0: Punkt unserer gefährlichen Saat gefunden, dann fällt es uns um vieles leichter umzudenken, um ein positives Menschenbild zu schaffen. Dabei könnten uns die Worte Jesu helfen. Schließ ohne Zögern Frieden mit deinem Gegner, solange du mit ihm noch auf dem Weg zum Gericht bist. Sonst wird dich dein Gegner vor den Richter bringen und der Richter wird dich dem Gerichtsdiener übergeben und du wirst ins Gefängnis geworfen. Amen, das sage ich dir. Du kommst von dort nicht heraus, bis du den letzten Pfennig bezahlt hast. So mancher fragt sich, warum mit dem Gegner bereinigen, solange ich mit ihm noch auf dem Weg, also im Zeitlichen bin?
1: Denken wir über Folgendes nach. Gefühle, Empfindungen, Gedanken, Worte und Taten sind mit Schalen oder Hüllen zu vergleichen. Jeder Mensch legt in die Schale gleich Hülle andere Vorstellungen persönlicher Art hinein, die er in der Schnelligkeit der Tagesereignisse nicht immer detailliert zu greifen und zu durchschauen vermag. Und doch sind es von Menschen produzierte Energien, die er in sich, in seiner Seele und in der Sternenwelt speichert. Die 5 Komponenten haben also Inhalte, die ausnahmslos entscheidend sind, weil sie zum einen unseren physischen Körper, die Zellen und Organe prägen und zum anderen vom materiellen Kosmos und darüber hinaus von feinerstofflichen Kosmen aufgenommen, also gespeichert werden. Wie gesagt, scheidet der physische Körper, der Mensch, hin, dann verlässt die Seele ihr Haus, also ihren Körper, und geht in der Sternenwelt den Weg, den der Mensch ihr übertragen hat.
2: Der Mensch ist also der Seismograph seiner Seele. Eine lichtere Seele geht den Weg des Vergessens in höhere, feinerstoffliche Bereiche. Eine erdnahe, verschattete, also lichtarme Seele bleibt unter Umständen an den materiellen Kosmos gebunden, da sie noch erdgebunden ist. Die Programmwelt des Menschen, dessen Inhalte die 5 Komponenten sind, ist entscheidend. Gerade in der heutigen materialistischen Zeit setzt sich der Mensch ohne Bedenken den vielen weltbezogenen Angeboten aus. Damit belastet er sich und seine Seele, die nach dem Hinscheiden des physischen Körpers erdgebunden sein kann. Denn die materialistische Wunschwelt ist eine Prägung im Menschen und in der Seele, die nach der Entkörperung immer wieder danach strebt, sich zu inkarnieren, sich also einzuverleiben, um als Mensch ihre Wünsche und ihre Süchte auszuleben. Wir Menschen sollten uns des Öfteren bewusst werden, dass Gleiches wieder Gleiches anzieht und Gleiches zu Gleichem zieht.
3: Eine andere Variante bietet sich für eine erdgebundene Seele dann, wenn keine Inkarnation möglich ist. Sie sucht sich in diesem Fall Menschen mit gleichen unerfüllten Wünschen und abartigen Süchten. Sie schleicht sich in die Aura der Menschen ein, die in demselben Zustand leben wie die erdgebundene Seele, um sich das zu holen und sich das durch den Menschen zu erfüllen, wonach es diesem gelüstet. Trotz all dieser Gefahren ist die Erde eine Gnadenstätte, denn jeder Mensch wird vom Ewigen, von Gott, über die Gestirne rechtzeitig gewarnt, um zu bereuen, zu bereinigen und das Ungute nicht mehr zu tun. Auf diese Weise kann sich der Mensch und seine Seele von den Belastungen und dem seelischen Erdverhaftetsein befreien. Jeder Einzelne kann also für sich und seine Seele unvorstellbar viel Positives erreichen.
4: Hat der Mensch seine Erdenzeit nicht genützt, dann ist es möglich, dass die Seele nach ihrer Entkörperung erdnah bleibt. Denn das nicht aufgearbeitete Negative ist die Zukunft des Menschen und seiner Seele. In Abtragungsstätten, in Kulminationspunkten von Gestirnen, hat dann die Seele das, was ihr vom Menschen aufgelastet wurde und in ihr wirksam ist, oftmals schmerzlich abzutragen. Eine Bitte um Bereinigung ist nicht ohne weiteres möglich wie auf der Materie unter den Menschen. Die Wege in die Kosmen sind für jede Seele grundverschieden. Daher ist es nicht immer so leicht möglich, eine Seele in einer anderen Seelenregion zu erreichen oder gar den betroffenen Menschen, um das Vorliegende, das in der Seele aktiv Gegensätzliche, zu beheben.
1: Wie oft denkt und spricht man vorschnell und lapidar nach einem gefahrvollen Ereignis oder nach überstandener Krankheit? Gerade noch bin ich einigermaßen gut davongekommen. Meist bleibt es bei dieser Aussage. Man verhält sich daraufhin weiter wie bisher. Leider fragen sich wenige Menschen, was will mir das wohl sagen? Denn was nicht behoben ist, bleibt in den Speichersternen. Es ist möglich, dass der materielle Kosmos noch einiges mehr gespeichert hat. Doch darüber denken die wenigsten nach. Der genügsame Mensch ist damit zufrieden, gerade noch davongekommen zu sein, wie er meint. Die Warnungen aus dem Kulminationspunkt wurden jedoch nicht beachtet und die Ursachen nicht behoben. Ganz im Gegenteil. Der Mensch denkt, redet und handelt weiter wie bisher. Das heißt, er gibt seine negativen Saaten wieder in die Speichersterne ein. Der besagte Kulminationspunkt wird zur gegebenen Zeit dem Menschen das wieder zustrahlen, was im Kulminationspunkt gespeichert ist. Und zwar nur das, was der Mensch sich selbst aufgelastet hat. Denn aufgeschoben ist nicht aufgehoben. Was der einzelne Mensch in die Sternenwelt an Negativem eingegeben hat, kann nur von ihm selbst aufgehoben werden. Denn kein anderer Mensch hat Zugang zu den Inhalten der Gefühle, Empfindungen, Gedanken, Worte und Handlungen eines anderen.
0: Das Erdendasein ist eine Chance für jeden Menschen und seine Seele. Im Zeitlichen kann der Mensch einen Arzt aufsuchen, um seine Unpässlichkeit oder Krankheit behandeln zu lassen. Außerdem kann er vor Gericht ziehen, um sein Recht zu fordern, gar zu erstreiten. Im Jenseits ist das alles nicht möglich. Nach der Entkörperung der Seele gilt vorwiegend die Bereinigung durch Abtragung. Im Jenseits gibt es keinen Arzt, der der Seele Medikamente verschreibt. Die Speichersterne sind das Gericht der Gerechtigkeit. Sie wägen und messen und teilen jedem den Teil seines Unrechts zu. In der ganzen Unendlichkeit des jenseitigen Seins gibt es also kein Recht und keine Rechtsprechung, keine einseitige Verurteilung. Die Buchhaltung Gottes, die Kosmen, bilden die Waage, die alles auf das Genaueste auslotet und dementsprechend der Seele gerecht zuteilt. Die belastete Seele im Jenseits hat es also wesentlich schwerer als im Diesseits der Mensch.
2: Wenn man umsichtig ist, dann erkennt man, dass es sich viele Menschen auf Kosten anderer gut gehen lassen. Sie denken nicht daran, was sie ihren Mitmenschen auflasten. Nach der Entkörperung ist eine solche Seele aufgebracht, enttäuscht und aggressiv, weil sie das nicht erreichen kann, was für sie als Mensch erreichbar war. Weltverhaftete Egomanenseelen halten sich lange Zeit im materiellen Kosmos auf, da ihnen der Wunsch nach geistiger Reife fehlt. Viele dieser Seelen bleiben erdnah und drängen darauf, wieder Mensch zu werden, sich also aufs Neue zu inkarnieren. Wie schon gesagt, was der Mensch seiner Seele aufgelastet hat, ist im materiellen Kosmos und in den feiner stofflichen Gestirnen gespeichert. Weil das so ist, wie es ist, kann jeder Seele die Möglichkeit zugestrahlt werden, entweder den Weg zu feinerstofflichen Gestirnen weiterzugehen oder eine weitere Einverleibung in Betracht zu ziehen, vorausgesetzt, dass diese Möglichkeit gegeben ist.
4: Zur Wiederholung. Immer wieder lesen und hören wir vom Fallwesen, die sich vom göttlichen Allgesetz abgewendet haben, um das Reich Gottes zu erobern, es zu Fall zu bringen und ein eigenes Reich zu gründen, das ihren Vorstellungen entspricht. Durch ihre Maßnahmen verschatteten sich diese göttlichen Wesen mehr und mehr und fielen in unzähligen Zeitfenster immer tiefer, wodurch sie sich mit ihren negativen Energien ummantelten. In Zeiträumen, die wir Menschen nicht ermessen können, entwickelte sich der menschliche Körper. Aus dem Prinzip der Verschattung und Verdichtung ergab sich die Einverleibung und somit die Inkarnation. In unzähligen Zeitfenstern entstand die Wiederverkörperung der Seele, die wiederholte Menschwerdung.
0: Liebe Mitmenschen, hören wir nun die Ausführungen von Gabriele unter der Überschrift »Alle, die Gottes Gesetz der Liebe und Nächstenliebe missachten, sind Krieger gegen Gottes Gesetz.« Wenn man die Menschheit von heute mit früheren Generationen vergleicht, dann zeigt sich durchwegs immer das kriegerische Verhalten gegen Mensch und Natur. Verbrechen, Kriege, Hungersnöte bis hin zu Pestilenzen ziehen sich von Generation zu Generation. Die heutige Menschheit glaubt, aufgeklärter zu sein als die zurückliegenden Generationen. Früher wurde vieles im Verborgenen getan, man bemäntelte es und schwieg. Heute ist es um vieles offener. Man tut es, ohne sich Gedanken darüber zu machen, dass man letzten Endes ein Krieger ist gegen Gottes Allliebe. Was in Vorzeiten vielfach im Verborgenen ablief, sind ähnliche Methoden wie heute. Zum Beispiel ist das Mittelalter für viele längst Vergangenheit. Fragen wir uns, ob die heutigen Methoden nicht ähnlich sind, nur dass man sie offen bemäntelt, indem man sie in den Mantel der Verteidigung eines Landes kleidet und die hungernden Menschen mit dem Mantel eines Bettelsystems ausstattet, wobei man das Volk zum Spenden auffordert. Was machen die Regierungen der sogenannten Wohlstandsländer? Sie bitten das Volk zur Kasse. Im Angesicht dieser Bettelei zahlt der Staat jährlich Milliarden an die übersatten reichen Kirchen.
1: Diese Zusammenhänge machen deutlich, dass man auf humane Art und Weise die Hungernden am ausgestreckten Arm verhungern lässt. Heute sind es mehr oder weniger geschönte Methoden. In früheren Generationen waren es, wie gesagt, Verliese, Kerker, Scheiterhaufen und nicht zuletzt Kriege. Oftmals auf Geheiß der Kirche mit ihren Kreuzzügen und Kreuzrittern, die Menschen, ja ganze Völker, hinschlachteten. Und das im Namen des Jesus, des Christus. Heute wird alles geschönt und wohlweislich abgewogen. um dem Volk die Flanke Spenden, Spenden und Steuern zahlen und nochmals zahlen zu präsentieren. Zu allen Zeiten verlangte die Kirche von ihren Gläubigen, zu Kreuze zu kriechen, indem sie Mitglieder werden, um dem Kreuz, in Wahrheit dem Kreuz der Kirche, den entsprechenden Obolus zu leisten.
3: Wenn wir bedenken, dass alles Energie ist, ob sie positiv, also gottbewusst ist, oder scheinheilig positiv, gleich Gott geschönt, dann sollte uns bewusst sein, dass kein Jota an Energie verloren geht. Jegliche Energie, die von uns ausgeht, geht wieder in uns ein. Irgendwann ist in der Sternenwelt der Kulminationspunkt erreicht. Dann treffen uns die Aspekte, die wir, der Mensch, eingegeben haben. Noch einmal zusammengefasst bedeutet das: In Anbetracht der Speicherquellen im materiellen Kosmos müssen alle ungesunden, negativen Energien umgewandelt werden. Und das entweder vom Menschen oder nach dem Hinscheiden des Menschen von der entkörperten Seele. Die Kosmen sind nicht an Zeiten gebunden. Die kosmische Abstrahlung entspricht den Eingaben des Einzelnen. Wann und wie diese im Leben des Menschen wirksam werden, entscheidet jeder selbst.
2: Liebe Mitmenschen, der eine oder andere wird jetzt sicher fragen, wie können wir erkennen, was wichtig ist? Wo liegt die Hilfe? Die Antwort lautet: im Tag, in unserem Tag, in uns selbst. Und wir bekommen Hilfen aus der Sternenwelt. Wenn zum Beispiel der Mensch von zweiter oder dritter Seite auf seine negativen Verhaltensweisen angesprochen wird, so ist er meist empört. Die Empörung bringt sein Nervensystem in Wallung, das sich in seinem zentralen Nervensystem bemerkbar macht. Das Aufgebrachtsein hat innenliegend eine Botschaft. Es will sich uns mitteilen. Wenn wir uns diesbezüglich hinterfragen, erfahren wir, was in der Tiefe unserer fünf Komponenten vorliegt. Wer sind wir? Und wo werden wir sein, wenn unsere Seele ihr Haus, den Körper, verlässt, der für das Diesseits ihr Gefährt war? Alles, aber auch alles will uns etwas sagen. Unser Nervensystem kann mit einem Seismographen verglichen werden. Wenn wir uns über andere erregen und eventuell mit gleicher Münze zurückzahlen, dann meldet sich der Seismograph, unser verkrampftes Nervensystem, um einiges heftiger. Es ist aufgebracht, weil wir nicht erfassen, dass es uns eine Botschaft aus der Sternenwelt übermitteln möchte.
0: Weil die Dumpfheit vieler Menschen das Maß für alle Dinge und Situationen an die weltlichen und kirchlichen Obrigkeiten abgegeben hat, gibt es auf der Erde so viele Menschen. Wenn wir uns selbst und unsere Mitmenschen beobachten, dann erkennen wir, dass sich eine große Zahl von Menschen mit Lappalien beschäftigt und sich eine menschliche Gruppierung von Gott, dem Ewigen, abgewendet hat und mit geschönten und geistig hinterhältigen Methoden und einem kriegerischen persönlichen Netzwerk von Machenschaften Menschen und Seelen umfängt. Ein weiteres Fangseil aus kirchlicher Sicht ist ein sinngemäßer Glaubenssatz, in dem es heißt, dass der Glaube ohne göttliche Werke genüge. Die göttlichen Werke jedoch können nur getan werden, wenn die Inhalte unseres Fühlens, Empfindens, Denkens und Redens weitgehend mit dem Allgesetz der Gottes- und Nächstenliebe übereinstimmen. Alles andere, das aus dem Wort Glauben gemacht wird, gehört zur Kirchenlehre.
1: Gleich einer Fata Morgana zieht sich folgende Aussage durch die Menschheit: Ich glaube an Gott, unseren himmlischen Vater, und an Christus, unseren Erlöser. Würde der Glaube als solcher genügen, ohne Werke der selbstlosen Gottes- und Nächstenliebe, dann gäbe es in unserer Welt keine Kriege, weniger Schicksalsschläge, keine Hungersnöte, und unsere Mutter Erde mit ihren Tieren und der Natur würde aufatmen. Ein Glaube ohne die schrittweise Erfüllung der 10 Gebote Gottes und der Lehren des Jesus von Nazareth und seiner Bergpredigt ist eine Fata Morgana, ist ein toter Glaube. Es ist bequem, die Lehrmeinungen kirchlicher Obrigkeiten zu befolgen. Denn man muss nicht darüber nachdenken, wenn es heißt, der Glaube allein genüge. Schauen wir den Tatsachen in die Augen. Kein Mensch, auch nicht der Kirchenobere, kann unsere Negativenergien aufheben. Auch dann nicht, wenn wir an kirchliche Lehraussagen glauben und die Augen davor schließen, wenn es heißt, uns selbst anzuschauen. Oder vor dem Hunger in dieser Welt, oder vor der Tierquälerei und dem Tiermord, oder wenn die Natur unter den triebgesteuerten Auswüchsen leidet, alles niederzumachen zum Wohle des Egoismus, weil der Glaube allein genüge und man sich den Anstrich gab, intelligenter zu sein als Gott.
4: Eine Frage an unsere Zuschauer. Woher kommt die Abhängigkeit vieler Menschen, wenn Gott, der Ewige, jedem Menschen den freien Willen zur Selbstentscheidung und zur Verantwortung für sein Tun und Nichttun überließ? Der freie Wille ist in Gott und im Urgrund unserer Seele, weil wir im Urgrund unserer Seele Söhne und Töchter Gottes sind. Weil Gott, der Ewige, nach seinem Gesetz, gleich seiner Ordnung, jedem Menschen den freien Willen überließ, der im Urgrund jeder Seele angelegt ist, so ist auch jeder Einzelne von uns für seinen Tag, für sein Tun und Nichttun selbst verantwortlich. Um aus dem Dilemma der Abhängigkeiten herauszukommen, gab Gott durch Mose den Menschen die 10 Gebote, Auszüge aus dem Gesetz des Reiches Gottes, und Jesus die Himmelslehre, die Bergpredigt. Das ist der Weg ins höhere Leben, und es gibt keinen anderen Weg.
3: Die Institutionen Kirche haben ihre Dogmen, Riten, Traditionen und Kirchengesetze, die für die Menschen Gültigkeit haben, die kirchengläubig sind und einen Gott der Kirche anbeten. Gott, der Ewige, ist die Freiheit, die allumfassende ewige Liebe und Nächstenliebe. Sein Geist wirkt in keiner Tradition, in keinem Ritual, in keinem Kirchengesetz, in keinem Dogma. Gott ist die Freiheit, und der freie Geist wirkt in der ganzen Unendlichkeit und im Urgrund der Seele jedes Menschen. Jeden Tag entscheidet jeder Mensch selbst über sein Erdenleben und über den Werdegang seiner Seele. Prüfen Sie selbst. Sie sind frei in Ihrem Glauben.
2: Liebe Mitmenschen, Glaube da, Glaube dort. Jede äußere Religion hat ihren Glauben. Doch es gibt ausschließlich nur einen Gott. Einerlei, welche Religion Ihnen den Glauben nahebringen möchte, es ist und bleibt eine Art Fata Morgana, dann, wenn man nur glauben soll, ohne Werke. Kein Mensch kann Ihnen beweisen, dass Gott, der allmächtige Geist, in Ihnen wohnt und dass sie Gott im Urgrund ihrer Seele, also in sich selbst, erfahren können. Ein Mensch im Geiste der Wahrheit sollte seinen Glauben aktivieren, indem er schrittweise das tut, was ihm Gott, der Ewige, durch Mose lehrte und Jesus, der Christus, in seiner Bergpredigt. Erfahren wir mit der Zeit, dass Gott in uns, in jedem Menschen wohnt, dann haben wir zum einen eine Lebensperspektive, zum anderen ein Ziel, das aktiver Glaube heißt.
1: Jeder von uns ist gefragt, ob er bestrebt ist, Gott in sich zu erfahren und zu erleben, oder ob er es anderen überlassen will. Zum Beispiel den Kirchenmännern, die den passiven Glauben predigen. Ein einfaches Beispiel aus unserem Alltag herausgegriffen. Bei Ihnen zu Hause kommt ein Paket an. Sie sagen sich, oh ja, ich glaube, dass darin der Inhalt ist, den ich bestellt habe. Wenn Sie das Paket nicht aufschnüren, dann bleibt es beim Glauben, dass es das von Ihnen Bestellte beinhaltet. Öffnen Sie das Paket, wenn Sie annehmen, dass der Inhalt, den Sie bestellt haben, etwas Kostbares ist? Oder lassen Sie das Paket mit dem kostbaren Inhalt von jemand anderen öffnen, der den von Ihnen geschätzten Inhalt nicht kennt? Liebe Mitmenschen, ähnlich ist es, wenn wir nur glauben, dass Gott in uns wohnt und nicht bereit sind, uns für ihn, für Gott, für das Kostbare in uns zu öffnen. Wir könnten uns mit dem zugeschnürten Paket vergleichen. Wir Menschen müssten uns öffnen, indem wir schrittweise tun, was uns Gott durch Mose lehrte, die 10 Gebote, und Jesus in seiner Bergpredigt. Wir, jeder einzelne von uns, muss irgendwann zu dem kostbaren Inhalt finden, der in uns lebendig ist, der in uns das Leben ist. Es ist Gott, das Licht des himmlischen Vaters. Kein anderer kann für uns den kostbaren Schatz in uns heben. Wir allein müssen es tun. Jeder von uns weiß, die Zeit eilt immer mehr und die Stunden fliegen. Wir könnten jetzt und heute beginnen, das Paket uns selbst zu öffnen, um dem kostbaren Inhalt, Gott in uns, näher zu kommen.
0: Liebe Mitmenschen, am Ende Ihrer Darlegungen gibt Gabriele Ihnen, uns allen, Folgendes mit. Darf ich, Gabriele, Sie animieren, Ihre kostbaren Tage zu nützen in dem Bewusstsein, Gott in Ihnen, Gott in uns. Wer sich tagtäglich die Mühe macht, um dem kostbaren Schatz in sich selbst näher zu kommen, wird an sich selbst erleben, dass es sich mehr und mehr zum Positiven hin verändert. Mit der Zeit fühlt er sich glücklicher, freier und spürt ein gewisses Geborgensein, das von innen kommt. Das könnte eine gewisse Antwort Gottes, unseres himmlischen Vaters sein. Sie selbst sind gefragt, Ihren inaktiven Glauben zu aktivieren, indem Sie ihn zur Gewissheit werden lassen, Gott in Ihnen, Gott in jedem Menschen, in der Natur, in dem Tier, in der ganzen Unendlichkeit. Mit der Zeit werden Sie sich zum Positiven verändern. Ihre Gefühle werden feiner, Ihre Gedanken lichter und Sie merken, Gott ist Liebe.
2: Liebe Zuschauer,

dass Sie heute mit dabei waren und wünschen Ihnen, uns allen, ein Leben mehr und mehr im Bewusstsein der Liebe Gottes in uns. Wir verabschieden uns von Ihnen mit einem herzlichen Gott zum Gruß. 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

0: Liebe Zuschauer, liebe Zuschauerinnen, liebe Freunde der freien Gemeinschaften weltweit, ein herzliches Gott zum Gruß. Allein ein Satz aus der göttlichen Weisheit kann uns am Tag weiter auf dem Pfad zu Gott in uns führen. Die Botschaften der Wahrheit sind dafür ein wertvoller Begleiter, woraus man immer wieder lesen und lernen kann. Ich habe zum Beispiel in der kleinen Broschüre »Lass nicht los« von Gabriele, der Prophetin und Botschafterin Gottes, einen Absatz gelesen, den ich gerne vorlesen möchte. »Lass nicht los« heißt also, in allem, was auf uns Menschen zukommt, zuerst einmal Ruhe zu bewahren, um sich auf den Allsender Gott auszurichten, der einzig die Hilfe ist, und das in jeder Situation. Gott, der Geist unseres himmlischen Vaters, der um alle Dinge weiß, will uns beistehen und helfen. Allerdings oftmals nicht so, wie wir es gern hätten. Er, der mächtige Geist, weiß, was als erstes für die Seele gut ist. Und dann gedenkt er des Menschen. Für mich ist das im Alltag eine enorme Hilfe, gerade wenn eine schwierige Situation auf mich zukommt, mich daran zu erinnern, erstmal ruhig zu bleiben, sodass ich in der Situation die Botschaft für mich verstehen kann und dann voll und ganz auf Gott, meinen ewigen Vater, zu vertrauen. Denn ich weiß, dass er mich liebt und mir letztendlich den richtigen nächsten Schritt zu ihm zeigen will, auch wenn manchmal der Mensch, mein Ego, zu kämpfen hat. Und meine Erfahrung ist, er gibt mir dann auch immer die Kraft, um nicht loszulassen, sondern bei ihm zu bleiben.
1: Das authentische Wort des Christus Gottes über sein Leben und seine Lehre als Jesus von Nazareth, das uns durch das prophetische Wort durch Gabriele gegeben wird, bringt viel Licht in diese Welt und hilft uns auch, eine eigene Haltung gegenüber dem Kriegsgeschrei von Menschen einzunehmen, die die Lehre des Christus Gottes in ihr Gegenteil verkehrt haben und sich trotzdem christlich nennen und oftmals von christlichen Werten sprechen. Ich habe dazu einige Abschnitte aus den Botschaften der Wahrheit zu dem Buch »Das ist mein Wort«, Alpha und Omega, mitgebracht, die ich uns gerne vorlesen möchte. Christus erklärt durch Gabriele: Das Haus Gottes, der Tempel des Heiligen Geistes, sind der menschliche Körper und die Seele, die aus Gott ist und die im menschlichen Leibe wohnt. Tief in der Seele ist Gottes Liebe, Weisheit und Gerechtigkeit. Gott wohnt also in der Seele. Demzufolge sind Seele und Körper des Menschen der Tempel Gottes. Wer also in das Haus aus Fleisch und Bein einbricht, indem er Menschen Gewalt antut, sie unterjocht, als Sklaven behandelt oder sie gar tötet, der versündigt sich gegen den Heiligen Geist. Haltet also eure Hände und eure Seele rein, nicht nur vor Diebstahl und Raub, sondern vor allem wendet keine Gewalt an, sei es an Menschen oder an Tieren, und hütet euch, ihr Blut zu vergießen. In einer Zeit, in der das Kriegsgeschrei wieder an vielen Orten dieser Welt ertönt, sind die klaren Worte des Christusgottes eine wahre Wohltat. Für mich bringen sie Klarheit und innere Festigkeit, mich an Christus im eigenen Inneren zu wenden und nicht in die kriegerische Rhetorik von Staatsbevollmächtigten mit einzustimmen, die mit ihren Worten und Taten die Lehre des Nazareners verwerfen. Seine Worte fordern mich selbst auf meine eigenen Gedanken zu achten, die kriegerischen, also zum Beispiel abwertenden oder gehässigen Worte vorausgehen. Auch die Achtung vor den Tieren als unsere kleinen Geschwister bringt eine viel weitere Sicht auf das Leben, das aus Gott kommt, und bringt uns das Bewusstsein für die Einheit und den Frieden in Gott, der das Leben in allem ist. Liebe Zuschauerinnen, liebe Zuschauer, liebe Freunde in den freien Gemeinschaften weltweit, wir wünschen Ihnen in diesem Sinne viel, viel Lebensgewinn. Verbinde und sei Gott mit uns und wir mit Gott. Bis zum nächsten Mal.

0: Herzlich willkommen, liebe Zuschauer, liebe Zuschauerinnen. Schön, dass Sie eingeschaltet haben zur 20. Folge der Sendereihe Die großen kosmischen Lehren des Jesus von Nazareth an seine Apostel und Jünger, die es fassen konnten. Was wir in dieser Sendung gemeinsam vortragen, geht weit über das hinaus, was in herkömmlichen Schriften über die Lehre des Jesus von Nazareth bekannt ist. Durch das prophetische Wort der Jetztzeit erfahren wir, welche weiteren tiefen göttlichen Lehren Jesus der Christus seinen Nachfolgern vor 2000 Jahren vermittelte. Gabriele, die Prophetin und Botschafterin Gottes, übersetzt für uns Menschen die himmlische Sprache des Christusgottes in unsere Menschenworte. Durch sie offenbart Christus, der freie Geist, seine Lehren der allumfassenden Einheit des Lebens, die uns erfahren lassen, dass wir, jeder Einzelne von uns, nicht nur Menschen, sondern in unserem Ursprung kosmische, ja himmlische Wesen sind. Diese Himmelslehre des Christusgottes ist in jedem Lebensalter und für jede Lebenssituation anwendbar. Aus ihrem reichen Erfahrungsschatz gibt Gabriele, die heute mit uns im Studio ist, aufbauend auf den Lehraussagen des Christusgottes zusätzlich viele praktische Hilfen und Erläuterungen für uns alle. Es sind Aufgaben, die uns im Leben weiterhelfen und die wir aus diesem Grund gerne mit Ihnen teilen möchten. Dafür lesen wir abwechslungsweise aus dem zweiten Teil des fünfbändigen Werkes der großen kosmischen Lehren des Jesus von Nazareth mit Erläuterungen von Gabriele vor. Wenn Sie möchten, sind Sie herzlich eingeladen, sich nun mit uns gemeinsam in die Lehren des Christusgottes zu vertiefen.
1: Wir lesen in den großen kosmischen Lehren des Jesus von Nazareth an seine Apostel und Jünger, die es fassen konnten. Christus spricht: Erkennet, wer die vielen Aspekte, die zur Freiheit führen, beachtet, der bringt sich und auch seinem Nächsten den Frieden. Deshalb wirke niemals auf die Bewusstseinsstrahlung deines Nächsten ein, indem du glaubst, du müsstest entsprechend deinem Bewusstsein bei ihm, in seiner Wohnung, in seinem Raum Ordnung machen. Merke dir folgende Gesetzmäßigkeit. Lasse deinem Nächsten sein Reich, das heißt, verändere du seine Bewusstseinsstrahlung nicht. Die Bewusstseinsstrahlung von dir und von deinem Nächsten wirkt sich auch in den Räumen aus, die du bewohnst oder die dein Nächster bewohnt. Lasse deinem Nächsten sein kleines Reich, denn so will er sich zu Hause fühlen. Beachtest du diese Gesetzmäßigkeit, dann freut er sich, wenn du ihn besuchst. Betritt sein Zimmer nur dann, wenn du erwünscht bist, und lasse in seinem Zimmer alles so stehen, wie es dein Nächster aufgestellt hat, denn das ist die Perspektive seines Bewusstseins.
2: Christus spricht weiter. Setzt du dich auf einen Stuhl oder nimmst du einen Gegenstand, dann stelle den Stuhl wieder so hin, wie er stand, und lege oder stelle den Gegenstand wieder an seinen Platz, so wie er vorher war. Verändere nichts, auch wenn es dir anders besser gefallen würde und wenn du glaubst, dass es so, wie du es siehst, schöner wäre. Damit wirkst du in die Bewusstseinsstrahlung deines Nächsten ein und bringst mit deiner scheinbaren Ordnung in sein Leben, in seine Bewusstseinsstrahlung Unordnung. Denn so, wie der Nächste es sieht, ist es für ihn gegenwärtig gut. Er will es von dir nicht verändert haben, außer er bittet dich darum. Wer diese Gesetzmäßigkeit beachtet, der achtet seinen Nächsten und auch sich selbst. Auch in den kleinsten Dingen gilt folgende Gesetzmäßigkeit. Was du nicht willst, dass man dir tu, das füg auch keinem anderen zu.
3: Liebe Mitmenschen, hören wir dazu nun die Erläuterungen von Gabriele. Alles ist Strahlung. Die Ausstattung unseres kleinen Reiches, die Anordnung der Gegenstände entsprechen unserem Bewusstsein. Wie wir einen Gegenstand hinstellen und anordnen, dementsprechend strahlt er uns an. Das gleicht unserer Bewusstseinsstrahlung, woraus sich die Kommunikation mit dem Gegenstand ergibt. Das ist für unseren augenblicklichen Bewusstseinsstand die Strahlung von Harmonie und Frieden. Haben wir bestimmte Gegenstände sehr gern, so stellen wir sie an einen bestimmten Ort in der Wohnung auf. Betreten wir nun diesen Raum, dann ist es möglich, dass unser Blick auf diesen Gegenstand fällt, der so steht, dass er uns erfreut. Er strahlt uns an und eine eventuell depressive Stimmung lichtet sich. Freundliche und freudige Schwingungen wirken auf uns ein und erfassen uns. So können wir uns in unserem kleinen Reich wieder aufbauen und positive Kräfte entfalten.
0: Gabriele erläutert weiter. Wir gestalten also unser kleines Reich entsprechend unserem Bewusstseinsstand. Entsprechend unserer Bewusstseinsstrahlung haben wir die Farben und Formen in unserem Raum gewählt. So strahlen sie uns zu und so erfreuen sie uns. Unser Nächster stattet seinen Raum, sein kleines Reich, wieder anders aus. Er entscheidet sich für andere Farben und Formen als wir, gemäß seiner Bewusstseinsstrahlung. Verändern wir nun die Ordnung in dem Raum unseres Nächsten, dann bringen wir unsere Bewusstseinsstrahlung hinein, die jedoch mit seinem Bewusstsein nicht übereinstimmt. Wir greifen also mit unseren menschlichen Vorstellungen in den Bereich unseres Nächsten ein. Das hat Disharmonie zur Folge.
4: Wir lesen weiter in den Erläuterungen von Gabriele. Sprechen wir von unserem kleinen Reich, das unserem Bewusstsein entsprechend harmonisch und schön eingerichtet sein sollte, so hat dies nichts mit dem äußeren Reichtum, mit Prunk und Pracht, mit Ansehen und dergleichen zu tun. Jeder von uns hat eine Wohnung, in der Wohnung ein Zimmer oder zumindest im Zimmer einen Winkel, der ihm gehört, der seine Schwingung trägt, der ihm das Gefühl vermittelt, dort zu Hause zu sein. Diesen Ort, ob groß, ob klein, nennen wir unser kleines Reich. Nach dem Gesetz Gottes soll jeder von uns so wohnen und so leben, wie es seinem Bewusstsein entspricht. Alles, was dem Bewusstseinsstand entgegensteht, steht auch dem Frieden entgegen. Und alles, was weit darüber hinaus ist, wie zum Beispiel großer Reichtum, Prunk und dergleichen, ist ungesetzmäßig. Dadurch können wir nicht Kinder Gottes werden, sondern wollen Götter sein.
5: Liebe Mitmenschen, auch den inneren Lebensbereich, den inneren Tempel unseres Nächsten, sollten wir achten. Das heißt für uns, schweige und sei wachsam. Nimm deinen Nächsten in dir auf. Dann weißt du, wann du ihn ansprechen und was du zu ihm sagen kannst, denn dann erfasst du in deinem Bewusstsein, wo er augenblicklich ist. Viele Menschen haben die Angewohnheit, ihren Nächsten, dem sie begegnen, unbedacht und unvermittelt anzusprechen. Sie reden alles heraus, was ihnen auf der Zunge liegt, ohne danach zu fragen, ob der Nächste es hören möchte. Wissen wir, wo er augenblicklich mit seinem Bewusstsein ist? Eventuell ist er gerade im inneren Gebet, in der tiefen Zwiesprache mit Gott, im Inneren seines Tempels. Sprechen wir ihn unvermittelt an, dann stören wir ihn und drängen ihn aus seinem Inneren heraus. Der wache Mensch, der seinen Nächsten wirklich im Inneren besuchen möchte, nimmt diesen zuerst bewusst an und auf. Er erspürt ihn in seinem Inneren und erwägt: Kann ich jetzt das Wort an ihn richten? Er weiß dann, wann und wie er seinen Nächsten ansprechen und was er ihm sagen kann.
1: In seinen großen kosmischen Lehren spricht Christus: Seid niemals neugierig. Blickt aus Neugierde nicht nach hinten, nach rechts und nach links, um zu sehen und zu hören. Denn was ihr seht oder hört, dafür seid ihr verantwortlich. Das Gesehene oder Gehörte regt euch zum Denken an. Für jeden Gedanken seid ihr verantwortlich. Das Gesehene und Gehörte regt euch zum Reden und zum Handeln an. Auch dafür seid ihr verantwortlich. Der Reine wird sich nicht neugierig umsehen, wird keine Gedanken produzieren, wird nicht nach Worten suchen und auch nicht überlegen, wie, was und wann er handeln und wirken soll. Der Reine hat alles in sich und ist in allem, weil er die Wahrheit ist, die wiederum in allem ist.
2: Schaust du deinen Nächsten, dann schaust du das All. Und du schaust den ewigen Vater in dir. Und du schaust deinen Nächsten in dir. Denn ihr seid das Ebenbild des ewig einzig heiligen Vaters. Weil ihr in ihm göttlich seid, seine geschaffenen Kinder, die er in sich, durch sich und im All schaut. Hast du deinen Nächsten in dir geschaut, dann hast du deinen ewigen Vater geschaut, denn der Ewige und sein reines Kind sind eins. Da du deinen Nächsten als einen Teil von dir in dir kennst und schaust, kennst du auch den ewig einen Heiligen, weil du sein Ebenbild bist, das ewige Gesetz, das du kennst, weil du es bist, da du göttlich bist. Der Reine ist das Auge des heiligen Tempels. Der Schauende durchschaut alle und alles.
3: Christus sprach in seinem Lehrsatz von der Neugierde. Gabriele erläutert dazu: Durch die Neugierde lenken wir uns von unserer Tagesenergie ab, von dem, was uns der Tag sagen möchte. Wir leben dann nicht gegenwärtig und beachten nicht die Impulse, die uns auf das aufmerksam machen wollen, was hier und heute für uns zur Bereinigung ansteht. Stattdessen sehen und erfahren wir Dinge, die in uns manches abrufen können, für das wir noch nicht reif sind, das wir also noch nicht beherrschen und daher auch noch nicht überwinden können. Wir sehen und hören vieles, was wir unter Umständen nicht zu verarbeiten vermögen, weil es nicht zu unserer Tagesenergie gehört. Wir machen uns jedoch Gedanken darüber, haben Vorstellungen, Emotionen wallen auf, wir werten und verwerfen unter Umständen unsere Nächsten. Da jede Empfindung, jedes Gefühl, jeder Gedanke, jedes Wort und jede Handlung Energie ist, so werden wir uns damit auch belasten. Denn wohin wir senden, von dort empfangen wir.
4: Unsere Gedanken, die wir dem Nächsten zusenden, können auch in ihm einiges in Bewegung setzen, können Negativpotenzial zur Unzeit wecken oder verstärken. Es ist möglich, dass auf diese Weise in ihm eine Ursache zu früh zur Wirkung gelangt, eine Belastung der Seele zu früh aufbricht, sodass er sie kaum zu bewältigen und zu bereinigen vermag. So trägt er unter Umständen schwer an diesem Komplex, baut eventuell weitere Schuld auf. An diesen Menschen, an diese Seele, an den wir aufgrund unserer Neugierde Gedanken oder Empfindungen hingesandt haben, sind wir nun gebunden. Wir müssen ihm irgendwann einmal wieder begegnen, um zu bereinigen, was ansteht, und es wieder gut zu machen. Denn was wir säen, das werden wir ernten.
1: Wir lesen weiter. Die Neugierde verhindert nicht nur ein bewusstes, gegenwärtiges Leben, sie ist schon die Folge von Veräußerlichung. Mangelt es uns in der Seele an Energie, weil wir nicht zu uns stehen, weil wir die Tagesenergie nicht nützen, dann erwacht die Neugierde. Wir sind dann ständig darauf bedacht, alles zu erspähen und zu erhorchen. Warum? Weil wir uns selbst nicht kennen. Wer sich täglich selbst findet in seinen Gedanken und täglich bereinigt, der erlangt geistige Energie, göttliche Lichtkraft, die Bewusstseinsstrahlung erhöht sich, er kann zu sich stehen, weil er sich selbst gefunden hat und wird nicht mehr begierig sein, Dinge zu erhorchen oder zu erspähen, in dem Glauben, er versäume etwas, in der Vorstellung, er müsse etwas erreichen und erleben. Den Frieden, die Stille und die Erfüllung für unsere Seele können wir nicht erjagen, erspähen oder erhorchen. Wir finden uns nicht im Äußeren und finden so auch Gott nicht.
5: Liebe Mitmenschen, Jesus von Nazareth sprach zu seinen Aposteln und Jüngern sinngemäß: Der Vater und ich sind eins. Hast du mich gesehen, dann hast du den Vater gesehen. Seine Worte besagen: Hast du mich in der Tiefe deiner Seele ergründet, dann hast du meine Strahlung wahrgenommen und hast die Strahlung des Vaters erkannt und erspürt. Der ewige Vater war nicht personifiziert in Jesus. Der Christus in Jesus war jedoch das Ebenbild des Vaters, sein Sohn, und wir sind als reine Wesen Söhne und Töchter Gottes und die Ebenbilder des ewigen Vaters. Haben wir uns in unserem Nächsten gefunden? Haben wir ihn wahrlich in uns erkannt und geschaut? Dann haben wir die Strahlung des ewig heiligen Vaters erspürt, weil die reine Seele eins ist mit dem ewigen Vater. Dann verstehen wir in der Tiefe die Worte Jesu: Der Vater und ich sind eins. Hast du mich geschaut, dann hast du den Vater geschaut. Dann hast du also seine Strahlung wahrgenommen und mich als reines Wesen empfunden, als das Ebenbild des ewigen Vaters.
2: Gabriele fährt fort und wiederholt die Worte von Christus in seinen großen kosmischen Lehren. Hast du deinen Nächsten in dir geschaut, dann hast du deinen ewigen Vater geschaut. Denn der Ewige und sein reines Kind sind eins. da du deinen Nächsten als einen Teil von dir in dir kennst und schaust, kennst du auch den ewig einen Heiligen, weil du sein Ebenbild bist, das ewige Gesetz, das du kennst, weil du es bist, da du göttlich bist. Gabriele erläutert dazu. Kennen wir das ewige Gesetz, dann leben wir auch das ewige Gesetz und leben im ewigen Gesetz. Dann ist die Seele göttlich und geeint mit dem, der ewig ist, Gott, unser ewiger Vater. Dann sind wir bewusst in ihm und mit ihm in alle Ewigkeit ewiglich vereint. Denn er, der große Alleine, hat uns geschaut. Er hat uns geschaffen. Und so schaut er uns in sich selbst.
3: Gabriele erklärt weiter. Deshalb finden wir auch wieder zurück zu ihm als reine Wesen, weil er uns nie aus seinem Herzen gelassen hat und lässt. Er schaut uns als vollkommene Wesen. Das ist der große Allmagnet, der in die Astralebenen strahlt und zu uns auf diese Erde. Dieser Allmagnet, die Liebe Gottes, strahlt zu Menschen und Seelen und zieht uns wieder an. Gott, unser Vater, entlässt uns nicht aus seiner Liebe und Fürsorge, mögen wir, der Mensch, uns auch noch so sehr sträuben. Er gibt uns die Freiheit, zu leben, wie wir wollen. Doch irgendwann erwacht unsere Seele und auch der Mensch. Dann spüren wir den großen, mächtigen Allmagneten, die unendliche Liebe, die uns mehr und mehr anzieht. Durch Christus, unseren Erlöser, werden wir dann zu ihm finden, zurück in sein ewiges Vaterherz, von wo wir ausgegangen sind.
4: Liebe Mitmenschen, Gabriele ermutigt uns mit den Worten: Lassen wir dieses Bewusstsein in uns zur Entfaltung kommen, auf dass es uns ganz erfasst und uns emporträgt. Der große Liebemagnet, Gott, der Allmagnet, unser Vater, sendet durch alle Seelenreiche und auch zu den Menschen zu dieser Erde. Dieser große Liebe-Allmagnet ruft und führt uns durch Christus, unseren Bruder und Erlöser. Und durch Christus finden wir wieder zu ihm, in sein Herz, in die ewige Heimat, wo Friede und Glück sind, ewiges Sein. Doch uns ist geboten, erschließe zuerst das Reich Gottes in dir, und du wirst über das innere Reich, über das Reich Gottes in dir, wieder in das ewige Reich, in die ewige Heimat finden. Denn das innere Reich ist das Gesetz der Liebe in uns. Haben wir es erschlossen, dann sind wir in Gott und sind auch in ihm und mit ihm geeint.
0: Liebe Zuschauer, liebe Zuschauerinnen, diese Worte geben Hoffnung und machen Mut. Nehmen wir im Herzen auf, dass die Liebe Gottes sein Allmagnet uns anzieht, damit wir zu unserem wahren Ursprung zurückkehren, an sein ewiges Vaterherz. Wer diesen Weg weitergehen möchte, ist herzlich eingeladen, bei der nächsten Folge dieser Sendereihe wieder zuzuschalten. Dann werden wir lernen, wie wir mehr und mehr zur inneren Stille finden können. Das heute Gehörte können Sie nachlesen im zweiten Band der großen kosmischen Lehren des Jesus von Nazareth an seine Apostel und Jünger, die es fassen konnten, mit Erläuterungen von Gabriele. Für heute wünschen wir Ihnen alles Gute. Bis zum nächsten Mal. Ein herzliches Gott zum Gruß und auf Wiedersehen.

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Worte des Lebens. Groß ist der, der den Willen des ewigen Vaters tut, nicht der, der nur darüber redet.

Die Masse der Christen hat den großen Geist in sich nicht gefunden. Die Masse der Christen sucht immer noch, auch in der Frage, hat es Jesus, dem Christus, wirklich gegeben? War dieser Mann Gottes Sohn? Er war und ist Gottes Sohn. Christus brachte uns die Kraft der Erlösung. Es ist das Licht, das uns leuchtet auf dem Weg zu unserer ewigen Heimat, zu unserem ewigen Vater. Das Licht des Christus Gottes, das sagt schon das Wort Christus Gottes. Der Geist ist eine Einheit, die Kraft des Vaters und des Sohnes. Der Christus Gottes, der in uns ist, ist das Licht und der Weg. Wer sind wir? Gott ist die unendliche Kraft, die allgegenwärtige Kraft. Wir sprechen auch von der Gottheit. Was tragen wir tief in unserer Seele? Die Göttlichkeit. Ist es uns bewusst? Gott ist die Allkraft und wir tragen in uns die Göttlichkeit, die Kraft der Unendlichkeit. Wir sind also göttliche Wesen mit der unendlichen Kraft des mächtigen Geistes ausgestattet. Der Wesenskern in unserer Seele ist die Urkraft, ist die Schöpfungskraft, die wir gebrauchen können, ja gebrauchen sollen, um auf der Erde und mit der Erde zu leben als Menschen in seinem Geiste. Die Kraft Gottes ist die Liebe. Die Kraft Gottes ist die Einheit. Die Kraft Gottes ist die Freiheit. In unserer Seele ist der Wesenskern. Die Urkraft, die Allkraft, das unendlich kosmische Prinzip der Liebe. Auch diese Kraft steht uns zur Verfügung, aber nicht, um unser Ego darzustellen, nicht für unser Ego reich zu werden, sondern die Kraft steht uns zur Verfügung, um mit Christus die Erde in seinem Geiste zu gestalten, mit Christus das kosmische Leben anzustreben, mit Christus die Freiheit zu erlangen, mit Christus zu erleben, was kosmische Liebe ist. Wir Menschen sind zum Teil blind für die Wahrheit. Wir sind armselig, weil wir diese große kosmische Kraft nicht anzuwenden vermögen. Sie gibt und gibt aber nur dann, wenn wir dieser Kraft näher kommen, der Urkraft in uns, unserem Erbe, um dann für die Einheit zu sein. Für Menschen, für die Mutter Erde mit all ihren Lebensformen und somit für den Frieden, der nicht mit Waffen erreicht werden kann, sondern durch die Liebe, die uns Jesus, der Christus, vorgelebt hat. Und er sprach nicht, folget den Pharisäern und Schriftgelehrten nach. Er sagte, folget mir nach. Einfache und schlichte Worte, folget mir nach. Das heißt, dem Gesetz des Lebens, tut, was ich euch gelehrt habe, und ihr schöpft aus der Kraft der Einheit.
Und wie er oft schon sagte, ihr könnt Größeres tun, als ich als Jesus getan habe. Warum? Weil die Christus-Gotteskraft in jedem von uns mehr und mehr auferstehen möchte. Jesus der Christus lehrte uns auch, dass wir einen aktiven Glauben entwickeln sollen. Dass wir herausfinden sollen aus diesem toten Glauben, ich glaube, aber ich weiß nichts. Den aktiven Glauben erleben wir im Gebet. Im tiefen Gebet, in dem wir uns, unser allzu Menschliches, einfach mal zurückstellen und uns ein Bildgebet machen in dem Bewusstsein der Einheit und der Kraft, der Macht, die in uns ist, dass wir uns unserer Göttlichkeit bewusst werden. Denn die Göttlichkeit in uns ist unser Erbe. Wer möchte, kann nun mitbeten, um ganz allmählich diese mächtige Einheit zu spüren. Wir sollen nicht blind über diese Erde gehen. Wir sollen nicht Schwächlinge sein, sondern in Christus erstarken und diesen mächtigen Christus Gottes in uns selbst spüren und letztlich unser wahres Wesen erstarken.

erleben wir nun im Gebet die Einheit. Wer möchte, kann mitbeten. Wir setzen uns aufrecht hin, schließen unsere Augen und von Herzen zu beten. Nun machen wir uns bewusst, dass der Christus Gottes Geist die erlösende Kraft in der Nähe unseres Herzens pulsiert. Diese mächtige Christus Gottes Kraft ist die Einheit, die in allem und in allen wirkt. Wenn wir atmen, machen wir uns bewusst, jeder Atemzug, atmen wir bewusst, jeder Atemzug ist Gottes Gegenwart. Es ist das Leben und Leben ist Gott. Atmen wir und atmen wir bewusst, dann spüren wir Gott. Atmet durch uns, weil Gott das Leben ist. Und solange die Seele in uns ist, atmen wir, weil das Leben über den Wesenskern durch die Seele in unseren Körper strömt. Wir atmen. Es ist Gottes Odem. Gottes Kraft. Jeder Atemzug ist Gottes Gegenwart. Jeder Atemzug ist seine Liebe. Atmen wir und beobachten unseren Atem. Es ist Gottes Gegenwart. Es ist das Leben. Seine Liebe atmet durch uns. Unsere Alltagsgedanken treten zurück. Wir empfinden in das große Kraftfeld der Liebe und des Friedens hinein, in die Christus-Gottes-Kraft. In der Christus-Gottes-Kraft entsteht ein mächtiges Bild. Die Unendlichkeit. Wir empfinden über die Erde hinaus, hinein in den Kosmos. Alles ist Energie. Jede positive Energie ist die Gegenwart Gottes. Ist unser Erbe, die wir göttliche Wesen sind. Spüren wir weiter in den Kosmos hinein. Wir begegnen in uns selbst Sonnen und Planeten. Wir bewegen uns durch die Milchstraßen. Es wird immer heller, immer lichter. Wir können nur erahnen, dass die Unendlichkeit
ewiges Licht, ewige Kraft ist. Wir sind in diesem mächtigen Sein zu Hause. Es ist unser Erbe. Jeder von uns ist das Wesen der Unendlichkeit und aus der Unendlichkeit eingekerkert in den Körper Mensch. Und doch pulsiert die Unendlichkeit in uns. Sie pulsiert und leuchtet in unserem Körper. Einheit. Eine mächtige Einheit durchglüht die Seele und den Leib. Im Atem erleben wir die Einheit. Der Atem ist Leben und Leben ist Einheit. Gott ist gegenwärtig in uns. Um uns als Menschen ein kleines Bild von der Einheit zu machen, kehren wir zurück zum Erdplaneten. Im Kraftfeld der Liebe bewegt sich der Erdplanet, die Mutter Erde, auf der wir jetzt leben. Betrachten wir in uns den mächtigen Planeten Erde. Er gibt und gibt. Überall ist Leben. Überall atmet der Geist. Er atmet durch die Mineralien im Bild in uns. Entsteht das Bild von Mineralien. Jeder hat sicher ein anderes Bild. Doch in den Mineralien ist der Geist. Er berührt uns. Wir empfinden in die Mineralwelt hinein. Wir spüren die mächtige Kraft. Sie ist in uns.

Welt atmet auch durch uns. Es ist der allgegenwärtige Geist der Einheit. Der Planet Erde trägt die Natur in einer unvorstellbaren Fülle. In uns entstehen Bilder, in jedem ein anderes Bild der Natur. Der allgegenwärtige Geist atmet durch die Natur. Er atmet in Bäumen, Sträucher und Blumen. Die Naturkraft atmet auch durch uns. Jeder Atemzug beinhaltet die Einheit, die Kraft der Natur.

Unser Atem geht ruhig und tief. Wir fühlen die Gegenwart Gottes, die Einheit in unserem Atem. Ein weiteres Bild entsteht in uns. Es ist die Tierwelt. In jedem von uns entsteht ein anderes Bild mit anderen Tieren. Und doch, alle Tiere, groß und klein, in der Luft, im Wasser, in der Erde, auf der Erde, überall ist Gottes Leben, die Allgegenwart. Mineralien, Pflanzen, Tiere sind in Gottes Einheit. Die mächtige Kraft atmet durch uns.

in unserem Inneren, auf der Mutter Erde, entwickeln sich weitere Bilder, Menschen, viele Menschen. Sie stören die Einheit. Sie sind gegen die Einheit. Und doch ist in jeder Seele, in jedem Menschen die mächtige, kosmische Allkraft, Alleinheit. Der Urgrund in jeder Seele im Menschen atmet durch uns. Es ist der Geist. Jeder Atemzug beinhaltet auch die Kraft, das Leben in der Seele jedes Menschen. Die Urkraft, der Wesenskern, der unermüdlich pulsiert und gibt, der in jedem Menschen wirkt, atmet auch durch jeden Menschen und immer als die Einheit. In unserem Inneren tut sich die Unendlichkeit auf. Das Reich Gottes, in dem die göttlichen Wesen leben, als Essenz und Kraft. Atmet der Geist der göttlichen Wesen durch uns. Jede Seele in den Zwischenreichen oder Reinigungsebenen trägt die Einheit. Der Pulsschlag des Wesenskerns in jeder Seele wirkt auch in uns, in jedem Atemzug von uns. Denn unser Atem ist Leben und Leben ist Einheit. Nun beobachten wir unseren Atem. Gott ist gegenwärtig im Atem. Gottes Liebe atmet durch uns. Gott ist gegenwärtig im mächtigen Christus-Gottes-Zentrum in uns. Im mächtigen Gebet der Einheit erleben wir die große mächtige Gegenwart. Im Bewusstsein, dass jeder Atemzug Gottes Gegenwart ist sein strömendes Leben. Wer sucht noch? Nur der, der nicht zu glauben vermag. Doch unser Suchen hört dann auf,
wenn wir ihn in uns spüren. Dann hat er uns bewusst an die Hand genommen, der Christus Gottes, um uns zum Vater zu führen, der in seinem Geiste in uns ist.

Unsere menschlichen Gedanken sind von uns gewichen. Unser Atem geht ruhig und tief. Lassen wir die Bilder der Einheit noch einmal auferstehen. Nehmen wir uns einige Augenblicke Zeit, um die Freude zu entfalten, die Freude und das Glück. Gott ist gegenwärtig. Wir sind göttliche Wesen. Jeder Atemzug kündet von seiner Gegenwart. Vertrauen wir ihm und wir erfahren ihn und sind die glücklichsten Menschen, denn nur er kann uns glücklich machen. Beten wir einige Augenblicke in der Stille und lassen wir diese große Einheit in uns wachsen und werden. Und atmen wir bewusst.

Hallo, liebe Jugendliche und liebe Freunde. Schön, dass ihr bei einer weiteren Folge von der Jugendliche und der Prophet eingeschaltet habt. Ich meine, wo gibt's denn sowas? Ein Jugendlicher trifft einen Propheten? Gerade in jungen Jahren hat doch jeder viele Fragen über das Leben. Und dann ist es eine Riesenhilfe, wenn man jemanden hat, dem man alles fragen kann, was einen bewegt. Ende der 90er Jahre hatten einige Jugendliche die Möglichkeit, Gabriele, der Prophetin und Botschafterin Gottes, Fragen zu stellen. Und die Fragen von damals beschäftigen junge Leute heute ganz genauso. In der letzten Sendung ging es unter anderem darum, wie in unserer Gesellschaft immer mehr ethisch-moralische Werte verloren gehen und viele Menschen nur noch auf die Befriedigung ihrer ich-bezogenen Bedürfnisse aus sind, ganz egal, wie es anderen damit geht. So können auch Süchte und Suchtprogramme entstehen, von denen viele regelrecht getrieben werden. An dieser Stelle des Gesprächs mit Gabriele ist bei den Jugendlichen gleich eine weitere Frage entstanden. Der Jugendliche beginnt. Da kommt mir eine Frage,

0: Im Betrieb, unter Freunden oder in der Familie kleinere oder größere Schwierigkeiten und lösen wir diese nicht, dann bewegen wir sie immer und immer wieder in Gedanken. Dadurch vergrößert sich das Energievolumen Schwierigkeit. Es wird zu einem Problem, das uns nicht nur bewegt, sondern tageweise gedanklich gefangen hält. Da wir nicht darüber sprechen, um es zu lösen, wächst es gleichsam aus unserem Unterbewusstsein heraus, so dass ein riesiger Druck auf das Oberbewusstsein erfolgt. Wir denken und denken. Diese Gedanken kreisen immer wieder um die Problematik. Der Druck wird immer größer. Er stößt nun unsere normalen Lebensgewohnheiten an. Plötzlich werden es statt täglich 3 Zigaretten 10. Die normale Körperlichkeit beginnt zu drängen und sucht sich ein Sexualobjekt. Der Mensch, der unter diesem Druck steht, will sich nun entspannen, gleichsam entladen. Bisher trank er 2 Gläschen Wein oder 2 Glas Bier täglich. Jetzt greift er zur Flasche Wein, eventuell zu stärkeren alkoholischen Getränken oder es müssen täglich mehrere Flaschen Bier sein.
1: Gabriele beschreibt weiter. Verstärkt sich das Problem und werden daraus mehrere Probleme, die zum Beispiel vom Beruf ausgehend in die Familie übergreifen oder von der Familie ausgehend in das Berufliche übergreifen oder vom Freundeskreis ausgehend in das Berufliche und in die Familie. Dann verstärkt sich der Druck immer mehr. Der Betreffende will sich davon befreien. Anstatt die Wurzel des Übels anzugehen, die im Betrieblichen, im Familiären, im Freundeskreis liegt, löst er sich kurzzeitig von diesem Spannungsfeld, indem er sich durch vermehrten Tabakkonsum, durch immer öftere Sexualität, durch Alkohol entspannt und gleichzeitig betäubt. Auf diese Weise entstehen dann die Lust- und Suchtprogramme, die sich durch die Langzeitbewegung in das Unterbewusstsein, aber auch in die Seele des Betroffenen eingewurzelt haben. Ist das Unterbewusstsein so weit gefüllt, dass es das Oberbewusstsein beherrscht, also autonom geworden ist, dann werden die Lust- und Suchtprogramme gleichsam triebhaft. Der Mensch ist dann getrieben, die Süchte mehr und mehr zu potenzieren. Das geht oftmals so weit, dass er diesen Lastern kaum mehr Einhalt gebieten kann. Die weiteren Ausschweifungen können dann Diebstahl, Drogensucht, Brutalität, Gewaltanwendung bei Kindern oder in der Sexualität und vieles mehr sein. Was klein begann mit einer Schwierigkeit, die anfangs eventuell leicht hätte gelöst werden können, wenn der Mensch darüber gesprochen und Klarheit über seinen Anteil gewonnen, wenn er die Wurzel gefunden und bereinigt hätte, das ist nun gleichsam zu einer Lawine geworden, die ihn überrollt und in Zwangshandlungen treibt. Wie oft hört man, einmal ist keinmal. Doch einmal kann schon zu viel sein. Dann, wenn man die Leidenschaften so lange in Gedanken und in Gedankenbildern gepflegt hat, bis sie schließlich massiv zum Ausbruch kommen, den Menschen übermannen, so dass er die Kontrolle über sein Tun verliert.
2: Einen solchen Kontrollverlust wünsche ich niemandem. Aber wie kann man hier gegensteuern? Gabriele gibt wertvolle Tipps als Hilfe. Die göttliche Welt gab uns eine Hilfe, um unser Begehren nicht zu begierden und zu Süchten werden zu lassen. Sie lehrte uns, das Begehren nicht zu pflegen, auch nicht in Gedanken und Gedankenbildern, sondern zu analysieren. Woher kommt der Druck und das Drängen? Welche familiären, gesellschaftlichen, beruflichen oder schulischen Probleme, welche persönliche Schwäche des Einzelnen liegt anteilmäßig den Problemen zugrunde? Wir sollen uns fragen, was wir dadurch gewinnen, wenn wir die Leidenschaften zu Süchten werden lassen, indem wir sie immer und immer wieder pflegen. Die göttliche Welt lehrt uns nicht die bildhafte oder tatsächliche Ausführung der Wünsche, des Begehrens

0: der Begierden zu bekämpfen, sondern die Ursachen, die Wurzeln dieses vielfach abartigen Verhaltens zu ergründen und diese zu beheben. Sie weist uns darauf hin, dass wir die übertriebene Sexualität, die Völlerei, die Trunk- und Drogensucht und alle weiteren Triebanlagen nicht als schicksalsgegeben hinnehmen und mit ihnen leben sollen. Vielmehr weist sie uns darauf hin, dass wir vor dem Drang zur Ausführung, also bevor das Begehren zur Sucht wird, dieses mit dem Kopf wägen sollten. Denn das Übel sitzt zuerst im Kopf, also im Oberbewusstsein. Wir sollten uns also bewusst machen, wohin uns das treibt und was uns das nützt. Wir sollten also diesen drängenden Wünschen oder Leidenschaften nicht nachgeben und sie somit geschehen lassen, sondern die Wurzel ergründen, um diese zu beheben. Das sollte in unseren Gedanken und somit bildhaft in uns ablaufen.
1: Gabriele erklärt weiter. Haben wir unsere Situation beleuchtet und abgewogen? Haben wir einiges von dem erkannt, was an Schwächen und Fehlhaltungen unseren speziellen Neigungen zugrunde liegt? Haben wir unter Umständen auch gemerkt, wo wir eventuell Schuld auf uns geladen oder aber unsererseits noch nicht verziehen haben? Und haben wir dies bereinigt, dann ergibt sich daraus auch die Erkenntnis, wie wir nun stattdessen handeln wollen. Aus der Entscheidung zum Nicht-mehr-Tun oder dem Nicht-erst-ausführen der extremen Wünsche gehen Vorsätze zu ethischem und moralischem Handeln hervor, die, wenn wir sie durch wiederholtes Denken und Bejahung aufbauen und verstärken, mehr und mehr in unser Unterbewusstsein eingehen. Dies bewirkt dann, dass der Körper mehr und mehr die positiven aufbauenden Kräfte annimmt. Dann schwindet die eventuell schon vorhandene Prägung durch das Sündhafte. So kann der Mensch von seiner Leidenschaftlichkeit befreit werden. Wer seinen Lust- und Suchtprogrammen nachgibt, sie immer und immer wieder ausführt, der gibt diese Mechanismen in sein Unterbewusstsein ein. Sie werden dann mit der Zeit im Unterbewusstsein gleichsam zur automatischen, autonomen Steuerung des Körpers. Der Mensch denkt dann kaum mehr und lässt dies nur noch geschehen, denn das Gefühl, das wägt und misst, das Gewissen ist ausgeschaltet. Dieser Mensch handelt dann zwanghaft. Wir sollten uns also bemühen, das heißt wachsam sein, solche und ähnliche Gedanken, Wünsche und Süchte nicht allzu lange im Verstand, also im Oberbewusstsein zu bewegen, indem wir denken und denken, wünschen und wünschen, uns vieles bildhaft vorstellen.
2: Gabriele führt weiter aus. Wir wissen, dass alle Abläufe bis hin zur Triebtäterschaft zuerst im Kopf, das heißt im Oberbewusstsein, beginnen. Der Mensch wird zum Beispiel auch durch entsprechende Fernsehprogramme und Filme oder durch andere Sinneseindrücke angeregt, bestimmte Inhalte zu denken, was besagt, dass gleiche oder ähnliche mitgebrachte Anlagen vorhanden sein müssen. Bewegt nun der Mensch die gefährlichen, die gegensätzlichen Gefühle und Gedanken in sich und lässt sie in sich Raum gewinnen, dann nimmt das Unterbewusstsein diese Energien auf, die dann die Körperfunktionen entsprechend steuern. Verstärkt sich dieser gegensätzliche, gleich sündhafte Energiekomplex dadurch, dass sich der Mensch immer wieder mit diesen Gefühlen, Gedanken, Bildern, mit seinen Wünschen beschäftigt, so gewinnt er langsam mehr und mehr Macht über den Menschen. Und es kommt schließlich zu einer autonomen Steuerung durch das Unterbewusstsein. Den Menschen drängt es zur Ausführung, ohne dass er es vom Oberbewusstsein her noch kontrollieren kann. Ich muss hier gleich an den TikTok-Algorithmus denken. TikTok erkennt schnell, was uns interessiert und errät mit der Zeit auch unsere Wünsche, über die wir gerne nachdenken. Der Algorithmus sorgt dann dafür, dass wir immer wieder diese Videos zu sehen bekommen, welche diese Gedanken weiter anregen. Weil dann schauen wir weiter. Unser Handy kann so auch als Verstärker für unsere Wünsche und auch für ungute, gegensätzliche Gedanken und Gefühle wirken und sorgt schlussendlich mit dafür, dass dieser Energiekomplex aus Bildern und Wünschen ganz schön viel Macht über uns gewinnt. Auch darum finde ich Gabrieles Rat so wertvoll und wichtig. Ich nehme mir immer wieder vor, wachsam zu sein, um mich nicht in bestimmten Gedankenkomplexen zu bewegen, wie zum Beispiel Wut über eine Situation, die ich als ungerecht empfinde. Stattdessen frage ich mich, warum kommen diese Gedanken gerade jetzt? Was steckt dahinter? Ich will also die Wurzel erkennen und das zugrunde liegende Problem lösen. Nur so kann ich mich von diesem Energiekomplex befreien. Und aus eigener Erfahrung kann ich sagen, jedes Mal, wenn man so etwas schafft, dann bringt es unglaublich viel Kraft und Freude. Im weiteren Gesprächsverlauf ging es darum, wie unsere Gesellschaft mit Menschen umgeht, die ihren Süchten erliegen. Gabriele sagt, immer wieder hören wir, dass Triebtäter verurteilt und Jahre oder Jahrzehnte lang in Haft gehalten werden. Liebe Jugendliche, glaubt ihr, dass sich dadurch das Unterbewusstsein entleert? Glaubt ihr, dass ein Triebtäter auf diese Weise geheilt wird, das heißt eine effektive, positive Lebensweise aufbaut, also ethische und moralische Werte erlangt? Da er in der Haftanstalt im Fernsehen weiter seinen Lust- oder Triebprogrammen begegnet, die ihn fortlaufend stimulieren, wird er dann, wenn er nach Jahren oder Jahrzehnten die Haftanstalt verlässt, wohl geheilt sein? Oder ist zu befürchten, dass er Gleiches oder Ähnliches wieder tun wird? Die Haft kann eine notwendige Maßnahme sein. Doch ohne gezieltes Einwirken auf das Oberbewusstsein und Unterbewusstsein, so dass diese autonomen Programme aufgelöst werden, wird ein Triebtäter selten Heilung finden.
0: Daraufhin der Jugendliche. Ich finde es super, dass du das mal so klar gesagt hast, Gabi. Ich zumindest werde jetzt auf mich aufpassen, damit ich gleich merke, wenn sich in mir etwas in der einen oder anderen Richtung regt. Ich möchte nicht in irgendwelche Süchte oder Zwangshandlungen abrutschen. Ich denke mir mein Leben anders und habe mir etwas ganz anderes vorgenommen. Die Prophetin schließt daran an. Du sagtest, ich denke mir mein Leben anders und habe mir etwas ganz anderes vorgenommen. Damit sprichst du das höhere Lebensziel an, das du dir gesteckt hast. Ein klares Ziel mit entsprechenden Inhalten ist wesentlich, wenn wir eine Entwicklung zum höheren Ziel, zum Menschen mit Charakter, mit inneren Werten anstreben. Nur wenn wir uns ein klares Ziel vorgeben, an dem wir uns orientieren, wird eine bewusste Evolution, eine Höherentwicklung möglich sein. Klare Ziele finde ich auch unglaublich wichtig. Sei es im Äußeren, zum Beispiel, dass ich mein Studium gut abschließen will, oder im Inneren, dass ich täglich übe, Gott näher zu kommen und eine friedfertige Welt mit aufzubauen. Dieses Ziel motiviert mich, auch wenn es schwierige Zeiten gibt und das Durchhalten wichtig ist. Wenn ich kein Ziel hätte, dann würde ich mich sehr verloren fühlen in dieser Welt und das Leben hätte eigentlich gar keinen Sinn. Gabriele fährt fort. Aber nun zurück zu unserem Thema. Warum nehmen so viele Jugendliche Drogen? Weil viele ihrer Wünsche, ihrer Gedanken, ihrer Leidenschaften nicht mehr Herr werden? Oder weil sie von unserer Gesellschaft maßlos enttäuscht sind, wenn sie ihre Vorstellungen und Wünsche nicht an den Mann bringen können? Die einen betäuben sich durch Drogen, bis sie drogensüchtig sind, andere wieder beschaffen sich Schlaggeräte und schlagen willkürlich um sich. Alles hat aber eine Ursache. Junge Menschen müssten in unserer Gesellschaft richtig aufgenommen werden. Diese aber ist mit sich selbst so beschäftigt, dass sie jungen Menschen nur gebietet, und sich nicht die Zeit nimmt, sie verstehen zu lernen. Die Vorstellungen und Meinungen junger Menschen, und das wirst du sicherlich eingestehen, sind vielfach irreal. Das besagt jedoch nicht, dass die Gesellschaft diese unausgegorenen Anliegen schlichtweg ablehnen sollte. In allem ist ein Körnchen Wahrheit oder ein Körnchen Sinnerfüllung. Man müsste also die Vorstellungen und Meinungen junger Menschen in ihrem Grundwert erkennen, also die Sinnerfüllung herausarbeiten, um die Jugend zu verstehen, sie darin zu unterstützen, ihre positiven Aspekte und Werte zu stärken und darauf aufzubauen. So würde sich aus dem, was das Anliegen der Jugendlichen ist, das Gute, Konstruktive, Gedeihliche entwickeln und sie würden sich gemäß dem Sinnwert ihrer Vorstellungen und Meinungen allmählich in eine gute Gesellschaft mit ethischen und moralischen Werten eingliedern.
2: Ja, liebe Freunde, in der heutigen Zeit betäuben sich Jugendliche nicht nur mit Drogen, sondern auch mit den sozialen Medien. Wichtig ist, wie viele Follower man bei TikTok und Instagram hat. Wichtig ist, immer gut dazustehen. Doch die Gesellschaft ist halt auch kein gutes Vorbild. Viele Politiker und berühmte Personen posten alles Mögliche aus ihrem Leben. Wenn man jemand sein will, muss man mitmachen. Aber was bringt es einem wirklich? So verliert man nur viel Zeit und Energie, die man einsetzen könnte für die Umwelt und die Mitmenschen. Und mal ehrlich, jeder von uns kennt das Gefühl, wie es ist, wenn man jemandem helfen konnte. Die Dankbarkeit, die man spürt, ist doch so viel mehr wert, als viele Follower zu haben. Und wenn junge Leute ihre guten Ideen für die Umwelt, für die Mitmenschen und die Tiere in die Hand nehmen und anpacken, anstatt in den sozialen Medien zu posten, dann würde sich einiges verändern. In dieser Sendung haben wir gehört, wie Programme vom Ober- ins Unterbewusstsein gehen können und wie wir dem entgegensteuern können. In der nächsten Sendung geht es um ganz konkrete erste Schritte, um höhere ethisch-moralische Werte zu entwickeln. Ihr könnt also gespannt sein. Wir freuen uns, dass ihr heute wieder dabei wart und laden euch zur nächsten Sendung Der Jugendliche und der Prophet ein. Bis zum nächsten Mal und Gott zum Gruß.

Fülle des Lebens heißt, fülle dein Leben mit Vertrauen, mit Harmonie, mit Zuversicht, mit Hoffnung und Freiheit. Worte des Lebens sind Kräfte für jeden Tag. Ich wünsche Ihnen die Fülle des Lebens und einen gotterfüllten Tag. Gabriele.

Richte mein Bewusstsein für den Weg nach innen, zu dem göttlichen Selbst, um die seelische Bewusstseinserweiterung und das Einswerden mit Christus zu erlangen. Werde dir nun bewusst, dass deine Bewegungen die Bewegungen der inneren Liebe sind, denn ohne die Kraft der Liebe könnte sich dein Körper nicht bewegen. Deshalb will ich danken und im Dank mir bewusst werden, dass Gott, die Allkraft, die Liebe, sich in jeder Bewegung meines Körpers offenbart, in jedem Atemzug, in jedem Augenaufschlag, in jeder Empfindung, in jedem Gedanken, in jedem Wort und auch in jeder Handlung. Aus mir vermag ich nichts. Nur durch die Kraft der Liebe kann ich leben, empfinden, denken und reden. Diese Kräfte will ich nicht vergeuden, sondern in mir verstärken, indem ich alles bewusst tue und mir der Allkraft Gottes bewusst werde. Ich denke nun bewusst mit. In meinem Atem ist die Kraft des Allerhöchsten. Ich atme nun ruhig und bewusst. Ich atme ein und aus, ein und aus. Ich lasse es atmen. Dabei übergebe ich meine Gedanken, meine menschlichen Neigungen, den Ärger und Stress, die Neid- und Hassgefühle, dem Christusbewusstsein, der verzehrenden und erlösenden Flamme in mir.

Ich atme ganz frei. Ich atme bewusst ein und aus. Ein und aus. Jeder Atemzug erleichtert mich. Jeder Atemzug beschwingt und beflügelt mich. Meine Füße und Beine werden leicht und locker. Mein Gesäß, Rumpf und meine Schultern, alles ist leicht und beschwingt. Mein Haupt ist aufrecht. Nun kehre ich ein in das Allerheiligste, in meinen Tempel. Meine Seele ist unsterblich. Mein Bestreben ist das absolute Bewusstsein, Gott zu erreichen, um im Schoße des Allmächtigen geborgen zu sein. Ich atme mich nun, wie bereits gelernt, hinab zu der Stufe der Ordnung.

Dort verweile ich in meinen Empfindungen. Ich konzentriere mich also auf die Stufe der Ordnung.

mit den Ätherkräften zu den nächsten Bewusstseinsstufen. Meine Empfindungen gleiten zur Stufe des Willens. Dann zur dritten Bewusstseinsstufe, der Stufe der Weisheit. Zur vierten Stufe, der des Ernstes. Dorthin lasse ich nun meinen Atem strömen. Ich atme im vierten Bewusstseinszentrum. Friede und Harmonie durchdringen meine Seele und meinen Leib. Sämtliche Atome meines Körpers sind in Harmonie. Friede und Harmonie durchziehen meine Seele. Ich atme die Kraft Gottes.

Gottes ist Liebe, Friede und Harmonie. Liebe, Friede und Harmonie durchströmen meine Seele und meinen Leib. Ich bin angehoben. Mein Körper ist leicht und beschwingt.

Harmonie der Allkraft, das rhythmische, göttliche Leben. Mit leichten Empfindungen begleite ich die Lebenskraft zum fünften Zentrum und zum sechsten Bewusstseinszentrum, dem Zentrum der Liebe. Empfindungsmäßig betrete ich die siebte Stufe, die Stufe der Barmherzigkeit, und stehe nun vor der Pforte zum Allerheiligsten. Wiederum poche ich an die Pforte und bitte, dass sie mir ganz geöffnet werde. Alles Menschliche, das mich noch bewegt, das noch in meinen Sinnen steht, lege ich vor der Pforte zum Allerheiligsten nieder. Aus dem innersten Tempel ertönt der Ruf: Bitte und es wird dir gegeben. Suche und du wirst finden. Klopfe an und dir wird aufgetan. Ich bitte, ich suche dich. Ich möchte dich in mir finden. Bitte, Herr, öffne weit die Pforte zum inneren Leben. Die Pforte öffnet sich. Ich trete ein in das Allerheiligste, zu dem inneren Leben. Mich umgibt strahlend weißes Licht, Licht aus seinem Lichte, Liebe aus seiner Liebe, Kraft aus seiner Kraft umfängt mich. Im Innersten meines urewigen Selbst verweile ich. Dort bin ich geborgen, dort ist meine Heimat. Friede, unendlicher Friede erfüllt meine Seele. Liebe, unendliche Liebe durchglüht mich. Weit, immer weiter
öffnet sich mein Herz. Es empfängt die Strahlen der göttlichen Liebe, des Friedens und der Harmonie. Ich atme den Odem des Lebens. Gott atmet durch mich. Es atmet in mir.

sich mein Herz. Immer mehr Kräfte der Liebe, des Friedens und der Harmonie durchdringen mich. Ich atme die unendliche Kraft des Geistes. Ich bin frei, leicht und locker. Beschwingt ist mein Wesen. Die Schwere ist abgefallen, die Bürde des Alltags liegt in den Händen meines Erlösers.

weiße, strahlende Licht. Es durchdringt mich. In seinem Licht gibt es keinen Schatten. Ich bejahe das Absolute. Ich bin schattenlos, ein Kind des Allerhöchsten. Mein Vater gewährte mir den Einlass in das Allerheiligste. In mir und um mich geschieht sein Wille. In allen Organen, in jeder Zelle, in jedem Atom ist sein Geist. Sein Wille geschieht. Aus dem Allerheiligsten strömt mir das Leben zu, das mich ahnen lässt, wie nahe Gott, mein Vater, mir, seinem Kind ist. Ich fühle mich gerufen, seinen Willen zu tun. Ich fühle mich von ihm gerufen, in meinem Leben Ordnung zu machen und Ordnung zu halten. Ich fühle mich von ihm gerufen, seinen Willen zu erkennen und seinen Willen zu tun, seine Weisheit mir anzueignen durch die Verwirklichung der heiligen Gesetze. Ich fühle mich von ihm gerufen, ernsthaft und gewissenhaft meinen Weg zu ihm zu gehen, ihn mehr zu lieben als diese Welt. Ich fühle mich von ihm gerufen, geduldig zu sein, vor allem mit meinem Nächsten, ihn zu verstehen, ihm Verständnis entgegenzubringen. Ich fühle mich von ihm, dem großen Geist gerufen, die Liebe und Barmherzigkeit walten zu lassen in mir selbst, durch selbstlose Empfindungen und Gedanken,
und auch in meinem Nächsten, der mir Bruder ist. Ich fühle mich gerufen, meinen Nächsten in des Vaters Liebe aufzunehmen und nicht über ihn zu richten, denn was er denkt und tut, betrifft nur den Allerhöchsten und sein Kind. Ich fühle mich von ihm, dem Allerhöchsten gerufen, mich dem Ursprung der Quelle zu nähern, wo meine Heimat ist, meine Geburtsstätte, das Licht und das Leben, mein Leben.

schöpfen. Wieder göttlich zu sein, so wie er mich geschaffen hat. Ich bin gerufen. Nun möchte ich den Pfad zum Höchsten beschreiten, um berufen zu sein. Gottes Liebe und Weisheit durchströmen mich. Gott bejaht meinen Willen und meinen Wunsch. Sein Wort gilt auch heute. Folge mir nach.

ziehend, verspüre ich unendlichen Frieden. Friede und Harmonie strömen in alle Zellen, Organe, Hormone und Drüsen meines Körpers. Der Friede bewirkt Stille und Kraft in mir. Aus dem Frieden und der Harmonie strömt die Kraft der Liebe. Die Liebe des Ewigen durchglüht meine Seele und meinen Leib. Ich bin kraftvoll. Ich bin gesund. Ich vernehme den Pulsschlag des Ewigen. Jeder Atemzug ist der Pulsschlag meines Lebens. Der Pulsschlag raunt mir zu. Ich bin das Leben. Ich bin der Weg zum Frieden. Erkenne mich in jedem Atemzug, in deinen Bewegungen, in deinen Empfindungen, Gedanken, Worten und Werken. Erkenne mich, mein Kind, und sei dir deiner Denk- und Handlungsweise bewusst. Erkenne mich in deinen Körperbewegungen. Bewahre dir einen harmonischen Körperrhythmus, auf das deine Seele und dein Leib von meinen Symphonien durchdrungen und getragen werden hin zum Allziel, das ich bin. Ich bin erfüllt von Licht, Freude und Harmonie. Deine Liebe, o Vater, beglückt mich. Ich verneige mich vor dem Allerheiligsten. Durchschreite die innere Pforte und fühle mich wieder in dieser Welt, doch nicht als Mensch dieser Welt,

Gedanken für den Tag. Guten Morgen. Gott ist das Gesetz der Liebe, das Freiheit ist. Wenn Sie wollen, nehmen Sie folgende Gedanken mit in den Tag. Glück und Freiheit entfalten sich durch beharrliches Denken an Gott, was sein Wille ist. Wer das so hält, der gewinnt an Boden, weil ihm die Gesetzmäßigkeiten des Alls bewusst werden, die er dann auch Schritt für Schritt anwendet. Darf ich Ihnen einen warmherzigen, glücklichen Tag wünschen? Gabriele.

Guten Morgen, lieber Zuhörer, liebe Zuhörerin. Es ist Samstagmorgen. Die Atmosphäre ist ruhiger und Sie sind auch ausgeschlafen, weil der Samstagmorgen eventuell Ihnen gehört. Beginnen Sie den Tag mit Gott. Füllen Sie Ihre Seele und Ihren ganzen Körper mit einem tiefen Atem. Stellen Sie sich ans Fenster, atmen Sie tief ein und aus und beobachten Sie Ihren Atem. Blicken Sie hinaus, was Sie auch sehen, Sonne oder Wolken, was Sie auch verspüren, Regen oder Wind, machen Sie sich bewusst, in allem ist Gottes Odem. Wenn Sie die Elemente so annehmen, wie diese sich Ihnen heute zeigen, dann werden Sie auch die große Schöpferkraft in Ihrem Inneren annehmen, die durch Sie atmet, ein und aus, ein und aus. Sie fühlen, dass Ihr Atem ruhig und tief geht. Sie fühlen, dass es wie automatisch durch Sie atmet. Wenn Sie nun in Ihr Badezimmer gehen und Ihre Morgentoilette verrichten, dann sollten Sie in der tiefen Atmung bleiben. Sie werden erkennen, dass Sie dann alles ruhiger tun. Gehen Sie, wenn Sie möchten, anschließend in ein meditatives Gebet. Beten Sie aus Ihrem Herzen heraus. Lassen Sie die Gebetsgedanken über Ihren tiefen Atem kommen und Sie werden erleben, dass Ihnen Ihre Seele unendlich dankbar ist, denn sie kann sich jetzt durch Sie ausdrücken. Sie kann durch Sie den Menschen von Herzen beten und sie kann ihnen auch gleich ihre Bitte übermitteln, nämlich, dass Sie, der Mensch, Ihre Gebete erfüllen mögen, damit Ihre Seele durch Sie immer tiefer und gotterfüllter zu beten vermag. Lieber Zuhörer, liebe Zuhörerin, machen Sie diesen Versuch. Gehen Sie ans Fenster, nehmen Sie die Schöpferstunde auf und gehen Sie nach der Morgentoilette in das meditative Gebet. Dann wird Ihnen der Samstag noch wesentlich mehr zeigen, denn durch ein tiefes, meditatives Gebet öffnet sich Ihr Blick für schönere und feinere Schwingungen. Lieber Zuhörer, liebe Zuhörerin, wie wäre es, wenn Sie am Abend noch einmal auf Ihren Tag zurückblicken? In der Rückschau können Sie sicherlich feststellen, dass Sie so manches klarer sehen konnten, dass Sie die feineren Schwingungen aufzunehmen vermochten. Auch wenn es nur Nuancen von höheren Lichtschwingungen waren, Sie durften erleben, was es heißt, höher zu streben, gleichsam in das Innere zu gehen zu Gott, der Sie den ganzen Tag über begleitet hat und auch am Abend bei Ihnen ist. Schließen Sie also den Tag in der innigen Kommunikation mit Gott in Ihrem Inneren ab. Machen Sie sich bewusst, dass er sie hört und versteht. Sprechen Sie zu ihm von Herzen und Sie erleben die Antwort nicht im Wort, sondern in Ihren Gefühlen.
Sie fühlen einen Hauch von Frieden, von Glücklichsein, von Freude, von etwas Überirdischem, das diese Welt nicht kennt. Das ist die Antwort Gottes, unseres Vaters, an sein Kind. Es ist die Frohbotschaft der Liebe, denn Gott möchte ein fröhliches und freudiges Kind, das sich jeden Tag aufs Neue ihm weiht. Lieber Zuhörer, liebe Zuhörerin, Sie gehen nun in den Tag. Jeder von uns hat etwas anderes vor. Doch denken Sie immer daran, wo wir auch hingehen, Gott ist in uns. Was wir auch denken, reden und tun, Gott hört uns, Gott sieht uns. Gott lebt in uns. Er möchte mit uns das Erdendasein durchwandern. Geben wir ihm die Möglichkeit, indem wir uns auf Gott und auf Christus, unseren Erlöser, ausrichten, und unser Leben wird mehr und mehr Sinn erfüllt. Machen Sie sich also heute immer wieder bewusst, dass Gott bei Ihnen ist, dass Gott, unser Vater, die Licht- und Liebekraft in Ihnen ist. Ihre Brüder und Schwestern, die Urchristen, wünschen Ihnen einen sinnerfüllten Tag in dem Bewusstsein der Gottnähe.

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Was wir fühlen, denken, reden und tun, wird in unserer Seele und im Kosmos gespeichert. 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Durch das Prinzip Senden und Empfangen ist eine absolute Kommunikation gewährleistet und somit eine absolute Buchhaltung. 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

Vater unser, der du bist im Himmel. Er, der mächtige Geist, der Schöpfer allen Seins. Er, das Firmament, die Farben und die Formen, das Licht, die Kraft und die Substanz in uns. Vater, du hast alles Schöne, Reine und Edle für uns geschaffen. Dein Licht strahlt uns zu. Deine Liebe spüren wir in unseren Herzen. Wir öffnen uns. Unendliches Licht, unendliche Fülle, Vater, das bist du. Gütiger Alleiner, du liebst uns. Du schmückst die Natur. Du bist das Wachstum und die Reife. Du bist das Leben in jeder Blume, in allem Sein.

geheiligt ist dein Name. Ja, Vater, wenn wir deinen Namen heiligen, heiligen in unseren Gedanken, heiligen in jedem Blick, dann schauen wir deine Gegenwart. Die Gegenwart in der Blume, im Samen, im Tier. Du bist das Leben in allen Formen. Du bist die Kraft im Vogel. Du bist die Bewegung. Er fliegt. Du bist der Anfang allen Seins. Du bist das Ende der Materie und der Anfang für uns im ewigen Leben. Du bist das Alpha und Omega. Du bist der große Allein. Unermüdlich fließt dein Strom, die allgegenwärtige Liebe. Sie durchdringt alle Reiche. Sie durchdringt die Reinigungsebenen, die Materie. Sie ist gegenwärtig in jedem Zeichen, in jedem Menschen, in jedem Wort, in jeder Gestik. Du bist. Geheiligt ist dein Name, o ewiger Gütiger.

unser Reich kommt. Es kommt zu uns auf vielfältige Art und Weise. Das Reich Gottes lebt mitten unter uns. Spüren wir es? Empfinden wir es im Kätzchen? Spüren wir es in den Pferden? Erleben wir es, wenn wir über den Rasen gehen? Und spüren wir unsere Schwester und unseren Bruder in uns? Wenn wir dies alles spüren, erspüren wir Gott in uns und schauen das unendliche Leben, seine Kraft. Gott, die Fülle schenkt uns innere und äußere Schönheit. Wir sollen nicht darben, wir dürfen empfangen, so wie wir selbstlos geben. So wie wir selbstlos geben, so dürfen wir empfangen, denn wir sind Kinder Gottes. Unser Inneres ist reich. Haben wir den inneren Reichtum erschlossen, dann werden wir auch im Äußeren so leben, wie es Kinder Gottes gebührt. Edel, sanftmütig, demütig, frei, durchdrungen von der Liebe des Vaters. Und wir werden so wohnen und leben, wie es unserem Bewusstsein entspricht, das nahe dem Vater ist, der Schönheit der Himmel. Denn so wie im Himmel, ähnlich soll es auf Erden werden, unter den Kindern Gottes, die den ewigen Vater selbstlos lieben. Und es wird das Reich kommen, das Reich Gottes auf Erden, so wie es verheißen ist. Menschen werden sich selbstlos lieben, und die Engel Gottes werden unter ihnen sein. Und sie werden den Ewigen in allem anbeten, loben und preisen, weil sie sich gegenseitig lieben, achten und schätzen.

dein Wille geschieht wie im Himmel, so auf Erden. Wenn sein Wille geschieht, dann schenkt sich die Erde, weil die Menschen mit Gott und somit auch mit der Erde sind. Die Erde schenkt sich in der Fülle den Menschen, die die innere Fülle erschlossen haben, die sich bemühen, Gottes Willen zu erfüllen. Sie denken und arbeiten so, wie es Gott will. Sie bemühen sich, miteinander zu leben, für den Nächsten da zu sein, ihn zu achten und zu schätzen. Herr, du bist das Leben in unseren Kindern, das deine Kinder sind. Denn du bist im Strom des Alls der Vater, Mutter, Gott, der uns umhüllt, der uns liebt, der uns führt. So soll und wird auch in unseren Kleinen der Wille Gottes geschehen. Denn das Reich Gottes tut sich auf.

Unser täglich Brot gibst du heute. Wer in Gott lebt, muss nicht darben. Wer seine Empfindungen und Gedanken zu Gott erhebt, der empfängt von Gott. Und für ihn ist da, was er benötigt und auch darüber hinaus. Denn Gottes Kinder werden niemals hungern, weil sie die Fülle in sich erschlossen haben. Wir arbeiten zusammen für unseren Nächsten. Wir helfen uns gegenseitig, stehen uns bei für unseren Nächsten. So erwacht das Leben und unser täglich Brot wird uns gegeben, so wie es uns verheißen ist. Das Wort Gottes in Büchern und Kassetten sind Hinweise inneren Lebens. Schauen wir nicht nur hinein, empfinden wir tief in die Worte hinein und wir spüren den Inhalt des Wortes und lesen nicht nur das Wort selbst. Auf mannigfache Art und Weise begegnet uns der Geist unseres Vaters. Er ist überall, in jedem Buchstaben, denn nichts ist, was nicht aus ihm ist. Nichts ist, was nicht von ihm getragen ist. Auch in unserem Menschlichen ist der Geist Gott. Übergeben wir unser Menschliches, dann strahlt er, hilft uns und wandelt das Gegensätzliche um. Und das Negative wird strahlende positive Energie. Dazu helfen uns die Schriften, die Kassetten, die Wegweisungen sind doch wir selbst, müssen uns bemühen, ihm näher zu kommen.

und vergib uns unsere Schuld, und wir vergeben unseren Schuldigern. Solange in uns Trennendes ist, werden wir auch Zäune schaffen. Fällt das Trennende von uns, dann erblüht unsere Seele wie die schönste Wiese, vielfältig, allumfassend. Solange wir nicht mit unserem Nächsten sind, sind wir gegen ihn und zerstören. Wir reißen ab, was unser Nächster aufgebaut hat. Wir greifen in das Leben unseres Nächsten ein, weil wir uns selbst nicht im Griff haben. Wenn wir alles Menschliche in uns niedergerissen haben, dann achten und schätzen wir unseren Nächsten und sein Hab und Gut, das dann auch das Hab und Gut Gottes ist. Solange wir hinter Gitter unseres menschlichen Ichs leben, sehen wir unseren Nächsten nicht. Doch Gott, die Liebe, reicht uns das Brot. Gott, die Liebe, schenkt uns den Trank. Er ruft uns zum Mahl, und so wir bewusst speisen, nehmen wir auch ganz bewusst die Essenz, Gott, das Leben in uns auf, und unsere Seele beginnt zu leuchten, denn sie lebt ausschließlich von der Kraft Gottes. Du führst uns in der Versuchung. Der Versucher ist immer unterwegs. Und solange wir Wünsche an diese Welt haben, drängende Wünsche, wird er uns über unsere Wünsche versuchen. Er versucht uns vielfältig. Er schleicht sich über die Empfindungen und Gedanken in unser Inneres. Sind wir wachsam? Leben wir bewusst, dann erkennen wir ihn. Wir erkennen ihn, wenn er uns lockt, die Welt als das Wesentlichste anzunehmen. Wenn er uns mit den äußeren Dingen lockt, wenn er uns mit den äußeren Dingen verführen möchte, der bewusste Mensch spürt es und gibt dem Versucher das Nein. Er kennt jedoch auch die noch vorhandenen Entsprechungen, das Sündhafte, übergibt es dem ewigen Vater in Christus,

erlöst uns von dem Bösen. Er erlöst uns und führt uns in das innere Leben. Er lässt uns das innere Leben auch im Äußeren spüren, in der Natur, überall, wo wir gehen, auf dem Weg, ein Steinchen drückt durch den Schuh. Es will uns sagen, ich bin auch ein Teil von dir. Ein Käfer bewegt sich auf dem Pfad. Wir sehen ihn, er will uns sagen, auch ich bin ein Teil von dir, ein Geschöpf Gottes. Wir gehen über die Wiese. Das Gras trägt uns und spricht uns zu. Ich bin für dich da und trage dich. Leben wir bewusst und sehen wir unseren Bruder im Lichte Gottes, dann wandeln wir auch mit ihm in das Licht. Und wir spüren die Kraft des Alls in uns, die Liebe und Weisheit in uns und durch uns. Wir spüren dann das Herz des Vaters in uns schlagen, weil wir in sein Herz gefunden haben. Denn unser ist das Reich und die Kraft und die Herrlichkeit von Ewigkeit zu Ewigkeit. Denn unser ist das Reich und die Kraft und die Herrlichkeit von Ewigkeit zu Ewigkeit. Wir sind unsterbliche Wesen. In jedem von uns ist der Geistleib, wir nennen ihn Seele. Nach dem Leibestode geht unsere Seele in das kosmische Sein zurück. Wohin, das bestimmen wir selbst. Oder zieht es uns wieder zur Erde, weil wir noch erdnah sind mit unseren Empfindungen und Gedanken? Oder gehen wir himmelwärts, weil wir das Reich Gottes in uns weitgehend erschlossen haben? Dann ist uns keine Sonne fremd, kein Planet. Denn alles, alles, was ist, spricht die Sprache der Liebe. Und wir, die weitgehend rein geworden sind, sind zur Sprache der Liebe geworden, das Gesetz des Alls. Wir empfinden die Sphärenmusik des Alls, weil wir wieder bewusst Kinder des Alls sind. Wir haben die sieben Grundkräfte in uns erschlossen, das Gesetz des Alls, und können uns in der ganzen Unendlichkeit bewegen, weil wir alles in positive, harmonische Bewegung gebracht haben. Die Essenz des Lebens, die Kräfte des Alls.

Unser ist das ewige Reich. Unser ist das ewige Leben.

Wir sind Kinder des ewigen Vaters. Wir sind Wesen des Alls. Sehnsuchtsvoll schauen wir oft zu den Sternen. Schließen wir die Augen und nehmen die Essenz der Sterne in uns auf. Und die Allkraft spricht zu uns, Kind. Schaue nicht in die Ferne, schau in dein Inneres. Denn was du glaubst, in der Ferne zu sehen, ist als Essenz und Kraft in dir, ich das Leben. Du bist mein Kind. Ich bin dir Vater und Mutter. Ich bin Gott. Du bist in mir und ich bin in dir. Du bist unsterblich. Mache dir dies bewusst. Wohin auch dein Auge fällt, bejahe mich in allem. Liebe selbstlos deinen Nächsten und du begegnest mir in deinem Bruder und in deiner Schwester. Leben wir bewusst und der ewige Vater kommt uns, seinen Kindern, immer näher. Die Liebe des Kindes zum Vater ist die schönste Kommunikation. Wie leicht wird die Seele und der Mensch, wenn die niederen, die menschlichen Gedanken weichen, wenn sie sich in positive Kraft umwandeln durch die Kraft Christi. Wie beschwingt, froh und von innen her heiter wird der Mensch, wenn er all das Trügerische lässt, wenn er sich der Tugend und der Liebe zuwendet. Friede und Freude ziehen ein, wenn der Friede bewusst in der Seele wohnt. Freude belebt die Seele und den Menschen, wenn der Mensch sich Gott anvertraut in allem, was er denkt und tut. Hoffnung, Kraft und Liebe ist in uns, auch in Krankheit und Not gehen wir zu ihm. Er ist uns nah. Gehen wir zu ihm, über Christus steht er uns bei. Gehen wir zu ihm in jeder Situation, tragen wir alles ihm in Christus hin, was uns menschlich macht, was uns in die Lethargie, in die Trägheit, in die Aggression führt, tragen wir es hin und wir erwachen in ihm. Wir sind leicht, beschwingt, friedvoll. Unser Wesen ist selbstlose Liebe, das Gesetz. Das ist das Ziel. Deshalb sind wir Menschen.
um das zu erschließen, was letzten Endes uns so nah ist. Die Unendlichkeit in jedem von uns, in jeder Seele und somit in jedem Menschen. Gott, das Leben. Die Liebe unseres Vaters.

Guten Morgen, lieber Zuhörer, liebe Zuhörerin. Heute ist Samstag. So mancher von uns denkt, herrlich, es ist Wochenende. Ich kann ausschlafen, mich ausruhen und auch meinem Hobby nachgehen. Ist es wirklich so? So richtig uns ausschlafen, also im Schlaf erholen, können wir nur, wenn unser Unterbewusstsein weitgehend in Harmonie ist. Sind wir einigermaßen ausgewogen, dann ist auch der Schlaf eine Erholung. Dann wird auch unser Wochenende bewusster verlaufen, weil wir im Tag, im Wochenende leben, was besagt, dass unsere Gefühle und Gedanken, also unser Bewusstsein, bei uns sind. Sind wir gespalten, hängen wir Unerledigtem und Unerfreulichem nach, das wir von der zurückliegenden Woche her mit in das Wochenende nahmen, dann wird unser Vorhaben auszuschlafen, Erholung und Hobby uns kaum Freude bringen, denn unser Unterbewusstsein ist gefüllt mit dem, was uns noch von der Woche her beschäftigt. Wir befinden uns also in Disharmonie. Unsere Gefühle und Gedanken sind einmal da, dann wieder dort. Dann sind wir bewusstseinsmäßig außer uns, mit der Folge, dass wir seelische und physische Kraft verlieren. Aufgrund dessen schwinden auch die Freude und der Unternehmungsgeist für unser Hobby.

Wie sieht es also heute Morgen, am Samstagmorgen aus? Sind wir ausgeruht? Ist unser Bewusstsein? Sind unsere Gefühle und Gedanken bei uns? Ist der Unternehmungsgeist vorhanden? Dann kann es ein erholsames Wochenende werden, das uns auch Zeit für unser Hobby lässt. Sind wir heute Morgen unruhig, so sollten wir unsere Unruhe zu uns sprechen lassen. Was sagen uns die Inhalte unserer Gefühle und Gedanken? Haben wir die Möglichkeit, das, was uns bewegt, zu beheben, dann sollten wir es so schnell wie möglich tun, damit unser Unterbewusstsein ruhiger und ausgewogener wird. Können wir das, was uns bewegt, nicht bereinigen? Eventuell, weil unser Nächster mit uns nicht sprechen möchte, so sollten wir beim morgendlichen Gebet diese Angelegenheit Christus übergeben und uns fest vornehmen, das Gute, das in jedem Menschen ist und somit in unserem Nächsten, nicht aus dem Herzen zu lassen. Wir sollten jedoch unseren Anteil, das, was zur Disharmonie zwischen dem Nächsten und uns geführt hat, nicht mehr tun. Trachten wir immer nach Ausgewogenheit mit unseren Mitmenschen, dann wird uns der Christus Gottes auch helfen. Wir haben also unser Wochenende in unserer Hand.

Auch am Samstagabend sollten sie auf den Tag zurückblicken und sich fragen, ob es ihnen möglich war, ihr Unterbewusstsein in Harmonie zu bringen und auch in Harmonie zu belassen. In dieser Welt ist alles relativ, auch die Aussage, es war ein guter Tag. Wir alle sind Menschen, um in der Erdenschule zu lernen. In einer der vorigen geistigen Hilfen für den Tag hörten wir, dass wir uns vielfach das zudenken, was wir nicht wollen. Jesus lehrte uns, wieder Ebenbilder des ewigen Vaters zu werden. In dieser seiner Lehre liegt die Hoffnung und die Tatsache, dass dies sein kann und sein wird. Denken wir jedoch immer wieder an Armut und an den Sünder, der wir sicherlich sind, dann wird es mit uns nicht besser. Wir werden das verstärken, was wir uns gedanklich vorgeben, also uns gleichsam zusprechen. Denken wir jedoch um. Denken und sprechen wir von dem inneren Reichtum, der auch im Äußeren wirksam wird, dann, wenn wir schrittweise die Gebote Gottes erfüllen. Oder denken und sprechen wir davon, dass wir wohl noch Sünder sind, aber unsere erkannten Sünden mit der Hilfe des Christus Gottes, unseres Erlösers, bereinigen und nicht mehr tun werden, so haben wir eine gute Basis für unser weiteres Leben. Der Blick weitet sich, Hoffnung und Zuversicht ziehen ein und es wird besser werden. Es liegt also an uns, was wir aus unserem Leben machen. Unsere Gedanken sind unsere Vor- und Zuarbeiter für ein gutes oder aber auch weniger gutes Leben. Was legen wir in unsere Gedanken hinein? Das ist entscheidend. Lieber Zuhörer, liebe Zuhörerin, einen harmonischen und erkenntnisreichen Samstag wünschen Ihnen wir Urchristen. So dürfen wir uns von Ihnen verabschieden mit einem herzlichen Gott zum Gruß.

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Meditation. Ich meditiere, auf dass ich den Weg zum Herzen Gottes, dem großen Leben finde und freilege, um ihm, dem Alleinen, zuzustreben. Ich versenke mich in das göttliche Bewusstsein, die Liebe. Alle Seinsformen, auch die Materie, werden durch die Liebe des Schöpfers beatmet und erhalten. Gott ist und ich bin, weil Gott ist. Ich nehme die christliche Meditationshaltung ein. Ich beobachte meinen Atem. Während ich meinen Atem beobachte, wie er kommt und geht, schicke ich die störenden Empfindungen und Gedanken fort. Ich löse mich von Vorstellungen und Wünschen. Ich löse mich von den Alltagsgedanken, von den Gedanken an das, was ich heute schon erledigt habe oder was noch zu erledigen ist. Ich schicke diese Störenfriede fort. Ich atme mich frei. Ich atme bis in den Bauch und Beckenraum hinab und wieder langsam aus. Ich atme einige Male in den Bauch- und Beckenraum hinab und atme wieder langsam aus. Ich ziehe den Atem in den Bauch- und Beckenraum hinab und atme wieder langsam aus. Ich atme alles Bedrückende aus. Ich atme. Ich löse mich von den Diskrepanzen, von jeglicher Verkrampfung, die durch Hass, Neid, Feindschaft, Lieblosigkeit, Hektik und dergleichen meinen Körper verstimmte. Alles übergebe ich dem Ewigen in mir, all meine Schwächen, all meine niederen Empfindungen und Gedanken.
Dabei wird mein Atem flacher. Ich gehe langsam zu der normalen Atmung über. Ich lasse es atmen.

mir einen Garten im Winter vor. Die Bäume und Sträucher sind noch kahl. Ich stehe mitten in diesem Garten. In der Luft liegt schon das Ahnen des Frühlings. Die Lebenskraft drängt zur Entfaltung. Der noch kahl daliegende Garten mit seinen verschiedenartigen Bäumen und Sträuchern ahnt schon den neuen Schmuck, den der Frühling bringt. Ich bin nicht allein in diesem Garten. Hinter mir sägt ein Gärtner von einem Obstbaum einen Teil der Krone ab. Er möchte, dass der eine Baum zwei verschiedene Obstsorten trägt. Ich begebe mich zum Gärtner und schaue ihm bei seiner Arbeit zu. Ich sehe nun den stattlichen Stamm, doch die verunstaltete Krone. Der Mensch griff in das Leben des Baumes ein. Zwei verschiedene Obstsorten soll der Baum tragen. Ich betrachte den verstümmelten Obstbaum. Mit den anderen Bäumen verglichen, steht er unharmonisch und leidend da. Ich bin nicht zufrieden mit dem, was an dem Obstbaum geschehen ist. Was regt sich in mir? Es regt sich die Urempfindung, die Harmonie meines Inneren, die nach Ausgewogenheit und Schönheit trachtet, auch in dieser Welt.

der Baum unter den vielen Bäumen. Ein Bild, an dem man erkennen kann. Hier griff der Mensch ein. Ich betrachte den verstümmelten Obstbaum. Meine Empfindungen gehen zu ihm und seine Empfindungen strömen zu mir. Ich erkenne, seine Art bleibt erhalten, einerlei, welche Sorte der Gärtner mit aufpfropfte. Der Gärtner wollte durch die Umgestaltung verschiedenartige Früchte ernten. Er bedachte nicht, dass die Art erhalten bleiben sollte, so wie sie der Allgeist Gott schuf. Ich lasse den Gesamteindruck des Gartens auf mich wirken. Der geteilte Baum, der Baum mit zwei verschiedenen Obstsorten, ist eine Schändung. Der Stamm und die Wurzel, auch der Teil der ursprünglichen Krone, prägen die Art des Baumes. Ich habe nun erkannt, einerlei, was der Mensch auch auf den Stamm mit aufpfropfte. Die Art bleibt im Stamm und in den Wurzeln erhalten. Ich erkenne, die Lebenskraft, die über die Wurzeln und in den Stamm der Krone mit den zwei unterschiedlichen Arten zufließt, ist die gleiche. Das Leben nimmt seinen Lauf, einerlei, was wir tun. Wir können Gott, das Leben, nicht hindern, zu strömen und zu geben. Wir verändern nur das Äußere, doch das Innere, das Wesen allen Seins, ist unbelastbar, ewig gleich. Sonne, Wind und Regen nähren die Erde. Die Bäume und Sträucher schlagen aus. Auch der amputierte Baum
beginnt zu blühen. Ich, der Beobachter im Garten, erkenne jedoch, dass dieser Baum im Garten stört. Ich empfinde, er ist nicht mehr in der Einheit, und doch steht er im Garten, so recht und schlecht blühend. Ich verspüre, er ringt um die Lebenskraft. Nun beobachte ich mich selbst. Auch ich bin ein Baum im Garten Gottes. Ich erkenne die ewig erhaltende Lebenskraft ist die allumfassende Liebe. Gott, das Leben, gibt jedem von uns ein und dieselbe Kraft. Unaufhörlich empfängt jede Seele, jeder Mensch, alles Sein, seine ewige Kraft, die Liebe. Verändern wir unser Wesen, indem wir uns von Gott, dem Geist, abwenden, dann verändern wir die Krone unseres Lebensbaumes. Wir sind wohl Mensch, wie jeder andere auch. Doch das Wesen, die Art,

Wir pfropfen unserem ureigenen Wesen, unsere menschlichen Regungen und Neigungen, unsere Gedanken, Vorstellungen, Wünsche, Dogmen und Formen auf. Die Krone unseres Lebensbaumes sind wir, sind unsere Gewohnheiten, sind unsere Eigenheiten. Jeder Mensch prägt sich selbst durch sein ich-bezogenes Leben. Ich beobachte mich selbst. Ich betrachte meine Krone. Wie heißen die Äste und Zweige,

Ich erkenne, das Menschliche muss absterben, damit die ewige Art, das Ich bin, wirksam werden kann. Ich erkenne die ewig erhaltende Lebenskraft, die Liebe schenkt jedem Menschen, jeder Seele, allem Sein, das Leben, ein und dieselbe Kraft, einerlei welchen Charakter und irdische Merkmale das Äußere aufweist. Ich erkannte im Bild im Garten des Inneren, je mehr ich mich der göttlichen Lebenskraft, der Absolutheit zuwende und hingebe, umso schöner und reiner erblühe ich. Die Veredelung liegt im geistigen Streben nach Verinnerlichung und geistigem Wachstum. Auf diese Weise werde ich meinen Lebensbaum gesund erhalten.

und die Krone meines Lebens wird licht und kraftvoll sein. Die Früchte, die sodann mein Lebensbaum hervorbringt, sind gesund, nach dem Willen und der Art des Absoluten in mir. Die Liebe Gottes ist die erhaltende Kraft, die dem geistigen Menschen Schönheit und Leben verleiht. Ich stehe im Garten der Erkenntnis und fühle mich als ein Baum des Lebens. Mein Wesen bedarf der gesetzmäßigen Veredelung, um wieder eins mit dem Absoluten zu werden. Ich arbeite an meiner eigenen Krone. Ich denke über die Unordnung meines Lebens nach

löse aus der Krone meines Lebensbaumes den Ast des Eigenwillens. Ich durchforste meinen Intellekt und erkenne, Gottes Wille ist maßgebend, nicht mein Wille. Gottes Weisheit ist allumfassend, Menschenweisheit ist begrenzt. Ich baue auf die innere Weisheit. Durch Erkenntnis und Verwirklichung lösen sich weitere Triebe und Zweige von der Krone meines Lebensbaumes. Die Gefühle von Hass, Neid, Zerstörung, Feindschaft, Ungeduld, Eigenliebe und Selbstsucht fallen ab. Die Erde, das Leben nimmt sie auf und wandelt sie um. Auf diese Weise durchforste ich mein Leben, die Krone meines Lebensbaumes. Im Garten inneren Lebens pflege ich die Krone meines Lebensbaumes. Weitere unschöne Dinge, alles Unebene, entferne ich von der Krone des Lebensbaumes, bis mein ureigenstes Wesen wieder zutage tritt, das Leben, das mir Gott einhauchte, das Wesen, das Gott schuf.

Die Krone meines Lebensbaumes ist durchforstet. Ich fühle mich leicht und beschwingt. Der Glanz des Ewigen berührt mich, die Sonne der Gerechtigkeit. Ich bin ein Kind der ewigen Lebenskraft, der Liebe Gottes. Es fließen mir vermehrte Kräfte zu. Mein Lebensbaum erblüht. Harmonie, Frieden und Liebe sind die Früchte. Ordnung, Wille, Weisheit und Ernst verwirklichen sich im Baum der Erkenntnis. Die Krone des Lebensbaumes vergrößert sich. Es ist die innere Reife, die Erkenntnis um die Dinge des Lebens. In der Erkenntnis um das innere Leben verlasse ich den inneren Garten. Ich trete aus dem Bild heraus, indem ich wieder meinen Atem beobachte und meine Umgebung wieder bewusst wahrnehme. Ich sehe die Welt um mich. Ich sehe, wie sich Bilder an Bilder reihen, Eindrücke an Eindrücke. Doch ich habe erkannt, in allem ist das Leben. Das Äußere ist nur das Aufgepfropfte, das Niedrige, das Materielle. Ich sehe in die Tiefe und erkenne in allem Sein Gottes Allmacht und Liebe. Seine ewig strömende Lebenskraft, sein unverändertes Wesen.

Guten Morgen, lieber Zuhörer, liebe Zuhörerin. Heute ist Samstagmorgen. Vielleicht ist dieser Tag schon ein Ruhe- und Erholungstag für Sie. Wenn Sie Zeit haben, über sich mehr nachzudenken, wenn Sie auch Zeit haben, inniger und länger zu beten, dann sollten Sie sich für kurze Zeit zurückziehen. Gehen Sie in eine kurze Meditation. Beten Sie inniglich. Und wenn Sie möchten, hören Sie Ihre Schwester, eine Urchristin, die viel erlebt, viel durchlitten und zur inneren Stärke gefunden hat. Mein Losungswort heißt für jeden Tag: Mich zwingen weder Unglück, Sorge noch Leid in die Knie, denn Gott ist mir Stütze und Stab. Auch das äußere Wohlergehen und das äußere Glück beeindrucken mich nicht, weil ich Gott in mir, die Schönheit, die Ruhe, die Stille und den Frieden gefunden habe. Das ist für mich das Glück. Der äußere Reichtum macht auf mich keinen Eindruck. Reich zu sein heißt für mich, Gottes Weisheit zu besitzen. An Entbehrungen denke ich nicht, denn ich trage die schönsten Perlen des Lebens in mir, die Himmel. Diese Höhe gilt es zu erklimmen, um in Gott zu leben. Lieber Zuhörer, liebe Zuhörerin, dies sind vielleicht auch für Sie einige Gedanken zum Nachdenken. Gehen Sie so in diesen Tag, dann wird er sicherlich auch für Sie ein erfüllter Tag.

Und wenn Sie am Abend noch einmal über diesen Tag nachdenken und darüber, was er Ihnen gebracht hat, dann könnten Sie sich auch fragen, ob Sie während des Tages über meine Losungsworte nachdenken konnten. Sagen Sie bitte nicht, ich hätte es erreicht, doch bei Ihnen läge der Fall anders. So ist es nicht. Auch Sie erreichen es, jeder von uns, denn wir sind vor Gott alle gleich, weil wir alle dasselbe in uns tragen, die Fülle aus Gott. Denken Sie daran, in der Bejahung des Guten liegen die Hoffnung und die Stärke. Es liegen darin auch Zuversicht und Friede. So darf ich Ihnen einen friedvollen Tag wünschen. Was er auch bringt, Gott ist immer bei Ihnen. Gott ist in jedem und mit jedem.

Wir Urchristen im universellen Leben wünschen Ihnen einen guten Tag und am Ende des Tages auch eine gute Nacht und einen guten Schlaf.

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die Mutter Erde ruft ihre Menschenkinder. Es sind die Menschen, hört auf, ruft sie, mich zu quälen. Hört auf, euer Erdendasein so dunkel zu gestalten. Macht eure Augen auf und seht, wie Tiere, Pflanzen, Mineralien, ja wie die ganze Mutter Erde leidet. Spürt hinein in das Leben, das zu euch gehört und das Einheit ist. Und beginnt jeder Einzelne, wach zu werden, um zu erspüren, was er tun kann. Und so könnten wir in ein längeres, stilles Gebet gehen, sodass jeder von uns für die Anliegen betet, die ihm ganz besonders ans Herz gehen, wo die Gedanken stark sind, wo die Gefühle weich werden. Da ist die Antwort aus unserem Herzen. Für das sollen wir auch beten. Beten wir von ganzem Herzen. Konzentrieren wir uns auf unser Gebet. Und machen uns anschließend Gedanken. Was können wir, jeder Einzelne von uns, beitragen, sodass es auf der Erde ein kleines Lichtschimmer besser wird? Beten, oh ja, beten ist gut. Doch unsere Gebete zu verwirklichen heißt, mitzutragen an dem großen Leid. Gehen wir gemeinsam in das Gebet und jeder betet für die Anliegen, die an sein Herz pochen.

Der Christus Gottes ist gegenwärtig in uns und ist unser Erlöser. Er ruft uns alle, dass wir uns bereit machen, damit er durch uns wirken kann, sodass das Leid auf der Erde ein Ende nimmt. Dieser mächtige Geist der Liebe weiß um alle Dinge und er redet auch im Gebet zu uns, dass wir das tun, was seiner Lehre entspricht. Schließen wir uns abermals im Gebet zusammen, um für alle unsere Brüder und Schwestern zu beten, auf dass immer mehr Menschen erwachen und erkennen, der Ausweg, um Licht auf die Erde und in die Welt zu bringen, ist einzig die Nachfolge des Jesus des Christus, das Tun, was er uns geboten hat, die Erfüllung der Gebote Gottes und der Lehren des Jesus des Christus. Großer Geist, bitte fülle unsere Gebetsgedanken mit deiner heiligen Kraft, die wir nun gemeinsam zu allen Brüdern und Schwestern senden, aber auch in unsere Herzen, damit wir erwachen und fühlen, was das Leben ist, was Leben bedeutet und was Leben in dir bedeutet. Gedanken der Liebe strömen um die Erde zu allen Menschen. Gedanken der Liebe erreichen immer mehr Herzen. Gedanken der Liebe gehen auch in unsere Herzen. Sie berühren uns und stellen uns die Frage, was willst du tun für das wahre Leben? Es betet und wir lassen es aus unseren Herzen strömen. Es betet.

Abermals bündeln wir unsere Gebetsgedanken, die wir zu unseren kranken Brüdern und Schwestern senden wollen. Christus, du großer Geist, fülle unsere Gebetsgedanken mit deiner heilenden und helfenden Kraft. Gebündelt gehen unsere Gedanken hinaus zu unseren kranken Brüdern und Schwestern.

Und unseren Brüdern und Schwestern ist unendlich viel Leid, Sorgen und Probleme. Viele Menschen hungern und sind obdachlos. Christus, du kennst sie alle. Wir sind hier, um für sie alle zu beten und uns mit einzubeziehen. Christus, wir bitten dich abermals, fülle unsere Gedanken mit deiner Kraft, mit deiner Barmherzigkeit und Güte. Und lass auch unsere Herzen weich werden für unseren Mitmenschen. So gehen unsere Gebetsgedanken hinaus. Sie gehen zu allen Menschen und werden die berühren, die für unsere Gebete offen sind. O großer Geist, du geleitest unsere Gebetsgedanken.

In der Nähe unseres Herzens brennt das große, mächtige Erlöserlicht. Vor unseren Augen entsteht der Planet, die Mutter Erde, mit ihren Menschen, mit den vielen Lebensformen, mit unseren Tiergeschwistern, den Brüdern Bäumen. Wir nehmen den ganzen Planeten symbolisch mit nach innen. Und legen ihn in die innere Flamme, in das Licht des Christus Gottes. Auf diese Weise spüren wir, was Einheit bedeutet. Unser Bewusstsein weitet sich. Unser Herz schlägt ruhig. Unser Atem geht tief. Und wir fühlen ein ganz, ganz feines Gefühl, was Einheit bedeutet. Unser Körper ist kaum spürbar. In uns pulsiert das mächtige All. Die mächtige Einheit der Liebe, die auch die Mutter Erde durchströmt. Sie durchströmt uns und wir fühlen den Pulsschlag des Alls. Und den Pulsschlag der Mutter Erde. Bleiben wir ganz ruhig und lassen es zu, wie es sich weitet. Wie der Planet die Mutter Erde in uns atmet. Wir lassen es zu, dass das All in uns einströmt. Und wir plötzlich merken, dass das, was wir als Mensch so wichtig nahmen, unbedeutend ist. O, lasst es strömen.

großer, gütiger, ewiger Gott. Wir geben uns ganz dir hin und fühlen, dass wir deine Kinder, deine Söhne und Töchter sind.

Lieber Zuhörer, liebe Zuhörerin, einen guten Morgen und einen guten Tag wünschen Ihnen die Urchristen im universellen Leben. Heute ist Samstag. An diesem Morgen können Sie sich eventuell mehr Zeit lassen, besinnlicher den Tag beginnen. Haben Sie am gestrigen Abend den Tag bewusst abgeschlossen und Unbereinigtes bereinigt? Dann haben Sie sicher gut geschlafen und sind heute Morgen ausgewogen aufgewacht. Nützen Sie die geruhsame Morgenstunde, um ein ruhiges, meditatives Gebet an Gott, unseren Vater zu richten.

beginnen wir so den Tag und denken auch während des Tages hin und wieder an das, was wir gebetet haben, dann erwacht ganz allmählich der innere Reichtum und wir fühlen uns als Kinder Gottes. Ein meditatives Gebet bringt eine Ausgewogenheit und eine harmonische Wochenendstimmung. Vielleicht haben Sie einige Hobbys, denen Sie heute am Samstag freudig nachgehen können. Die Ausgewogenheit des Herzens bringt auch vermehrte Freude an diesen kleinen schönen Dingen des Alltags, eben an dem, was wir freudig machen. Vielleicht einen Waldlauf, einen Spaziergang, eine Trainingsstunde für den Körper, Gartenarbeit oder den Spaziergang mit der Familie und den Kindern. Mit der inneren Ausgewogenheit können wir alles bewusster tun. Das bringt wiederum Freude und führt sicher zu einem guten Tagesabschluss. Der Samstag kann auch Ärger bringen. Durch ein tiefes meditatives Gebet haben wir die Kraft, den Ärger näher zu betrachten, unseren Anteil zu erkennen und diesen dann zu bereinigen, sodass der Ärger verschwindet und Freude wieder einzieht, die auch die Erholung für das Wochenende ist.

Bevor Sie in die Abendstunden gehen, können Sie Ihren Tag abschließen, indem Sie ihn an sich vorbeiziehen lassen und eine kleine persönliche Bilanz ziehen. Was zu klären ist, kann geklärt und bereinigt werden. Es hilft uns, leichten Herzens und in Frieden mit den Freunden und mit der Familie die letzten Stunden des Tages zu verbringen. Ein altes Sprichwort lautet: Willst du glücklich sein im Leben, trage bei zu anderer Glück. Denn die Freude, die wir geben, kehrt ins eigene Herz zurück. Durch die Klärung der verschiedenen Situationen, die uns auch am Samstag begegnen, werden wir ganz allmählich von innen her froh. Innerer Frohsinn ist auch inneres Glücklichsein, sodass wir unseren Nächsten mit unserem Glück erfreuen und ihn eventuell durch ein ausgewogenes und heiteres Gespräch beschenken können. Vielleicht gehen Sie heute Abend mit Ihrer Familie oder mit Ihren Freunden essen. Dieses innere Glück, die ausgewogene Heiterkeit bringt sicherlich einen guten Abend und Sie werden auch gut, ruhig und harmonisch speisen. Oder Sie machen einen Besuch bei Freunden. Schon Ihre ausgewogene Heiterkeit kann zu einem guten Abend beitragen. Was in das Herz des Nächsten fällt, das berührt auch die Seele des Nächsten und bringt unseren Mitmenschen Kraft und Zuversicht.

keinerlei, was sie heute Abend vorhaben. Die innere Ausgewogenheit, die Herzenswärme, das innere Glücklichsein strahlt zu unseren Nächsten, zu unseren Mitmenschen und berührt sie in Seele und Herz. Ob der Tag reich und erfüllt ist oder ob er Ihnen nicht ganz so gelingt, lieber Zuhörer, liebe Zuhörerin, wir sind alle auf dem Weg zum stetigen inneren Glück, zum stetigen inneren Frieden. Wie der Tag auch verläuft, denken Sie daran, Ihre Brüder und Schwestern, die Urchristen im universellen Leben, stehen zu Ihnen, sie halten zu Ihnen, denn Sie sind ein Teil von uns, von jedem Menschen, so wie wir auch ein Teil von Ihnen sind. Wir wünschen Ihnen einen frohen und ausgewogenen Samstag.

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Der innere Arzt und Heiler. Heil werden an Seele und Leib durch die Kraft des Christus Gottes. In der Ruhe liegt die Kraft zur Heilung. Liebe Mitmenschen, Christus heilt. Tief in unserer Seele, wir sagen, im Seelengrund ist der Geist, der Christus Gottesgeist, der innere Arzt und Heiler. Christus, der innere Arzt und Heiler, vermag alles, dann, wenn wir uns ihm vertrauensvoll hingeben und uns immer öfter bewusst werden, dass wir es sind, die die heilende Christus-Gotteskraft mindern oder gar zurückweisen. Wir mindern sie oder weisen sie zurück, indem wir unser allzu menschliches, wir sagen auch unser Sündhaftes, in den Vordergrund stellen. Wir, der Mensch, das Ego, stellt sich gegen das mächtig strahlende, helfende und heilende Ich Bin im Urgrund unserer Seele. Nicht der Christus-Gottesgeist in uns ist gefragt, ob er uns helfen und heilen möchte. Christus, der innere Arzt und Heiler, ist immer bereit, uns zu dienen. Doch sind wir immer bereit? Bereiten wir seinem Licht, seiner Strahlung, seiner Hilfe und Heilung den Weg? Wie oft sagen wir, ich stehe der helfenden und heilenden Christus-Gotteskraft nicht im Weg. Ich bete jeden Tag, streite mit keinem Menschen, hasse nicht und lebe mit der Natur im Einklang. Solche und ähnliche Worte sind immer mal wieder zu hören. Denken und reden auch wir so ähnlich? Wie sieht es jedoch aus, wenn wir uns hinterfragen würden, zum Beispiel, was steht hinter meiner Leutseligkeit? Oder wenn wir so beflissen sagen, ich habe nichts gegen meinen Nächsten. Oder wenn wir sagen, ich liebe die Natur und die Tiere. Was steckt hinter diesen Worten? Wie ist tatsächlich unser Verhalten gegenüber den Tieren, der Natur, zum Beispiel gegenüber den Bäumen, den Sträuchern, den Blumen, den Steinen, den Mineralreichen? Wie rasch kommt eine Antwort, die lautet, ich habe nichts gegen die Naturreiche, ja, ich liebe sie. Die Frage wäre, wie lieben wir sie? Was tun wir wirklich für sie? Wie verhalten wir uns unseren Mitmenschen gegenüber und den Naturreichen? Die Inhalte all dessen, was wir denken und reden, ist der Schlüssel. Schließen wir auf und schauen und erleben wir, was hinter
unseren Gedanken, Worten und Verhaltensweisen steht, dann würde manch einer erschrecken. Die Hinterhältigkeit ist es, die den Weg zum Geist in uns blockiert und letzten Endes auch die helfende Kraft für die Seele und die heilende Kraft für unseren Körper. Blockaden zeigen sich zum Beispiel in Unpässlichkeiten, Unwohlsein bis hin zu Leid und Krankheit. Alle diese Blockaden wollen uns etwas sagen. Darin liegt das Fehlverhalten gegenüber dem helfenden und heilenden Christus Gotteslicht. Wir sind es, die Blockaden errichten und die helfende und heilende Kraft einschränken. Diesen Unrat, die Hindernisse, sollten wir beheben, denn wir selbst und kein anderer hat sie der Seele und unserem physischen Körper auferlegt. Wir könnten uns als Pfadfinder sehen, der die Blockaden auf den Pfaden aufspürt, um zu ergründen, was sich da und dort aufgetürmt hat, dass die helfenden und heilenden Strahlen mindert oder gar zurückweist. Lieber Mitmensch, Sie als Pfadfinder werden herausfinden, was hinter Ihren beflissenen und eventuell leutseligen, loyalen Worten steht und mit welchem verantwortlichen Engagement Sie der Natur begegnen. Zum Beispiel bei einem Spaziergang in der Natur und bei der Tätigkeit im Garten oder wie Sie der Tierwelt gegenüberstehen, ob Sie gar Ihr Fleisch verzehren und. Der Hintergrund unseres Denkens, unserer Verhaltensweisen zeigt auf, wer wir in Wirklichkeit sind und womit wir die helfenden und heilenden Strahlen des Christus Gottes mindern oder gar zurückdrängen. Doch Christus, der innere Arzt und Heiler, ist immer gegenwärtig, immer bereit zu helfen und zu heilen. Eines jedoch sollte uns stets bewusst sein. Es geht zuerst um das Seelenheil, denn die Seele lebt ewig. Der physische Leib gehört der Erde an. Doch auch dieser kann Hilfe und Heilung erfahren, dann, wenn die Seele vom helfenden und heilenden Licht so durchströmt werden kann, dass auch die Zellen unseres Körpers das heilbringende Licht empfangen. Die Gewissenserforschung und die Selbstanalyse führen uns zu uns selbst. Wenn Sie wollen, verschieben wir die Gewissenserforschung nicht auf morgen. Jetzt
und heute ist Gegenwart. Wenn Sie wollen, machen Sie mit. Wir atmen einige Male kräftig ein und aus. Ein und aus. Gemeinsam gehen wir auf Pfadfindersuche in der Frage, wo stecken die Blockaden? Wir machen eine kleine Pause, um uns selbst zu hinterfragen.

mit weiteren Takten Musik bereiten wir uns auf die helfende und heilende Christus-Gotteskraft vor. Wir werden ruhiger, wodurch wir allmählich Abstand gewinnen von den noch bestehenden, drängenden Gefühlen und Gedanken. Eine bewusste Atmung hilft uns dabei. Wir atmen einige Male tief ein und aus. Tief ein und aus. Tief ein und aus. Wenn Sie wollen, können Sie Ihre Augen schließen und stellen Sie beide Füße auf den Boden. Wenn es Ihnen möglich ist, setzen Sie sich aufrecht hin, indem Sie sich nur mit dem Steißbein an der Rückenlehne des Stuhles anlehnen. Legen Sie beide Handrücken auf Ihre Oberschenkel und ziehen diese an Ihren Körper heran. Dadurch sitzen Sie aufrecht. Das bewirkt, dass Sie auch um vieles tiefer atmen können. Um von unseren Gedanken und Gefühlen mehr und mehr Abstand zu nehmen, begleiten wir unseren Atem. Wir begleiten ihn in den Bauchraum hinab und begleiten ihn wieder aus dem Bauchraum hinaus, indem wir durch die Nase oder durch den Mund ausatmen. Wir atmen also in den Bauchraum hinab, begleiten unseren Atem und atmen wieder langsam durch die Nase oder durch den Mund aus. Wir atmen in den Bauchraum hinab, begleiten unseren Atem und atmen wieder langsam und bewusst aus. Wir atmen tief ein, also in den Bauchraum hinab, und wieder langsam und bewusst durch die Nase oder durch den Mund aus. Abermals atmen wir in den Bauchraum hinab. Doch jetzt halten wir mit unserem Atem kurz inne. Und atmen wieder langsam aus. Wir atmen in den Bauchraum hinab, begleiten unseren Atem, halten mit der Atmung kurz inne und atmen wieder langsam über Nase oder Mund aus. Wir atmen in den Bauchraum hinab, halten kurz inne
und atmen wieder aus. Wir atmen tief ein, halten mit der Atmung kurz inne und atmen wieder langsam und bewusst aus. Diese tiefen Atmung wiederholen wir noch einige Male, indem wir unseren Atem in den Bauchraum hinab begleiten. Wir halten kurz inne und atmen wieder aus. Wir atmen tief ein in den Bauchraum hinab. Halten inne und atmen wieder langsam durch die Nase oder durch den Mund aus. Wir atmen tief ein in den Bauchraum hinab, halten inne und atmen wieder langsam aus. Noch einmal atmen wir tief ein in den Bauchraum hinab, halten inne und atmen wieder langsam aus. Unser Nervensystem entspannt sich, weil auch unsere Gedanken und Gefühle von uns Abstand genommen haben. Unser Atem geht nun ruhiger und tiefer. Nun lassen wir es atmen. Unser Atem geht ruhiger und tiefer. Wir sind entspannt. Eine gewisse innere Ruhe erfüllt uns. Entsprechend Ihrem Atemrhythmus lassen Sie es nun atmen. Sie atmen. Sie atmen. Es atmet. Es atmet durch Sie. Aus der helfenden und heilenden Kraftquelle inneren Lebens spreche ich nun Ihre Seele und Ihren Körper an. Bitte denken Sie nicht mit. Lassen Sie die Worte in Ihren Körper und in Ihre Seele einströmen. Versuchen Sie, ruhig zu bleiben und atmen Sie entsprechend Ihrem Körperrhythmus. Das gefühlte Wort ist der helfende und heilende Geist, der Christus-Gottesgeist. Er wirkt in Ihrer Seele und in
ihrem Körper. Der Christus-Gottesgeist strahlt in ihre Seele. Der Christus-Gottesgeist strahlt in ihre Seele. Der Christus-Gottesgeist strahlt in ihrer Seele. Er strahlt durch ihre Seele in ihren Körper. Der helfende und heilende Christus-Gottesgeist strahlt in ihrer Seele und durch ihre Seele in ihren Körper. Sie atmen ruhig und tief. Der Geist der Unendlichkeit ist der Odem in ihrem Atem, ist die helfende und heilende Kraft. Der Geist der Unendlichkeit ist der Odem in ihrem Atem. Ihr Atem geht ruhig und tief. Ruhig und tief geht ihr Atem. Der heilende Christus-Gottesgeist wirkt in ihrer Seele und in ihrem Körper. Der heilende Christus-Gottesgeist wirkt in ihrer Seele und in ihrem Körper. Sie atmen ruhig und tief. Sie atmen die helfende und heilende Christus-Gotteskraft ein. Und sie atmen nun das Ungute aus ihrem Körper aus. Zum Beispiel Leid, Schmerz oder gar Krankhaftes. Sie atmen die helfende und heilende Christus-Gotteskraft ein, tief in ihren Körper hinein. Und atmen Ungutes, Leid, Schmerz und Krankhaftes aus. Sie atmen die helfende und heilende Christus-Gotteskraft ein, tief in ihren Körper hinein und atmen Ungutes, Leid, Schmerz und Krankhaftes aus. Der Christus-Gottesgeist ist der Odem, die Kraft in ihrem Atem. Mit ihrem Atem nehmen sie die Christus-Gottes-Kraft in ihren Körper auf
und atmen die Schadstoffe, die sich in den Bausteinen ihres Leibes angesammelt haben, aus. Mit ihrem Atem nehmen sie die helfende und heilende Christuskraft in ihren Körper auf und atmen die Schadstoffe, die sich in ihrem Körper angesammelt haben, aus. Bleiben Sie ruhig und in der entsprechenden Ausgewogenheit und Harmonie. Bitte denken Sie nicht mit. Lassen Sie die Lebens- und Heilkraft durch Ihre Seele in Ihren Körper strömen. Es strömt durch Ihre Seele. Es strömt in Ihrer Atmung. Es strömt in Ihrem Körper. Und Sie atmen die Schadstoffe aus Ihrem Körper aus. Es strömt durch Ihre Seele. Es strömt in Ihrer Atmung. Es strömt in Ihrem Körper. Und Sie atmen die Schadstoffe aus Ihrem Körper aus. Sie atmen und Sie lassen die helfende und heilende Christus Gottes Kraft strömen. Atmen Sie tief ein und atmen Sie die Schadstoffe aus Ihrem Körper aus. Wir hören nun leise Musik. Dabei nehmen Sie in Ihrem Atem die helfende und heilende Christuskraft weiter auf und atmen die Schadstoffe aus Ihrem physischen Körper aus. Sie atmen.

zarte, harmonische Musik ist gleich einer Rose, die ihren Duft verströmt. Es strömt durch ihre Seele in ihren Körper. Es strömt durch ihre Seele in ihren Körper. Sie atmen den Duft der kosmischen Rose ein. Es strömt und sie atmen. Es strömt und sie atmen. Es strömt und sie atmen. Wenn auch die Musik langsam verklingt, es strömt, sie atmen. Es strömt, sie atmen. Bleiben Sie dabei. Es strömt und Sie atmen. Es strömt und Sie atmen. Jeden Tag, jede Stunde, jede Minute, jeden Augenblick strömt das Leben und Sie atmen. Wenn Sie wollen, nehmen Sie die Gedanken in Ihren Alltag mit. Jeden Tag, jede Stunde, jede Minute, jeden Augenblick, jede Sekunde strömt das Leben. Es strömt und Sie atmen. Es strömt und Sie atmen. Es wäre hilfreich, dann, wenn Sie bereit sind, die Tagesenergie zu nutzen, immer mal wieder die Aufmerksamkeit auf Ihre Verhaltensweisen zu lenken, in der Bewusstwerdung, dass jegliche Unstimmigkeit, die sich in Ihren Gefühlen und Gedanken tummelt, aber auch in ihren Worten und in ihrem Verhalten, ihnen einen Teil ihres Atems raubt, wodurch sie kürzer atmen, anstatt tiefer und bewusster. Es wäre von Vorteil, all die erkannten Unstimmigkeiten

Es strömt und sie atmen. Unstimmigkeiten rechtzeitig zu beheben bedeutet, tiefer zu atmen, um es strömen zu lassen. Jeder von uns weiß, dass jeder Tag seine Last hat. Doch wenn wir die Last rechtzeitig hinterfragen und das Ungute und Unstimmige bereinigen, dann spüren wir sehr bald, wir werden ruhiger, wir atmen tiefer und es strömt, wir atmen. Jeder Tag ist jedem Menschen als sein Tag gegeben, um aus den Tagesereignissen zu lernen. Wenn Sie wollen, bauen Sie in Ihr Lernprogramm Folgendes ein. In Ihrem Atem strömt der Odem Gottes, das Licht, das Hilfe und Heilung ist. Es ist der innere Arzt und Heiler, der Christus Gottesgeist. Zum Ausklang hören wir einige Klänge Musik.

heil werden an Seele und Leib durch die Kraft des Christus Gottes. Schließ den Besuch eines irdischen Arztes nicht aus. Wenn Sie einen Arzt Ihres Vertrauens aufsuchen, denken Sie daran, Gott ist allgegenwärtig, auch in Ihrem Nächsten, dem Arzt. Darf ich Ihnen eine tiefe Atmung wünschen? Die Ströme des Heils, innere Ruhe und den Frieden, den sich jeder von uns wünscht. Das bringt ein gesegnetes und gotterfülltes Leben. Das wünsche ich Ihnen, uns allen. Gabriele.

Viele fragen sich selbst, was wird mir wohl der heutige Tag bringen? Er bringt uns nichts anderes als das Echo unserer Eingaben in unser Oberbewusstsein und nicht zuletzt in unsere Seele. Über die Seele geht es in die Sternenwelt und die Sterne sprechen zu uns. Es ist das Echo dessen, was wir ihnen zugesandt haben. Seien Sie weise. Nehmen Sie das Echo Ihres Tages bewusst auf. Es sind Ihre eigenen Eingaben. Lassen Sie diese gedanklichen Bilder, Ihre Eingaben, auf sich wirken. Dann werden Sie erkennen, dass Sie diese vor kurzer oder vor längerer Zeit eingegeben haben. Wer klug ist, der bereinigt das, was unschön und ungut ist, um sein Leben neu zu gestalten, im Bewusstsein, alles, aber auch alles will uns etwas sagen. Ich wünsche Ihnen einen segensreichen Tag, Gabriele.

Liebe Brüder, liebe Brüder, liebe Schwestern in Christus, der Geist unseres himmlischen Vaters ist das Leben. Einzig Gott ist gut. Unser himmlischer Vater, die Güte selbst, möchte uns ganz bei sich in seinem Schoß, dem Ozean des Lebens, wissen. Seine urewige Kraft, die Liebe, strahlt verstärkt durch seinen Sohn Christus, den Mitregenten der Himmel, in diese Welt. Gerade in dieser Erdenzeit strömt das Christus-Gotteslicht besonders intensiv um den Erdball. Sein Licht, sein Offenbarungswort, das über Rundfunk und Fernsehen um die ganze Erde geht, ist einmalig im ganzen Fall geschehen. Manch einer von uns merkt, dass etwas in Bewegung gekommen ist. Er sieht es bei einem Blick in diese Welt, wo Katastrophen sich zunehmend häufen, wo Gewalt und mannigfache niedere Instinkte sich austoben, was sich besonders in der Ausbeutung und Übervorteilung von Schwächeren, vor allem aber in den gewissenlosen und grausamen Vergehen an der Natur, der Mutter Erde und der Tierwelt zeigt. Viele Menschen gehen immer brutaler gegen ihre Mitmenschen und die Tiere vor. Obwohl in den Medien längst nicht alles berichtet wird, wer zwischen den Zeilen zu lesen versteht, der erfasst das unglaubliche Ausmaß des Bösen, das in vielfältigen Abscheulichkeiten und Abartigkeiten zum Ausdruck kommt. Die böse Saat, gesät seit Jahrtausenden, Schuld, die nicht gesühnt, nicht getilgt ist, geht nun auf. Die Früchte des Bösen werden sichtbar. Die Ernte ist in vollem Gange. Was nicht im Gesetz Gottes schwingt, was nicht seiner Ordnung entspricht, entlarvt sich jetzt selbst. Es kommt ans Tageslicht. Diese Entwicklung macht auch vor den Institutionen Kirche keinen Halt. Das Üble, der Schmutz unter den sogenannten heiligen Gewändern wird offenbar. Die Bestürzung weckt so manches Kirchenschaf aus seinem Schlaf. Die sich stets honorig gebende Kirche erleidet einen rasant fortschreitenden Vertrauensschwund in der Bevölkerung überall auf der Erde. So nimmt auch hier das selbstverschuldete Schicksal seinen Lauf. Das nimmt nicht Wunder, trägt doch die Priesterkaste die Hauptschuld an dem Desaster, das die Mutter Erde zu tragen und zu ertragen hat. Doch der wache Zeitgenosse spürt und registriert auch die Macht des ewigen Geistes, den Strom göttlichen Lichtes, das sich unaufhaltsam in die tiefsten Bereiche des Falls ergießt. Der Christus Gottes strahlt, strahlt und strahlt. Er umstrahlt nun die ganze Erde, strahlt ein in die Kontinente und in die Herzen jener Menschen, die bereit sind, sein Wort zu vernehmen und auch die Schritte hin zu ihm, Christus, zu tun. Die einmalige Chance in den Tagen, bevor diese Welt vergeht,
noch eine wesentliche Teilstrecke des inneren Weges, der zu Gott in die ewige Heimat zurückführt, hinter sich zu bringen, ist jedem geboten. Jesus, der Christus, wird jedoch nicht alle Menschen erreichen können, weil sie nur Hörer des Wortes Gottes sind, aber die Taten der Liebe vergessen. Seit Jahrtausenden wirken gottabgewandte Kräfte auf dieser Erde dahingehend, dass Menschen entgegen Gottes Ordnung, entgegen seinem Gesetz der Liebe, entgegen seiner Schöpfungseinheit denken und handeln. Leider sind auch heute viele von der Priesterkaste geprägt. Diese wusste und weiß geschickt, ihre niederen Beweggründe und Ambitionen hinter einer glanzvollen Maske und voll tönenden Worten zu verbergen. Kirchenfunktionäre wirken immer noch auf jene ein, die ihnen blind nachfolgen. In den Herzen und im Bewusstsein vieler Menschen wirkt ihre unheilvolle, ja verderbliche Ausschüttung. Viel zu viele hören immer noch auf die Priesterkaste. Bis zum heutigen Tag fallen Menschen mit dem Hirtentrieb auf die schönen, jedoch hohlen Worte herein. Christus ist das Lebensgesetz des Guten. Er lebte, was er lehrte. Er lehrte den Frieden, die Brüderlichkeit in der Gottes- und Nächstenliebe. Das ist das innere Christentum, das auch im Äußeren, in allen Lebensbereichen zum Ausdruck kommen und in das Reich des Friedens auf Erden einmünden sollte. So manch einer merkt nicht, dass der Friedefürst Jesus, der Christus, auf das Schändlichste und Niederste kirchlich-institutionell vermarktet wird. Die wahren christlichen Werte wie Gleichheit, Freiheit, Einheit, Brüderlichkeit und Gerechtigkeit werden allenfalls im Munde geführt. Die Priesterkaste legt einzig Wert darauf, ihre Pfründe, ihr Ansehen und ihren Reichtum zu bewahren. Trotz dieser Gegensätzlichkeiten, die sich immer mehr auftun und diese Welt in den Abgrund stürzen, strömt das Licht der Liebe mehr und mehr auf die Erde, in diese Welt zu den Menschen, die guten Willens sind. Wer das Weltdesaster zu beobachten und auch zu analysieren vermag, der erkennt, dass wir Menschen vor einer mächtigen Zeitenwende stehen, in welcher der Geist Gottes ganz allmählich Ordnung schafft. Die kosmische Zeitspanne der Bewährung neigt sich dem Ende zu. Der Ruf des Christus Gottes geht weltweit hinaus. Er lautet immer wieder: Rette sich, wer sich retten lassen möchte, bevor diese Welt vergeht. Viele von uns wissen, dass der Rettungsanker allein Christus, unser Erlöser in Gott, unserem Vater ist. Die Urkraft, das Licht im Seelengrund jedes Menschen und auch in jeder entkörperten Seele, die sich in den Städten der Reinigung aufhält.
Ich möchte noch einmal wiederholen, um uns Gelegenheit zu geben, es tief in unser Herz fallen zu lassen, auf dass es unser Herz berührt. Wie nie zuvor in der Geschichte der Menschheit strahlt in dieser Zeit das Gotteslicht um diese Erde. Unaufhaltsam, anhaltend und mit einer Macht ohnegleichen. Durch die jetzt jahrzehntelange intensive göttliche Strahlung, ein Potenzial höchster geistiger Energie, das zum Teil schon von den Propheten des alten Bundes aufgebaut wurde und vor allem von Jesus, dem Christus, durch seine Erlösertat, formierte sich eine mächtige Christusatmosphäre. Diese leuchtende atmosphärische Schicht gleicht einem kosmischen Strahlenband, das sich um die Mutter Erde gelegt hat und sich zunehmend verstärkt. Eine Lichtstraße also, auf der Christus, der Mitregent der Himmel, zur Erde wandelt, um alles das, was die Erde bis zu seiner geistigen Wiederkunft noch trägt, in die Urstrahlung, ins Geistige, in das Bewusstsein des göttlichen Alllebens zu erheben. Wer mit wachen Augen diese Welt in Augenschein nimmt, der erkennt, dass das göttliche Prinzip wirksam ist. Unzählige Tierarten werden hinweggenommen. Ihre Lebensstrahlen oder Teilseelen kehren zurück in ihr göttliches Bewusstsein, um im Allkosmos gemäß ihrem Geistbewusstsein weiterzuleben und sich weiterzuentwickeln. Im Laufe der Ordnungszeit auf dieser Erde werden auch immer mehr Menschen hinscheiden. Immer weniger Seelen werden zur Einverleibung gehen, unter anderem, weil es ihnen nicht mehr möglich ist. Denn eine von Christus angehobene Erde, die durch das Ordnungsprinzip lichter geworden ist, wird nur Lichteres beherbergen und nur so viele Menschen, Tiere und Pflanzenarten tragen, wie es dem Garten Gottes, der lichteren Erde, entspricht. Hat der Christus Gottes die Erdstrahlung angehoben, dann ist die göttliche Ordnung auf Erden weitgehend vollzogen. Dann heißt es, welcher Mensch erfüllt den Willen Gottes? So kann gesagt werden, dass wir Menschen uns noch in einer chancenreichen Zeit befinden. Obwohl Gottes Allordnung schon eine geraume Zeit auf der Erde wirkt, gibt uns der Geist unseres himmlischen Vaters in Christus, unserem Erlöser, immer noch die Möglichkeit, unser Erdenleben zu ordnen und es neu, also geistig, zu gestalten, um unserer ewigen Heimat näher zu kommen und vor allem Gott, unserem ewigen Vater. Machen wir uns bewusst, einzig Christus ist die Hilfe für jeden Einzelnen von uns. Er ist unsere Rettung, denn er kennt jeden Einzelnen. Er weiß um uns. Einzig er ist der Weg ins Vaterhaus. Wer sich führen lässt,
den nimmt Christus an der Hand. Jeden von uns lädt er ein, die Weisungen seines Vaters, der unser aller Vater ist, ernst zu nehmen, um aus dem gefährlichen Weltchaos herauszugelangen. Nur der Christus-Gottesgeist weiß, wie lange diese Welt noch besteht. Doch er mahnt und mahnt. Und wer seine Mahnungen ernst nimmt, dem ist bewusst, dass die Zeit ernst und jede Stunde kostbar ist. Viele Menschen haben schon viele Hinweise vom Gottesgeist empfangen. Nun reicht er uns noch einmal seine Hand. Uns wird die unmittelbare Straße zum Leben gezeigt, die Ordnung in Gottes Allordnung offenbart, die wir im Alltag, vor allem bei uns selbst, anwenden können. Kommen wir nun zur Allordnung im Tatwerk Gottes, das die Einheit im Schöpfungswerk des Allmächtigen ist. Dem göttlichen Schöpfungswerk wird der Mensch nicht nur gerecht, indem er das Prinzip der göttlichen Allordnung auf die Arbeit in seinem persönlichen Alltag bezieht, sondern indem er sich auf das Gotteswerk ausrichtet, das die Gottes- und Nächstenliebe ist. Diese ist sowohl am Arbeitsplatz zu verwirklichen, als auch in der Nächstenliebe für alle Menschen, für alle Tiere, für alle Lebewesen und Lebensformen, die die Mutter Erde trägt, ebenso für die Elementarkräfte, die zur Erde gehören. Bevor wir jedoch zur Allordnung im Tatwerk Gottes kommen, möchte ich die schon gegebenen kosmischen Aufgaben kurz erläutern, die wir nun tief in unsere Seele, in die Urkraft hineinfließen lassen. Sie lauten: Ich bin die Ordnung in Gottes Allordnung. Ich bin die Ordnung in Gottes Allordnung, die mein Gemüt beleuchtet. Ich bin die Ordnung in Gottes Allordnung, die die Inhalte meiner Gedanken ausleuchtet. Ich bin die Ordnung in Gottes Allordnung, die die Inhalte meiner Worte offenbar werden lässt. Ich wiederhole: Ich bin die Ordnung in Gottes Allordnung. Ich bin die Ordnung in Gottes Allordnung, die mein Gemüt beleuchtet. Ich bin die Ordnung in Gottes Allordnung, die die Inhalte meiner Gedanken ausleuchtet. Ich bin die Ordnung in Gottes Allordnung, die die Inhalte meiner Worte offenbar werden lässt. Nun folgt der nächste Schritt näher zu Gott in uns. Er lautet: Ich bin das Leben in Gottes Tatwerk, in seiner Schöpfung für Mensch, Natur und Tiere.
denken wir diese Worte noch einmal intensiv, tief in unser Inneres hinein, in das Innerste unserer Seele. Ich bin das Leben in Gottes Tatwerk, in seiner Schöpfung für Mensch, Natur und Tiere. Ich darf noch einmal wiederholen. Ich bin das Leben in Gottes Tatwerk, in seiner Schöpfung für Mensch, Natur und Tiere. Liebe Brüder, liebe Schwestern in Christus, das sind wahrlich Worte des Lebens, denn sie sind aus der göttlichen Einheit zu uns Menschen gesprochen. Wir Menschen sollten uns bewusst machen, dass Gott Liebe und Einheit ist. Diese Bewusstwerdung lässt uns erkennen, wie kurzsichtig wir waren und eventuell noch sind. Dann, wenn wir uns nur um unsere kleine Sinneswelt drehen, die nur sich selbst sieht und wahrnimmt, eventuell gerade noch die Familie oder die Arbeitskollegen und Kolleginnen. Schulen wir unsere Sinne, indem wir uns immer öfter am Tag den Ordnungsgedanken der Liebe und Nächstenliebe bewusst machen? Ich bin das Leben in Gottes Tatwerk, in seiner Schöpfung für Mensch, Natur und Tiere. Dann wird uns der innere Seismograph auch aufzeigen, wo sich derzeit unsere Sinneswelt aufhält. Der Mahner und Impulsgeber, den wir Seismograph nennen, wird uns die Erkenntnis nahelegen, ob wir noch an unsere kleine persönliche Welt gebunden sind oder ob wir schon ein wenig über den Tellerrand unseres Gebundenseins hinausblicken. Dann werden wir uns auch Christus anvertrauen, ihm unsere Hand reichen, damit er uns zum ewigen Vater zu führen vermag. Hin zum Leben, hin zur Urkraft, hin zu unserem wahren Sein, tief in unserem Seelengrund. Bitte, liebe Brüder, liebe Schwestern, lasst den Seismographen nicht außer Acht. Er könnte uns zu einem wertvollen Begleiter werden, denn er macht uns über unsere Gefühle und über unser Gewissen auf das aufmerksam, woran wir noch gebunden sind, wo die Unfreiheit uns noch gefangen hält. Darf ich euch uns alle ermuntern, das Gefängnis, den Kerker des Eigenwillens, des Eigenbrödlerseins zu verlassen? Denn im wahren Leben, im Allleben Gottes, scheint das Urlicht, das uns umfangen und schützen und führen möchte. Es ist der Christus Gottes, der auf uns wartet und uns ruft: Rette sich, wer sich retten lassen möchte, bevor diese Welt vergeht. Ich bin das Leben in Gottes Tatwerk, in seiner Schöpfung für Mensch, Natur und Tiere.
Welch eine Bedeutung gerade dieser neue Satz, mit dem wir das absolute Gesetz in uns ansprechen, für uns hat, wird deutlich, wenn wir uns einmal Folgendes bewusst machen. Das universelle Werk des großen Gottes, seine herrliche Schöpfung, wäre niemals zur Vollendung gelangt, hätte niemals wachsen und weiter Gestalt annehmen können, wenn Gott, der Schöpfer allen Seins, es beim Schöpfungsgedanken, beim Wort belassen hätte. Es heißt jedoch sinngemäß, Gott sprach und es ward. Es ward, es wurde also. Dem Wort folgte die Tat. Auf sein Wort hin entstand die Allschöpfung des Seins. So wir möchten, könnten wir in einer stillen Stunde auch über Folgendes nachdenken. Was macht einen Menschen wertvoll? Sind es seine Worte oder sind es seine Taten? Wem nützt ein Mensch, der nur schöne Worte redet, der eventuell in großen Worten von hohen Werten spricht, wenn dieser Mensch nicht auch entsprechend handelt? Nochmals möchte ich uns die Worte der Befreiung, die Liebe und Einheit bedeuten, nahebringen. Wieder denken wir in unsere Seele, tief in den Urgrund der Seele hinein. Ich bin das Leben in Gottes Tatwerk, in seiner Schöpfung für Mensch, Natur und Tiere. Ich bin das Leben in Gottes Tatwerk, in seiner Schöpfung für Mensch, Natur und Tiere. Ich bin das Leben in Gottes Tatwerk, in seiner Schöpfung für Mensch, Natur und Tiere. Liebe Brüder, liebe Schwestern, nehmen wir die Handreichungen des ewigen Geistes der Liebe an, der einzig gut ist. Seine Güte zeigt uns noch einmal den wunderbaren und unmittelbaren Weg auf, damit wir in Kürze unser Erdenleben zum Positiven verändern können. Wir verlieren nichts, wir gewinnen. Wir gewinnen innere Freiheit und Offenheit. Wir erleben die Sensitivität unserer Sinne. Wir erlangen Weitblick und Umblick und leben das Gebot der Stunde, das Gottes- und Nächstenliebe heißt. Wir erlernen das tiefe Spüren und Erfassen im Alltag um vieles mehr. Dadurch können wir auch anderen helfen und ihnen dienen. Aus Problemen und Sorgen arbeiten wir Lösungen heraus, die dem Willen Gottes entsprechen. Wir beginnen bewusster zu leben. Wir werden am Arbeitsplatz viel bewusster arbeiten. Unseren Mitmenschen gegenüber werden wir versöhnlicher, aufnahmefähiger und hilfsbereiter. Wertvolle Menschen sind heutzutage so selten. Doch wer sich an der Hand des Christus Gottes weiß,
der wird ein wertvoller Freund und Gefährte, ein Mensch der Gottes- und Nächstenliebe, der gegenüber seinen Mitmenschen Verständnis und Toleranz übt. Wer sein Herz für das Leben öffnet, der tut, was Gott will. Er spürt, dass in ihm ewiges Leben pulsiert. Mit Freude und Dankbarkeit wird er dann sagen: Ich gewinne mehr und mehr, viel, viel Leben. In diesem Bewusstsein, liebe Brüder und Schwestern, einen herzlichen und göttlichen Gruß, Gabi. Ja.

Wir, jeder einzelne von uns ist der Tempel Gottes. Lernen wir, einzukehren in den Tempel der unendlichen Liebe. Denn der große Geist ist in uns. Er wartet auf uns. Er möchte die Tür zum inneren Heiligtum öffnen. Wir dürfen zu ihm kommen. Ja, er ruft uns: Kommet alle zu mir her, die ihr mühselig und beladen seid. Ich will euch erquicken. Christus in uns. Lernen wir in diesen Gebetsminuten, lernen wir ihn zu spüren. Wenden wir uns nach innen. In der Nähe unseres physischen Herzens leuchtet das Licht der Liebe, leuchtet die Kraft, die uns befreit und glücklich macht. Wer möchte, nimmt eine aufrechte Sitzhaltung ein und legt beide Handrücken auf die Oberschenkel. Beide Füße stehen auf dem Boden. Dadurch sitzen wir ruhig. Der Körper wird leichter. Jetzt gehen wir nach innen. Wir ziehen unsere Sinne nach innen. Wir sagen Ja zum inneren Licht. Alle Gedanken weichen. Unser Körper wird immer leichter und schwingt durch die Kraft des inneren Lichtes. Unser Atem nimmt das Licht des großen Geistes auf. Das Licht durchströmt unseren Atem. Der Atem durchströmt unseren Körper. Ganz allmählich atmen wir immer tiefer, weil wir ruhiger werden. Tief in uns ist die Stille. Aus dem Christus-Gotteszentrum pulsiert die Stille. Sie umfängt uns. Unendlicher Friede umgibt uns. Es ist der Geist. Das Licht durchströmt unseren Atem. Der Körper schwingt leichter, er schwingt höher. Und wir schwingen hinein in eine mächtige Sonne der Liebe. Christus in uns. Kein Gedanke quält uns. Die Macht des Geistes ist gegenwärtig. Christus,
Der Strom des Himmels durchflutet unseren Körper. Vom Scheitel bis zu den Sohlen flutet das Licht. Ganz sanft vibriert der physische Leib. Es ist die Gegenwart Gottes. Ein Hauch innerer Gotteserfahrung.

vom Scheitel bis zur Sohle. Keine schwache und kranke Zelle kann dieser Kraft widerstehen. Jede kranke und schwache Zelle geht zur Ausscheidung. Jede kranke und schwache Zelle geht zur Ausscheidung. Christus in uns. Christus durch uns. Spürt tief, ganz tief in den Körper hinein die Macht des Christus ist gegenwärtig. Öffnet die inneren Sinne und ihr spürt den Hauch der Christus-Gottes-Erfahrung. Es ist die Freude und das Glück der Seele. Es strömt sanft, vibriert der Körper. Es ist die Macht des Christus. Wir empfangen ein tiefes inneres Gefühl. Es erwacht in uns Freude, Dankbarkeit und die Bewusstheit, von nun an die Sehnsucht nach ihm zu entwickeln. Die Sehnsucht nach ihm ist letzten Endes die Sehnsucht nach unserem wahren, ewigen Sein. Es strömt. Und so wir in uns bleiben, in der mächtigen Sonne der Liebe, des Friedens und der Einheit, erleben wir Spuren, Spuren, was es heißt, in der Einheit zu sein. Lernt und erlebt jetzt in diesen Minuten. Es ist so unwichtig, was negativ ist. Es ist so unwichtig, was der Nächste sagt, wichtig ist, ihn im Inneren zu lieben. Erlebt Spuren der Einheit. Lauscht in die mächtige Sonne hinein. Und ihr vernehmt ganz sanft das Orchester der Erde. Die Kommunikationen zwischen Tieren, Pflanzen und Mineralien. Spürt es,
spürt es und erlebt es. Spürt hinein in die Sonne, spürt hinein in die Einheit. Macht jetzt sanfte Gotteserfahrung. Dann ist ab jetzt das Leben möglich. Das heißt, wahrhaft zu leben. In jedem von uns ist unendlicher Friede. In jedem von uns ist die unendliche Stille. In jedem von uns ist die große Einheit, Mensch, Natur und Tiere. Alle sind geliebt vom großen Licht. Liebe ist gleich Einheit. Liebe ist Freude, Liebe ist Friede, Liebe ist Tatkraft im Geist der Liebe. Ob bleibt noch eine geraume Zeit in der Sonne des Herzens, erlebt, dass jeder von uns der Tempel ist. In uns ist die Fülle. In uns ist Sicherheit. In uns ist Geborgenheit. In uns ist Heimat. Und durch uns möchte der große Geist wirken und Frieden spenden. Es strömt aus der Sonne der Liebe. Ihr spürt es. Es ist die sanfte Gotteserfahrung.

Christus in uns, der Geist ganz nahe. Er hat uns die innere Pforte geöffnet. Wir erlebten den Hauch Gottes Erfahrung. Bleiben wir noch eine geraume Zeit in diesem Bewusstsein. Fühlen wir den inneren Schatz und lassen uns von der Woge inneren Glücks tragen.

0: Liebe Freunde, wir begrüßen Sie zu einer kurzen Lesung im Rahmen unserer Sendereihe Wir sind die freien Gemeinschaften, verbinde und sei. Wir lesen heute aus einer Broschüre, die uns immer wieder begleitet. Sie heißt Sein Wort, ewige Gegenwart. Ewig sind seine Kraft und seine Strahlung. Ewig ist sein Wort an alle göttlichen Wesen, an seine ganze Schöpfung und durch einige Impulse auch an Menschen, die das unendliche Gesetz der Gottes- und Nächstenliebe erfüllen. Es strömt und gibt. Es schenkt der Ganzheit Kraft, Liebe und Weisheit. Das Tatwerk, das gleich die Evolution ist. Alle Geistwesen, alle Sonnen und Gestirne empfangen sein Wort, das ewig Gegenwart ist. Die ganze Natur, auch das Mineral, empfängt sein Wort und gibt es je nach Bewusstsein weiter. Alle Steine, jedes unscheinbare Pflänzchen und das kleinste Blümchen empfangen sein Wort und sind ein Teil seines Bewusstseins. Jeder mächtige, wir sagen alte Baum, jeder mächtige Strauch, ja jedes einzelne Blatt eines Strauches ist formgewordenes Bewusstsein, weil sein Wort allgegenwärtiges Bewusstsein ist, ewige Gegenwart. Das Gleiche gilt für jedes Tierlein, ob Kleinstlebewesen, Käfer, Falter oder Schmetterling, Kriechtiere, Tiere in Wald und Flur oder Herdentiere, ob Haustier oder sogenanntes Wildtier. Tiere aller Art auf der Erde, in den Wassern, in den Lüften empfangen sein Wort. Das ist der allmächtige Vater, Mutter Gott, der uns alle liebt und seine Liebe ausstrahlt in sein urewiges Gesetz der Gottes- und Nächstenliebe.
1: Lesen wir weiter. Sein Ruf ist auch sein Wort. Ich bin, der ich bin, ewiglich. In dieser Zeit offenbart sich sein Wort durch das Trägerpaar der göttlichen Weisheit, der dritten Grundkraft vor Gottes Thron. Der Cherub der Weisheit, einst in Jesaja, fasste sein Wort, ewige Gegenwart, zusammen, das in einem 4000-jährigen Zyklus gegeben wurde, von Abraham bis Gabriele, gemäß seinem Versprechen als Jesaja, welches überliefert ist. Denn wie der Regen und der Schnee vom Himmel fällt und nicht dorthin zurückkehrt, sondern die Erde tränkt und sie zum Keimen und Sprossen bringt, wie er dem Sämann Samen gibt und Brot zum Essen, so ist es auch mit dem Wort, das meinen Mund verlässt. Es kehrt nicht leer zu mir zurück, sondern bewirkt, was ich will, und erreicht all das, wozu ich es ausgesandt habe. Der Seraph der göttlichen Weisheit inkarnierte auch, um mit dem Cherub der göttlichen Weisheit zu erfüllen, was er als Jesaja versprochen hatte: Mein Wort kehrt nicht leer zu mir zurück, sondern bewirkt, was ich will, und erreicht all das, wozu ich es ausgesandt habe. Das Trägerpaar der göttlichen Weisheit wirkt gemeinsam im Auftrag des Christus Gottes für die Rückkehr aller gefallenen Seelen und beseelten Menschen. Der Seraph im Erdenkleid als Gottes Prophetin und Botschafterin Gottes für die heutige Zeit, der Cherub, der Fürst der göttlichen Weisheit aus dem Reich Gottes als geistiger Lehrer und Schutzwesen.
0: Wir lesen weiter in der Broschüre. Sein Wort, ewige Gegenwart, ist in der heutigen Zeit erhältlich in der Sophia-Bibliothek, dem Zentrum des freien Geistes. Aus dem Füllhorn der Weisheit ist sein Wort, ewige Gegenwart, in viele Sprachen übersetzt, in Büchern oder als DVD und CD allen Menschen zugänglich. Weltweit ist sein Wort, ewige Gegenwart, in vielen Buchhandlungen zu bestellen. Sein Wort, ewige Gegenwart, ist weltweit geworden. Aus allen Ländern der Erde kommen Rückmeldungen und Dankschreiben für sein Wort, ewige Gegenwart. Immer mehr Menschen weltweit erfassen das einmalige Geschehen in unserer heutigen Zeit. Das Reich Gottes neigt sich den willigen Menschen zu, bevor diese Welt vergeht. Cherub und Seraph der göttlichen Weisheit sind das Trägerpaar der göttlichen Weisheit, der dritten Grundkraft vor Gottes Thron, ewiglich, das seinen Auftrag für den Christus Gottes auf Erden erfüllt, um ihm, dem Sohn Gottes und Erlöser aller Seelen und beseelten Menschen, die Wege zu bereiten, die in seinen Worten anklingen, ich komme bald.
1: Ich lese weiter. Sein Wort, ewige Gegenwart, zeigt an, dass sein Wort, ewige Gegenwart, nicht an das Offenbarungswort durch Prophetenmund gebunden ist. Es ist weit, weit mehr. Ewige Gegenwart, ewiglich. Für alle seine Schöpfungswesen vom ersten beatmeten Lichtatom an. Und es zeigt an, dass es zurückgeht in das Reich Gottes. Die Fallenergie ist ausgelaufen. Es ist vorbei mit der Materie. Heimholung in das Reich Gottes durch den Christus Gottes ist angesagt. Deshalb auch die Worte des Christus Gottes, kein Fleisch und kein Blut mehr, keine Menschen und keine menschlichen Worte. Es ist getan. Gott ist. Liebe Freunde, in diesen inhaltsreichen Worten, die wir vorgetragen haben, ist so ein mächtiges, göttlich-geistiges Geschehen geschildert, dessen Tragweite kaum fassbar ist und uns immer wieder ehrfürchtig werden lässt. Denn wir dürfen in dieser einmaligen Zeit leben, in der der Himmel weit, weit offen und sein Wort, ewige Gegenwart, vollumfänglich gegeben ist. Wir dürfen seine ausgestreckte Hand ergreifen und das zu wissen, macht im Inneren dankbar und glücklich. Mit einem herzlichen Gott zum Gruß verabschieden wir uns von Ihnen. Auf Wiedersehen.

0: Liebe Zuschauer, liebe Zuschauerinnen, herzlich willkommen zu einer weiteren Lehrstunde aus der göttlichen Weisheit in der Reihe Die wahre Schule ist das Leben. Aus dem Reich Gottes erhalten wir seit nahezu 50 Jahren Antworten über Antworten auf die wichtigen Fragen unserer Existenz, über unsere Herkunft aus dem Reich Gottes, über unser irdisches Leben und wie wir unsere Erdentage nützen können. Durch Gabriele, die Prophetin und Botschafterin Gottes, sind allen Menschen aller Kulturen unzählige Offenbarungen und Lehrstunden aus der göttlichen Weisheit gegeben. Heute lesen und hören wir Ausschnitte aus einer von vielen, vielen Schulungsstunden. Zu Beginn sprach Gabriele die Zuhörer an mit den Worten: Liebe Brüder, liebe Schwestern, ich möchte ein Wort in den Raum stellen, das heißt, warum? Und so mancher wird nun denken, was will sie denn damit sagen?
1: Und Gabriele fuhr fort: Warum hinterfragen wir so selten unser Denken, Reden, ja, unser ganzes Verhalten? So mancher wird sagen, ja, was heißt das, mich zu hinterfragen? Denken wir mit. Wie oft denken wir anders, als wir reden? Wie oft denken wir über unsere Mitmenschen ungut nach? Eventuell laufen in unseren Gedanken Hass, Neid, Feindschaft und Streit. Sollten wir darüber reden, dann verbrämen wir diese unsere Gedanken. Also sind die Worte vielfach nur Hüllen, denn in unseren Worten liegt anderes als das, was wir sagen, was wir meinen oder gar was wir tun. Wir tun freundlich und hilfsbereit, doch dahinter stecken Abwertung, Feindseligkeit, eventuell sogar Hass und Neid. Das alles, was in unseren Gedanken ist, was sich in unseren Worten tummelt und in unserem Verhalten, in unseren Handlungsweisen, das speichern wir in unserem physischen Körper, in unserer Seele und nicht zuletzt in Gestirnen, die wir Speichersterne oder Reinigungsebenen nennen. Es sind dann die Wege unserer Seele nach unserem Leibestod. Manch einer von uns kann sich kaum vorstellen, wie das Speichern vor sich geht. Deshalb dazu ein Beispiel. Wie verhält sich denn ein Kleinkind? Es muss lernen. Es lernt allmählich aufzustehen. Ja, wie oft fällt es denn wieder hin und weint und schreit? Es muss ganz allmählich lernen zu stehen. Wenn es das Hinstehen erfasst hat, dann bleibt es stehen. Und wo erfasst es dies? Im Gehirn. Das Stehen wird also im Gehirn, aber auch im ganzen Menschen gespeichert. Oder das Kind lernt zu sprechen. Wir freuen uns, wenn das erste Wort Mama oder Papa kommt. Das Kind hat es gehört, immer wieder gehört und spricht es ganz allmählich nach. Dann kommt das Laufen hinzu. Das Kind geht an der Hand der Eltern. Wie lange dauert es, bis es frei laufen kann? So lange, bis das Gehirn, der Körper, die Muskeln, die Programme des Laufens aufgenommen haben. Das Kind geht in die Schule. Es muss lernen. Wir müssen gar nicht alles einzeln aufzählen, was da zu lernen ist. Es bedarf vieler Wiederholungen, bis das Gelernte gespeichert ist, bis es erfasst wird vom Schulkind.
2: Gabriele erklärte weiter. Dann geht es weiter, Schritt für Schritt. Das Berufsleben, Lernen, Arbeiten. Es muss gespeichert werden. Wie lange brauchen wir, bis ein Arbeitsprozess gespeichert ist, bis wir sagen können, ich habe es verstanden, ich habe es gelernt, ich kann es nun. Aber damit ist es noch lange nicht vorbei mit dem Lernen. Wir lernen immer weiter. Denken wir nur an das Autofahren. Es dauert eine Zeit, bis wir die ganzen Handgriffe gespeichert haben. Dann geht es wie automatisch. Wir lernen die Zeichen beim Autofahren und vieles mehr.

0: Mensch zu existieren, um als Mensch zu leben, um als Mensch unsere Tage zu fristen. Doch wenn wir dann älter werden, dann spüren wir müssen eigentlich unterscheiden zwischen gut, weniger gut und böse. Die meisten Erwachsenen gehen einfach in das Alltagsleben, nennen sich unter Umständen Christen, wissen um die 10 Gebote und um die Lehren des Jesus, des Christus. Und viele, sehr viele, lassen trotzdem das Ganze beiseite. Ein äußeres Streben, Macht und Ansehen und vieles mehr drängt sich in den Vordergrund. Und dabei geht das Speichern weiter. Wir begegnen unseren Mitmenschen im Beruf, auf der Straße. Wir haben eine Familie. Wir begegnen den Familienmitgliedern, den Verwandten, den Bekannten. Was denken wir? Nicht die Hüllen, der Gedanke als solcher wird gespeichert, sondern wir speichern die Inhalte des Gedankens. Wir sprechen mit unseren Nächsten und denken, das war jetzt ein gutes Gespräch. Doch was haben wir in unsere Worte hineingelegt? Eventuell Abwertung, Neid. Das speichern wir. Und wir speichern in unseren Körperzellen. Wir speichern in unserer Seele. Und das Negative speichern wir auch in sogenannten Speicherplaneten. Wir nennen sie auch Reinigungsebenen. Das ist dann der Weg der Seele nach dem Erdendasein.
1: Doch noch, so heißt es weiter, sind wir in der Erdenschule. Eben, um die negativen Eingaben und Speicherungen zu erkennen und aufzulösen. Was wir an Negativen speichern, ist Sünde, ist Fehlverhalten, wider Gott und letzten Endes wider unser wahres, ewiges Leben. Das ist das Fehlverhalten, das uns als Menschen prägt. Und diese Prägung strahlen wir aus. Was denken wir jetzt? Ich kann doch meine Vergangenheit nicht mehr bereinigen. Was vergangen ist, kann ich nicht mehr gut machen. Es ist vergangen. Ich kann mich an vieles nicht mehr erinnern. Doch so ist es nicht. Jeder neue Tag ist unser Tag. Für jeden von uns ist es sein Tag. Und jeder Tag bringt uns aus den Gestirnen, aus den Speicherplaneten einige Aspekte von dem, was wir in der Vergangenheit eingegeben haben. Die Planeten strahlen es uns über unsere Seele zu, damit wir unser Fehlverhalten erkennen und mit der Hilfe des Christus, unseres Erlösers in uns, bereuen und bereinigen und wiedergutmachen. Das beinhaltet die Bitte um Vergebung. Wir vergeben und machen wieder gut, was wir unter Umständen verursacht haben. Und tun Gleiches oder Ähnliches nicht mehr. Und nicht mehr tun heißt, uns an den Geboten Gottes und an den Lehren des Jesus, des Christus zu orientieren, so dass wir das Gegensätzliche, was wir eingegeben haben, aus unserer Seele und aus unserem Körper herausnehmen. Das heißt, der Christus Gottes wandelt das Schwere, das Sündhafte, das Dunkle, die Sünde um in Licht und Kraft, in der Seele und in unserem Körper. Unser Denken wird dann etwas lichter, unser Verhalten ebenfalls. Und wir fühlen uns als Mensch frischer, eventuell sogar gesünder.
2: Gabriele fuhr fort. Jetzt komme ich nochmal auf das Wort warum zurück. Warum hinterfragen wir unser Verhalten nicht? Ist der andere schuld an unserem negativen Denken? Oder entspricht es nicht doch einem Teil unseres Verhaltens? Der andere kann ja mitschuldig sein, aber unser aufgeregtes und negatives Denken zeigt uns, etwas Gleichartiges ist ja auch in uns, in unserer Seele, in unseren Körperzellen. Also stellt sich doch jeden Tag aufs Neue die Frage, was will mir heute der Tag sagen?

0: Sag mir nur das, was ich in der Vergangenheit gespeichert habe. Wir müssten uns fragen, warum wollen wir leiden? Warum wollen wir krank sein? Warum wollen wir die Schicksale erdulden? Leid, Not, Sichtum und vieles mehr? Warum? Jesus sagte, was du willst, dass dir andere tun, das tue du ihnen zuerst. Oder anders gesprochen, was du nicht willst, dass dir andere tun, das tu ihnen auch nicht. Wollen wir, dass andere über uns gehässig denken, neidisch denken, scheinheilig reden oder etwas vorgeben, was nicht stimmt? Was wir also nicht wollen, sollen wir anderen auch nicht zufügen. Denn das, was wir dem Geringsten unserer Mitmenschen antun, das tun wir Christus an und letzten Endes auch uns selbst.
1: Gabriele erklärte weiter. Wenn jetzt das Warum kommt, ist immer wieder die Frage, ja, warum wollen wir denn krank werden? Denn letztlich denken wir doch krank, denken wir negativ. Ja, warum müssen wir leiden? Warum passiert uns dies oder jenes? Der andere ist doch schuld. So denken wir oft als erstes. Doch Gabriele stellt richtig. Er ist vielleicht mitschuld, aber wir haben uns durch unsere Gedanken, durch unser negatives Verhalten Gleiches und Ähnliches eingegeben. In uns selbst. Und irgendwann kommt es zum Tragen. Also ist es kein Zufall. Letzten Endes gibt es gar keine Zufälle, dass wir dies oder jenes erdulden oder erleiden. Rückfragen könnten wir eventuell einiges an Ursachen ergründen in unserer Vergangenheit, in unserem Verhalten gegenüber unseren Mitmenschen. Ähnliches trifft uns heute. Es gibt keine Zufälle. Es steht doch auch geschrieben, was der Mensch sät, das wird er ernten. Die Inhalte unserer Gedanken und Worte, unseres ganzen Verhaltens, sind die Saat. Wenn diese aufgeht, dann fühlen wir es im Körper. Am Ende der Lehrstunde lud Gabriele dazu ein, mit dem Gehörten nach innen zu gehen, zu Christus, unserem göttlichen Bruder. Diese Passage hören wir nun im Originalton von Gabriele.
2: Wenn wir nun in die Stille gehen, gehen wir zu Christus in uns. Der große Geist, das mächtige Licht, das uns immer beisteht, pulsiert in der Nähe unseres Herzens. Unser Tag, jedem sein Tag geht zur Neige, doch für jeden hat dieser Tag etwas anderes gebracht. Schönes, Unschönes, Negatives, eventuell sogar Schlimmes. Aspekte aus unseren Vorgaben für unsere Zukunft. Heute war ein Tag, heute kam etwas auf uns zu. Denn was wir in der Vergangenheit an Gegensätzlichem eingegeben haben, das ist unsere Zukunft. Haben wir in unserer Vergangenheit Schritt für Schritt das getan, was uns der Ewige durch Mose gab, die Gebote und Jesus, die Bergpredigt, dann ist unsere Zukunft lichter und heller und freundlicher. Unser Bewusstsein ist erweitert. Wir fühlen und spüren die Gottnähe. Ist es nicht so? Dann war heute ein Tag, den wir eventuell überdenken können. Tun wir es mit Christus in uns. Eventuell kommt auch einiges aus der Vergangenheit. Wir erschrecken. Wir sind entsetzt, wie wir uns da verhalten haben. Beten wir zu Christus. Er hilft uns, zu bereuen, zu bereinigen und nicht mehr zu tun. Auf diesem Weg werden wir lichter, heller, freier, gesünder und wenden so manches Leid und Schicksal rechtzeitig ab. Denn er möchte, dass es uns und unserer Seele gut geht.
3: Liebe Zuschauer, liebe Zuschauerinnen, was wir gehört haben, kann uns helfen, unser Leben und was uns jeden Tag begegnet, besser zu verstehen und immer mehr zu erfassen, dass nichts, aber auch gar nichts in unserem Leben Zufall ist. Alles will uns etwas sagen, über uns selbst und über die Saat, die wir in den Acker unseres Lebens eingebracht haben. Und wie Gabriele erklärte, in jeder Situation ist Christus in uns der Helfer und Ratgeber, der uns auf unserem Erkenntnisweg und unserem gesamten Lebensweg begleitet. Für heute verabschieden wir uns von Ihnen und freuen uns, wenn Sie auch das nächste Mal wieder einschalten, wenn es heißt, die wahre Schule ist das Leben. Auf Wiedersehen und Gott zum Gruß.

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Wer immer mehr nach innen wandert, zum Königreich in uns, der spürt auch die Heimat, das ewige Licht immer näher. Und er wird immer mehr von seinen menschlichen Gedanken loslassen und sich selbst gar nicht mehr so wichtig nehmen. In dem Augenblick, wo wir uns nicht mehr so wichtig nehmen, erwacht in uns und um uns das Leben. Und wir werden jeden Tag aufs Neue die Wunder des Lebens erfahren. Weshalb sind wir alle in den Frühling hineingestellt? So wie wir jeden Tag neu in den Tag hineingestellt werden, so sind wir auch wieder in diese Jahreszeit hineingestellt worden. Haben wir uns schon einmal Gedanken gemacht? Warum? Es gibt doch keine Zufälle. Weshalb erleben wir im Erdenkleid den Frühling in diesem Jahr? Möchte uns nicht auch der Frühling etwas sagen? Und wenn wir wachen Sinnes durch die Natur gehen, dann erfahren wir, was uns der Frühling sagen möchte. Im Großen und Ganzen möchte er uns sagen, siehe, so wie alles aus der Erde sprießt, das Leben, so möchte ich, der Geist, das Leben aus dir herauswachsen zu meiner Verherrlichung. Und wenn wir die Blumen, die Pflanzen betrachten, so sehen wir, es wächst nichts von außen. Sonne, Regen und Wind brauchen die Pflanzen, die Sträucher, Bäume und Blumen. Doch es wächst nichts von außen. Alles sprießt aus der Erde heraus und zeigt sich in den wunderschönen Farben und Formen. Es ist also ähnlich wie bei uns. Auch wir brauchen das Licht des Inneren. Wir brauchen aber, solange wir noch nicht rein und vollkommen sind, die Wolken, um den Schatten unserer Seele zu erkennen. Haben wir die Wolken unseres Ichs beseitigt, dann strahlt von innen her die Sonne und wir leuchten umso mehr. Weshalb kommt der Frühling? Weshalb der Sommer? Weshalb Herbst und Winter? Weil sich der Planet im Frühling der Sonne nähert. Die Strahlung wird stärker, das Sonnenlicht intensiver, durchdringt die Erde und aus der Erde kommt die Vielfalt des Lebens. Im Sommer
kommen wieder ganz andere Blumen. Wir sehen die Früchte, wie sie reifen. Den Herbst erleben wir wieder anders. Ebenfalls die Vielfalt und die Form der Blätter, die Farben, das Äußere. Doch alles kommt von innen. So wollen wir den Frühling in unser Leben einbeziehen. Erst wenn wir uns dem inneren Licht nähern, beginnt es in uns zu sprießen und zu wachsen. Was wächst aus uns dann heraus? Die positiven Kräfte. Das Menschliche verschwindet. Die hohe Ethik und Moral, das innere Leben wird wirksam. Und wir sind ähnlich wie die Blume. Wir strahlen aus, was von innen her uns gegeben ist, Licht und Kraft. Wenn wir nun die Blumen und Pflanzen betrachten, so dürfen wir gewiss sein, dass alles uns anstrahlt und anleuchtet. Und alles, was uns anstrahlt, teilt sich uns auch mit. Wer glaubt, dass die Blumen, die Sträucher, die Bäume, all das Leben stumm ist, der hat noch nicht in sich das Leben entwickelt. Wenn wir die Vielfalt der Blumen und der Pflanzen sehen, die Zweige, so dürfen wir sagen, jede einzelne Blume teilt sich uns mit. Wie ist das möglich? Die verschiedenen Blumen gehören zu einem Kollektiv. Und dieses große Kollektiv ist in der Erdseele und strahlt das geistige Leben zu den Wurzeln, zu allem, was in der Erde ist und Leben trägt. Pflanzen, Blumen, Sträucher, Bäume, Tiere, ja sogar Steine teilen sich uns mit. Es ist das Kollektiv der Steine, das Kollektiv der Pflanzen, der Blumen, der Sträucher, das sich uns mitteilt. Und wir erleben die Sprache der Natur und die Sprache der Tiere nicht außerhalb von uns, sondern in unserem Inneren, in unserem geistigen Leib. Denn dort ist die Essenz aller Kollektive, sämtlicher Lebensformen. Alles, was lebt, tragen wir in uns. Und haben wir als Menschen diese Kollektive erschlossen, das heißt, liegen keine dichten Schatten darüber, Belastungen also,
dann spüren wir in unserem Inneren, dass alles, was lebt, uns zustrahlt und zu uns spricht, sich also mitteilt. Wir freuen uns am Vogelgezwitscher, wenn wir genau hinhören, dann sprechen die Vögel miteinander. Und haben wir die Kräfte der Vögel, das Leben, dieses Bewusstsein der Vögel in uns erschlossen, dann hören wir in uns, was sie zueinander sagen. Die Steine reden. Wir sind taub, solange wir nur an uns denken und glauben, wir wären nur Menschen aus Fleisch und Bein, Wasser und Erde. Wenn wir nur Menschen wären, dann hätten wir zum Leben um uns kaum eine Beziehung, weil wir diese Vielfalt nicht in uns besitzen würden. Doch unser geistiger Leib ist aufgebaut aus all diesen Lebensformen. Und somit ist in uns der geistige Körper, der all diese Kollektive in sich birgt. Denn alles, was wir sehen, ist Gesetz und somit Leben. In dem Augenblick, wo unsere menschlichen Schatten von unserem Geistkörper weichen, spüren wir über Empfindungswellen, die Natur teilt sich mit. Jedes Tierlein, und sei es noch so unscheinbar, gehört zu einem Kollektiv, sofern es noch kein Teilseelchen hat. Und dieses Kollektiv teilt sich wiederum uns mit. Wir hören es nicht im Äußeren, sondern wir hören es in unserem geistigen Leib. Die Steine strahlen aus, sie leben. Und was lebt, teilt sich uns mit. Die Gestirne strahlen und die Essenz der Gestirne teilt sich uns mit. Wenn der Herr spricht, tretet euer Erbe an. Was will er uns denn damit sagen? Tretet das Leben an, entwickelt das Leben, das ich euch gegeben habe. Die ganze Schöpfung als Essenz. Diese Essenz ist unser geistiger Leib. Wir sind also nicht nur Menschen, sondern wir bestehen aus Geist, Seele und physischem Körper. Und letztlich sind wir unendlich. Endlich reich. Denn alle Lebensformen wollen uns dienen und erfreuen. Weder Pflanzen noch Steine, weder die Strahlung der Gestirne noch die Tiere
wollen uns Böses. Sie wollen uns dienen. Wenn wir auch sagen, viele Tiere greifen an, so sollten wir weit, weit zurückempfinden. Haben wir nicht uns selbst zu Kämpfern entwickelt gegen die Natur? Und viele Tiere, die eine Teilseele besitzen, nehmen unsere kämpferischen, negativen Schwingungen auf. Sie fürchten sich vor uns und greifen dann an. Legen wir unsere Kampfstimmung, unser menschliches Ich ab, werden wir wieder zu dem, was uns gegeben ist, Leben aus Gottes Leben, dann erfahren wir die Unendlichkeit in uns. Und keine Blume, kein Strauch, kein Baum, kein Stein, kein Tier ist uns fremd. Es ist ein Teil von uns selbst. Sie alle gehören zu verschiedenen Kollektiven. Doch die Kollektive strahlen uns zu. Und wenn in uns dieses geistige Kollektiv entwickelt ist, dann spüren wir, was sie uns sagen wollen. Und wenn wir es nicht in unsere Sprache umzusetzen vermögen, dann empfinden wir in uns, dass sie uns Liebe, Kräfte des Lichts und Wohlwollen zuströmen. Wollen wir uns üben, das Leben, das letztlich auch in uns ist, zu erspüren? Jeder von uns kann sich eine Blume oder eine Pflanze vornehmen. Wir schauen sie an. Das heißt, wir sehen sie nicht an. Wenn wir sie ansehen, nehmen wir die Details des Äußeren wahr. Schauen heißt, wir nehmen den ganzen Eindruck in uns auf, ziehen die ganze strahlende Substanz nach innen, versenken uns in unser Inneres und spüren, ja, was spüren wir? Üben wir uns darin?

Das Leben gibt Kraft. Aus allem strömt uns die Kraft zu, wenn wir sie nur aufzunehmen vermögen. In dem Augenblick, wo wir nur einigermaßen frei sind und unsere menschlichen Gedanken uns nicht mehr blockieren, spüren wir das Leben. Wir sagen, Kräuter und Pflanzen brauchen wir für unseren Körper. Sie tun uns gut. Tees aus Kräutern und Pflanzen trinken wir gern. Für uns ist es eine Selbstverständlichkeit, zum Beispiel Kräutertee zu trinken. Wir glauben, erst wenn wir es gepflückt haben, dieses Kräutlein und zum Beispiel als Tee oder Würze verwenden, dann ist es gut für unseren Organismus. Ja, es ist sicherlich gut. Wir brauchen den Tee, wir brauchen die Würze. Doch auch das gleiche Leben strahlt uns zu, wenn wir ihm begegnen am Wegesrand, im Wald, auf dem Feld, im Garten. Es strahlt und möchte uns die Kräfte zustrahlen, die unser Organismus braucht. Die Seele hat diese Lebensenergien und sind sie in der Seele aktiv, dann strahlen sie auch in den Körper über. So ist die Natur uns gegeben, dass wir uns nicht nur daran erfreuen, sondern auch die Kräfte aufnehmen. Und wir können es, indem wir sie nicht nur als Tee verwenden, als Würze und dergleichen, sondern indem wir sie auch so aufnehmen, wie die Natur das Leben sich uns schenkt. Wie steht es dann, wenn wir plötzlich erkennen, alles lebt und alles, was lebt, empfindet? Dann wird es uns nicht mehr möglich sein, bewusst eine Pflanze niederzutreten. Unbewusst geschieht es ständig, doch das Unbewusste ist ähnlich, wenn der Schöpfer sagt, du hast einen materiellen Leib, ich opfere mich dir und bilde den Teppich für dich. Doch wenn wir das Leben bewusst zertreten, dann verschatten wir in unserem Inneren das Kollektiv. Das Gleiche geschieht mit den Tieren. Wenn wir Tiere bewusst töten, wenn wir sie quälen, hinschlachten und vieles mehr, wir belasten unsere Seele. Denn alles empfindet, auch das Tier empfindet. Und wenn wir das Tier bewusst töten, bewusst hinschlachten, dann belasten wir uns. Und die Beziehung zum Leben der Natur, zu den Tieren, wird immer weniger. Der Mensch wird immer gröber, schändet die Natur und schändet
die Erde. In dem Augenblick, wo im Menschen das innere Leben erwacht, wird er das Leben der Erde schätzen, weil es ein Teil von ihm ist. Wir sollen uns jeden Tag an der aufkeimenden Natur freuen und gleichzeitig erkennen, so wie sich das Blatt aus der Hülle heraus entfaltet, so sollen auch wir uns aus der Kapsel menschlichen Ichs heraus entfalten, sie gleichsam sprengen, in dem Bewusstsein, wir sind Kinder Gottes und Kinder der göttlichen Liebe. Nicht nur die Vögel reden, indem sie singen und damit das ausdrücken, was ihrem Bewusstsein entspricht. Alle Tiere strahlen das Leben aus und teilen sich uns mit. Wenn wir die Tiere nur ansehen, dann werten wir sie werten. Das ist ein Hund, das ist eine Katze, das ist ein Igel, das ist ein Frosch, das ist eine Kröte und vieles mehr. Doch wenn wir den Tieren in die Augen schauen und die Gesamtstrahlung des Tieres aufnehmen, dann spüren viele von uns, dass das Tier zu uns spricht. Ob es Pferde, ob es Kühe, ob es Schafe sind, schauen wir ihnen in die Augen. Die Augen strahlen aus, was sie uns übermitteln wollen. Es ist wunderbar, das einmal zu erleben, anzuschauen, nicht nur anzusehen und zu werten, anzuschauen, aufzunehmen, dann erfahren wir, dass jedes Tier empfindet. Und wir werden dann allmählich auch das Teilseelchen oder das Kollektiv in uns spüren. Denn was vom Tier ausstrahlt, das strahlt in unser geistiges Kollektiv hinein, in unseren Geistleib. Und ist dieses Kollektiv nicht überlagert von Belastungen, dann spüren wir, was uns die Tiere sagen wollen. Wir werden dann nicht mehr achtlos an unseren Übernächsten vorbeigehen, an den Tieren, sondern wenn wir Tieren begegnen, werden wir sagen, was wollen sie uns jetzt sagen? Nicht umsonst sind wir ihnen begegnet. Nicht umsonst werden wir einer Blume am Wegesrand gewahr. Nicht umsonst stehen wir plötzlich bewundernd vor einem blühenden Strauch. Nicht umsonst zieht es uns in den Garten, um die Blumen und die Sträucher zu betrachten. Es gibt keine Zufälle. All das
will uns etwas sagen. Das Leben ist reich, unendlich reich. Es ist die Fülle. Und diese Fülle haben wir in uns selbst. Wir könnten niemals das Leben eines Tieres, einer Pflanze empfinden, wenn nicht in uns das Gleiche wäre. Der Magnet, der praktisch die Strahlung dieser Pflanze, dieses Tieres, des Steins, die Strahlung der Gestirne anzieht. Und wenn wir immer mehr geistig erwachen, dann spüren wir, dass Gottes Licht überall ist. Dass des Vaters Geist in uns wohnt und seine Schöpferkraft in allen Lebensformen. Die Kollektive untereinander, Kollektive sind verschiedene Bewusstseinslagen, tauschen miteinander die Energien aus und teilen sich dadurch mit. Kollektive sind Bewusstseinskräfte und jede Pflanzenart hat wieder ein anderes Bewusstsein. Das heißt, entsprechend der Entwicklung strahlt sie aus. Bewusstsein ist Entwicklung. Bewusstseinsbereiche sind Evolutionsstufen. Und so gehören die verschiedenen Steine, je nach Zusammensetzung, zu einem Kollektiv. Und davon gibt es dann viele Kollektive der Steine, der Mineralien. Das Gleiche bei den Pflanzen. Die verschiedensten Pflanzen gehören zu verschiedenen Kollektiven, haben also unterschiedliche Bewusstseinsaspekte. Auch die Tiere, die noch keine Teilseele haben, gehören zu einem riesigen Bewusstseinsfeld, so könnten wir dieses Kollektiv auch nennen. Und von diesem Kollektiv werden dann Steine, Pflanzen und Tiere mit Geistkraft versorgt. Außer die Tiere mit Teilseelen, die besitzen schon einen aktiven Wesenskern und empfangen ähnlich wie wir. Bei uns sind alle sieben Grundkräfte ausgebildet. In den Teilseelen der Tiere vielleicht drei oder zwei, je nachdem, wie weit die Entwicklung der Teilseele vorangeschritten ist. So wie die Geistwesen dem Schöpfer Gott die Freude darbringen durch ihre positive Ausstrahlung, so tun es auch alle Lebensformen, einschließlich die Steine. Und diese Ausstrahlung, wenn wir sie aufnehmen können, dann sagt uns das Kollektiv genau das, was für unser Leben gut ist. Wenn wir bewusst durch die Natur gehen, tanken wir enorm viel Kraft, weil sich das Leben um uns schenkt. Es ist da, um uns in Liebe zu dienen. Und wenn wir uns dem Leben in Liebe zuwenden, dann findet diese Kommunikation statt, das Fließen der positiven Kräfte.

0: Liebe Zuschauerinnen und Zuschauer, liebe Freunde der freien Gemeinschaften weltweit, wir begrüßen Sie wieder ganz herzlich zu unserer Sendung Wir sind die freien Gemeinschaften. Verbinde und sei. Für heute haben wir einige Sätze aus den zahlreichen Broschüren mit Auszügen aus den Büchern der göttlichen Weisheit ausgewählt, die für uns alle Kostbarkeiten auf dem inneren Weg sein können, auf dem Weg zu Gott in uns. In dem Büchlein Erfülltes Leben bis ins hohe Alter habe ich folgenden Text gefunden. Wer bis ins hohe Alter geistig rege und geistig tätig bleiben möchte, darf nicht aufhören zu lernen und vor allem das von ihm gesteckte Lebensziel nicht aus dem Auge zu lassen. Denn es gilt vorwärts, immer vorwärts. Dann nimmt das Angestrebte jeden Tag mehr Gestalt an. Der entscheidende innere Schritt für den Werdegang unseres irdischen Lebenslaufes, ob in der Jugend, ob in der Mitte des Lebens oder im Alter, ist die Erkenntnis, dass das ganze Erdendasein ein Lernen ist. Wer aufhört zu lernen, kann nicht geistig reifen. Das Leben ist für Mensch und Seele ständige Evolution. Lernen, das in ein neues, übergeordnetes Denken und Verhalten einmündet, hält den Geist lebendig und den Körper jung. Und etwas weiter unten lesen wir, könnte man doch in das Herz der Jugend sprechen. Nütze jede Lebensstufe für dein geistiges Wachstum und Reifen. Denn geistige Reife bedeutet im Alter Beglückung und Sinnerfüllung. Ist das nicht ein wunderbarer Ruf an uns alle, ob jung oder alt? Gerade in den freien Gemeinschaften, wo sich Menschen unterschiedlichen Alters treffen, können diese Worte eine Ermutigung sein, hin zum Lebensgewinn. Ich habe selber erfahren, wie viel sich zum Positiven verändern kann, wenn man sich dem Lernen nie widersetzt, auch in schwierigen Situationen. Denn wir haben immer den besten Helfer an unserer Seite, Christus. Und wenn wir uns mit ihm verbinden, ihn in jeder Situation um Rat und Hilfe bitten, dann können wir die Erfahrung machen, dass er uns nie und unter keinen Umständen im Stich lässt.
1: Liebe Freunde weltweit, wie viele Menschen beschäftigen sich täglich mit Krankheiten? Sie wollen gesund werden. Doch wie erlangen wir Gesundheit? Gabriele hat sehr viel zur Heilung von Körper und Seele gelehrt. Und ich möchte aus der Botschaft der Wahrheit, Gott heilt, etwas dazu vorlesen. Will der Mensch gesund leben, muss er Gott in allem sehen und erleben. Der Mensch muss die kosmischen Gesetze der selbstlosen Liebe, des Friedens und der Harmonie anwenden. Er muss in allen Lebensformen das Reine, Schöne, Gute und Edle sehen und vor allem Leben Achtung haben. Der Mensch soll nicht nur vom Leben, von Gott sprechen und dass dieses oder jenes getan werden müsse, um eine bessere Welt zu erlangen. Jeder ist gerufen, zuerst bei sich selbst zu beginnen. Lernt der Mensch umzudenken, gesetzmäßig zu denken und zu leben, wird er seine Strahlung erhöhen. Er wird sein Leben göttlich gestalten. Er wird nicht mehr Negatives und Zerstörendes denken und damit aufbauen, sondern mit seinem Nächsten, mit der Erde und den Naturreichen Frieden halten. Nur aus dem Menschen selbst, aus jedem Einzelnen, kann Frieden kommen, wenn er sich bemüht, selbstlos zu denken und zu leben und vor dem Leben Achtung zu haben. Ich erlebe das immer wieder. Je öfter ich Gott in meinem Leben, in Gesprächen, bei der Arbeit, in meiner Gedankenwelt einbeziehe, desto weniger Platz gibt es für Negatives. Wenn mir das aber nicht so gelingt, spüre ich, wie schnell die gedanklichen Monologe gegen den Nächsten beginnen. Ich kann nicht mehr kreativ und aufbauend denken. Mir fehlt es auch an Energie. Die Körperhaltung wird lasch. Ich fühle mich schwach. Und wenn ich nicht schnell genug merke, wo alles begonnen hat und umdenke, meldet sich der Kreislauf oder ich spüre es woanders im Körper. Also man erlebt tatsächlich an sich selbst, wie sehr das Innere, die Seele und der Körper eins sind und wie schnell ich meine Gesundheit auf- oder abbauen kann. Es ist wirklich ein großer Lebensgewinn, damit zu arbeiten. Wie Gabriele es lehrt, um gesund zu bleiben, lerne Gott in allem zu sehen. Liebe Zuschauer und Zuschauerinnen, in diesem Sinne verabschieden wir uns von Ihnen mit dem Gruß der Freien Gemeinschaften. Verbinde und sei Gott mit uns.

Guten Morgen, lieber Zuhörer, liebe Zuhörerin. Es ist Samstagmorgen. Wir selbst sind schon der Beginn unseres Tages. Wir, jeder von uns, ist schon am Morgen sein Morgen. Man könnte hinsichtlich dieser Aussage, jeder ist sein Morgen, hin und wieder resignieren, dann, wenn die Gedanken zu aufwühlend sind, wenn sie sich gleichsam zu einem Berg auftürmen wollen, der uns in die Resignation gleich Schicksalsergebenheit treiben möchte. Bei jedem von uns gibt es immer wieder einen solchen Tagesbeginn. Es gibt aber auch die Wochenenden, an denen manches anders verläuft, manches ruhiger und leichter geht als während der Woche. Heute, am Samstagmorgen, beginnt also ein Wochenende. Schon am Freitagabend merken wir, dass sich die Atmosphäre entspannt, weil der Arbeitsstress, der tägliche Gang zur Arbeit und das, was mit dem Arbeitstag verbunden ist, das für und wieder von uns und gleichsam von vielen unserer Mitmenschen abfällt, was die Atmosphäre entlastet. Durch diese Entspannung der Atmosphäre werden die in dieser enthaltenen positiven Kräfte verstärkt aktiv, die dem dafür aufgeschlossenen Menschen mehr Entspannung bringen. Besonders wenn Sie am Morgen schon schwere Gedanken heimgesucht haben, ist angeraten, zuerst einmal zu beten. Legen Sie im Gebet Ihre Sorgen immer wieder auf den inneren Altar Gottes. Stellen Sie sich diese Übergabe Ihrer Sorgen, die Sie auf den Altar Gottes legen, bildhaft vor. Legen Sie das, was Sie immer wieder bedrückt, auf den Altar, wo das Licht Christi leuchtet, und tun Sie dies immer wieder bildhaft. Wenn Sie dies einige Male getan haben, werden Sie merken, dass Sie sich nun auch selbst in dieses Bild aufgenommen haben. Sie werden plötzlich ruhiger, Ihre bohrenden Gedanken nehmen von Ihnen Abstand. In Ihnen baut sich das Gottvertrauen und daraus die Sicherheit auf, dass Sie das Negative Gott, dem Gütigen, übergeben haben, der nur das Beste für Sie möchte. Sie sollten nicht fragen, woher die bohrenden Gedanken kommen. Gehen Sie stattdessen ruhig und hoffnungsvoll in diesen Tag, in Ihr Wochenende. Im Laufe des Tages können einzelne dieser bohrenden Gedanken erneut auftreten. Seien Sie über Ihren Auftritt nicht erbost. Nehmen Sie diese Gedanken an. Sie haben vielleicht eine Botschaft für Sie, die vielleicht heißt: Du warst darum so aufgebracht. Die Botschaft ist das Darum aus dem Warum, das Sie auf den inneren Altar in Gottes Hände gelegt haben. Das bedeutet, Sie erkennen nun, was diesbezüglich bei Ihnen nicht in Ordnung gewesen ist. Und Sie wissen, dass dieses Niedere bereits dahin schwindet,
dass sie es der umwandelnden Kraft Gottes, dem Licht Christi, übergeben haben. Und am Abend heißt es wieder: Jeder Einzelne hatte seinen Samstag. Oft hört man sagen: Wie der Morgen, so der Abend. Doch ist dies wirklich so? Müssen wir von den schweren, sorgenvollen Gedanken, die uns eventuell am Morgen überfallen wollten, den Fortgang unseres Tages bestimmen lassen? Das müssen wir nicht. Wir sollten vielmehr sagen: So wie ich den Morgen bestimme, so soll er mich in den Tag tragen. Oder: So wie ich mich im Tag verhalte, so wird mein Abend. So können Sie auch heute die Erfahrung machen, dass wir nicht der Knecht unserer negativen Gedanken und Sorgen sein müssen, wenn wir uns vertrauensvoll an Gott, unseren ewigen Vater, wenden, wenn wir das, was uns belastet, auf den inneren Altar legen, wo das Licht Christi brennt, das uns frei macht. Lieber Zuhörer, liebe Zuhörerin, vielleicht ist heute Ihr Abend ein Feierabend, das heißt, es ist ein Abend mit einer kleinen Feier in der Familie, im Freundeskreis oder vielleicht sogar allein. Ob wir mit unseren Mitmenschen zusammen sind oder ob wir den Abend allein verbringen, so wie der zurückliegende Tag war, ist auch unser Abend. Gehen wir mit einer negativen Haltung zu unseren Freunden, dann können wir durch unschöne oder nur schön gefärbte Worte oder durch unsere aufgebrachte, vorwurfsvolle Haltung in unserem Nächsten so manches auslösen, wofür dann auch wir verantwortlich sind. Eine positive Haltung hingegen führt auch zu einem positiven, verbindenden Gespräch. So können wir auch in unserem Nächsten Positives anregen und ihm dadurch eine Hilfe auf seinem Lebensweg sein. Wir haben unsere Wochenenden mit ihren ruhigen Stunden, um uns zu besinnen, um uns von dem, was an Unschönem in der zurückliegenden Woche war, gleichsam auszuklinken, das heißt, es zu beheben, damit wir einigermaßen harmonisch, also positiv gestimmt sind. Lieber Zuhörer, liebe Zuhörerin, wir wünschen Ihnen, dass Sie in einen erholsamen und ausgewogenen Samstag gehen. Wir wünschen Ihnen gute Gespräche oder dann, wenn Sie alleine sind, ein gutes Buch oder den Fernsehfilm, der Ihnen weitere Entspannung bringt.

0: Gabriele fährt fort mit der Frage, was ist Leben? In Wahrheit gibt es ausschließlich nur ein Leben, auch wenn jeder Mensch von seinem Leben spricht. Um uns selbst zu hinterfragen, müsste jeder die Frage an sich selbst richten, was ist mein Leben und wie lange ist es von Dauer? Rasch und ohne weiter darüber nachzudenken, würden die meisten von uns sagen, nun ja, von Geburt bis zum Tod. Wenn wir nur die Jahre zählen, dann stimmt das. Schon wenn wir die Jahre von bis aussprechen, beginnt manch einer zu denken, sind es Jahrzehnte oder nur Jahre, Stunden, Minuten, Augenblicke? Unsere irdische Lebenszeit können wir nicht vorhersagen, auch nicht messen und wägen. Wir können uns nur an jedem Abend des Tages fragen, haben wir unseren Tag genützt, auch in Bezug auf unsere Einstellung zum Leben? Haben wir gelebt oder vielfach nur vegetiert? Waren wir viel mit uns selbst beschäftigt, zum Beispiel in Prologen und Monologen? Die Fragen an uns selbst könnten sich auch auf die Vergangenheit beziehen. Jeden Abend könnte die Frage heißen, habe ich gelebt? Wie oft habe ich mich mit mir selbst beschäftigt? Und was bedeutet das im Hinblick auf meine Lebensenergie? Liebe Mitmenschen, wir kommen uns selbst näher. Wo waren wir mit unseren Gedanken, als wir zur Arbeit fuhren oder zu Fuß unseren altbekannten Weg gingen? Den mächtigen Baum am Wegesrand kennen wir oder den Strauch, der gerade wieder blüht, wie jedes Jahr um dieselbe Zeit. Wir wissen, wann was in unserem Garten blüht oder wann da und dort im Garten eine Blume oder andere Gewächse Wasser benötigen oder wie die Blume heißt, die heute wieder zur selben Zeit auf der Fensterbank blüht und. Wenn es regnet, sehen wir die Wassertropfen, die bei Starkregen an die Fensterscheiben klopfen und. Ja, wir leben. Die Frage ist, ist das wahrhaftig unser Leben? Oder ist es die Vorschule zum Leben? Oder sind wir auf diesem Planeten nur kurz vorbeigekommen? Oder genügt es uns, Mensch zu sein? Ich hoffe, so Gabriele, dass so manch einer von uns Menschen darüber nachdenkt.
1: Gabriele stellt ein paar weitere Fragen, um auf den Punkt der Lebensschulung zu kommen. Warum gibt es so viele Arten von Blumen, kleine und große? Warum so viele unterschiedliche Arten von Sträuchern, Büschen und Bäumen? Wir bemerken, wenn wir das Blattwerk in Augenschein nehmen oder eine Blüte mit einer anderen von demselben Baum oder demselben Strauch vergleichen, keine ist der anderen gleich. Und wenn wir uns die Mühe machen und einen Stein mit einem anderen der gleichen Art vergleichen, merken wir, kein Stein ist dem anderen gleich. Ebenso wenig wie die Adern, die durch den Stein laufen und. Auch die Rinde eines Baumes ist wohl wie die Rinde eines anderen Baumes derselben Art, jedoch wieder anders strukturiert. Im Großen und Ganzen könnte man mit Fragen in das Unendliche gehen. Wir Menschen können die Vielfalt des Lebens nicht ganz und gar erfassen und ergründen. Und doch ist in allem Sein der redende Gott. Aus dem Ursprung allen Seins spricht uns das Leben an. Ich bin das Leben, das Allgesetz der Unendlichkeit und der Unendliche. Mein Kind, lass dich führen. Am besten lass dich von mir, dem Ich Bin, führen. Denn du bist allgegenwärtiges Leben aus mir, dem Ich Bin. Ich bin das Leben. Liebe Mitmenschen, wir üben, wir lernen. Denn vor uns liegt der Weg in die neue Zeit, die die Ewigkeit ansagt. In uns, im Urgrund unserer Seele, möchte sich das Ewige, das wahre Leben bemerkbar machen. Wo wir auch gehen, wo wir auch stehen, alles beruht auf Kommunikation. Jesus von Nazareth lehrte uns Menschen, dass wir der Tempel Gottes sind und Gott, das wahre Leben, in uns wohnt. Der Urspruch seiner Allgegenwart kommt aus dem Innersten unserer Seele, aus dem Wesenskern und spendet der Seele und dem physischen Körper das Leben. Gleichermaßen ist der ganze Kosmos mit dem ewigen, wahren Leben durchströmt. Der redende Gott ist allgegenwärtiges Leben. Das wahre Leben ist das ewige Leben, das sich im Ich bin, das ich bin, das Gesetz ewiglich offenbart. Ich bin, das ich bin, ist das urewige Gesetz ewiglich. Es strömt aus dem Heiligtum des ewigen Seins und wirkt in der ganzen Unendlichkeit. Wie gesagt, es ist das ewige Leben. Es strömt auch im Urgrund unserer Seele und teilt sich in jedem Baustein unseres Daseins mit. Wie schon berichtet, ist der Urgrund unserer Seele der Wesenskern, der in Kommunikation mit dem Unendlichen steht, dem Ich bin, das ich bin, das Allgesetz, das Leben. Es strömt in unseren Körper ein und möchte uns offenbaren, dass wir im Urgrund unserer Seele ein Wesen der Ewigkeit sind, das Sein des Seins, die Essenz des Reiches Gottes.
2: Gabriele erklärt weiter: Wir sind gefragt, jeder Einzelne umzudenken. Wir haben buchstäblich unsere Körperzellen, unsere Körperfunktionen, alle Bausteine unseres Leibes mit dem Müll unseres Egos zugeschüttet, der eine mehr, der andere weniger. Deshalb können wir das Sein, Gott in uns, den Vater, Mutter Gott, das Leben, kaum mehr wahrnehmen oder gar nicht mehr. Jesus von Nazareth sprach sinngemäß: Du bist der Tempel Gottes und Gott wohnt in dir. Das wollen wir an uns wahr werden lassen, indem wir beginnen, den Schutt des allzu menschlichen in uns wegzuräumen, um Gott in uns wiederzufinden, seine allgegenwärtige Liebe, die das ewige Leben ist. So wie das Leben, das ich bin, das Gesetz ewiglich durch die Unendlichkeit strömt, so erfüllt es die Naturreiche mit Leben. Alles ist Kommunikation. Jeder Stein, jede Pflanzenart, jedes Tier ist in dem Kommunikationsbewusstsein mit dem Ich bin, das ich bin, das Gesetz urewig. Und wie steht es mit uns Menschen? Kommunikation heißt nun mal senden und empfangen. Nicht oft genug kann wiederholt werden: Der allmächtige Allsender ist in uns und gibt unserem Körper Kraft zum Dasein. Inwieweit wir bereit sind, das Sendepotenzial des Seins aufzunehmen, liegt bei uns selbst. Schütten wir es tagtäglich weiter zu durch unser Egomanentum, das unzählige Komponenten gleich Facetten aufweist, oder legen wir es frei, indem wir die Schuttmenge unseres niederen Ichs allmählich aufarbeiten, um den Allsender, das Leben, zu empfangen? Nun, wir sind gefragt. Das urewige Leben ist immer Gegenwart. Je nach Bewusstseinsstand empfangen wir. Jeder Seelenmensch empfängt, denn jede Seele hat den Empfänger in sich. Wie gesagt, die ganze Unendlichkeit sendet, denn alles lebt und sendet. Gemäß unserem Bewusstseinsstand nehmen wir es wahr. Alles, aber auch alles ist vom ewigen Geist Gott durchströmt. Alles Sein empfängt je nach Bewusstseinsstand und sendet seinen derzeitigen Bewusstseinsstand aus. Die neue Zeit kommt dem willigen Menschen entgegen. Deshalb heißt die Devise: Wir lernen, unsere ewige Heimat in uns, im Urgrund unserer Seele wiederzufinden, indem wir uns selbst als Wesen in ihm, in Gott, bejahen, das ewige Sein. Das ewige Gesetz strömt durch die Unendlichkeit. Es ist sein Wort ewiglich. In diesem Bewusstsein leben die göttlichen Wesen und kommunizieren die göttlichen Wesen. Sie sind im Allstrom der Kommunikation, Wesen aus seinem Geiste, Geistwesen. Unser Weg führt wieder zurück, um einzumünden in das Wort, das die Allkommunikation ist. Ich bin, dass ich bin. Das Gesetz urewig.
0: Gabriele wiederholt: Unser wahres Wesen ist Geist aus seinem Geiste. Das Wort, das ich bin, das Kommunikation ist. Wir lernen, was Kommunizieren heißt. Als erstes versuchen wir zu empfangen. Als zweites lernen wir zu senden. Wir Menschen senden wohl tagtäglich unsere Anwesenheit aus, doch in unserem allzu menschlichen Sendepotenzial ist meist die Frage anhängig: was wir daraufhin hören, also empfangen wollen. Die neue Zeit hat vieles vor. Wir beginnen mit den Naturreichen. Später geht es weiter mit der Tierwelt und dann um einiges höher mit den Strahlen der Planeten. Was nur kurz angedeutet wurde, ist kein Spiel. Deshalb der Hinweis: Im Grunde unserer Seele sind wir Geistwesen. Was das Wort Geistwesen uns sagen möchte, heißt: Geist aus seinem Geist, Wesen aus seinem Geiste zu sein. Wenn man bedenkt, dass im ewigen Sein alles in Kommunikation mit allem ist, dann erfassen wir allmählich, wie armselig die Menschheit geworden ist. Der Mensch ist auf die Technik angewiesen, um da und dort mit anderen Menschen in Kommunikation zu kommen. Die Menschheit ist bestrebt, die Technik immer weiter auszubauen. Auch die sogenannte Wissenschaft sucht nach weiteren Erkenntnissen, wobei sie meist im Trüben, im Materiellen fischt. Ein Beispiel: Der Mensch ist noch weit entfernt davon, darüber nachzudenken, was es mit dem Blut auf sich hat und was das Blut innehat. Das Zellbewusstsein und das Blut, der Blutfluss, wurden durch das falsche Verhalten ehemaliger Geistwesen geschaffen, was mehr und mehr zur Degeneration führte, weil sich der ätherische Strom mehr und mehr verdichtet hat. Die Menschwerdung kann man der allmählichen Verdichtung ehemaliger Geistwesen, auch Verdickung genannt, zuordnen. Solange Menschen Kriege führen, Tiere töten, Tiere schlachten und ihr Fleisch verzehren, wird Blut vergossen. Haben wir Menschen uns schon einmal Gedanken gemacht, warum das Blut aufhört zu fließen, wenn der Mensch nicht mehr atmet? Wir nehmen alles so hin, wie es nun mal scheint. Der Atem ist entscheidend. Es bedarf nun mal des Sauerstoffes und des Stickstoffes, Elemente, die wir auch als Luft bezeichnen und die für unsere Atmung von Bedeutung sind. Ebenso wenig denkt der Mensch über das Hinscheiden des materiellen Körpers nach. Alles logisch, heißt es. Es ist nun mal logisch, dass der Körper welkt und vergeht, wenn er hingeschieden ist. Natürlich beginnt er zu verwesen und im Weiteren rasch zu riechen. Also, alles logisch? Warum ist das in der Natur anders? Der Baum fällt, der Strauch verwelkt, die Blume welkt. Die Natur gibt im Herbst ihr Jahrespensum ab. Das Hinwelken oder Hinscheiden in der Natur hat nichts mit Tod zu tun. Denn im Frühjahr, wenn es an der Zeit ist, gibt sie ihr blühendes Leben der Erde zurück. Die Natur als Ganzes muss nicht sofort beerdigt oder verbrannt werden, weil man die Überreste nicht mehr zu riechen vermag. Beim Tier ist es ähnlich wie beim Menschen. Auch das Tier hat Blut. Es sei zum Nachdenken angeregt. Das Blut trägt Stoffe, die für die Transformation gleich all Kommunikation hinderlich sind. Das Tier ist meist für den Menschen unzugänglich, aufgrund der Verhaltensweisen der Menschen, durch Freiheitsentzug, durch Tiertransporte, durch die Jagd, durch die Massentierhaltung, und durch das Töten und Verzehren von Fleisch. Wie schon gesagt, nenne ich, so Gabriele, die Ichheitskomponenten Fühlen, Empfinden, Denken, Sprechen und Handeln. Diese fünf Ichheitskomponenten wirken auf unsere fünf Sinneskomponenten ein. Sehen, Hören, Riechen, Schmecken und Tasten. Und Blut vergleiche ich mit einem Spiegel, in dem sich jeder von uns spiegelbildlich sehen kann. Das Spiegelbild entspricht nicht unserem Nächsten, also dem anderen. Wir sind es. Es sind unsere Entsprechungen, die der Kommunikation mit dem Allgesetz des Lebens entgegenstehen.
1: Gabriele erläutert weiter. Auch des Menschen Technik steht dem ewigen Gesetz der Kommunikation entgegen. Wir Menschen sind letztlich gegen alles, was wir nicht schauen.

als heruntertransformierter Lichtäther, also Energie, die grobstofflich wurde durch die Fallexperten, die es anders sehen wollten als der Ewige, den wir Menschen Gott nennen. Wenn man bedenkt, dass alles auf Energie beruht und alles zusammenströmt zur Einheit, die der Ewige ist und die vom Ewigen ausgeht, und dass das Menschenkommunikationsnetz lediglich durch Technik besteht, dann fühlt man, welch ein Bild wir Menschen abgeben. Wie offenbarte der Cherub, der Fürst der ewigen Weisheit, die Degeneration schlechthin in dunkelster Ausprägung. Der Mensch als solcher ist ein Verbraucherbündel von Energie, um sich selbst zu erhalten. In vielen göttlichen Offenbarungen lesen wir von beseelten Menschen und von unbeseelten Menschen. Jesus von Nazareth sprach: Das Reich Gottes ist inwendig in euch. Wer das inwendig nicht besitzt, die Seele mit dem Wesenskern, der ist nur Masse, also Mensch ohne Seele. Der beseelte Mensch hat nun mal eine Seele, deren Wesenskern die Essenz des Reiches Gottes ist, die der Christus Gottes durch den Erlöserfunken, sein göttliches Erbe, geschützt hat. Durch die Zurücknahme der geistigen Leihgabe an die Fallexperten löst sich auch allmählich die Grobstofflichkeit auf. Denn die Unendlichkeit ist und bleibt ewig feinstofflich. Nach ehernen Gesetzen wird allmählich alles Unbeseelte der Erde zugeführt, um nach Gesetz und Ordnung umgewandelt zu werden. Kommen wir wieder zum Ursprung unseres Themas zurück. Gott in uns und wir in Gott. Wie kann der Mensch sich von seinem Denkmodell befreien, die Krone der Schöpfung zu sein, die sich alles erlaubt, gegen sogenannte Menschen zweiter Klasse, gegen Tiere und die Natur? Einzig durch das Umdenken und nicht zuletzt durch das Abwenden von seinen Gebetsformeln an einen Gott, der nur verlangt und den Menschen steuert nach seinem Willkürgesetz, das zwingt, aber nicht gibt. Glaubenszwang ist wie eine Droge, die den Menschen zwingt, das zu tun, was die Religion vorgibt. In den Zeiten der Zeiten führte das zur inneren Verarmung der Menschen und letzten Endes zum Missbrauch des Lebens der Natur und der Tierwelt. Denn der heruntertransformierte Menschenkörper bedurfte immer mehr Nahrung bis hin zum Konsum des Fleisches seiner Mitgeschöpfe. Die Umkehr für Menschen in der kommenden Zeit, in das neue Zeitalter, das angekündigt

0: ist, ist die Allkommunikation. Für Menschen der neuen Zeit bedeutet das, wir sind gefragt, die Freiheit zu erlangen durch das sich Lösen von der Götzendiktatur. Jeder einzelne von uns Menschen wird sich irgendwann der Frage stellen, wie er es mit den 10 Geboten Gottes und der Bergpredigt des Jesus des Christus gehalten hat. Haben wir auf unsere Ich-Heitskomponenten Fühlen, Empfinden, Denken, Reden und Handeln geachtet, um diese zu hinterfragen und umzuwandeln? Und wie sieht es aus mit den 5 Sinneskomponenten, mit dem Sehen, Hören, Riechen, Schmecken und Tasten?
1: Gabriele schreibt: Die Fragen an uns selbst können dahingehend weitergehen. Womit habe ich mein Blut gespeist und über mein Blut meine Nerven, Organe und meine Partikelstruktur der Seele genährt? Ich, der Mensch? Nur zum Nachdenken. Die Eiweiße und Eiweißverbindungen im Blut werden von den Inhalten der 5 Ich-Heitskomponenten über unsere Verhaltensweisen und über die 5 Sinneswahrnehmungen programmiert. Diese, unsere Verhaltensweisen, werden von unseren Nerven aufgenommen und über die entsprechende Strahlung, denn alles ist Energie, in die geistige Partikelstruktur unserer Seele übertragen. Wenn der Cherub der göttlichen Weisheit von Menschen, Menschen und abermals Menschen spricht, dann meint er unter anderem auch den Tiefstand der Degeneration des Menschen. Wollen wir weiter nachdenken, dann eventuell über den Kehlkopf. Unsere Worte kann man als verkrüppelte Laute bezeichnen, die nicht jeder so zu verstehen vermag, wie wir sie meinen, auch wenn wir unsere erprobte Technik benutzen. Und wie steht es mit der Kommunikation ohne Worte? Man forscht und glaubt, die Gedankenübertragung bringt uns weiter. Doch wie sieht es mit den Inhalten der Gedanken aus? Wie kann man diese ergründen? Fragen über Fragen. Warum ist der Körper des Menschen so schwer? Jeden Tag bedarf er der entsprechenden Nahrung und eventuell auch einiger Medikamente. Warum? Wir Menschen gewöhnen uns an alles. Wichtig für uns Menschen ist zu wissen, dass jemand das entsprechende Konzept hat. Die Antwort ist schnell und allgemein. Der Mensch ist nun mal unvollkommen. Stimmt. Nach dem ewigen Urgesetz gehört der Mensch gar nicht zum Urprinzip des Seins, dem es werde. Der Mensch als solcher gehört dem Fallgedanken an, sein zu wollen wie Gott, der Ewige. Deshalb spricht er davon, die Krone der Schöpfung zu sein. Wir Menschen im Zeitalter der Technik sind vielfach an Prologe und Monologe gefesselt, denn die Rechthaberei hat das als Programm. In Wirklichkeit ist der Mensch ein Flechtwerk von Gehabe und Getöse mit dem Ziel, Recht zu haben. Dieses Milieu baut er so lange auf, bis er sich selbst zuwider ist. Dann kommt er allmählich zur Einsicht und versucht, sich selbst zu finden. Wo kann begonnen werden? Wie schon gesagt, bei den 5 Ichheitskomponenten: Was glaube ich zu fühlen? Was empfinde? Was denke ich? Und was rede ich? Was will ich betasten? Und was betaste ich? Alle 5 Komponenten zusammengefasst sind Trugbilder, die wohl viele Inhalte haben, die jedoch nur zu erforschen sind, wenn der Mensch wirklich umdenken will und nicht nur dem Schein nach. Dass wir nicht nur ein Scheinbild gleich Trugbild sind, lässt sich auch an unseren 5 Sinneskomponenten ablesen, dann, wenn sich eine Balance, eine Ausgewogenheit in unseren allgemeinen Gewohnheiten und Essgewohnheiten einstellt. Das bedeutet eine gewisse Verfeinerung des Physischen hin zum Seelischen. Wenn wir das an uns bemerken, dann fühlen wir: Jetzt beginnt die wahre, tiefe Schulung, Gott in mir und ich in Gott. Das Göttliche ist das Allgegenwärtige. Die Allgegenwart ist Gott.
2: Gabriele lehrt weiter: Unsere Ichheitskomponenten sind richtungsweisend, denn jeder Tag ist unser Tag. Jeder einzelne von uns lebt seinen Tag. Gerade das Auge und das Gehör sind vielfach richtungsweisend. Wohin schaue ich? Was sehe ich? Was fühle oder denke ich dabei? Das wäre unter anderem eine Spur zu uns selbst. Es lohnt sich wahrlich innezuhalten. Zum Beispiel, wenn wir im Fahrzeug unterwegs sind, kurz eine Parkmöglichkeit aufzusuchen, um eventuell aufzunotieren, was das Auge oder das Ohr uns mitgeteilt hat, um uns dann, wenn wir etwas mehr Ruhe haben, zu hinterfragen. Oder wenn wir zu Fuß unterwegs sind oder anderweitig uns aufhalten, notieren wir auf, was Auge und Ohr uns übermitteln. Wenn uns die Möglichkeit dazu gegeben ist, hinterfragen wir uns, ob unser Fühlen oder Denken einheitlich waren oder wir uns nur mit unseren Gefühls- und Gedankenhülsen begnügten und. Selbst wenn das so wäre, haben unsere Gefühls- und Gedankenhülsen dennoch Inhalte, denn alles ist Energie. Alles, was wir fühlen und denken, alle unsere 10 Komponenten, es sind die 5 Ichheitskomponenten und unsere 5 Sinneskomponenten, haben Inhalte, auch wenn wir glauben, dass etwas nur dahingesprochen oder nur gedankenlos gedacht war. Der Körper jedes Menschen besteht aus seinen 10 Komponenten. Auch wenn wir vom Körper als solchem sprechen, der für uns eine Selbstverständlichkeit ist, alles beruht auf unseren spezifischen Inhalten. Jeder Baustein unseres Leibes bis hin zur letzten Faser hat Inhalte, ob wir das annehmen wollen oder nicht. Liebe Mitmenschen, letzten Endes ist jeder einzelne von uns als Mensch ein einmaliges Trugbild, ein System ohnegleichen. So gesehen kann man sagen, wir sprechen von uns, kennen uns aber nicht. trotz allem, es wird noch einmal werden, bevor die Welt vergeht, dass doch auf dieser Erden ein Friedensreich entsteht. Die Lösung liegt letzten Endes in der Veränderung jedes Einzelnen. Deshalb immer wieder die Aussage: Wir sind gefragt. Wenn man bedenkt, dass der wahre, ewige Gott der allgegenwärtige Ewige ist, dann dürfen wir auch davon ausgehen, dass der wahre, ewige Gott auch in uns ist, im Urgrund unserer Seele. Um sich dem Urgrund, dem Wesenskern unserer Seele zu nähern, sollten wir uns dahingehend ändern, dass wir uns als Seelenmenschen bewusst machen, dass der wahre, ewige Gott der redende Gott ist. Deshalb, wohin wir schauen, wohin wir auch gehen, überall ist Gott, der Schöpfergeist, das redende Allbewusstsein. Ob wir das Firmament betrachten und in uns nachschwingen lassen, oder einen Baum, einen Strauch, eine Blume oder einen Stein in näheren Augenschein nehmen. Wir werden bald fühlen, dass eine tiefe Resonanz in uns anschwingt, die wir allerdings nicht erzwingen sollen. Wie schon berichtet, jeder Tag ist der persönliche Tag jedes Einzelnen. Wir sollten unsere 5 Ichheitskomponenten beachten und, je nachdem, was uns der Tag zuspiegelt, hinterfragen.
0: Also, wir sind gefragt, so Gabriele weiter. Alles beruht auf Energie. Unsere oftmals so lapidaren Nebengedanken und Nebensätze, unser unkontrolliertes Sprechen, auch unsere Handlungen könnten wir mit Filmspulen vergleichen, auf die wir alles aufnehmen, auch das, was so nebenher läuft. In jeder Situation sind wir gefragt und nicht der andere. Auch wenn wir der Ansicht sind, dieser wäre mitschuldig. Es kann ja sein, dass es so ist. Doch wir sind gefragt, was bei uns anhängig ist. Alles, aber auch alles, was uns betrifft, das aus unseren Ichheitskomponenten ist, nehmen wir zum Beispiel auf unserer Spule oder gar Spulen auf. Unsere Filmspulen, die uns als Bild und Ton aufzeichnen, sind Tag für Tag aktiv. Es sind wir selbst und zeigen uns, wie viel wir täglich beheben können. Nützen wir unsere Tage, um das Ungute zu beheben, dann werden wir in Bälde merken, dass wir lockerer und leichter den Tag beginnen, also angehen, weil wir immer mehr zu uns selbst finden und dadurch auch freudiger das analysieren, was uns so zufällig bewegt. Wie gesagt, es gibt sehr vieles, was uns der Tag aufzeigen möchte. Es ist immer unser System. Es sind immer unsere Eingaben, unsere systematischen Spulengesetzmäßigkeiten. Unser Tag möchte uns auf vieles aufmerksam machen. Zum Beispiel: Durch 2 Steine spitzt ein Grashalm hindurch. Unbemerkt von vielen Menschen, die den steinigen Weg benutzen, macht er uns trotz unserer altgewohnten Denkwelt aufmerksam, dass auch er ein Teil des Lebens ist. Wir haben gelernt, kurz innezuhalten, dann, wenn es die Zeit und die Umgebung erlauben. Unser Sehsinn löste in dem Bewusstsein unserer Gefühls- und Gedankenwelt einiges aus. Wir merken, dass sich viele, oftmals sehr viele Erinnerungen oder Gedanken oder frühere Gespräche dazwischen schieben. Wir schauen genauer hin, doch unsere Gedanken haben uns schon weitergetragen. Wir sind schon wieder ganz woanders. Das ist die Spule, ja, das sind die Spulen, die unser bisheriges Erdenleben aufgenommen haben. Hand aufs Herz. In Wirklichkeit wissen wir nicht, wer wir sind. Doch alles ist aufgezeichnet und auf den entsprechenden Spulen festgehalten. Deshalb ist es von Bedeutung, uns selbst zu finden, um bei unserem wahren Wesen wieder anzukommen. Bei Gott, dem Ewigen, Alleinen, der im Urgrund unserer Seele wirkt. Das bedeutet Mäßigkeit und Disziplin.
1: Gabriele fährt fort. Liebe Mitgeschwister, es lohnt sich, sich selbst zu finden, in dem, was wir zum Beispiel auf unseren Spulen alles aufgenommen haben. Bald werden wir gewahr werden, dass auf so mancher Spule immer dieselben Gewohnheiten und sogar Abartigkeiten zu finden sind. Haben wir einiges aufgearbeitet, dann merken wir, dass auch die anderen Spulen dünner werden. Zum einen, weil wir vielfach dieselben Denk- und Redegewohnheiten mit immer denselben Inhalten erkennen und angehen. Zum anderen durch Leichtigkeit und Aufgeschlossenheit. Wir werden uns gegenüber immer aufmerksamer, gleich wachsamer, was unseren Tag betrifft, der uns, wie gesagt, viel zu sagen und aufzuzeigen hat. Wir finden mehr und mehr zu uns selbst. Unser Berater ist ein Fachspezialist. Es ist unser Tag. In Bälde wird uns auch bewusst werden, dass wir schon am Morgen bei unserem Tag angekommen sind. Geben wir uns also selbst eine Chance, um durch Umorientierung unserer 10 Komponenten uns selbst zu erleben. Dabei werden wir nicht nur ruhiger, wir werden uns selbst allmählich ganz anders wahrnehmen. Was bisher unbedingt sein musste, werden wir zu analysieren wissen und ergründen, was heute notwendig ist. Auch das allzu menschliche Anliegen gehört dazu, uns unbedingt mitteilen zu müssen und wenn möglich im Gespräch mit einer Ausdrucksweise, die dafür sorgt, dass wir im Mittelpunkt stehen. Was haben wir davon? Wir stellen dabei fest, dass uns Energie fehlt, die uns ein anderer zukommen lassen soll. Wir lernen. In gleichen und ähnlichen Situationen versuchen wir, uns zurückzunehmen. Die Analyse an uns selbst zeigt schon auf, was wir an uns selbst bemerken. Wir beginnen uns mehr und mehr zum Positiven zu verändern. Durch die Selbstanalyse machen wir an uns selbst die Erfahrung, wir sind ruhiger und in uns gefestigter. Die Veränderung ist eine Verfeinerung unseres Wesens. Dadurch lernen wir auch, alles mehr in Augenschein zu nehmen. Auf dieser Grundlage bauend heißt es, sich nicht von Menschen und Religionen abhängig zu machen.
2: Gabriele macht uns auch Folgendes bewusst. Gott, der Ewige, gab uns durch Mose die 10 Gebote und sein Sohn, der Christus Gottes, die Bergpredigt. Wenn wir unsere Zuwiderhandlungen erkennen, die aus der Seele kommen können oder aus unserem Unterbewusstsein, dann stellen wir diese den 10 Geboten Gottes und der Bergpredigt gegenüber. Daraus ersehen wir unseren weiteren Weg. Gott in uns und wir in Gott. Der himmlische Vater, Mutter Gott, weiß um alle seine Kinder. Er, der Allmächtige, hat uns alle, jedes einzelne seiner Kinder, in sich geschaut und aus sich geschaffen, als seine Ebenbilder, himmlische Wesen des Seins, zu diesen wir wieder werden sollen. Ein Hinweis an uns, immer mal wieder an das Wesen in uns zu denken. Auch in jedweder Bewegung, in der ganzen Unendlichkeit, ist Gott das Allgesetz des ewigen Seins. Der Vater, Mutter Gott, der Schöpfer der Unendlichkeit, ist Liebe. Wenn wir in unseren Gedanken, in unserem ganzen Verhalten lichter werden, dann erkennen wir des Öfteren, dass uns eine Blume am Wegesrand anlächelt oder ein Tier uns zutraulich anblickt. Wir haben empfangen, Gott in uns. Immer wieder sind wir aufs Neue gefragt, wie wir es in Zukunft weiterhalten wollen. Natürlich mit uns selbst. Unser Erdenleben könnte sehr erfüllt sein, wenn wir uns als einen Teil des Ganzen erkennen, ohne unser Ego breit zu machen, ohne etwas sein zu wollen. Nützen wir unseren Tag, Gott in uns näher zu kommen, dann sind wir umgeben von dem Leben, das als Essenz in uns ist und im Wesenskern unserer Seele. Wir sind gefragt, wie wir es mit dem Allleben halten wollen. Einzig wir selbst sind gefragt, denn wir, jeder beseelte Mensch, ist der Tempel Gottes und das Alllicht, die Allliebe ist in uns, im Urgrund unserer Seele. Die Allliebe ist der Schöpfer allen Seins. Er ist der Vater, Mutter Gott, der uns als seine Söhne und Töchter geschaut und uns als seine Ebenbilder geschaffen hat. Geistwesen aus seinem Geiste, Gott. Gabriele schließt mit den Worten: Das ist der Beginn des Lilienzeitalters für die neue Zeit. Gott in uns und wir in Gott. Wir können auch denken und natürlich auf uns persönlich beziehen. Gott in mir und ich in Gott, dem Vater, Mutter sein. Wir sind also gefragt, jeder einzelne von uns. Darf ich Ihnen auf Ihrem Lilienweg eine geistige Lilie überreichen? Ihre Schwester im Geiste der Liebe, Gabriele. Liebe Zuschauer, liebe Zuschauerinnen, diese Worte aus dem Lehrbuch von Gabriele, der Prophetin und Botschafterin des ewigen Reiches, machen so viel Mut und sie spornen uns an, jeden Tag zu nützen um zu üben und zu lernen. Denn, wie Gabriele sagte, vor uns liegt der Weg in die neue Zeit, die die Ewigkeit ansagt. In uns, im Urgrund unserer Seele, möchte sich das ewige, das wahre Leben bemerkbar machen. Damit verabschieden wir uns von Ihnen und wünschen Ihnen alles Gute auf Ihrem Lebensweg. Gott zum Gruß und auf Wiedersehen.

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0: Ein herzliches Willkommen, liebe Zuschauer und Zuschauerinnen. Heute heißt es wieder, wir sind die freien Gemeinschaften, verbinde und sei. Frei sein, wer möchte das nicht? Nur versteht jeder Mensch unter frei sein vermutlich etwas anderes. 5 Jahrzehnte lang brachte das ewige Reich uns Menschen durch die göttliche Weisheit, Sophia, die Gesetze des Reiches Gottes nahe, wie zum Beispiel die Gottes- und Nächstenliebe, die Einheit und auch die Freiheit. In einem Auszug aus dem Buch Liobanie, Ich erkläre, machst du mit, habe ich eine Passage entdeckt, in der es auch um die Freiheit geht. In diesem Buch offenbart sich das Engelwesen Liobanie, eine Tochter aus dem Weisheitsstrahl. Und ich möchte gern eine Stelle daraus vorlesen. Unser himmlischer Vater ist die Liebe und möchte dich von allen Belastungen befreien, sodass sich dein Horizont erweitert und lichtet und du seine Liebekraft, seine Weisheit und Größe ungehindert aufzunehmen vermagst. Mit der Hilfe unseres himmlischen Vaters kannst du alles bereinigen, was dich hindert, klar zu denken und weise zu werden. Erkenne, die gesamte Unendlichkeit ist der Logos, ist Gott. Die gesamte Unendlichkeit ist Intelligenz, ist Weisheit Gottes. Nimm dir diese Merksätze zu Herzen, sagt Liobanie. Ordne dein Denken, dann ordnet sich dein Leben. Lege deinen Eigenwillen ab. Gängle keinen anderen Menschen, entziehe ihm nicht den freien Willen. Übe dich darin, in allen Menschen das Gute zu finden. Dann wirst du auch ihren freien Willen achten und selbst frei werden von Vorurteilen, Meinungen und Bindungen. Ich kenne es nur zu gut, dass ich meine zu wissen, was für den anderen gut ist und versuche, ihn irgendwie in diese Richtung zu beeinflussen. Gerade Eltern laufen oft Gefahr, den schon erwachsenen Kindern dreinreden zu wollen. Die simple Frage, die mir dabei weiterhilft, ist, warum? Warum möchte ich einen Menschen in diese oder jene Richtung lenken? Ist es selbstlos oder doch auch manchmal eigennützig? Was genau will ich für mich? Dann merke ich schnell, dass ich etwas in meinem Leben und Denken ändern muss, nicht bei meinem Nächsten. Und was uns Liobanie rät, nämlich in jedem das Gute zu sehen, den guten Kern als Sohn oder Tochter Gottes, ist eine große Hilfe und Übung, um meinen Nächsten von Herzen anzunehmen und ihn dann auch freilassen zu können.
1: Auf dem Weg nach innen, auf diesem Weg der Selbsterkenntnis, ist der Tag einer unserer wichtigsten Lehrer. Wie das? Oft ist von einer sogenannten Erdenschule die Rede. Doch was heißt das genau? Im Büchlein Lebe den Augenblick und du siehst und erkennst dich gibt uns Gabriele dazu viele unschätzbar wertvolle Einblicke und auch praktische Hilfen. Was jeder Augenblick jeden Menschen zustrahlt, ist das, was er an diesem Tag erkennen und bereinigen soll. Der Bewusstseinsstand eines jeden Menschen ist unterschiedlich. Dementsprechend kommt auch der Augenblick auf ihn zu, mit den Empfindungen und Gedanken, die er entsprechend seinem Bewusstsein erkennen und verstehen kann. Die Sprache des Tages ist vielfältig, aber eins ist wesentlich, im Hier und Jetzt zu sein, um sie wahrzunehmen. Auch die Nacht und der Morgen spielen eine ganz wesentliche Rolle. Gabriele erklärt uns dazu. Die Seele im Menschen ist nicht von dieser Welt. Sie ist ein kosmisches Wesen der Unendlichkeit und birgt in sich alle Gesetze der Unendlichkeit. Daher kann sich die Seele nicht über Jahre oder gar Jahrzehnte ausschließlich im physischen Körper aufhalten, sondern muss sich, einerlei welchen Bewusstseinsstand sie hat, immer wieder frei, das heißt ohne materiellen Körper, im Kosmos aufhalten und bewegen. Das kann sie, wenn ihre Hülle, der Mensch, tief schläft. Dann verlässt die Seele ihren schlafenden menschlichen Körper und bewegt sich in jenen geistigen Bereichen, die ihrem Bewusstseinsstand entsprechen. Dort sammelt sie verschiedene Eindrücke und nimmt diese am Morgen bei ihrer kleinen Inkarnation, also kleinen Einverleibung, mit in ihren irdischen Körper, bevor dieser erwacht. Das habe ich vorher nicht gewusst. Man denkt ja nicht so oft an seine Seele. Es erklärt auch, warum ein guter, tiefer Schlaf für uns so wichtig ist. Denn sonst können wir die Botschaft, die die Seele mitbringt, gar nicht richtig erfassen. Gabriele erklärt, wie es nach dem Erwachen am Morgen weitergehen kann. Die mitgebrachten Informationen, Unterweisungen, Hinweise und Hilfen gehen von der nun wieder einverleibten Seele als Strahlung aus. Die erwachte Seele versucht also, ihrer Hülle, dem Menschen, die Eindrücke aus den Bereichen jenseits der Materie zukommen zu lassen und strahlt ihre Weisheiten und ihr Wissen in sein Gehirn ein. Denn gerade diese mitgebrachten Unterweisungen sind als Hilfen für den neuen Tag im Erdenkleid für sie und ihre Hülle, den Menschen, bedeutungsvoll. Mir zeigt das, wie wichtig auch ein harmonischer Tagesbeginn ist, um die Botschaft der Nacht für den kommenden Tag überhaupt aufnehmen zu können. Etliche Jahre lang gelang mir das eher nicht so. Mein Start in den Tag war geprägt vom möglichst langen Schlafen, vom penetranten Geklingel meines Weckers und vom schwierigen Aufstehen aus dem Bett. Vor lauter Stress fiel es mir schwer, mich an etwas aus der Nacht zu erinnern oder erst recht, irgendwelche Impulse aufzunehmen. Erst mit der Zeit und mit vielen Hilfen aus dem Buch des Inneren Weges habe ich gelernt, meinen Morgen umzugestalten. Schon am Abend zuvor möglichst das Belastende abzuschließen, ruhig in die Nacht zu gehen und am nächsten Morgen rechtzeitig zu erwachen und den Tag ausgeglichen zu beginnen. Und mit der Zeit hatte ich dann in aller Frühe ganz andere, leichtere Gedanken und auch Ideen, wie zum Beispiel, wie ich manche anstehenden Aufgaben konkret angehen könnte, mit wem zu sprechen ist oder wie ein bestimmtes Problem anzugehen wäre. Dafür liegt jetzt ein kleines Notizheft bereit, damit keiner dieser aufbauenden Gedanken verloren geht. Gabriele erklärt dazu: Der auf Gott ausgerichtete Mensch, der im Augenblick lebt, kann die Impulse der Seele empfangen und wird sich auch entsprechend verhalten. Gerade mit den morgendlichen Impulsen kann er unter Umständen schon sein Tagesprogramm gestalten. Wenn der Mensch dann in jeder Situation, auch bei seiner Arbeit, im Augenblick lebt, dann wird er unermüdlich von der Seele Impulse erhalten, die sie in den lichteren und feineren Bereichen empfangen hat. Wie ein Sprichwort schon sagt, Morgenstund hat Gold im Mund. Jetzt wird mir auch klar, warum das so ist. Die göttliche Welt steht uns Tag und Nacht bei und hilft uns unermüdlich, unsere Erdenschule so gut wie möglich zu bestehen. Liebe Zuschauerinnen, liebe Zuschauer, liebe Freunde in den freien Gemeinschaften weltweit, wir wünschen uns allen in diesem Sinne viel Kraft und immer mehr Freude auf dem Weg des Lebens zurück in unsere ewige Heimat. Verbinde und sei. Gott mit uns und wir mit Gott. Bis zum nächsten Mal.

Liebe Kinder, liebe Freunde, schön, dass ihr eingeschaltet habt und wir wieder zusammen sind, um miteinander zu lernen, und zwar in einer ganz besonderen Schule. Es ist die Schule von Liobani, die Schule für Neu-Jerusalem, für eine andere Zeit, im Zeichen des Christusgottes, der Gottes- und Nächstenliebe. Liobani ist nicht der Name eines berühmten Menschen. Nein, Liobani ist kein Mensch. Liobani ist ein Engelwesen im Reich Gottes und spricht deshalb auch die Sprache der Himmel. Da wir Menschen die himmlische Sprache meist nicht verstehen, hat Liobani einen Dolmetscher auf der Erde, der die Himmelssprache in unsere Menschensprache übersetzen kann. Es ist Gabriele, die nicht nur Dolmetscherin der Himmelssprache ist, sondern auf dieser Erde auch als Botschafterin des Reiches Gottes wirkt. Gabriele hat aufgeschrieben, was Liobani uns Menschenkindern zu sagen hat. Wollt ihr etwas davon hören? Dann lesen wir einfach ein paar Zeilen aus dem Buch Liobani, ich berate, nimmst du an? Dort heißt es, aus den eigenen Erfahrungen, aus der Erinnerung, aus dem, was er überwunden hat, erlangt ein Mensch Verständnis für die Situation seiner Mitmenschen. Verständnis und Wohlwollen bewirken im Menschen innere Freiheit und Gelassenheit. Gelassenheit bedeutet, dass er über der Situation steht, denn er hat Gleiches oder Ähnliches schon überwunden. Verständnis und Wohlwollen bewirken im Menschen innere Freiheit und Gelassenheit. Ich finde, das ist doch ein tolles Ziel, das Liobani hier beschreibt. Was denkst du? Wollen wir weiterlesen, um zu erfahren, wie wir dieses Ziel erreichen können? Liobani erklärt uns: Jede Situation will dir etwas sagen. Bemühe dich deshalb, in jeder Situation und bei jeder Angelegenheit besonnen zu denken, zu sprechen und zu handeln. Bleibe gelassen. Sei gütig und verständnisvoll, auch dann, wenn die unterschiedlichen Zwischenfälle, die der Tag bringt, dich persönlich betreffen. Denn in allem, was geschieht, ist auch das Positive. Ist es dir möglich, in allem Negativen das Positive zu finden und anzusprechen? Dann setze dem Negativen immer sofort positive Gedankenkräfte entgegen. Dabei kannst du etwa so denken oder sprechen: Kein Mensch ist unfehlbar. Jeder macht Fehler und hat hin und wieder unschöne Gedanken und Regungen. Deshalb will ich meinem Nächsten, der mich verletzen oder lächerlich machen wollte, gute Gedanken senden. Liebe Kinder, das hat Liobani vor 30 Jahren gesagt. Was will es uns heute sagen? Lesen wir es doch gleich noch einmal gemeinsam. Liobani sagt: Kein Mensch ist unfehlbar. Wir würden heute vielleicht sagen: Kein Mensch ist fehlerfrei. Und weiter sagt Liobani: Jeder macht Fehler und hat hin und wieder unschöne Gedanken und Regungen. Deshalb will ich meinem Nächsten, der mich verletzen oder lächerlich machen wollte, gute Gedanken senden. Überlegen wir doch mal, wenn alle Menschen sich so verhalten würden, könnte es dann noch Kriege geben? Würde es überhaupt noch Gewalt und Feindschaft geben? Ich glaube nicht.
Und das Beste? Wir sind völlig unabhängig. Wir müssen nicht auf Politiker oder Staatsoberhäupter oder irgendjemanden warten. Wir können es selbst in die Hand nehmen. Lesen wir noch ein Stück weiter, was Liobani erklärt. Kannst du gehässigen und neidischen Gedanken und Worten, sofort verbindende Gedanken der Liebe und des Verständnisses entgegensetzen, dann bedarf es von deiner Seite aus weder der Bitte um Vergebung noch der Vergebung, weil du vom ersten Gedanken an positiv gedacht hast. Warum spricht Liobani so? Liobani will den Frieden, Frieden und nochmal Frieden und eine Welt der Harmonie und Gesundheit. Und wenn wir umdenken, den negativen Gedanken, Gedanken der Liebe und des Verständnisses entgegensetzen, dann führt das zum Frieden und zum Verständnis. Und dazu sagt uns Liobani: Merke dir, wer für seinen Nächsten Verständnis hat, ist tolerant. Tolerant sein bedeutet auch, wenn negative Dinge geschehen, sofort positiv zu denken. Zum Beispiel: Wie oft habe auch ich Gleiches oder Ähnliches gesprochen oder getan? Wie oft habe ich mich erregt und geärgert, weil mir dies oder jenes nicht gefiel? Weil mein Schulfreund anders gesprochen und gehandelt hatte, als ich es wollte? Wenn du so oder ähnlich denkst, dann hast du aus dem Negativen gelernt. Wende nun das Gelernte an, und zwar immer dann, wenn du durch Begebenheiten erinnert wirst, dass auch du noch vor kurzem mit gleicher Münze zurückbezahlt hast. Bemühe dich immer, in deinem Mitmenschen das Gute zu sehen, auch dann, wenn dir zum Beispiel sein Benehmen und Verhalten

Ägypten. Diese Botschaft kennt ihr vielleicht schon. Die Leobanie-Schule steht ja im Zeichen des Christus Gottes. Und auch in der Bergpredigt des Jesus von Nazareth sind ganz ähnliche Worte zu finden. Dort heißt es: Richtet nicht, auf dass ihr nicht gerichtet werdet. Es ist das Gleiche, wie auch Leobanie sagt. Es sind nur andere Worte. Wenn ich über diese Worte nachdenke, dann frage ich mich, wozu soll man eigentlich protestieren? Glauben wir, dass durch Proteste eine andere Welt entsteht? Dass es auf der Erde besser wird, wenn einer über den anderen schimpft, ihn beschuldigt und verurteilt, also negativ über ihn denkt? Ich glaube, das bewirkt nichts Gutes. Und Leobanie rät uns schließlich auch etwas ganz anderes, nämlich unser eigenes Bewusstsein zu verändern, unser Bewusstsein mit dem zu prägen, wie wir uns eine andere Welt vorstellen. Wir haben heute von Verständnis, Toleranz und Wohlwollen gehört. Ist das nicht eine tolle Motivation für eine andere, für eine bessere Welt? Ganz praktisch erklärt uns das Leobanie so. Wenn du also in eine ähnliche Situation kommst, wie ich sie soeben geschildert habe, dann zeige Verständnis. Lächle deinen Nächsten an und sprich: Es ist alles gut. Es war nicht so schlimm. Auch dann, wenn dein Nächster dich auslacht oder wegstößt, gib ihm keine Möglichkeit, über dich weiterhin negativ zu denken. Bleibe du positiv. Dann wirst du deine Seele nicht belasten. Mit deinem Verhalten zeigst du deinem Nächsten, wie auch er denken und handeln könnte. Was wir hier von Leobanie lernen dürfen, ist eine Schule für eine ganz andere Welt, für Neu-Jerusalem. Warum wollen wir uns denn an dem orientieren, wie andere sich verhalten? Das ist doch deren Bewusstsein. Leobanie warnt uns, wir sollten unser Bewusstsein entwickeln. Das ist Freiheit. Nicht einfach das Bewusstsein anderer annehmen. Es ist unsere Entscheidung, womit wir unser Bewusstsein prägen. Wir haben heute von den guten, positiven Gedanken gehört. Von Toleranz, Wohlwollen, Verständnis und Gelassenheit. Das führt zu Freundschaft, Frieden und innerer Freiheit. Machst du mit? Bis zum nächsten Mal. Uns allen viel Kraft und viele gute Gedanken.

Liobanie-Schule zur höheren Ethik und Moral für Kinder und Erwachsene. In der Liobanie-Schule lernen wir unter anderem die Lebenshilfe, was du nicht willst, dass man dir tu, das füg auch keinem anderen zu, gegenüber Menschen, Tieren und Natur einzuüben, um ein glücklicher und friedvoller Mensch zu werden. Liobanie ist ein Engelwesen, das in den ewigen geistigen Welten die Geistkinder führt und belehrt. Was Liobanie uns Menschenkindern auf der Erde, egal ob klein oder groß, sagen möchte, hat ein Mensch, der die Himmelssprache in Menschenworte zu übersetzen vermag, für uns aufgeschrieben. Weil Liobanie ein himmlisches Wesen ist und daher die Sprache der Menschen nicht spricht, übersetze ich, Gabriele, eure Menschenschwester, Liobanies himmlische Sprache.

Liebe Kinder, ich begrüße euch ganz herzlich mit einer Frage. Könnt ihr euch vorstellen, was passiert, wenn ihr zu anderen gemein seid, sie zum Beispiel mit bösen Worten verletzt? Die Antwort wird wohl für euch überraschend sein. Sie lautet nämlich, was du deinem Nächsten zufügst, das fügst du dir selbst zu. Ist das nicht verwunderlich? Aber im Laufe dieser Sendung erklärt euch das Engelwesen Liobani, warum das so ist. Ich lese euch nun aus dem Buch von Liobani vor. Liebes Schulkind, du hast wieder einmal die Schulstunden hinter dir. Sie waren vielleicht anstrengend, denn du warst sehr aufmerksam dabei. Du hast dich konzentriert und auch gut mitgearbeitet. Jetzt gehst du nach Hause. Auf dem Weg zum Elternhaus beginnt schon die Entspannung. Hüpfe, lache, freue dich. Spiel mit, wenn deine Schulkameraden irgendwelche Spiele machen. Und seien es nur Grimassenspiele oder Kasperlspiele, indem ihr von einem Fuß auf den anderen hüpft und dabei von Herzen lacht. Vergiss jedoch nicht, bei allem Spaß auf den Straßenverkehr zu achten oder auf die Passanten. Es sind deine Mitmenschen. Stoße sie in deinem kleinen Übermut nicht an und behindere sie auch nicht anderweitig. Du möchtest sicher auch nicht gestoßen oder auf deinem Schulweg durch Unachtsamkeit deiner Mitmenschen behindert werden. Merke dir diesen Satz, was du nicht willst, dass man dir tue, das füg auch keinem anderen zu. Liebes Kind, das ist ein ganz wichtiger Satz, der dich in deinem ganzen Leben begleiten kann. Aber du fragst dich jetzt vielleicht, und wer ist der andere? Der andere ist dein Nächster. Es sind alle Menschen, die Großen und die Kleinen, die Älteren und die Jüngeren. Es gibt dabei keinen Unterschied, denn wisse, der Geistleib im Menschen ist immer jung, weil er ewiges Leben hat. Nur die Hülle, der Mensch, welkt in den irdischen Jahren. Der geistige Leib besitzt ewiges Leben, nur die Hülle vergeht, also der Mensch, das Fleisch und die Knochen. Die Seele aber wandert stufenweise, entsprechend dem, wie der Mensch denkt und lebt, wieder zu Gott zurück. Liobani fragt weiter, und wer ist dein Nächster? Alle Menschen sind deine Nächsten. Deine Eltern, deine Großeltern, die Verwandten, die Lehrer, deine leiblichen Geschwister und deine Schulkameraden. Nicht nur dein Freund ist dein Nächster, sondern auch der, der gegen dich ist. Die Liebe Gottes ist das ewige Gesetz, denn Gott kennt nur Liebe und gibt auch nur Liebe. Dieses Gesetz wirkt in jeder Seele und in jedem Menschen, in der ganzen Unendlichkeit. Da in jedem Menschen die gleiche Liebe Gottes, das Gesetz, wirkt, deshalb ist dein Nächster auch ein Teil von dir. Jeder erhält also die gleiche Liebe von Gott, ohne Unterschied. Und nicht nur wir Menschen erhalten diese Liebe, sondern sie ist auch in jedem Tier, in jeder Pflanze und in jedem Stein. Alles Reine, die Liebe Gottes, die gleiche Liebekraft, ist also in allem enthalten. Deshalb ist jedes Wesen ein Teil dieser Gottesliebe, dein Nächster ebenso wie du. Wenn du nun deinen Nächsten hast, mit ihm streitest oder über ihn unfreundlich, lieblos denkst und sprichst, dann tust du deinem Nächsten damit weh. Du wirst aber die Liebekraft des himmlischen Vaters in deinem Nächsten, über den du lieblos denkst und sprichst, nicht verkleinern oder dieses Liebelicht der Seele auspusten. Oh nein,
Du verkleinerst in dir selbst, in deiner Seele das Licht, die liebe Kraft des himmlischen Vaters. Die Folge ist, dass die Schatten in deiner Seele dichter und größer werden. Weil alles in allem enthalten ist, lautet das Liebegesetz. Was du deinem Nächsten zufügst, das fügst du dir selbst zu. Du verkleinerst also durch dein liebloses Verhalten das Gotteslicht, die Liebekraft in dir, wodurch die Schatten in deiner Seele größer werden. Also, liebes Kind, achte darauf. Liebe Kinder, wir haben in dem Text von Leo Bani mit eurem Schulweg heim zu euren Eltern begonnen. Und bei dieser Schilderung hat euch Leo Bani hilfreiche Anregungen gegeben. Nun fährt das Engelwesen fort. Du kommst nun aus der Schule heim ins Elternhaus zu deinen Eltern oder zu den Menschen, die dich liebevoll betreuen. Du betrittst das Haus oder die Wohnung. Wie verhält sich ein höfliches, anständiges und aufmerksames geistiges Kind, das sowohl in die geistige als auch in die irdische Schule geht? Begrüße deine Eltern und leiblichen Geschwister freundlich und herzlich. Sicherlich hat dir die Mutter ein Vesper gerichtet oder du kommst gerade recht zum Mittagessen. Gewöhne dir an, für die Nahrung, ob es das Vesper oder das Mittagsmahl ist, Gott zu danken für seine Liebegabe. Du hast von mir gehört, dass alles, was lebt, Gott, die Kraft, die Liebe ist. Du kannst dazu eine kleine Übung machen. Du übst auf deinem Schulweg, die Menschen, die Pflanzen, die Tiere und die Steine, alles als einen lebendigen Ausdruck Gottes zu sehen. Auch die Nahrung birgt in sich das Leben aus Gott. Deshalb danke dem ewigen Vater, der dich liebt. Du kannst dies ganz im Stillen tun, indem du zu deinem Vater, der unser aller Vater ist, in deinen Gedanken sprichst, so wie dir zumute ist. Gott zeigt den Menschen jeden Augenblick, dass er sie liebt, denn er schenkt sich selbst durch seinen Geist. Dieser Geist ist Leben, also Energie in der Nahrung ebenso wie im Wasser, in der Luft und im Feuer. Danke also und freue dich über die Nahrung und die Getränke, über die Gaben aus Gott, die du nun zu dir nimmst. Iss deshalb bewusst, das heißt, sprich nicht, während du isst, trinke nicht, wenn dein Mund noch voll Speise ist. Iss nicht hastig, sondern ruhig und freue dich, dass es gut schmeckt. Das wird dir vielleicht nicht jeden Tag so gelingen, aber lass nicht nach, es immer wieder zu üben. Hast du gegessen, dann danke dem Vater für die Liebegaben, die nun deinen Körper stärken. Danke, dass du wieder Kraft bekommen hast. Du wirst nun erst einmal in deinem Zimmer ausruhen, spielen oder gleich die Schularbeiten machen. Die Wahl sei dir überlassen, womit du beginnen möchtest. Das schlägt Leo Bani euch vor. Euch Kindern sei die Wahl überlassen. Manchmal sehen es die Eltern aber anders als ihr und möchten euch sagen, was ihr jetzt tun sollt. Bittet sie dann freundlich darum, selbst entscheiden zu dürfen. Erfüllt aber auch eure Aufgaben, die euch gegeben sind, so können sich die Eltern ganz auf euch verlassen. So, liebe Kinder, diese Sendung mit Leo Bani ist nun zu Ende. Ihr habt sicher so manches Neue erfahren und dazugelernt. Ich freue mich, wenn ihr auch das nächste Mal wieder dabei seid und zuhört. Also, dann bis bald.

0: Liebe Zuschauer, liebe Zuschauerinnen, wir stehen am Beginn des Lilienzeitalters, der neuen Zeit, die heute in unserer Zeit von Gabriele, der Prophetin und Botschafterin des ewigen Reiches, eingeleitet wurde. Mittlerweile haben wir gelernt, dass es auf uns selbst ankommt, ob und wie wir in die neue Zeit, die Christuszeit, hineinreifen. Es gilt also, uns selbst zu verändern, hin zum Frieden, zur Einheit, kurz zur gelebten Gottes- und Nächstenliebe. Das setzt natürlich voraus, dass wir uns selbst anschauen, wie wir jetzt nun mal noch sind. Aber wenn wir ehrlich sind, fällt uns das doch manchmal noch recht schwer. Deshalb freuen wir uns, dass Gabriele uns mit der folgenden Sendung einen Schulungstext gegeben hat, der uns Menschen viele lebensnahe Hilfen und Hinweise gibt, wie wir uns selbst, also dem allzu Menschlichen an uns, auf die Schliche kommen können. Wie wir uns also selbst erkennen können, um das auszuräumen, was uns noch von Gott trennt.
1: Wir dürfen jetzt den Schulungstext von Gabriele vortragen. Er trägt den Titel »Für die Gegenwart oder für die Zeit nach der Zeit«. Du bist wer? Wer bist du? Sonderbare Fragen. Als würde ich, der Mensch, nicht wissen, wer ich bin. Jederzeit kann ich meinen Personalausweis vorlegen, der alles beinhaltet, was ich auch angeben könnte. Was sollen also diese Fragen? Und doch, trotz dieser sonderbaren Frage, wer ich bin, beginne ich darüber nachzudenken. Sagt das, was in meinem Personalausweis steht, alles über mich? Plötzlich steht wieder die Frage vor mir. Wer bin ich? Unsinn, als ob ich das nicht wüsste. Ich bin Frau sowieso oder Herr sowieso. Mein ganzes Verhalten und letztlich mein Personalausweis sagen aus, wer ich bin. Die anderen können mir viel erzählen. Ich weiß schließlich, wer ich bin. Unverhofft steigt weitere Neugier in mir auf und ich stelle mich nun vor meinen Spiegel und spreche zu mir selbst. Aha, das bin ich also. Aber soll ich mich jetzt auch noch befragen, wer ich bin? Unsinn. Ja, was soll der Unsinn, in meinen Spiegel zu schauen, um zu ergründen, wer ich bin? Und doch denke ich, bist du das wirklich? Wer bist du? Ich betrachte mich von vorne, von rechts, links und so weit wie möglich auch von hinten. Aha! Das bin ich. Trotz des Unsinns mit der Frage, wer bin ich, mache ich weiter. Ich bewege mich vor dem Spiegel und denke, aha, mein Gesicht hat beim Sprechen die entsprechende Mimik. Aber so ist es eben. Was soll das also? Dennoch beobachte ich mich weiter und tatsächlich. Je nachdem, was ich sage, verändert sich mein Gesichtsausdruck. Nun, so ist es eben. Die Fragestellung ändert sich. Wer bin ich? Wer bist du? Wer gibt mir darüber Auskunft? Natürlich ich mir selbst. Und für alle anderen der Personalausweis. Aber weiß ich wirklich, wer ich bin? Wo finde ich das Buch, das mir weitere Auskunft geben könnte? Wer hat den Menschen als solchen studiert? Wer blickt tiefer? Es gibt bestimmt Spezialisten, die dieses Gebiet erforscht haben und ihr Wissen anbieten. Da fällt mir eine Volksweisheit ein, die sinngemäß lautet: Sage mir, mit wem du umgehst, und ich sage dir, wer du bist. Auf mich, die Person angewandt, heißt das: Frage dich, was dich umtreibt in deinen Gefühlen und Gedanken. Dann weißt du selbst, wer du bist. Ja, so heißt das Sprichwort. Doch mit dieser Aussage kann ich nicht viel anfangen. Danach müsste ich meinen Umgang und auch mich selbst anschauen, um in Erfahrung zu bringen, wer ich bin. Seitdem diese Fragen aufgekommen sind, werde ich immer unsicherer. Vielleicht ist da doch etwas dran? Bisher reichte mir mein Vor- und Zuname. Doch jetzt stelle ich mir selbst die Frage, ob nicht schon mein Vor- und Zuname wir etwas mehr sagen könnten, auch mein Beruf und meine konfessionelle Zugehörigkeit. Es ist doch logisch. Kein Mensch gleicht dem anderen aufs Haar. Kann mein Spiegelbild und mein Aussehen und alles, was so um mich ist, einiges mehr über mich aussagen? Immer neue Fragen stehen an. Meine Gedanken und mein ganzes Verhalten sollen auch kein Zufall sein. Es soll also nichts geben, das, so wie es heißt, ein Zufall ist?
2: Gabriele fährt fort. Das hieße, mich selbst in Augenschein zu nehmen. Der Blick in den Spiegel heißt also, ich, der Mensch, reflektiere mich. Wen sehe ich im Spiegel? Letzten Endes natürlich mich selbst. Nun, an mir kann ich vieles sehen. Alles soll mir etwas sagen. Ich bewege meine Arme, meine Beine, meinen ganzen Körper und. Alles kann mir also vieles sagen. Da stehen mir die Haare zu Berge. Ich bin dann unterwegs und stelle fest, was ich an mir selbst beobachtet habe, regt mich an, auch die Bewegungen meines unmittelbaren Nächsten zu beobachten. Nun ja, jeder hat eine andere Art, sich zu bewegen. Zu alledem heißt die Frage an mich gerichtet, ob die Bewegungen des anderen von seiner Redeweise oder Wortwahl kommen. Oder woher kommen sie nun? Also bitte, wenn unsere Bewegungen nicht wir selbst sind, woher kommen sie dann? Die Neugierde lässt mir keine Ruhe. Zu Hause angelangt, stelle ich mich abermals vor den Spiegel und betrachte mein Spiegelbild. Tatsächlich, meine Gestik, ja sogar meine Mimik ist total anders als bei anderen. Ich will es nicht glauben und doch drängt es mich, mich selbst in Erfahrung zu bringen. Zu meinem Spiegelbild sage ich ganz unverwandt: Du, Reflexion, und damit meine ich mich selbst, hinter meine Denkweise kommst du nicht. Und tatsächlich, ich sehe meine Reflexion. Oh, ich verändere mich also doch. Die Mimik zeigt es, die Bewegung des Körpers, der Arme und, wenn ich weiterdenke, meiner Beine. Ja, der ganze Mensch reflektiert meine Denkweise. Was ist das für ein Ding? Oh, das Ding bin ich selbst. Nun müsste ich von mir selbst sagen, ich kenne mich nicht, doch ich weiß, wie ich heiße. Hier im Spiegel stehe ich vor mir selbst mit meinem Vor- und Zunamen. Wie geht es nun weiter? Der Spiegel geht nicht mit mir, wohl aber alles, was mein Spiegelbild mir zeigt. Meine Gefühle, Gedanken, meine Worte, meine Wortwahl und meine ganzen Bewegungen, wobei ich meine Mimik und Gestik nicht außer Acht lassen soll. Ich reflektiere mich also jeden Augenblick. Das ist ein Ding, aber es wird spannend. Unterwegs geht es weiter mit mir. Oh, ausgerechnet der oder die kommt jetzt auf mich zu. Wie verhalte ich mich? Ich möchte über das, was sie oder er von mir wollen, nicht reden. Was mache ich? Soll ich lügen? Denn das, was ich eigentlich zu sagen hätte, steht schon lange an. Aha, mein Mensch reflektiert sich. Wenn ich schon selbst merke, dass ich lügen werde, werde ich mich bemühen, ein unkompliziertes Thema anzusprechen. Doch zu Hause, wenn möglich vor dem Spiegel, werde ich meine Lügengeschichte zu ergründen wissen, um mich wieder besser zu fühlen. Aha, ich habe schon gelernt. Zu Hause laufe ich mit Begeisterung auf meinen Spiegel zu und siehe da, ohne zu denken, wäre ich beinahe in den Spiegel gerannt. Halt, zurück, das bin ja ich. Ich erschrecke. Was schaut denn da heraus? Der Schreck hat mich verändert. Das ist ja eine Grimasse. Jetzt ist genug. Das soll ich sein? Ja, wer denn sonst? Ich bin es. Wieder heißt es, schaue dich an und sieh, welche Gefühle und Gedanken herausschauen. Auch das Lügen und das Gehabe zeichnen meinen Körper. Nun ist es genug. Der Spiegel wird abgehängt.
0: Liebe Mitmenschen, sind wir dann ein anderer oder noch derselbe, wenn wir den Spiegel abhängen? Fragt Gabriele. Der Spiegel reflektiert uns nur. Er kann nichts dafür. Wir schauen uns wohl unverwandt an und so sehen wir auch unsere Mitmenschen. Jeder von uns ist anders und ist ein anderer. Auch der gute Freund, die Freundin, die Frau, der Mann. Wir haben alle unsere persönlichen Gefühle und Gedanken. Genauer hingeschaut heißt das, jeder Mensch ist anders. Jeder hat seine Art und seine Gewohnheiten. Im Großen und Ganzen gesehen sind wir also, jeder einzelne von uns Menschen, ein unvergleichbarer Einzelgänger, ein Individualist. Was will uns das sagen? Wenn man das Ganze analytisch betrachtet, dann kann gesagt werden, jeder ist für sich allein. Alles, was sich um uns abspielt, ist tagesbedingt, auch zum Teil unsere Welt der Gedanken. Man kann unser Dasein auch mit einer Spule vergleichen, die jeden Tag dasselbe oder Ähnliches abspult. In der Natur ist es anders. Zu jeder Jahreszeit bringt sie ihre Art und Wesenheit hervor. Die Spule, von der wir in göttlichen Offenbarungen schon des Öfteren gehört haben, beinhaltet jeweils den Lebensfilm des Menschen. Wir hörten, dass jeder Mensch seinen Lebensfilm hat und dass alle Inhalte unseres Fühlens, Empfindens, Denkens, Sprechens und Handelns Energie sind, die sich in unserem Unterbewusstsein, in allen Zellen und Bausteinen unseres Körpers in Bildern widerspiegelt, so auch in unserer Seele. Das Wort widerspiegelt erinnert uns an unser Spiegelbild, das wir genauer betrachtet haben. Die Frage steht: Du bist wer? Wer bist du? Liebe Mitmenschen, wissen wir nun mehr über uns? Im Großen und Ganzen gesehen kennen wir uns nicht. Wir wissen, dass wir einen Vor- und Zunamen haben, kennen unser Geschlecht und wissen um unsere Eltern. Wir wissen um die Vor- und Zunamen unserer Vorfahren. Wir wissen um unseren Beruf und was wir uns finanziell leisten können und auch, was wir gerne hätten. Aber ist das schon alles? Seitdem wir uns im Spiegel betrachten und auch unsere Mitmenschen näher unter unserer Lupe betrachten, sind wir skeptischer geworden. So kann gesagt werden, und das zu Recht: Alles, aber auch alles an uns hat Bedeutung und gibt letzten Endes Auskunft darüber, wer wir sind. Wissen wir nun, wer wir sind? Unsere Frage an uns selbst gerichtet lautet: Wer bist du? Fragen über Fragen. Wenn wir uns betrachten, stellen sich schon beim Haupt angefangen die ersten Fragen. Wie ist der Haarwuchs? Haben wir starkes Haar, einen dichten Haarwuchs, dünnes Haar? Wie ist die Haarfarbe? Welche Form hat die Frisur? Und. So ginge es weiter. Würde man alles detailliert aufzählen, würde es Bücher über Bücher füllen. Schon allein die Gesichtsform, die Augenstellung, die Farbe der Augen, die Ohrenform, die Ohrläppchen, die Fältchen und die Falten im Gesicht, ob jung oder älter, und, geben Auskunft, wer wir sind. Woher komme ich? Was habe ich mitgebracht? Alles, aber auch alles, ist Ausdruck oder Abdruck des Körpers und unserer Seele. Ob etwas von den Urahnen oder den Großeltern vererbt ist, alles kann, muss aber nicht Widerspiegelung sein und. Auch wenn wir nun von unserer Kindheit, von unserer Erziehung und von unseren persönlichen Verhaltensweisen, von der Schule und der Schulausbildung, vom Beruf sprechen und, alles ist Abdruck, also Widerspiegelung.
1: Gabriele lehrt weiter: Solange unüberwundene Fehlhaltungen gegen das Allgesetz in unserem Unterbewusstsein und in unserer Seele als Gravur bestehen, sind wir Abdruck gleich Prägung. Selten denken wir darüber nach, dass uns das und vieles mehr noch weiteres sagen könnte. So manch einer hebt die Schultern und meint, nun ja, ich habe auch vieles von meinen Vorfahren geerbt. Der andere denkt an die Reinkarnation und meint, ich bin noch jung, irgendwann werde ich darüber nachdenken. Ist uns bewusst, dass unsere Tage gezählt sind, von der Geburt bis in den sogenannten Tod? Wer hat die Tage gezählt? Und wer hat sie tagtäglich beschrieben? Wer? Jeder einzelne von uns hat sich gestern, vorgestern und in Vorexistenzen sein Los und Schicksal, sein Werden und Vergehen selbst zugeteilt. Es ist unangenehm zu hören oder zu lesen, dass wir gefragt sind. Fragen wir uns selbst, ob wir von Saat und Ernte, von Ursache und Wirkung noch nie etwas gehört haben? Viele von uns glauben, Geheimnisse wären wirkungslos. Unsere Geheimnisse sind oftmals nur Gefühle und so allgemeine Gedanken, die wir gar nicht beachten oder die wir verborgen halten wollen. Was wir nicht jedem unserer Mitmenschen oder gar öffentlich sagen wollen oder können, bleibt unser sogenanntes Geheimnis. Wenn aber alles Energie ist, wie es uns auch die Wissenschaft lehrt, dann sind auch unsere so lapidaren Gefühle und Gedanken, gar unsere allgemeinen Geheimnisse Energien und irgendwo vorhanden, also gespeichert. Die Lehre des Jesus von Nazareth birgt kein Geheimnis. Es gibt letztlich keine Geheimnisse, weil alles Energie ist und keine Energie verloren geht. Glauben wir jedoch an die Geheimnisse der Theologie, die vom sogenannten Geheimnis Gottes spricht, dann wären wir auch Söhne und Töchter des Gottes, der Theologie und seiner Lehre. Der Ewige lehrte durch seinen Sohn, den Christus Gottes in Jesus von Nazareth, etwas anderes. Der wahre, ewige Gott hat also keine Geheimnisse. Wir können noch so viele Ausreden anführen. Zum Beispiel, wir alle machen unsere Fehler und sind somit sündige Menschen. Doch damit sollten wir die göttlichen Worte des Jesus von Nazareth nicht zurückdrängen, der uns lehrte, was der Mensch sät, wird der Mensch ernten. Würde zum Beispiel mancher Theologe einerlei, wo er arbeitet und wirkt, dem sogenannten anderen ehrlich bekennen, wer er ist und was er denkt, dann würden manch einem die Haare zu Berge stehen. Doch man hat nun mal sein Geheimnis und ist sich oftmals selbst ein Geheimnis, wer man tatsächlich ist. Allgemein gesprochen muss jedoch klargestellt werden, wir Menschen reden oftmals viel und schwätzen gern. Doch in Bezug auf uns selbst sind wir auch selbst gefragt. Alles, was oftmals so unkontrolliert gedacht wird, sollte man nicht an seinen Nächsten hinschwätzen. Jeder ist schließlich immer mal wieder mit sich selbst beschäftigt, mit seinen Vorstellungen und Wünschen. Man soll also den anderen nicht einfach unterbrechen, um ihm das eigene überzustülpen. Mit Geheimniskrämerei hat das aber nichts zu tun. Der ewige Gott weiß um alle seine Kinder. Sich ihm, Gott in uns, anzuvertrauen, lehrte Jesus von Nazareth. Er, der Christus Gottes, lehrte uns, dass das Reich Gottes in uns ist. Infolgedessen ist Gott in uns. Wie gesagt, der allmächtige Gott kennt jedes seiner Kinder und weiß um jedes Einzelne. Es ist deshalb mehr als angebracht, uns an Gott, den Ewigen, zu wenden, ohne lange Umwege. Auch das Vaterunser, das uns Jesus der Christus lehrte, kann uns vieles sagen. Gott, der Alleine, weiß um unsere Fehler und Schwächen. Ihm diese vorzubringen heißt, um Vergebung zu bitten und bestrebt zu sein, Gleiches oder Ähnliches nicht mehr zu denken oder gar zu tun. So heißt es auch im Vaterunser: Vergib uns unsere Schuld, so wie auch wir vergeben unseren Schuldigern. Bei Gott in uns dürfen wir uns angenommen fühlen. Wie unsere Nächsten es halten, ist deren Angelegenheit. Das geht niemanden etwas an, auch nicht einen sündigen Menschen, und wenn er auch Theologie studiert hat. Es gilt also, frei zu werden, was immer mehr zur Gottverbundenheit führt.
2: Liebe Mitmenschen, für viele ist es neu zu erfahren, dass wir uns frei Gott in uns zuwenden können, dass es keiner Theologie bedarf. Und weil die Theologie immer das sogenannte Geheimnis Gottes anführt, kann sie auch keine Antworten auf die Lebensfragen der Menschen geben. An dieser Stelle wollen wir unser Thema unterbrechen, sagt Gabriele, um uns kurz auch größeren Zusammenhängen zu widmen. In den nahezu 5 Jahrzehnten, in denen sich das ewige Wort des Reiches Gottes, des ewigen Alleinen, seines Sohnes, des Christus Gottes und des Cherubs der göttlichen Weisheit durch mich, Gabriele, als Prophetin und Lehrprophetin Gottes offenbart, werde ich immer wieder gefragt: Warum greift Gott, der Ewige, nicht in den Zustand dieser Welt ein? Wir Christen in der Nachfolge des Jesus von Nazareth vernehmen wohl die göttlichen Offenbarungen, die Lehren und die Schulungen an die Menschheit. Wir hören vom Fallgeschehen, von der trügerischen und betrügerischen Schlange, auch Satanist genannt. Wir hören vom Klimawandel und wissen in der Zwischenzeit, dass das materielle Universum einschließlich der Erde mit ihren Menschen nur eine bedingte Leihgabe an ehemalig göttliche Wesen ist, die es besser machen wollten als Gott der Ewige und seine 7 Urkräfte, und fragen trotzdem: warum greift Gott der Ewige nicht ein? Wir hören, dass die Zeit gereift ist und die Leihgabe allmählich zurückgenommen wird, weil der Satanist, die alte Schlange, so wie Menschen sie bezeichnen, im Heiligtum Gott kapituliert hat und seine Insignien abgegeben hat. Auch wenn seine einstigen Falluntertanen weiterkämpfen, so wie es in dieser Welt ankommt, wird immer wieder die Frage gestellt, warum greift Gott nicht endlich ein? Warum? Die Antwort aus dem ewigen Reich: Das ewige Reich ist nicht kriegerisch. Das ewige Reich, wie schon der Name sagt, ist ewig, was nun mal nicht zeitbedingt und raumbezogen ist. Das ewige Reich ist nicht nur auf einen Kosmos beschränkt. Alles, aber auch alles gehört dem Ewigen. Die ganze Unendlichkeit, auch wenn ein Kosmos eine gewisse Verdichtung aufzeigt. Die Dichte, das materielle Universum und alle weiteren feinerstofflichen Kosmen sind nun mal eine Leihgabe und sind zeitbedingt. Alles gehört der Ewigkeit an, dem all-einen Gott. Gott, der Ewige, ist die Gottes- und Nächstenliebe, also nicht kriegerisch. Ihm gehört auch die Leihgabe, das materielle Universum und alle feinerstofflichen Universen. Es ist also alles nur eine Leihgabe und ist bedingt. Wie gesagt, der Ewige ist kein kriegerischer Gott, kein Mörder. Jesus von Nazareth lehrte die Menschen sinngemäß: Wer zum Schwert greift, wird durch das Schwert umkommen. Soweit wir Menschen uns zurückerinnern können, sandte Gott der Ewige in einem 4000-jährigen Strom unaufhörlich seine Wortträger zu den Menschen, Prophetinnen und Propheten, und gar seinen Sohn Christus in Jesus von Nazareth, also von Abraham bis Gabriele. Der Ewige warnte und warnt. Alles Zeitliche ist nur bedingt. Die Leihgabe geht zeitbedingt wieder an das ewige Reich, an den Ewigen zurück. Fragen wir uns, wer ist in dieser Welt das Sprachrohr der kriegerischen Unterwelt? Wer hat seit jeher gegen den Namen Gottes und dann gegen den Namen des Christusgottes, einst in Jesus von Nazareth, und gegen seine Nachfolger gekämpft? Wer waren und sind bis heute die Hetzer? Und wer waren und sind die mörderischen Ausführer, die der Hetze Folge leisteten und leisten? Wer war es und ist es bis heute, der gegen die Gotteskünder, die Propheten und Prophetinnen gehetzt, sie umgebracht oder den entsprechenden mörderischen Machtorganen übergeben hat? Die Boten Gottes, die Propheten und Prophetinnen brachten die Worte aus dem ewigen Reich und lehrten je nach Zeit und Bewusstsein der Menschen die Gesetze des Reiches Gottes. Ich wiederhole, spricht Gabriele. Wer hat gegen die Gesetze des Ewigen und seine Künder gehetzt, gekämpft? Und wer hat mit ihnen das ausgeführt, was die mörderische Instanz vorgab? Wer? Wer war es? Bis in die heutige Zeit wird das Wort des Ewigen bekämpft und das Wort des Christus Gottes missbraucht. Wer ist es, der bis heute in seinen kriegerischen und mörderischen Lehrsätzen das Ausmerzen als Gesetzesvorlage betreibt? Wer? Viele Fragen haben in sich viele Antworten. Und wer darüber nachdenkt, der weiß, wer das Schicksal in diese Welt gebracht hat, wer gegen die Wahrheit kämpft, wer das Ausmerzungsgesetz in seiner Doktrin hat. Wer? Seit Jahrzehnten also warnt der ewige Gott, der Geist der Unendlichkeit, die Menschheit vor dem Klimawandel. Wer hat das aufgenommen? Wer geht darüber hinweg? Ja, wer kämpft sogar gegen sein Wort? Fragen über Fragen, Antworten über Antworten. Jeder kann sich selbst die Antwort geben.
0: Gabriele fährt fort. Liebe Mitmenschen, wir kehren wieder zu uns zurück, zu unserem Thema. Du bist wer? Wer bist du? Und wenn möglich, zu unserem Spiegel. Unser Spiegelbild führt uns immer wieder zur Selbsterkenntnis. Es zeigt auf, wie wir sind und ob wir uns zum Positiven verändert haben. Denn unsere Verhaltensmuster spiegeln, ob und in welche Richtung wir uns verändert haben. Wohin wir gehen, wo wir stehen, was wir denken und reden und was wir auch tun, wir selbst sind uns Spiegel, auch nach außen hin unseren Mitmenschen gegenüber. Unsere Verhaltensweisen, gleich Verhaltensmuster, sind ganz unterschiedlich. Unsere Körperhaltung, unsere Mimik, wie wir essen und trinken, alles, was wir ausstrahlen, sind detaillierte Hinweise auf die Inhalte unserer Gefühle, Gedanken, Worte, auf unsere ganzen Verhaltensmuster. Auch wenn wir um unsere Selbstspiegelung wissen, werden wir immer mal wieder den Spiegel aufsuchen, um uns zu kontrollieren, ob wir uns selbst gegenüber ehrlich waren und uns im Hinblick auf unsere persönlichen Vorgaben geändert haben. Wer seine Art und Weise, sein Verhalten unter Kontrolle hat,

0: Denken, reden und tun. Dann wirst du auch innere Stabilität und Festigkeit erlangen. Jesus von Nazareth lehrte uns sinngemäß, dass das Reich Gottes inwendig in uns ist. Wie wir des Öfteren gehört und gelesen haben, ist das der Wesenskern im Urgrund unserer Seele. Wir haben auch das Wissen, dass Jesus, der Christus, einen Teil seines himmlischen Erbes eingesetzt hat, um durch sein Vollbracht den Wesenskern in jeder Seele zu schützen. Der Christus Gottes ist der Mitregent des Reiches Gottes. Infolgedessen ist der Wesenskern in unserer Seele die Essenz des Reiches Gottes und kann nicht zerstört oder aufgelöst werden. Der Wesenskern öffnet sich nur dann, wenn wir wahrhaftig umdenken und in unseren Gefühlen, Empfindungen, Gedanken, Worten und Handlungen dem ewigen, alleinen Gott und seinem Sohn, dem Christus Gottes, die Ehre geben, also Gott in uns. Einzig unser positives, gottgewolltes Leben kann dafür Zeugnis geben, auch in unserer Welt. Wir sind gefragt, von unserem gegensätzlichen Verhalten gegen Gott, gegen die Gebote Gottes und die Lehren des Jesus von Nazareth abzulassen, um Schritt für Schritt die Gesetze des Lebens zu erfüllen, sodass sich der Wesenskern unserer Seele zu öffnen vermag. Beginnt sich der Wesenskern unserer Seele zu öffnen, dann sind auch unsere Verhaltensweisen, ja, unser ganzer Umgang mit unseren Mitmenschen und den Naturreichen Gott gewollt.
1: Gabriele regt an. Hinterfragen wir uns also öfter, zum Beispiel insbesondere dann, wenn wir zu grübeln beginnen. Wenn wir dazu bereit sind, kann uns immer mal wieder unser Spiegelbild Antwort geben. Und wenn auch nur allgemein. Denn wir selbst sind die detaillierte Antwort in Bezug auf uns selbst. Durch Selbstanalyse und Erfüllung der Gesetzmäßigkeiten des wahren Lebens, die uns Jesus von Nazareth lehrte, vor allem in seiner Bergpredigt, werden wir auch uns selbst gegenüber sinnbewusster leben. Durch eine positive, zielbewusste Einstellung zum Leben erlangen wir mehr Einsicht, Umsicht und sind disziplinierter uns selbst gegenüber. Wir gewinnen Weitblick im Umgang mit unseren Mitmenschen, mit allem, was das Leben an geistiger Lebensqualität ausstrahlt. Das heißt immer wieder umzudenken, denn wir sind gefragt. Also, du bist wer? Wer bist du? Für das zielbewusste Leben für die neue Zeit ist es nicht so einfach, schlichtweg umzudenken. Denn hinter jedem Gedanken steckt eine Reihe gleichartiger Gedanken. Das heißt, ein Gedanke, der uns bewusst ist oder bewusst wird, ist mit mehreren noch unbewussten Gedanken gleicher Art hinterlegt. Dazu gehören auch unsere Gefühle, die für sich schon eine ganze Gefühlswelt beinhalten. Wer nach der Erfüllung des ewigen Gesetzes strebt, das in den 10 Geboten Gottes durch Mose und in der Bergpredigt des Jesus von Nazareth gefasst ist, der gewinnt.

0: Und allmählich das Wissen, wer er in Wirklichkeit ist. Das Gesetz aus dem Allgesetz Gott, das der Wesenskern innehat. Nur durch die schrittweise Erfüllung des Gesetzes Gottes, das die Gottes- und Nächstenliebe ist, werden Seele oder beseelter Mensch den Wesenskern erreichen, der sich dann auftut, wenn das ewige Gesetz, das, wie gesagt, das Reich Gottes innehat, weitgehend erfüllt ist. Jesus von Nazareth lehrte, wie gesagt, sinngemäß: Das Reich Gottes ist inwendig in euch. Das Reich Gottes ist der Wesenskern im Urgrund jeder Seele. Der Wesenskern der Seele öffnet sich nur der Seele und dem Menschen, der, wie bereits dargelegt, Schritt für Schritt die Gesetze des Himmels erfüllt. Das heißt, die Schritte tut hin zu Gott in uns. Das heißt, wir sind gefragt, jeder Einzelne von uns. Wer oder was ist die Seele? Die Seele als solche ist die Umhüllung des Wesenskerns. Immer wieder vergleiche ich, so Gabriele, die Seele mit unserer Kleidung. Ist das Wetter frostig, dann kleiden wir uns auch entsprechend. Im Sommer, wenn es wie üblich warm oder gar heiß ist, tragen wir ebenfalls eine dementsprechende Kleidung. Die Seele, die den Wesenskern umschließt, hat verschiedene Hüllen. Diese können unterschiedlich dicht sein, also dunkler oder lichter, je nach der Lebensweise des Menschen. Die Seele, gleich die Seelenhüllen, sind in der geistigen Partikelstruktur geschaffen. Und jedes Partikelchen beinhaltet unzählige geistige Atome, die sich gemäß unseren Verhaltensweisen bewegen. Jedes geistige Atom in den Seelenpartikeln und in den Seelenhüllen beruht, wie gesagt, auf Energie und hat das dementsprechende Sende- und Empfangspotenzial. Die Umhüllung des Wesenskerns, auch Hüllenkleider genannt, bestimmt jeder Einzelne von uns selbst, so auch die Ausrichtung der geistigen Atome, die sich unmittelbar auf Empfang und Senden einstellen, also so schnell, dass man es mit Worten nicht beschreiben kann. Die unterschiedlichsten Hüllen, die unsere positiven oder negativen Eingaben aufnehmen, also unsere Entsprechungen tragen, denn alles entspricht uns, sind eins mit den jeweiligen Kommunikationsfeldern der Reinigungsebenen. Wenn der physische Körper hinscheidet und dieser der Seele das Atmungsband übergibt, atmet jene erst einmal im gleichen Rhythmus weiter. Die Essenz unseres Atems ist der Odem Gottes, das Gesetz der Gottes- und Nächstenliebe. Wo die Seele nach dem Leibestod weiteratmet, in welcher Reinigungsebene, auch feiner stofflicher Bereich genannt, bestimmt jeder Mensch selbst durch seine Lebensweise, durch die Inhalte seiner 5 Komponenten.
1: Gabriele führt weiteres aus. Jeder Mensch und so auch seine Seele speichert in Bildern. Die Bilder entsprechen den jeweiligen Inhalten der 5 Komponenten. Gleichartige Bilder, gleich Bildfolgen, liegen übereinander. Die Inhalte unserer Bildfolgen zeichnen uns in Form, Farbe, Klang und Duft. Man kann sagen, wir sind durch und durch wir selbst. Mit unserem Tageswerdegang prägen wir uns jeden Tag aufs Neue, je nach Intensität, welche Bewusstsein ist. Gott, das ewige Gesetz des Seins, ist gerecht. Wir sind also gefragt. Kein anderer kann uns ändern, auch wenn manch einer vorgibt, es für uns zu tun. Wir sind gefragt. Einzig Gott in uns ist die Hilfe. Er, der Alleine, kennt jedes seiner Kinder, seiner Söhne und Töchter. Wer ist uns näher als Gott in uns? Gott straft nicht, Gott ist Liebe. Wir selbst strafen uns durch unsere gegensätzliche Art, die uns prägt. Unsere Gleichgültigkeit, gleich Lieblosigkeit gegenüber Mensch, Natur und Tieren, gegenüber der ganzen Schöpfung, ist das Prägegesetz jedes Einzelnen, das Ursache und Wirkung genannt wird, auch Saat und Ernte. In diesem Zusammenhang wird auch unser Spiegelbild wieder interessanter, denn unsere Eingaben in die Partikelstruktur unserer Seele prägen ganz allmählich unsere Körperzellen, unseren Körper und unsere Verhaltensmuster. Im Spiegel sehen wir uns deutlicher und werden allmählich gewahr, wen wir vor uns haben. Trotz dieser Erkenntnis bleibt uns der Wesenskern noch fremd. Doch wir verändern uns zum Positiven und ahnen deshalb, dass es eine ewige Heimat geben muss. Das macht Mut, weitere Schritte hin zum Ziel zu tun, uns selbst zu finden. Wir sind also gefragt, denn ausschließlich wir verändern uns durch die Bemühungen und das Bestreben, die Gebote Gottes zu erfüllen, die uns der wahre, ewige Gott durch Moses gab und sein Sohn, der Christus Gottes, einst in Jesus von Nazareth mit seiner Bergpredigt. Sowohl die Gebote Gottes als auch die Bergpredigt geben uns Anleitung hin zum Wesenskern in uns. Die Schritte auf diesem Weg zeigen jedem Einzelnen auf, was er beheben könnte, das ihn hindert, voranzukommen. Das, was wir als Mensch oder als Seele nach dem Leibestod zu beheben haben, liegt als Schatten, gleich Bilder auf unserem Weg als Mensch und auf unserer Seele, aber auch als Speicherungen in den Reinigungsebenen. Die Registratur findet präzise im Menschen und in den Seelenhüllen unserer Seele statt. Wir haben schon gehört oder gelesen, unsere Verhaltensweisen als Mensch oder Seele prägen uns und sind in Bildern von gestern und heute gespeichert. Was nicht behoben ist, ist gegenwärtig. Der wahre Gott ist gerecht. Durch das Prägegesetz Saat und Ernte Ursache und Wirkung, erfahren und erleben wir unsere Eingaben so lange, bis wir sie schrittweise beheben.
2: Gabriele wiederholt: Wenn wir das Prägegesetz auf unserem Weg zum Wesenskern, zu unserer ewigen Heimat, gewissenhaft analysieren, dann verstehen wir, dass der ewige, wahre Gott uns, seine Söhne und Töchter, nicht bestraft, sondern wir selbst bestrafen uns durch unsere Verhaltensmuster, die wir letzten Endes gegen uns selbst richten und gegen unsere wahre Heimat, das Gesetz der Gottes- und Nächstenliebe und auch gegen die Schöpfung. Wir kommen also nicht umhin, uns selbst anzuschauen, uns selbst zu hinterfragen und das Gesetz von Saat und Ernte ernst zu nehmen, indem es heißt: Du bist gefragt. Wie und wann öffnet sich der Wesenskern? Der Wesenskern, die Essenz des Reiches Gottes, die vom himmlischen Erbe des Christus Gottes geschützt ist, ist, wie gesagt, umgeben von Hüllen, auch Seelenhüllen genannt. In den Seelenhüllen befinden sich die gegensätzlichen Eingaben des Menschen. Ob die Seele derzeit einverleibt ist oder auch in Vorexistenzen schon Mensch war, hat die Seele selbst bestimmt. In ihren Vorexistenzen als Mensch hat der damalige Mensch eventuell schon Eingaben gemacht, das heißt gegensätzliche Verhaltensweisen eingegeben. Was vom ehemaligen Menschen nicht behoben wurde, bringt die Seele wieder mit in ihren nächsten Körper, also in den neuen Menschen. Das nennt man Reinkarnation. Wer soll diese Schuld tilgen, die sich letzten Endes der Mensch, und sei es in Vorinkarnationen, selbst aufgelastet, eingegeben, gleich auferlegt hat? Gott, der Ewige? Oder der Seelenmensch? Oder die Seele in den jeweiligen Reinigungsebenen? Wem sollen die Schatten im Menschen und in seiner Seele angelastet werden? Die Gerechtigkeit weist darauf hin, dass entweder der Mensch oder die Seele im Jenseits das zu beheben haben, was von Mensch oder Seele zu beheben, gleich zu tilgen ansteht. Sowohl die Seele im Jenseits als auch der Mensch im Diesseits empfangen auf mannigfache Art und Weise aus dem Reich Gottes Hilfen über Hilfen. Gott sandte zu allen Zeiten seine Gottesboten. Durch Moses und durch viele weitere Gottespropheten verkündete der alleine Gott Auszüge aus dem Gesetz der Gottes- und Nächstenliebe und durch seinen Sohn in Jesus von Nazareth die Bergpredigt.
0: Gabriele lehrt weiter. Wie gesagt, was behoben, also getilgt ist, sowohl von der Seele als auch vom Menschen, ist gelöscht. Dabei werden die Seelenhüllen, die den Wesenskern umfangen, immer lichter und feiner. Das hat zur Folge, dass sich der Wesenskern bewegt und sich allmählich zu öffnen beginnt. Den Wesenskern vergleiche ich mit einer duftenden Rose. Natürlich mit dreidimensionalen Worten gesprochen, die sich ganz allmählich öffnet, wenn sie von den wärmenden Sonnenstrahlen berührt wird. Auf ähnliche Weise geht es mit uns und unseren Seelenhüllen vor sich. Ich wiederhole. Wenn die jeweiligen Hüllen, die den Wesenskern umfangen, also unsere Seele lichter und heller wird, beginnt sich der Wesenskern zu öffnen. Wie gesagt, ich vergleiche den Wesenskern mit einer duftenden Rose. Jedes duftende Blatt der Rose setze ich mit einer mächtigen Himmelsebene gleich, auch Äon genannt. 7 mal 7 Äonen umlaufen das ewig gebende Heiligtum, den Kern eines mächtigen Reiches, das unsere ewige Heimat ist. Was vor uns liegt, ist Arbeit an uns selbst. Das gilt uns Menschen und auch unserer Seele. Wir sind also gefragt und kein anderer. Ist der Wesenskern ganz und gar geöffnet, dann bestehen auch keine Seelenhüllen mehr. Der geöffnete Wesenskern, also die Himmelsrose, hat die nun unbelasteten Energien der Seele, einst die Seelenhüllen, in den entsprechenden Äon aufgenommen, für uns Menschen gesprochen, in das jeweilige Rosenblatt. Es gibt sodann keine Seele mehr und somit auch, als Ganzes gesehen, keine Seelenhüllen. Wer oder was ist gegenwärtig? Das Geistwesen der Himmel des ewigen Reiches. Ein Geistwesen ist der komprimierte Geist der Gottes- und Nächstenliebe, was besagt, Geistwesen aus dem allströmenden Gesetz, Gott. Das Geistwesen ist im ewigen Reich, in seiner ewigen Heimat zu Hause. Jedes Geistwesen hat eine gewisse Mentalität aus den 7 Grundkräften des Seins. Jede der 7 Grundkräfte ist eine Regentschaft des ewigen Seins vor Gottes Thron. Die Mentalität eines Geistwesens entspricht einer der 7 Grundkräfte, wobei nicht zu vergessen ist, dass jede Grundkraft auch in jeder anderen Grundkraft, man kann sagen, als Unterregion wirkt. Als Ganzes gefasst sind es 7 mal 7 Äonen. Die unzähligen göttlichen Wesen, die Geistwesen, haben ihren Ursprung im Heiligtum des Seins, das alle Äonenläufe und alle Geistwesen, göttliche Wesen, durchströmt. Obwohl das Geistwesen komprimiertes Gesetz des Seins ist, hat es in einem Äon seine göttliche Familie, seinen ewigen, gleich himmlischen Wohnsitz. Es ist das Geistwesen aus seinem Geist, Gott. Die Geistwesen, auch göttliche Wesen genannt, kennen keinerlei Einschränkung. In allem wirkt und strahlt das ewige Gesetz der Einheit, Freiheit, der Gottes- und Nächstenliebe. Gott. Die Geistwesen sind sich in allen himmlischen Gesetzesfolgen eins. Das Gesetz, Gott, das allgegenwärtig ist. Weil alle Geistwesen komprimiertes, ewiges Gesetz aus Gott sind, ist ihnen kein Zugang verwehrt. Auch wenn jedes Geistwesen seine göttliche Mentalität hat, ist dieses doch aus den sieben Grundkräften des Seins.
1: Gabriele schreibt: Sicherlich stehen bei so manchen auch Fragen an. Zum Beispiel, wie werden Geistwesen geboren? Werden sie alt oder älter? Sterben sie auch? Wir Menschen sprechen von unserem Leben, was heißt von Geburt bis zum Tod. Also von bis sind unsere Lebensjahre, es sind unsere Erdenjahre. Wir sprechen von der Kindheit, der Jugend, von Älterwerden und Altsein. Dann ist es irgendwann aus. Dann heißt es, der Mensch wurde am so und so vielten geboren und ist mit so und so vielen Jahren gestorben. All das gibt es im Reich Gottes nicht. Es gibt weder ein Geborenwerden noch einen Tod. Es gibt auch kein Älterwerden und kein Altsein, schon gar nicht das Sterben. Alles, aber auch alles, das ewige Sein ist Evolution. Wie und wodurch sich ein göttliches Wesen, ein Geistwesen entwickelt, hören und sehen wir im Sendeprogramm dieses TV-Senders, offenbart vom Cherub der göttlichen Weisheit unter dem Titel »Die vier Entwicklungsebenen, die Evolutionswege zur Kindschaft Gottes«. Das Geistwesen ist, so wie alles im ewigen Reich, in der Evolution. Nach ehernen Gesetzmäßigkeiten des ewigen Reiches Gott gibt es ausschließlich die Evolution, das heißt Weiterentfaltung durch das Zuströmen von Energie, wobei der Lichtäther gemeint ist. Denn das Reich Gottes, das Sein, ist lichtätherisch. Im Heiligtum, der Urheimat aller Geistwesen, potenziert sich der Lichtäther und das unaufhörlich, natürlich auch durch die Tätigkeit, das Wirken der Geistwesen gemäß ihrer Mentalität. In diesem Sinne des Seins entstehen weitere göttliche ewige Reiche, denn das ewige Sein ist immerwährende Evolution und Unendlichkeit. Der Kern des ewigen Reiches ist das Allwerk der Schöpfung, das Heiligtum, Gott ewiglich. Geistwesen altern also nicht. Sie sind ewiges Leben und wirken unaufhörlich im ewigen Sein und empfangen unaufhörlich vom ewigen Sein. Man nennt das auch Evolution. Geistwesen haben ewiglich ihren allflexiblen Körper, komprimiertes ewiges Gesetz. Sie sind Geistwesen aus seinem Geiste Gott. Das ewige Sein ist schöpferisch und wirkt in Rhythmen und Zyklen in der Evolution. Jedes göttliche Wesen, Geistwesen, ist schöpferisch im Vater-Muttersein.
0: Zu dem Vater-Mutter-Gott, dem Sein im Sein, betete Jesus von Nazareth im Vaterunser, so Gabriele weiter. Der Vater-Mutter-Gott gab sich aus seinem ewig allströmenden Gesetz der Gottes- und Nächstenliebe die Form. Das höchste Wesen des ewigen Seins ist das komprimierte Gesetz, Gott Vater. Er, der große alleine Vater, ist wesenhaft unter seinen Söhnen und Töchtern. Die göttlichen Wesen, die Geistwesen, sind mit dem ewigen alleinen Wesen des Alls. Wie gesagt, Jesus von Nazareth lehrte uns Menschen im Vaterunser. Vater unser, der du bist im Himmel, geheiligt ist dein Name. Dein Reich kommt, dein Wille geschieht, wie im Himmel, so auch auf Erden. Unser tägliches Brot gibst du uns heute und vergibst uns unsere Schuld, wie auch wir vergeben unseren Schuldigern. Du führst uns in der Versuchung und erlöst uns von dem Bösen. Denn dein ist das Reich und die Kraft und die Herrlichkeit von Ewigkeit zu Ewigkeit. Wie schon offenbart und geschrieben, im Urgrund unserer Seele ist die ewige Heimat, ist die Essenz des Reiches Gottes der Wesenskern. Liebe Mitmenschen, deshalb, du bist wer? Wer bist du? Gerade im Vaterunser verstehen wir auch, wenn es heißt, Jesus von Nazareth, der Christus Gottes, hat uns erlöst. Oder Christus ist unser Erlöser. Das Kreuzopfer des Christus Gottes symbolisiert seine Aussage im Es ist vollbracht. Damit taten der Ewige und sein Sohn, der Christus Gottes, kund, dass der Wesenskern des Reiches Gottes in jeder Seele geschützt ist. Der Sohn des Allerhöchsten hat mit seinem Allerbe des Seins den Wesenskern, die Uressenz des Reiches Gottes in jeder Seele vor der Auflösung bewahrt. Die Fallintriganten hatten zum Ziel, die göttlichen Uratome so weit zu manipulieren, dass sie in die gegensätzliche Richtung rotieren, um dadurch die Auflösung des Reiches Gottes zu bewirken und ihre gegensätzlichen Fallenergien zur dominierenden Allkraft werden zu lassen. Das ist dem Fallprozedere misslungen. Das Reich Gottes, das ewige Sein, hat gesiegt. Der Satanist, wir Menschen nennen ihn so, die alte Schlange hat kapituliert. sein Zepter und die Insignien seiner Macht hat er im Heiligtum vor Gott, dem Ewigen, niedergelegt.
2: Gabriele schließt ihre geistige Schulung für die Gegenwart oder für die Zeit nach der Zeit. Du bist wer? Wer bist du? Mit den Worten: Nach dem ewigen Gesetz der Freiheit, der Gottes- und Nächstenliebe, bestimmen wir selbst über uns. Jeder Einzelne, ob in der Verkörperung als Mensch oder in der Entkörperung als Seele, ist frei und bestimmt über sich selbst. Wer seine Belastung, die ihm sein Tag auf mannigfache Art und Weise aufzeigt, hinterfragt, um sie zu beheben, ist wahrlich weise. Denn der Wesenskern bringt ihm zunehmend Erleichterung, Frische und Freiheit. Also, wir sind gefragt. Dann wird sich auch in Bälde zeigen, wer wir sind, gemäß der Frage: Wer bist du? In diesem Sinne und in innerer Übereinstimmung, Gabriele. Liebe Zuschauer, liebe Zuschauerinnen, damit kommen wir zum Ende unserer Sendung mit dem Schulungstext Gabrieles, der Prophetin und Botschafterin des Ewigen Reiches, zu dem Thema für die Gegenwart oder für die Zeit nach der Zeit. Du bist wer? Wer bist du? Wenn Sie möchten, machen Sie mit auf dem Weg zum zielbewussten Leben für die neue Zeit. Alles Gute für Sie. Gott zum Gruß.

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In der Liobanie-Schule lernen wir unter anderem die Lebenshilfe, was du nicht willst, dass man dir tu, das füg auch keinem anderen zu, gegenüber Menschen, Tieren und Natur einzuüben, um ein glücklicher und friedvoller Mensch zu werden. Liobanie ist ein Engelwesen, das in den ewigen geistigen Welten die Geistkinder führt und belehrt. Was Liobanie uns Menschenkindern auf der Erde, egal ob klein oder groß, sagen möchte, hat ein Mensch, der die Himmelssprache in Menschenworte zu übersetzen vermag, für uns aufgeschrieben. Weil Liobanie ein himmlisches Wesen ist und daher die Sprache der Menschen nicht spricht, übersetze ich, Gabriele, eure Menschenschwester, Liobanies himmlische Sprache.

Liebe Kinder, heute sagt uns Leo Barnier etwas über das Wirken der Naturwesen. Die Naturwesen haben keinen materiellen Körper wie wir Menschen, sondern einen feinstofflichen Körper. Daher können wir sie nicht sehen. Ihr habt aber sicher schon von ihnen gehört, denn die Menschen haben für diese Wesen verschiedene Bezeichnungen, wie zum Beispiel Gnome, Wichtel, Elfen und weitere mehr. Diese Bezeichnungen sind euch sicher nicht fremd. Aber habt ihr eine Idee, wie diese Wesen aussehen und was sie tun, was ihre Aufgabe ist? Leo Barnier wird euch jetzt einiges darüber erzählen. Leo Barnier erklärt uns, die Naturwesen sind ständig bestrebt, den Pflanzen und Tieren, ja der ganzen Natur beizustehen und zu helfen. Vielen Pflanzen und Tieren geht es überhaupt nicht gut und sie brauchen Hilfe. Leo Barnier sagt, die unsichtbaren Helfer der Natur stehen zum Beispiel auch den am Wegrand halb vertrockneten Blumen bei. Denn auch Blumen haben Bewusstsein und Empfinden. Liebe Kinder, die ganze Natur und die Tiere empfinden. Sie empfinden auch die guten und die weniger guten Menschen. Sie spüren ihre ausstrahlende Energie. So empfindet jede unscheinbare Blume eure Ausstrahlungen. Eure Ausstrahlung ist das, was ihr empfindet, denkt und sprecht. Empfindungen, Gedanken, Worte und Handlungen sind Energien, also ausstrahlende Kräfte. Habt ihr das schon gewusst? Leo Barnier gibt uns dazu einen Vergleich. So wie das Licht strahlt. Ihr könnt es besonders in der Nacht sehen, wenn ein Licht brennt und seinen Schein verbreitet. So ähnlich ist es mit euren Körpern. Auch euer Körper strahlt eure Empfindungen und eure Gedanken aus, auch was ihr sprecht und tut. Eure Ausstrahlung hat viele Farben und jede Nuance, das heißt jeder kleine Farbunterschied, deutet auf eure Empfindungs- und Gedankenwelt hin. Auch eure Worte und Handlungen, alle Bewegungen sind Strahlung und Farbe. Das ist so dann eure ausstrahlende Energie. Wie können wir uns das vorstellen? Leo Barnier gibt uns dazu ein Beispiel. Liebe Kinder, ihr wollt zum Beispiel eine Blume abbrechen oder abreißen. Ihr geht mit diesem Vorsatz, mit euren Gedanken also, die ausstrahlen, auf die Blume zu. Dann nimmt das Bewusstsein der Blume eure ausstrahlenden Gedanken auf. Die Blume empfindet euer Vorhaben. Sie weiß also schon, was auf sie zukommt. Daraufhin sendet sie feine Schwingungen aus, die sagen, bitte quäle mich nicht. Ich möchte hier im Blumenbeet oder in der Blumenwiese oder am Wegrand weiterblühen, bis ich welke. Denn das ist mein Leben, so wie du das deine hast. Wir Menschen können diese Bitte der Blume nicht hören, aber vielleicht empfinden, wenn wir uns in sie hineinfühlen. Leo Barnier fragt jeden von uns, möchtest du, dass ein Mensch kommt, der dir das Bein oder die Hand abschlägt? Möchtest du, dass er dich tötet? Du sagst, das ist dein Leben und kein Mensch darf in dein Leben eingreifen. Das ist richtig. Das Gleiche gilt jedoch auch für Pflanzen und Tierreiche. Kein Mensch darf mutwillig in die Pflanzen- und Tierwelt eingreifen. Der Mensch macht es jedoch sehr oft,
ohne zu ahnen, dass auch Pflanzen und Tiere ihn spüren und empfinden. Liebe Kinder, viele Menschen denken, Pflanzen und Tiere seien ähnlich wie Sachen. Sie hätten kein Empfinden und deshalb könne man mit ihnen tun, was man will. Doch das ist keineswegs so, wie Liobani uns gerade erklärt hat. Habt ihr schon einmal einem Tier in die Augen geschaut? Dann habt ihr sicher selbst gemerkt, dass in dem Tier ein feines Wesen steckt, das ähnlich fühlt wie wir Menschen. Von unseren Mitmenschen sprechen wir auch als unsere Nächsten, die wir lieben und achten sollen. Liobani nennt nun die Tiere oder Pflanzen unsere Übernächsten. Und sie sagt, die Übernächsten sind die untergeordneten Lebensformen. Untergeordnet heißt, sie sind noch nicht vollkommen entwickelt, so wie die Geistwesen. Die Übernächsten sind die Tiere, die Pflanzen und auch die Steine. Jede Lebensform empfindet, weil der ewige Geist, die strömende Urenergie, jede einzelne Bewusstseinsform durchströmt. Somit empfindet auch jeder Stein, weil er zum Steinbewusstsein gehört. Bewusstseinsformen sind gebündelte Energien. Jede geistige Form ist Leben und empfindet. Ihr selbst kennt das Empfinden. Ihr empfindet Freude und Schmerz, Leid, Not, Hoffnung und Zuversicht. Das alles und weit mehr empfindet ihr. Eure Übernächsten, die Tiere, die Pflanzen und auch die Steine empfinden ähnlich wie ihr. Wenn ihr zum Beispiel Mut

Wenn es euch treibt, einfach Blumen bewusst zu knicken oder abzubrechen, dann denkt daran, dass alles Leben empfindet. Erkennt, was du nicht willst, dass man dir tut, das füge auch keinem anderen zu. Damit erinnert uns Leo Bani an die goldene Lebensregel, die uns Jesus von Nazareth gelehrt hat. Und sie erklärt, was passiert, wenn wir Menschen unseren Übernächsten, zum Beispiel den Pflanzen, Schaden zufügen. Sie sagt, wenn eine Blume oder mehrere Blumen, auch Gräser, Sträucher und Bäume, von Menschen misshandelt werden, dann sendet ihr geistiger Leib zarte Hilfeempfindungen aus. Liebe Kinder, jeder weiß, dass Pflanzen nicht sprechen können, so wie wir Menschen. Sie können auch nicht laut schreien. Doch wie Leo Bani erklärt, rufen sie mit ihren Empfindungen um Hilfe, wenn sie Leid erfahren. Nun beschreibt Leo Bani, dass es einen Unterschied macht, ob der Mensch einer Pflanze absichtlich oder unabsichtlich schadet. Sie sagt, wenn ein Mensch etwas misshandelt, dann tut er es bewusst, also absichtlich. Er will zerstören. Wird es unbewusst getan, das heißt, wenn der Mensch über Wiesen oder durch Wälder geht und da und dort dabei mit dem Fuß Blumen und Gräser knickt oder auch auf Tiere tritt, dann geschieht dies nicht absichtlich. Die Lebensformen empfinden das und ihr Schmerz wandelt sich um in Verständnis für den Wanderer. Ihr müsst wissen, das geistige Bewusstsein besteht aus feinen Liebeströmungen. Diese sind zu einem Liebestrom gefasst. Und jede Lebensform ist verschieden zusammengesetzt und wirksam, entsprechend dem Bewusstseinsstand der Lebensform. Was geschieht nun, wenn ein Mensch einer Pflanze absichtlich Schaden zufügt? Leo Bani beschreibt es so. Die feinen geistigen Ströme, die Hilfeimpulse, die aus den mutwillig geknickten oder abgerissenen Blumen, Pflanzen, Halmen und Sträuchern entströmen, wenden sich an die zuständigen Naturwesen. Die feinen geistigen Empfindungen der leidenden Übernächsten bitten um Hilfe. Seht, so sagt Leo Bani, im ewigen göttlichen Gesetz hat alles seine Ordnung. So sind auch die Naturwesen entsprechend ihrem Bewusstseinsstand, ihren Talenten und Fähigkeiten in Reservate eingeteilt. Reservate sind vorgegebene große Bereiche, in denen sie helfen und Sorge tragen, dass die Blumenkinder, die Pflanzen, die Gräser, die Sträucher und Bäume geistige Pflege erhalten. Naturwesen, die für ein bestimmtes Naturgebiet vorgesehen sind, registrieren die feinen Hilferufe der Übernächsten. Sie kommen dann und helfen, zum Beispiel der abgeknickten oder am Wegrand lieblos zurückgelassenen Blume. Liebe Kinder, ihr fragt euch jetzt vielleicht, wie die Naturwesen den Pflanzen helfen können, die um Hilfe rufen. Leo Bani erklärt es uns folgendermaßen. Aus den Geistkörpern der Naturwesen strömen kosmische, das heißt göttliche Kräfte, die das Leben zum Beispiel in der abgerissenen oder geknickten Blume stützen und langsam aus dem äußeren Körper, aus der materiellen Hülle entbinden. Diese helfenden und heilenden Ströme sind die Liebeströme,

himmlischen Vaters. Seinen Geist beten die Übernächsten, also die Pflanzen und Tiere an. Die heilenden und helfenden Kräfte, die über die Naturwesen ausströmen, stehen dem frühzeitig welkenden Blumenkind bei und entbinden seine Lebenskraft. In jeder Blume, Pflanze, in jedem Gras, Strauch oder Baum und ebenso in jedem Tier wirken die göttlichen Lebenskräfte. In vielen Tieren, die schon ein weiterentwickeltes Bewusstsein haben, sind Teilseelen einverleibt. Das heißt, es sind viele zusammengefasste geistige Partikel, die einen sich entwickelnden geistigen Leib bilden. Das Leben der hinscheidenden Übernächsten bildet sich unter den strahlenden Händen der Naturgeister langsam zurück. Dabei gehen die Lebensstrahlen der Pflanzen, Steine und der Tiere, die noch keine Teilseele haben, gestützt von der Kraft aus den Naturwesen in die Erdseele zurück. Die Teilseelen der Tiere gehen in den geistigen Entwicklungsbereich der Himmel zurück, wenn sie von dort zur Weiterentwicklung angezogen werden. Wenn sie hierfür noch nicht reif sind, dann schlüpfen sie auf der Erde wieder in einen Tierkörper, welcher der Schwingung des Teilseelchens entspricht. Liebe Kinder, dank der erklärenden Worte des Engelwesens Liobani sehen wir unsere Umgebung jetzt sicher mit ganz anderen Augen und auch mit ganz anderen Gefühlen. Dafür können wir sehr dankbar sein. Auf jeden Fall wünsche ich euch auch im Umgang mit den Tieren und Pflanzen viel Freude durch eigene Erkenntnisse und Erfahrungen. Für heute verabschiede ich mich von euch. Ich freue mich, wenn ihr das nächste Mal wieder dabei seid. Bis dahin, auf Wiedersehen.

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Es blüht. Wir schließen unsere Augen und empfinden uns mitten in eine Blumenwiese hinein. Ich stehe mitten in einer Blumenwiese. Rund um mich herum blüht es. Ich spüre die Kraft der Blüten in mir. Ich empfinde den lauen Wind. Er bringt den Duft der Blumen, der blühenden Sträucher, der jungen Pflanzen mit. Ich rieche den feinen Duft des Lebens. Meine menschlichen Gedanken fliegen hinweg. Alles, was mich bis zu diesen Minuten beschäftigt hat, schwindet. Ich fühle mich nicht mehr allein. Ich fühle mich hineingenommen in das mächtige, kraftvolle Blühen. Es blüht. Es duftet. Es strömt mir das Leben der Blumen und Pflanzen zu. In meinem Antlitz spielen die Strahlen der Sonne. Sie durchwärmen meinen Körper. In mir und um mich ist es wohlig warm, es ist angenehm. Mein Körper wird immer leichter und leichter. Ich merke kaum mehr die Details meines Leibes. Er öffnet sich wie die blühenden Blumen und nimmt die Strahlung des Lebens auf. Es durchstrahlt mich die Natur. Der Duft unzähliger Blüten und jungen Pflanzen durchströmt mich. Ich atme und atme doch den Pulsschlag der Unendlichkeit. Kein menschlicher Gedanke durchdringt mich. Mich durchstrahlen die Kräfte der Pflanzen, der Blumen, der Kräuter, die mächtigen Tannen aus der Ferne sind plötzlich ganz nah. Ihre Kräfte durchströmen mich, mein Körper ist durchlässig, er ist ganz fein geworden. An ihm prallt nichts ab. Er strahlt nichts Menschliches zurück. Er wird durchstrahlt von
den unzähligen Facetten der ewigen Wahrheit. Die Strahlen der Sonne durchstrahlen mich. Die Kräfte des Alls machen keinen Halt vor mir. Ich bin plötzlich der Allkörper, weil das All mich durchstrahlt. Meine Empfindungen sind edel, ganz fein, rein, lieblich und weich fühlt sich mein Inneres an. Es ist das Gesetz der Liebe. Es ist deine Kraft, o ewiger Vater. Ich bin kein Einzelwesen. Ich bin das Wesen des Alls, da mich alles, was aus dir ist, durchströmt. Ich empfinde in mir das Strömen der Kräfte von Blumen, Sträuchern, Bäume. Ich empfinde das Strömen der Kräfte des Alls. Es strömt. Wer bin ich? Ich erhebe mein Bewusstsein in der Frage, wer bin ich? Das, was durch mich strömt, antwortet mir. Du bist das mächtige Ich Bin. Du bist die Kraft der Blumen, der Sträucher, der Bäume, der Gestirne. Du bist die Kraft der Mineralien und Steine. Du bist die Kraft, die auch in der Tierwelt ist. Du bist. Wer bist du? Antworte du selbst im stillen Gebet. Bleibe still, edle Empfindungen, reinste Gefühle durchströmen dich. Mitten in der Blumenwiese bist du und bist du doch nicht. Wer bist du? Das bringe nun still im Gebet dar. Lass deine heiligen Empfindungen zu dem sprechen, in dem du bist. Du bist leicht, fast schwerelos, weil du heilig empfindest, weil du heilig denkst. Wisse, das Gesetz Gottes ist heilig. Und so du heilig empfindest und denkst, bist du das geheiligte Wesen in Gott.
spüre weiter in dein Inneres hinein. Die Unendlichkeit durchströmt dich. Wo hätte da noch ein menschlicher Gedanke Platz? Wo hätte da noch eine menschliche Regung und Neigung Platz? Du bist gefüllt von Licht und Kraft und bist erfüllt von Weisheit und Größe. Wo hätte da noch ein menschliches Wort Platz? Spüre, wie leicht und beschwingt du bist. Nun gehe mit den heiligen Empfindungen über die Blumenwiese. Du gehst durch Blumen, durch Gräser, durch Sträucher. Spüre, es besteht kein Widerstand. Was dich zu durchströmen vermag, das bildet keinen Widerstand. Und doch ist alles, was du empfindest und von innen her schaust, in Gruppen geordnet. Es sind Bewusstseinsgruppen, auch Kollektivgruppen genannt. Doch alles ist als Essenz in dir. Spüre, wie leicht und behend du über die Blumenwiese gehst. Spüre, du zertrittst kein Gräslein, keine Blume. Auch kein Stein schmerzt und drückt dich. Spüre, alles, was dich durchstrahlen kann, das ist dir auch ganz bewusst positiv gewogen. Du lehnst es nicht ab, du nimmst es auf. Alles strahlt dir zu und durchstrahlt dich. Wer bist du? Du bist Freude. Du bist Dankbarkeit, du bist Friede, du bist die große Liebe, weil du ein Kind Gottes bist. Keine menschliche Empfindung hat mehr Platz in dir. Wo auch könnte sie Platz nehmen, du bist ganz und gar durchstrahlt vom Allgesetz der Liebe. Gräser, Blumen, Tiere, Bäume, Sträucher, Steine neigen sich vor dir. Sie spüren in sich deine Größe, deine Liebe. Dein mächtiges Allbewusstsein, das alle Kräfte in sich birgt und ausstrahlt. Du begegnest deinen Nächsten. Die Begegnung findet im Äußeren und im Inneren statt. Positiven Kräfte durchdringen sich. Dein Nächster
ist in dir. Du bist in ihm. Ihr reicht euch die Hände und fühlt euch ineinander verschmolzen, getragen durch die Liebe. Was hat noch Platz an Menschlichem und wo? Es gibt keinen Platz mehr. Du bist das Gesetz, ich bin das Gesetz, wir sind das Gesetz durchstrahlt uns. Behend und leicht gehen wir Hand in Hand weiter. Wir sind zwei und doch eins, weil wir uns gegenseitig durchstrahlen. Wir begegnen immer wieder Menschen. Wir begegnen Tieren und Pflanzen. Sind sie außerhalb von uns? Es sind Wesen aus Gottes Kraft und doch sind sie in uns und wir in ihnen. Wir durchdringen uns und sind doch Wesen in Gott. Jedes Wesen hat seine Mentalität und seine Fähigkeiten und doch durchdringen wir uns. Wer ist gegen wen? Wo ist noch Platz für das Gegen? Nirgendwo. Denn wir sind eins, weil uns alles Sein durchdringt. Wir sind. Herrlicher Vater, wir danken nicht mehr mit menschlichen Worten. Deine Kräfte durchstrahlen uns und wir geben sie weiter. Weiter an alle Suchenden, weiter an alle Hungernden und Dürstenden nach der Wahrheit. Wir sind. Die Suchenden kommen auf uns zu. Sie haben noch viel Äußeres an sich und doch nehmen wir die positiven Kräfte auf. Sie durchdringen uns und wir durchdringen die Suchenden. Im Inneren sind wir ein. Und was wir sagen, ist aus der Einheit, aus dem Gesetz. Wir sprechen das aus, was der Suchende benötigt, denn wir kennen ihn in unserem Inneren, da er ein Teil von uns ist. Vater, unser Gebet ist das selbstlose Dienen. Unser Gebet ist das beständige sich im Gesetz der Liebe bewegen. Unser Gebet ist das Wort des heiligen Gesetzes zu geben. Unser Gebet ist die selbstlose Tat. Unser Gebet ist das Leben in dir.
Unser Gebet ist, das Leben zu spenden aus dir. Vater, durch deinen Sohn hast du uns verherrlicht. Danke, im Gesetz des Lebens, durch das Leben des Gesetzes. Wir sind das Gesetz, uns durchstrahlt das Gesetz. Wir sind Liebe und Kraft. In Empfindungen kehren wir zurück von der Blumenwiese und spüren uns im Zelt Gottes unter den Menschen. Unter den Menschen, in unserem Nächsten. Wir sind und bleiben durchdrungen von der ewigen, allmächtigen Kraft. Wir sind das Gebet. Unser Nächster, der neben uns sitzt, der vor uns sitzt, der hinter uns sitzt, er ist in mir und ich in ihm. Wir sind. Danke, Herr, dass wir sind. Und wir sind mit allen Menschen und Wesen, weil auch sie, so wie wir, das All bilden. Danke, Ewiger.

0: Liebe Schwestern, liebe Brüder, in den freien Gemeinschaften im Zeichen der Lilie. Von Jesus von Nazareth sind die Worte überliefert: Werdet vollkommen, wie euer Vater im Himmel vollkommen ist. Es ist der Ruf des Christus Gottes, den er auch in unserer Zeit immer wieder an alle Kinder Gottes richtet. Unser wahres, göttliches Erbe, Schritt für Schritt in uns wieder zu erschließen. Wir haben gehört, der Weg dorthin, der Weg hin zu Gott in uns, ist ein Evolutionsweg, auf dem wir jeden Tag bestrebt sind, uns selbst zu erkennen und zu hinterfragen. Denn jeder von uns hat seinen Bewusstseinsstand. Ungezählte Schulungen sind uns dazu gegeben durch die göttliche Weisheit, Sophia, durch die Lehrprophetin und Botschafterin Gottes, Gabriele. In unserer Zeit hat uns Christus durch das prophetische Wort auch die höchsten Lehren offenbart, in dem Offenbarungswerk, die großen kosmischen Lehren des Jesus von Nazareth an seine Apostel und Jünger, die es fassen konnten. Es ist das absolute Gesetz, das von Gabriele niedergeschrieben und in vielen Schulungsstunden aus ihrem erschlossenen Bewusstsein erläutert wurde. Alles ist dokumentiert und bewahrt in der Bundeslade des freien Geistes, im Zelt Gottes unter den Menschen für alle Völker dieser Erde, mit der Sophia-Bibliothek. Auch auf Ton- und Bildträgern sind in der Reihe Innere Andacht, Erläuterungen zu den großen kosmischen Lehren des Jesus von Nazareth durch Gabriele aufgezeichnet, die regelmäßig weltweit über Rundfunk und Fernsehen verbreitet werden. Aus einer dieser Schulungsstunden wollen wir heute einen Ausschnitt hören.
1: Christus lehrt uns: Erkenne jede Sache, jede Angelegenheit, jede Schwierigkeit, jedes Problem, jede Situation, jedes Gespräch, ja jedes Wort spricht sich selbst. Das Sein in der Sache, in der Angelegenheit, im Problem, in der Schwierigkeit, in jeder Situation, in jeder Handlung und in jedem Gedanken spricht wiederum das mächtige Selbst, das Sein.
2: Jedes Problem, jede Schwierigkeit hat drei Aspekte. Nennen wir diese drei Aspekte die drei Zungen. Es ist das Oberbewusstsein, das Unterbewusstsein und das Geistbewusstsein. Das Oberbewusstsein ist das, was wir augenblicklich vom Verstand her erfassen. Im Unterbewusstsein liegt das, was wir ahnen, was an menschlichen Schwächen, Fehlern, an Unbereinigtem und Unverziehenem noch in uns liegt, was somit die Ursache für die Schwierigkeit oder das Problem sein könnte. Die dritte Zunge ist die Zunge der Wahrheit. Es ist das ewige Gesetz in allem. Es ist die Lösung, die in jeder Schwierigkeit, in jedem Problem selbst liegt. Nehmen wir die gesetzmäßige Lösung an und bereinigen wir unser Fehlverhalten mit Christus, dann ist es in unserer Seele gelöst, gleich gelöscht. So spricht also jede Schwierigkeit und jedes Problem zu uns. Mit welcher Zunge? Das müssen wir selbst herausfinden. Wir erfahren es in unseren Gedanken. zeigt sich ein Problem, dann fragen wir uns, was denken wir? Was will es uns sagen? Zerpflücken wir jedoch das Problem und geben unserem Nächsten die Schuld, dann haben wir das Problem nicht erfasst und nicht gelöst. Wir sprechen mit der Zunge des Ober- oder des Unterbewusstseins und lassen nicht die Zunge der Wahrheit sprechen, welche die Lösung in allem ist, den Geist Gottes, durch den in der Seele alles gelöst wird. Deshalb sollten wir alles, was auf uns zukommt, jegliche Unannehmlichkeit kurz beleuchten. Was will uns die Angelegenheit? Was will uns das Problem, die Schwierigkeit sagen? Bitten wir Christus, der in allem ist, um Hilfe und Beistand, dann werden wir mit der Zeit immer öfter und klarer erspüren, was die gesetzmäßige Lösung ist. Bittet, und es wird euch gegeben. Suchet, und ihr werdet finden. Klopfet an, und es wird euch aufgetan. In jeder Situation, in allem, was auf uns zukommt, dürfen wir Christus anrufen. Bejahen wir Christus, das Sein in allem, so wird uns Christus, das Sein, das ewige Gesetz beistehen und helfen, sodass wir das Problem, die Angelegenheit, die Schwierigkeit, jegliche Situation gesetzmäßig zu lösen vermögen. Wir sollten uns zur Aufgabe machen, uns immer wieder selbst anzusprechen. Mensch, nimm dich zurück. Die Lösung in allem ist Christus. Werden wir uns dessen bewusst, dann spüren wir mit der Zeit seine Nähe. Dann werden wir auch jedes Wort überdenken und das, was wir sagen wollen, in das Gesetz stellen, wiederum in der Bitte: Christus, steh uns bei. Nur auf diese Weise finden wir Zugang zu dem inneren Reich, zu unserem göttlichen Erbe. So werden wir auch in dieser unruhigen Zeit, in dieser die Welt zerstörend und zersetzend auf die Menschheit und auf die Natur einwirkt, Christus finden. Wir brauchen ihn. Ohne ihn wird es in Zukunft nicht mehr gehen, denn das Für oder Wider, das Entweder-Oder, die Entscheidung für oder gegen Christus kommt immer näher. Jeder Tag stellt uns vor die Entscheidung: entweder oder.

0: In den großen kosmischen Lehren lesen wir: Die Hülle, das Menschliche, spricht sich selbst. Die Kraft in der Hülle, das Sein, spricht ebenfalls sich selbst. Es ist das Ich Bin. Wer zum Sein, zum selbstlosen Selbst geworden ist, der steht mit dem Reinen in Kommunikation. Er schaut mit den Augen der Wahrheit. Er klärt, ordnet, bereinigt, plant und spricht aus dem ewigen Sein, dem selbstlosen Selbst.
1: Schon des Öfteren haben wir gehört, jeder spricht sich selbst. Die reinen Wesen sprechen das ewige Gesetz, die unreinen Wesen, die Menschen, sprechen ihre Unreinheiten, ihr Personengesetz, das, was an Unreinem in ihrer Seele, in ihrem Gehirn und in den Gestirnen des Gesetzes von Ursache und Wirkung gespeichert ist. Der Unreine hat mit seinem Unreinen Verbindung, steht also mit seinen Ursachen in Kommunikation. Der Reine steht mit dem ewigen Gesetz in Kommunikation. Der Unreine ist friedlos. Er sucht beständig nach Bestätigung seines niederen Selbst. Der Reine ist friedvoll. Er sucht nicht. Er steht mit seinem wahren Selbst, dem Göttlichen in ihm, in beständiger Kommunikation. Lieber Bruder, liebe Schwester, wir sind auf Erden, um rein zu werden. Gerade in der heutigen Zeit ist das vielen ein Anliegen. Viele spüren, dass ihnen diese Welt keinen Halt mehr bietet, dass sie in dieser Welt nicht mehr bestehen können. Viele erfassen, dass nur noch einer zu helfen vermag. Es ist der Christus, unser Erlöser. Er hilft. Er kommt uns immer näher. Machen wir Tag für Tag die Probe aufs Exempel. Rufen wir ihn, Christus, in jeder Situation an mit der Bitte, uns beizustehen. Christus ist immer bei uns. Gehen wir aus dem Haus, aus der Wohnung. Christus geht mit uns. Gleich was wir tun, bejahen wir, dass er bei uns ist, dass er uns beisteht. Bejahen wir es immer und immer wieder. Er ist mit uns, er ist bei uns, er steht uns bei.

Liebe Schwestern, liebe Brüder, diese Worte, die uns Gabriele, die Prophetin und Botschafterin Gottes in unserer Zeit, mit auf den Weg gibt, könnten uns in den kommenden Tagen und in der kommenden Zeit begleiten. Und auch wenn wir uns in den freien Gemeinschaften über unsere Erfahrungen austauschen, erinnern wir uns an die Botschaft des Christus Gottes an uns. Wo zwei oder drei Menschen

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der innere Arzt und Heiler. Heil werden an Seele und Leib durch die Kraft des Christus Gottes. In der Ruhe liegt die Kraft zur Heilung. Liebe Mitmenschen, Christus heilt. Die wahre Liebe ist die Gottes- und Nächstenliebe. Sie gibt und gibt. Sie ist immer gegenwärtig, in jedem Menschen, in jeder Seele, in allen Tieren, Pflanzen, auch in jedem Stein. Die Liebe zu allen Geschöpfen Gottes ist einer Blume vergleichbar, die sich den Sonnenstrahlen hingibt und ihren Duft durch die Kraft der Sonne verströmt. Die Blume fragt nicht, wer ihren Duft annehmen möchte oder wer nicht. Sie strömt und gibt ihrer Art entsprechend. Das wahre innere Licht ist einer Blume gleich, ist die Liebe Gottes. Liebe gibt und fragt nicht, wer sie annehmen möchte. Dasselbe Lebensprinzip erfüllt sich und weit unmittelbarer durch den inneren Arzt und Heiler. Der Christus Gottesgeist ist das innere Licht, das in jedem Menschen, in jeder Seele, in jeder Kreatur leuchtet, in der Natur, in allem Sein. Unermüdlich empfängt der Mensch das innere Licht, die Lebenskraft zum Heilwerden an Seele und Leib. Wollen wir uns der Christus-Gotteskraft zuwenden? Dann sollten wir bestrebt sein, unser Erdendasein entsprechend der Blume auf das Licht in uns auszurichten. So wie sich die Blume der Sonne hingibt, sollten auch wir uns dem Christus-Gottesgeist im Urgrund unserer Seele hingeben, indem wir des Öfteren an uns selbst die Frage richten: Kann ich die Strahlen der Sonne gleich der Liebe Gottes gleichermaßen jedem Menschen, jeder Lebensform ohne Ausnahme zuteil werden lassen? Die Sonne scheint auch dann, wenn es bewölkt ist, wenn sie von Wolkenschleiern umhangen ist. Der Christus-Gottesgeist, das innere Licht, die Kraft zur Hilfe und zum Heil, strahlt unermüdlich und ohne Unterlass in jeder Seele. Wir Menschen, jeder einzelne von uns ist gefragt: Können wir so, wie die Blume ihren Duft jedem zuströmt, jedem Menschen, jedem Tier, in unseren Gedanken, Worten, in unseren Verhaltensweisen das zuteil werden lassen, was Leben gleich Liebe und Freiheit bedeutet?
Ist das nicht der Fall, dann wäre es für jeden von uns eine große Hilfe, sich selbst zu hinterfragen, was bei uns nicht dem Allprinzip des göttlichen Lebens entspricht. Das Warum gibt Antwort auf das, was in unserer Seele und in unserem Körper an Widrigem zugrunde liegt. Es sind immer unlauteres Denken und falsche Verhaltensweisen. Wollen wir uns der helfenden und heilenden Kraft des Christus Gottes zuwenden, um für unsere Seele und für unseren physischen Leib die helfende und heilende Kraft zu empfangen? Dann sollten wir also Gewissenserforschung halten, um zu ergründen, woraus die Schleier gleich Wolken bestehen, die sich in uns vor dem helfenden und heilenden Licht aufgetürmt haben, die das verhindern, was die Christus-Gotteskraft unserer Seele und unserem Körper zustrahlen lassen möchte, so dass uns seelisch und physisch das zuteil wird, worum wir bitten, wie zum Beispiel um Kraft und Hilfe im Alltag und eventuell um Gesundheit des Leibes. Wofür wir Menschen bitten, das besitzen, das haben wir nicht. Es bedeutet, dass die Schleier gleich Wolken das verhindern, worum wir gebeten haben. Kein anderer hat die Hindernisse aufgetürmt. Es sind wir selbst, es sind unsere Verhaltensweisen. Wir Menschen haben die Wolken vor der helfenden und heilenden Kraft aufgetürmt und kein anderer. Daraus ergibt sich, wir Menschen verströmen nicht das Allgesetz der Liebe, das letzten Endes unser wahres Wesen ist, ähnlich der Blume, die ihren Duft jedem zuteil werden lässt. Warten wir nicht bis morgen oder übermorgen, das heute, das Jetzt ist gefragt, denn jeder Tag hat seine Last. Morgen ist nun mal morgen, heute und jetzt ist Gegenwart. Halten wir jetzt Gewissenserforschung? Gehen wir in ein stilles Gebet und bitten wir den helfenden Geist in uns um Beistand und Hilfe. Wir beten in der Stille, jeder für sich.

Manch einer von uns erkennt und weiß nun, was jetzt zur Bereinigung für ihn anstehen würde. Jetzt können wir in Gedanken vieles beheben. Meist stehen Aspekte des Uneinsseins mit unserem Nächsten an. Wenn Sie wollen, bereinigen Sie in Gedanken. Wenn Sie noch nicht bereit sind, zu vergeben oder wenn Ihnen die Reue fehlt, um Vergebung zu bitten, dann nehmen Sie, vorausgesetzt, dass Sie wollen, die Worte Jesu auf. Schließ ohne Zögern Frieden mit deinem Gegner, solange du mit ihm noch auf dem Weg zum Gericht bist. Liebe Mitmenschen, wer weiß, was morgen ist? Eventuell müssen wir uns dann sagen, wir haben die Möglichkeit von heute verpasst. Deshalb sollten wir das Erkannte, Ungute heute und jetzt angehen, sodass uns die helfende und heilende Christus-Gottes-Kraft erreichen und durchdringen kann, seine immerwährende, strahlende Liebe. Wir machen nun wieder eine kurze Pause, um uns erneut zu hinterfragen und um das zu beheben, was wir jetzt in Gedanken beheben können.

was wir ausschließlich durch ein Gespräch oder durch eine Wiedergutmachung bereinigen können. Das alsbald zu erledigen, nehmen wir uns fest vor. Nun gehen wir dem Christus Gottes, dem inneren Licht in uns entgegen. Wir tun es durch eine gezielte Atmung, die löst und uns vor noch bestehenden Störgedanken befreit. Zuerst nehmen wir eine aufrechte Sitzhaltung ein. Wir stellen beide Füße auf den Boden. Wenn möglich, lehnen wir uns nur mit dem Steißbein an, legen beide Handrücken auf unsere Oberschenkel und ziehen die Handrücken an unseren Körper heran. Wenn Sie wollen, können Sie Ihre Augen schließen. Wir wenden uns nun unserem Atem zu. Bei den meisten Menschen ist die Atmung sehr kurz. Warum? Weil viele Gedanken durch unser Gehirn und unser Gemüt jagen. Dadurch ist auch das Nervensystem verkrampft. Wir sind unruhig und hektisch. Das heißt, wir kommen nicht zur Ruhe. Doch gerade in der Ruhe liegt die Kraft zum Heilwerden der Seele und des Leibes. Wir bemühen uns nun, tiefer zu atmen. So nehmen allmählich unsere drängenden Gedanken oder Gefühle mehr und mehr Abstand. Wir atmen also tief ein und langsam und bewusst aus. Tief ein und langsam und bewusst aus. Wir atmen tief ein und aus. Tief ein und aus. Wir wollen, dass unsere Gefühle und Gedanken Abstand von uns nehmen. Deshalb begleiten wir unseren Atem, wie er in den Körper strömt und den Körper wieder verlässt. Wir atmen tief ein und durch Nase oder Mund aus. Wir atmen tief ein und durch Nase oder Mund aus. Wir begleiten nun unseren Atem. Wir atmen immer tiefer und langsam und bewusst aus. Wir atmen tief ein
und langsam und bewusst über Nase oder Mund aus. Wir atmen noch tiefer und atmen langsam und bewusst aus. Bleiben Sie dabei, beobachten Sie Ihren Atem. Sie merken, Ihre Gefühle und Gedanken nehmen mehr und mehr Abstand. Begleiten Sie also Ihren Atem. Nun atmen Sie bis in den Bauchraum hinab. Sie ziehen also Ihren Atem in den Bauchraum hinunter und atmen sodann langsam und bewusst über die Nase oder über den Mund aus. Sie atmen bis in den Bauchraum hinab und langsam und bewusst wieder aus. Sie atmen bis in den Bauchraum hinab und langsam und bewusst wieder aus. Der tiefe Atem befreit. Sie werden ruhiger. Bleiben Sie dabei, indem Sie Ihren Atem begleiten. Abermals atmen wir bis in den Bauchraum hinab. Im Bauchraum halten wir mit dem Atem kurz inne und atmen wieder langsam durch die Nase oder durch den Mund aus. Sie atmen bis in den Bauchraum hinab. Halten den Atem kurz an und atmen langsam durch Ihre Nase oder durch den Mund bewusst aus. Sie atmen in den Bauchraum hinab. Halten kurz inne. Und atmen wieder langsam aus. Eine tiefe Atmung befreit. Sie werden ruhiger. Ihre Gefühle und Gedanken nehmen Abstand von Ihnen. Wir atmen noch einige Male tief in den Bauchraum hinab. Halten kurz mit dem Atem inne und atmen wieder langsam und bewusst aus. Vergessen Sie nicht, Ihren Atem zu begleiten. Wir atmen in den Bauchraum hinab. Halten mit der Atmung kurz inne. Und atmen wieder langsam aus. Wir atmen tief ein und langsam wieder aus. Wir atmen tief ein und langsam wieder aus.
Wie automatisch geht nun unser Atem tiefer, weil wir ruhiger geworden sind. Unsere tiefen Atmung entspannt das Nervensystem. Ohne den Atem anzuhalten, atmen wir noch einige Male tief ein, bis in den Bauchraum hinab und atmen langsam wieder aus. Wir atmen in den Bauchraum hinab und wieder langsam aus. Unsere Gedanken haben Abstand genommen. Das Nervensystem ist entspannt. Sie atmen nun ruhig und tief. Ruhig und tief geht ihr Atem. Nun lassen Sie es atmen. Es atmet. Es atmet. Ihre Muskeln und Ihr Nervensystem sind entspannt. Deshalb atmen Sie um vieles tiefer ein und ruhig und gelassen aus. Sie sind aufnahmefähig für die Kraft des Heils. Worte, die gefüllt sind mit der Lebenskraft des Heils, können Ihre Seele berühren und auch Ihren Körper. Mit der Hilfe der Christus-Gotteskraft spreche ich nun Ihre Seele und Ihren Körper an. Bitte denken Sie jetzt nicht mit, sondern lassen Sie die Energien der Worte bewusst still in Ihre Seele und in Ihren Körper strömen. Wenn möglich, unterbinden Sie den Fluss der Worte nicht, indem Sie mitdenken oder gar außerhalb der Reichweite geistigen Strömens denken. Atmen Sie ruhig und tief. Atmen Sie ruhig und tief. Der innere Arzt und Heiler, die Sonne, das innere Licht, das das Leben ist, strahlt in Ihre Seele. Der innere Arzt und Heiler, die Sonne, das innere Licht, das Leben ist, strahlt in Ihre Seele. Christus strahlt in Ihre Seele. Christus leuchtet in Ihrer Seele. Der
innere Arzt und Heiler Christus strahlt durch ihre Seele in ihren Körper. Der innere Arzt und Heiler Christus strahlt durch ihre Seele in ihren Körper. Der Christus Gottesgeist strahlt nun in und durch ihre Seele in ihren Körper. Der Christus Gottesgeist strahlt in und durch ihre Seele in ihren Körper. Es strahlt in Seele und Leib. Der Odem, der das allumfassende Leben ist, ist in ihrer Atmung wirksam. Der helfende und heilende Christus Gottesgeist strömt in ihrem Atem. Es strömt. Sie atmen tief ein und atmen alles Ungute wie Leid, Schmerz oder gar Krankhaftes aus. Es strömt. Sie atmen tief ein und atmen alles Ungute wie Leid, Schmerz oder gar Krankhaftes aus. Es strömt. Sie atmen. Es strömt. Sie atmen. Die helfende und heilende Christus-Gottes-Strahlung strömt über ihren Atem in ihren Körper ein. Lassen Sie es zu. Es strömt. Sie atmen die helfende und heilende Kraft ein. Sie atmen Ungutes wie Leid, Schmerz und Krankhaftes aus. Die helfende und heilende Christuskraft strömt in ihrem Atem zu allen Bausteinen ihres physischen Körpers. Es strömt. Sie atmen. Sie atmen Ungutes wie Leid, Schmerz, gar Krankhaftes aus. Sie atmen tief ein und langsam und bewusst aus. Sie atmen tief ein und atmen die Schadstoffe, die sich in den Bausteinen ihres Leibes angesammelt haben,
aus. Sie atmen ein und alles Belastende aus. Sie atmen ein und alles Belastende aus. Sie atmen ein. Der innere Arzt und Heiler löst Ungutes in Seele und Leib. Sie atmen Belastendes aus. Sie atmen tief ein und alles Belastende aus. Sie atmen die helfende und heilende Christuskraft ein. Sie atmen Belastendes aus. In ihrem Atem ist der Odem die helfende und heilende Christus-Gotteskraft. Es strömt. Es strömt. Atmen Sie tief ein und langsam und bewusst aus. Es strömt. Atmen Sie die helfende und heilende Christuskraft ein und atmen Sie tief aus. Alles Belastende aus sich heraus. Harmonie und tiefe Ruhe durchströmt sie. Innere Lebenskraft, Hilfe und Heil durchströmen sie. Sie atmen die helfenden kosmischen Kräfte ein und die Schadstoffe im physischen Körper aus. Atmen Sie ruhig und tief. Atmen Sie ruhig und tief. Ruhige, zarte Musik wird Sie bei Ihrer Atmung begleiten.

Die zarte, harmonische Musik ist einer Blume gleich, die ihren Duft verströmt. Die Kraft des Lebens, das alldurchdringende Sein, es strömt. Es strömt durch ihre Seele in ihren Körper. Es strömt durch ihre Seele in ihren Körper. Es strömt und sie atmen. Auch wenn die Musik nun langsam verklingt, es strömt, sie atmen. Ihr Erdendasein ist ihr Leben. Das bedeutet für jeden von uns, in unserem Alltag jegliche Unstimmigkeiten, die sich in unseren Gefühlen und Gedanken tummeln, aber auch in unseren Worten und Handlungen, so weit wie möglich zu hinterfragen, um sie zu beheben. Haben Sie sich einiges vorgenommen, das Sie durch ein Gespräch oder durch Wiedergutmachung bereinigen können? Tun Sie es, denn, wie gesagt, jeder Tag hat seine Last. Dadurch schaffen Sie mehr und mehr eine Basis für die Ganzheitsheilung, für das Heilwerden der Seele und des Leibes. Lernen Sie jeden Tag aufs Neue.

heil werden an Seele und Leib durch die Kraft des Christus Gottes, schließ den Besuch eines irdischen Arztes nicht aus. Wenn Sie einen Arzt Ihres Vertrauens aufsuchen, denken Sie daran, Gott ist allgegenwärtig, auch in Ihrem Nächsten, dem Arzt. Wenn Sie wollen, bleiben Sie noch eine geraume Zeit in dieser inneren, angehobenen Stimmung. Möge Ihr Weg Sie immer näher zu Christus führen. In diesem Bewusstsein ein gesegnetes und gotterfülltes Leben. Gabriele.

Gute Gedanken zur guten Nacht von Liu Bani. Guten Abend, liebe Kinder. Ja, der Tag neigt sich dem Ende zu. Die Sonne geht unter und die Natur wird ruhiger. Bevor auch du dich in dein Bett zurückziehst, hören wir, wenn du möchtest, etwas von Liu Bani, dem Engelwesen unserer ewigen Heimat. Gute Gedanken, die uns in die Nacht begleiten werden. Liu Bani sagt, die große Liebe unseres Vaters hat uns alles geschenkt, was ihm, dem großen Gott, gehört. So dürfen wir alles in Liebe aufnehmen und liebevoll pflegen, weil es auch zu uns gehört. Nicht nur deine Puppe, der Puppenwagen oder der Teddy auf der Fensterbank, nicht nur die Stofftiere oder die Haustiere gehören dir. Alles, was ist, sollst du liebevoll pflegen, weil es auch ein Geschenk des Vaters an dich ist. Wir wollen jedoch Tiere und Pflanzen nicht besitzen, sondern wir dürfen sie als einen Teil unserer Liebe erkennen. Denn so, wie wir lieben, so gehen die Tiere und Pflanzen auf uns zu. Sie strahlen in unser Herz und sagen uns, dass sie zu uns gehören. Auch dann, wenn zum Beispiel der Vogel fliegt und weit weg ist. Er strahlt in unser Herz und sagt, ich liebe dich. Auch wenn das Tier im Wald ist, fern von deinem Haus oder deiner Wohnung, es strahlt dich an und sagt, ich liebe dich. Und je mehr du alle Tiere, alle Menschen, alle Wesen, Pflanzen und Steine liebst, umso näher sind sie dir, weil sie dich anstrahlen und dir sagen, du, liebes Menschenkind, wir lieben dich. Das waren die guten Gedanken von Liu Bani für eine gute Nacht. Und jetzt wünsche ich dir auch eine gute Nacht. Schlaf gut.

0: Liebe Zuschauer, liebe Zuschauerinnen, herzlich willkommen zu einer weiteren Lesung aus der Bergpredigt des Jesus von Nazareth. Die Bergpredigt ist eine praktische Lehre, die uns aufzeigt, Jesus, dem Christus nachzufolgen, heißt nicht, an das oder jenes zu glauben oder über dieses oder jenes mit salbungsvollen Worten zu sprechen, sondern es geht um das Tun, um die gelebte Gottes- und Nächstenliebe. Durch die Prophetin und Botschafterin Gottes, Gabriele, erklärt und vertieft Christus, der Sohn Gottes und Mitregent der Himmel, wie wir die Lehren der Bergpredigt verstehen und sie in unserem Leben anwenden können. So lesen wir jeweils einen Abschnitt der Bergpredigt aus einem apokryphen, außerbiblischen Evangeliumstext und im Anschluss die Erklärungen des Christus Gottes durch das prophetische Wort, wie sie in dem Offenbarungswerk »Das ist mein Wort«, Alpha und Omega, die Christusoffenbarung, welche inzwischen die wahren Christen in aller Welt kennen, wiedergegeben sind. Beginnen wir mit dem Kapitel, das überschrieben ist mit »Versöhne dich mit deinem Nächsten«. Im Evangeliumstext heißt es dazu: Darum, wenn du deine Gabe auf dem Altare opferst und wirst eingedenk, dass dein Bruder etwas gegen dich hat, so lass deine Gabe vor dem Altare und gehe zuvor hin, versöhne dich mit deinem Bruder und alsdann komme und opfere deine Gabe. Christus erklärt, berichtigt und vertieft das Wort. Wenn du mir, dem Christus, dein Leben weihen und mir deine Fehler und Sünden übergeben möchtest und du erkennst, dass du dich mit deinem Nächsten noch nicht versöhnt hast, so lasse die Sünde zunächst vor dem inneren Altar liegen. Gehe zu deinem Nächsten und versöhne dich mit ihm. Und dann, wenn du Gleiches oder Ähnliches, das zur Sünde geführt hat, nicht mehr tun willst, dann lege deine Sünde auf den Altar. Der Altar befindet sich im Innersten deines Tempels aus Fleisch und Bein. Der Geist der Liebe und des Lebens wandelt sodann die Sünde in Kraft und Leben um. Denn was du frei, ohne Zwang, bereitwillig mir übergibst und also Gleiches oder Ähnliches nicht mehr tust, von dem wirst du Befreiung erlangen. Deine Seele empfängt sodann vermehrt das Licht aus mir.
1: Christus offenbart weiter. Beachtet folgende Gesetzmäßigkeit. Wenn ihr gegen euren Nächsten ausschließlich in Gedanken gesündigt habt, durch lieblose, neidische, rachsüchtige, eifersüchtige oder hasserfüllte Gedanken, dann geht nicht auf ihn zu, um mit ihm darüber zu sprechen. Wisset, euer Nächster kennt nicht eure Gedankenwelt. So ihr sie im Wort offenbar werden lasst, denkt er darüber nach. Kommt allein zu mir, dem Christus, der ich in eurem Inneren bin, und bereut eure Gedanken und sendet gleichzeitig der Seele eures Nächsten positive, selbstlose Gedanken, Gedanken der Bitte um Vergebung und Gedanken innerer Verbundenheit. Dann löse ich, was in Gedanken verursacht wurde. Und so ihr dann Gleiches oder Ähnliches nicht mehr denkt, so ist euch schon vergeben. Erkennet, wenn ihr zu eurem Nächsten von euren menschlichen Gedanken sprecht, könnt ihr unter Umständen in ihm Menschliches anrühren, das gerade in der Umwandlung begriffen ist. Es könnte dann in eurem Nächsten wieder aufbrechen. Er beginnt sodann wieder negativ zu denken und zu sprechen und belastet sich aufs Neue. Das Gesetz lautet: Nicht nur der belastet sich, der durch euer falsches Verhalten wieder zum Nachdenken angeregt wurde, sondern auch ihr belastet euch, die ihr eure Gedanken ausgesprochen und dadurch in eurem Nächsten Menschliches angeregt habt, das im Umwandlungsprozess stand. Wenn jedoch von eurem Munde Ungesetzmäßiges ausgeht, indem ihr euren Nächsten beschuldigt, beschimpft und ihm Übles nachsagt, auch dann, wenn er es über Zweite oder Dritte hört, so geht hin und bittet ihn um Vergebung. Hat er euch vergeben, so hat euch auch der ewige himmlische Vater in mir, dem Christus, vergeben. Hat er euch jedoch nicht vergeben, so wird euch auch euer himmlischer Vater in mir, dem Christus, nicht vergeben können. Die Liebe des Vatermutter Gottes jedoch wird das noch starre Herz mehr und mehr berühren, auf das sich der Mensch rascher besinnt und euch vergibt, so dass euch auch Gott in mir, dem Christus, vergeben kann und dann alles getilgt und umgewandelt ist, was einst gegensätzlich war. Hütet euch vor eurer eigenen Zunge, denn was von eurem Munde an Ungesetzmäßigem ausgeht, kann eurem Nächsten und euch selbst einen weit größeren Schaden zufügen als eure Gedanken, die ihr rechtzeitig, bevor sie zur Wirkung kommen, erkennt und mir, dem Christus in euch, übergeben habt. Erkennet eine weitere Gesetzmäßigkeit. Gedanken seht und hört ihr nicht, und doch sind sie da. Sie schwingen in die Atmosphäre, und wer Gleiches oder Ähnliches denkt, den können sie beeinflussen. So ihr sie rechtzeitig mir übergebt, so sind sie aufgehoben, es sei denn, die Seele eures Nächsten hat sie schon in sich registriert. Dann werdet ihr so geführt, dass ihr diesem Menschen, über den ihr negativ gedacht habt, Gutes tun könnt. Und so ihr selbstlos Gutes tut, ohne eure ehemaligen Gedanken auszusprechen, dann wird in der Seele dessen, über den ihr gegensätzlich gedacht habt, das gelöscht, was er schon in seine Seele aufgenommen hatte. Dann ist auch in euch gelöscht, was eure Seele ausgestrahlt hat.
0: Das nächste Kapitel der Bergpredigt lautet: Vergib und bitte um Vergebung. Im Evangeliumstext lesen wir: Werde schnellstens einig mit deinem Widersacher, solange du noch mit ihm auf dem Wege bist, auf dass dich dein Widersacher nicht einst dem Richter überantwortet und der Richter überantwortet dich dem Schergen und du wirst nicht früher herauskommen, bis du nicht den letzten Pfennig bezahlt hast. Dazu offenbart Christus: Werde schnellstens einig mit deinem Widersacher, solange du noch mit ihm auf dem Weg bist, heißt, lass die Sünde, die du an deinem Nächsten begangen hast, nicht anstehen. Bereinige sie so rasch wie möglich, denn noch ist er mit dir auf dem Lebensweg im Erdendasein. Ist seine Seele von der Erde gegangen, dann musst du unter Umständen warten, bis wieder eine Begegnung stattfinden kann und du ihn um Vergebung bitten kannst. Erkennet: Der Richter ist das Gesetz von Saat und Ernte. Wird dieses wirksam, dann wird der Mensch so lange nicht herauskommen, bis er den letzten Pfennig bezahlt hat, bis also alles gesühnt ist, was er verursacht und nicht rechtzeitig bereut hat. Nutzt deshalb die Chance, euren Nächsten um Vergebung zu bitten und ihm zu vergeben, solange ihr mit ihm noch auf dem Weg über die Erde wandert und die Sünde sich noch nicht in die Seele eingegraben hat und zur Ursache geworden ist. Wer nicht vergibt und nicht um Vergebung bittet, der hat die Wirkung zu tragen, bis er den letzten Pfennig bezahlt hat. Werdet also so rasch wie möglich eins mit eurem Nächsten. Haben die Ursachen, zum Beispiel Streit, Missgunst oder Neid, bereits in eurer Seele Wurzeln gefasst? Und ist dies auch in eurem Nächsten geschehen, gegen den ihr seid? Dann ist es möglich, dass euer Nächster euch nicht so rasch vergibt, auch dann nicht, wenn ihr eure Sünde erkannt und bereut habt. Denn in seiner Seele kann sich der Schuldkomplex verfestigt haben, durch die gleiche oder ähnliche Denkweise, die ihr in ihm ausgelöst habt. Durch euer sündhaftes Verhalten, das ihr über längere Zeit genährt habt, hat auch er den Groll gegen euch in seiner Seele gefördert und hat so wie auch ihr ein umfangreiches, gegensätzliches Energiefeld geschaffen, einen Schuldkomplex, der nun von euch beiden bearbeitet werden muss. Die Bereinigung kann noch in diesem Erdendasein auf euch zukommen oder erst in den Seelenreichen oder in weiteren Inkarnationen.
1: Christus offenbart weiter. Erkennet, bevor ein Schicksal über den Menschen hereinbricht, wird er vom Geiste des Lebens, der auch das Leben der Seele ist, und auch vom Schutzgeist oder durch Menschen ermahnt. Die Ermahnungen aus dem Geiste sind feinste Empfindungen, die aus der Seele strömen oder die der Schutzgeist in die Empfindungs- oder Gedankenwelt des Menschen einfließen lässt. Sie ermahnen den Menschen, umzudenken oder zu bereinigen, was er verursacht hat. Der ewige Geist des Lebens und der Schutzgeist können auch Menschen anregen, auf denjenigen zuzugehen, der kurz vor einem Schicksalsschlag steht. Sie kommen sodann auf den Betroffenen zu und beginnen ein Gespräch, das sich wie von selbst auf die Angelegenheit bezieht. Daraus könnte dann die Ursache für das sich anbahnende Schicksal erkannt und bereinigt werden. Ihr erkennt also, dass das ewige Licht auf mannigfache Art und Weise Ermahnungen und Hinweise gibt, sowohl dem Nächsten, mit dem ihr Ursachen geschaffen habt, als auch euch selbst. Auch durch Impulse über Tagesereignisse wird der Mensch rechtzeitig ermahnt, bevor das von ihm Verursachte als Schicksal über ihn hereinbricht. Wer solche Hinweise ernst nimmt und das, was er an Sünde erkannt hat, durch Reue, Vergeben, die Bitte um Vergebung und Wiedergutmachen bereinigt, der muss nicht das von ihm Verursachte tragen. Ist die Sünde groß, dann ist es möglich, dass er davon einen Teil zu tragen hat, jedoch nicht das Ganze, das aus der Seele herausbrechen wollte. Wer jedoch alle Ermahnungen übersieht und überhört, weil er sich mit menschlichen Dingen betäubt, der wird seine selbst geschaffenen Ursachen zu tragen haben, bis der letzte Pfennig bezahlt ist.
0: Der nächste Auszug aus der Bergpredigt ist überschrieben mit »Liebe deine Feinde«. Jesus von Nazareth lehrte: »Ihr habt gehört, dass gesagt ist, du sollst deinen Nächsten lieben und deinen Feind hassen. Ich aber sage euch, die ihr hört, liebet eure Feinde, tut Gutes denen, die euch hassen.« Christus erklärt, berichtigt und vertieft das Wort durch die Prophetin des ewigen Reiches, Gabriele. Das Gebot des Lebens lautet: Liebet eure Feinde, tut Gutes denen, die euch hassen. Jeder Mensch sollte in jedem Mitmenschen seinen Nächsten, seinen Bruder und seine Schwester sehen. Auch in den scheinbaren Feinden sollt ihr eure Nächsten erkennen und euch bemühen, sie selbstlos zu lieben. Der scheinbare Feind kann dir sogar ein guter Spiegel zur Selbsterkenntnis sein. Dann, wenn du dich wegen der Feindseligkeit, die viele Gesichter haben kann, erregst. Denn wenn euch etwas an eurem Nächsten erregt, liegt Gleiches oder Ähnliches in euch selber vor. Kannst du jedoch deinem Nächsten, der dich beschuldigt und angeklagt hat, ohne größere Erregung vergeben, dann liegt bei dir keine Entsprechung vor. Du hast also nicht Gleiches oder Ähnliches in dir und deshalb hierfür keine Resonanz in deiner Seele. Es ist möglich, dass du das, wessen du beschuldigt wurdest, schon in Vorleben bereinigt oder gesühnt hast oder auch noch nie in deiner Seele aufgebaut hast. Es lag dann nur in der Seele dessen, der gegen dich gedacht, gesprochen und dich beschuldigt hat. Wenn also in dir keine Erregung anklingt, kein Echo aus deiner Seele kommt, dann warst du für ihn der Spiegel. Ob er in diesen Spiegel für sein menschliches Ich schaut oder nicht, das überlasse Gott und ihm, seinem Kind. Erkenne, allein schon durch deinen Anblick regte sich sein Gewissen und spiegelte ihm zu, dass er einst über dich zum Beispiel gegensätzlich gedacht und gesprochen hat. Nun hat er die Möglichkeit, das zu bereinigen. Tut er dies, indem er bereut und fortan nicht mehr Gleiches oder Ähnliches denkt oder tut, dann ist es in seiner Seele behoben, also umgewandelt. Dann erst wird er dich mit den Augen des inneren Lichtes sehen. Ein Zeichen dafür, dass sich in einer Seele Gegensätzliches zum Positiven gewandelt hat, ist das Wohlwollen und Verständnis dem Nächsten gegenüber.
1: Lesen wir ein weiteres Kapitel der Bergpredigt. Es ist überschrieben mit: Segnet, die euch fluchen. Im Evangeliumstext lesen wir: Segnet, die euch fluchen, und betet für die, die euch aus Bosheit missbrauchen, auf dass ihr Kinder seid eures Vaters, der im Himmel ist und der die Sonne aufgehen lässt über dem Bösen und über dem Guten und Regen sendet über den Gerechten und den Ungerechten. Hierzu erklärt Christus: Wer diese Gebote hält, der ist gegenüber seinen Mitmenschen gerecht und wird durch sein Leben in Gott viele Menschen zum Leben in Gott führen. Gott straft und züchtigt seine Kinder nicht. Das sagen schon die Worte: Der die Sonne aufgehen lässt über den Bösen und über den Guten und Regen sendet über den Gerechten und den Ungerechten. Gott ist der Geber des Lebens, weil er selbst das Leben ist. Aus dem ewigen Gesetze des Lebens gab Gott den Menschen den freien Willen zur freien Entscheidung für oder gegen ihn. Wer für ihn ist, der hält die ewigen Gesetze der Liebe und des Lebens und wird auch vom ewigen Gesetz die Gaben der Liebe und des Lebens empfangen. Wer gegen das ewige Gesetz empfindet, denkt und handelt, der empfängt das, was er gesät, also empfunden, gedacht, gesprochen und getan hat. Jeder empfängt also, was er selbst gesät hat. Wer gute Saat sät, also Gottes Gesetze erfüllt, wird auch gute Früchte ernten. Wer menschliche Saat sät, die er als menschliche Empfindungen, Gedanken, Worte und Taten in den Acker seiner Seele einbringt, der wird auch entsprechende Früchte ernten. Daraus erkennt ihr, dass Gott nicht in den Willen des Menschen eingreift. Er ist Geber, Helfer, Mahner, Führer und Beschützer jener, die sich bemühen, seinen Willen zu tun, weil sie sich ihm zuwenden. Wer sich von ihm abwendet, indem er sein eigenes menschliches Gesetz schafft, der wird auch von seinem eigenen menschlichen Ichheitsgesetz gesteuert werden. Gott greift also nicht in das Gesetz von Saat und Ernte ein. Gott kommt seinen Kindern auf mannigfache Art und Weise entgegen. Und die, die ihn von Herzen bitten und erfüllen, was ich, Christus in Gott, meinem Vater, ihnen geboten habe, einander selbstlos zu lieben, die sind in Gott und Gott wirkt durch sie.
0: Im nächsten Abschnitt der Bergpredigt lehrt Jesus von Nazareth Weiteres über die wahre Nächstenliebe. Nimm deine Nächsten von Herzen an. In dem Evangeliumstext heißt es: Wenn so ihr die liebet, die euch lieben, was für Lohn werdet ihr haben? Denn auch die Sünder lieben, die sie lieben. Und wenn ihr Gutes tut denen, die euch Gutes tun, was für Lohn werdet ihr haben? Denn auch Sünder tun dasselbe. Und so ihr nur eure Brüder grüßet, was tut ihr mehr denn die anderen? Tun so nicht auch die Zöllner? Christus erklärt, berichtigt und vertieft das Wort. Nimm also deinen Nächsten in deinem Herzen an und auf, auch dann, wenn er dich nicht liebt, auch dann, wenn er dir nicht beisteht und dich missachtet, indem er dir den Gruß verwehrt. Liebe du ihn, stehe du ihm selbstlos bei und grüße du ihn, und sei es auch nur in Gedanken, wenn er mit Worten nicht gegrüßt werden möchte. Auch ein Herzensgruß, der in Gedanken gegeben wird, geht in seine Seele ein und bringt zur rechten Zeit gute Früchte. Achtet also darauf, dass ihr euch wie die Sonne verhaltet, die gibt, ob der Mensch sie sehen oder nicht sehen möchte, ob er sich Regen oder Sturm wünscht, ob er nach Kälte oder nach Wärme verlangt. Gebt die selbstlose Liebe, wie die Sonne der Erde gibt, und achtet alle Menschen, alles Sein. Dann werdet ihr den Lohn im Himmel empfangen. Redet nicht den Menschen nach dem Munde. Macht keine Unterschiede, wie die Menschen, die sich nur zu jenen gesellen und nur mit denen sind, die ihr Denken und Tun teilen und die Andersdenkende und Andershandelnde verurteilen. Liebe Mitmenschen, spüren wir die befreiende, revolutionäre Kraft, die in diesen Worten liegt? Die Lehren der Bergpredigt sind der direkte Weg zu wahrer Nächstenliebe und damit auch der direkte Weg zum Herzen Gottes. Denn wie Gabriele, die Prophetin des Ewigen, uns immer wieder lehrt, Gott ist nicht außerhalb von uns, er ist in uns und auch in unserem Nächsten. Wir wünschen Ihnen, uns allen, viele gute Erfahrungen mit den Lehren der Bergpredigt. Jeder neue Tag bringt viele Augenblicke mit zum Üben und zum Lernen. Für heute verabschieden wir uns von Ihnen mit einem herzlichen Gott zum Gruß.

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0: Liebe Schwestern, liebe Brüder, in den weltweiten Gemeinschaften im Zeichen der Lilie, des freien Geistes Gott in uns, im messianischen, sophianischen Zeitalter. Wir benötigen für unser Dasein in dieser materiellen Welt unsere irdischen Lebensprogramme als Werkzeuge für das physische Leben. Darüber hinaus unterliegen wir aber auch Programmen, die wir selbst geschaffen haben, durch unser Verhalten, durch unsere Zuwiderhandlungen gegen das Gesetz Gottes. Wie können wir solche ich-bezogenen, sündhaften Programme erkennen, um sie mit der Hilfe des Christus Gottes in uns zu überwinden? Wir sagen oft, unsere Programme können wir erkennen, wenn wir unsere Gedanken anschauen. Aber was sind die Gedanken? Gedanken sind immer nur die Oberfläche. Gabriele, die Prophetin und Botschafterin Gottes, gab uns dazu das Bild eines Sees. Wir schauen hinein, wir spiegeln uns, aber wir sehen nur das Oberflächliche. Ab und zu kommt der See in Bewegung. Also muss etwas im See gewesen sein, was den See in Bewegung gebracht hat. Der auslösende Faktor ist uns aber nicht bewusst. Wir schauen nicht in die Tiefe. Und doch muss unter dem, was in der Bewegung sichtbar wird, noch weiteres liegen.
1: Wir sagen ja vielfach, die Gedanken sind es, die den See bewegen. Doch bevor wir denken, sprechen und handeln, gingen schon Impulse voraus. Die Impulse gingen in unsere Gefühlswelt und über die Gefühlswelt schwingen die Wellen hoch zu unserem Oberbewusstsein, woraus sich dann die Gedanken und Worte, auch Handlungen, ergeben. Wir können also nur das denken und das sprechen, was wir in uns als Programme tragen. Die Programme sind vielfach die Oberfläche des Sees, doch sie gehen schichtweise nach unten, schichtweise auch in die Seele hinein, dann, wenn es sündhafte Programme sind und nicht die Programme, die wir als Mensch für unser tägliches Dasein benötigen. Diese schichtweisen Programme haben wir nicht nur in diesem Leben aufgebaut, sondern auch in Vorexistenzen. Sie sind auch in unserer Seele und so wie wir nach dem Leibestode hinübergehen, so können wir wiederkommen, dann, wenn wir als Seele wenig oder nichts bereinigt haben. Vielfach sagen wir alle, unser Körper ist aus Wasser und Erde. Wenn er also aus Wasser und Erde ist, müsste doch jeder gleich aussehen. Warum sieht jeder anders aus? Weil Wasser und Erde durch unsere Programmwelt geprägt wird. Wasser und Erde, die Form Mensch, formen wir durch unsere aktive Programmwelt. Die aktive Programmwelt in der Seele, im Ober- und Unterbewusstsein. Wenn nun aus den Gestirnen, wo ja unsere sündhaften Programme gespeichert sind, Impulse kommen, dann kommen diese vielfach über unsere Gefühlswelt ins Oberbewusstsein. Im Oberbewusstsein erleben wir dann Aspekte unserer Programme aus den vielen Schichten des Sees. Wir denken, wir reden, wir handeln. Wir handeln also und denken, reden aus der Programmwelt, aus den Eingaben, die wir in diesem irdischen Dasein oder in Vorexistenzen gemacht haben. So sind wir dann. Das ist dann auch unser Charakter. Das ist unser ganzes Verhalten. Das nennen wir dann unser Leben. Wollen wir also auf den Grund dessen kommen, was uns heute erregt, was uns in Gedanken bewegt, was wir vielfach aussprechen und dann erkennen, das war nicht richtig. Wollen wir auf den Grund unserer ich-bezogenen Handlungsweisen kommen, dann müssen wir eintauchen in unsere Gefühlswelt. Denn die Gefühlswelt ist um Vielfaches klarer als unsere Gedanken, das Oberbewusstsein, aber auch das Unterbewusstsein. Unsere Gefühlswelt, wir sagen, es ist ein Gefühl, das ich nicht deuten kann. Es ist etwas, das wohl da ist, das mich bewegt, das ich aber noch nicht registrieren kann. Das ist die Gefühlswelt. Kommen wir zu unserer Gefühlswelt, dann ist die Welt unserer Gefühle der Prüfstand für unser Denken, Sprechen und Handeln. Wir werden vielfach sagen, was ich nun fühle, entspricht nicht meinen Gedanken. Der Gefühlsprüfstand sagt uns unter Umständen was ganz anderes. Und das ist vielfach der Weg zur Wurzel unserer Programme. Das Programm selbst hat also viele Wurzeln. Wir könnten aber auch sagen, viele Fäden, Wurzelchen, die wieder mit anderen Programmen verwurzelt sind. Doch wenn wir nur an der Oberfläche fischen, dann sprechen wir nur von unseren Gedanken oder was wir gesagt oder getan haben. Doch auf den Grund kommen wir nicht. Die Gefühlswelt kann man auch mit der Wahrnehmungswelt bezeichnen. Wir nehmen wahr, was in unserer Seele liegt, was wir dort hineingelegt haben. Und diese Wahrnehmung ist bei weitem nicht so gefärbt wie die Welt unserer Gedanken und Worte. Die Gefühlswelt ist also ein wertvolles Gut. Was ist, wenn uns die Gefühlswelt nicht mehr zugänglich ist? Dann sind wir kalt. Das heißt, wir haben kein Gefühl mehr. Wir sind gleichgültig geworden. Ich bezogen. Der Nächste ist uns einerlei. Was um uns geschieht, ist uns gleichgültig. Wir denken nur noch an uns. Und wenn wir an den Nächsten denken, dann sind wir sofort in der Erwartungshaltung, dass er für uns das tut, was wir von ihm gerne hätten, was wir geistig gesehen selbst nicht haben oder was wir nicht entwickeln wollen. Dann sind wir erkaltet und blind für die innere Wahrnehmung. Wenn wir also auf die Gefühlswelt keinen Einfluss nehmen können, das heißt, wenn wir unsere Sensoren von oben nicht nach unten richten können, in die Tiefen des Sees, wenn wir unsere Gefühle nicht mehr ausloten können, dann sind wir vielfach nur noch gesteuert. Gesteuert

und können sie auch durchforsten, dann, wenn wir unser Gefühl befragen, bist du mit meinen Gedanken, mit meinen Worten gleich? Bist du mit meinem Oberbewusstsein identisch oder hast du mir was anderes zu sagen? Und vielfach kommen dann aus tiefen Schichten, aus der Gefühlswelt, ganz andere Impulse. Sie stehen vielfach unseren Gedanken, Worten und Handlungen entgegen. Das könnte dann unser Gewissen sein. Ist das Gewissen und somit die Gefühlswelt ausgeschaltet, dann sind wir gewissenlos. Wir haben also unser Gewissen los und unser Charakter ist entsprechend. Liebe Geschwister, wie finden wir eigentlich zur Gefühlswelt? Machen wir doch eine Übung. Jeder von uns denkt. Jeder denkt jetzt was anderes. Befragen wir unsere Gefühlswelt. Schalten wir kurz mit unseren Gedanken ab. In der Tiefe liegen die feinsten Wahrnehmungsgefühle. Wir werden ruhiger. Wir gehen auf den Prüfstand unserer Gefühlswelt. Was sagt uns die innere Wahrnehmungswelt, unsere Gefühlswelt, zu unseren Gedanken? Ist die Gefühlswelt, die innere Wahrnehmungswelt, mit unseren Gedanken identisch? Was sagt die Wahrnehmungswelt, die Gefühlswelt, zu unserer äußeren Haltung?

Was sagt die Gefühls-, die Wahrnehmungswelt zu unseren Gedanken, zu unseren Gesprächen, die wir schon heute Morgen hatten? Prüfen wir. Gehen wir ehrlich auf den Prüfstand.

Liebe Geschwister, wenn ihr wollt, macht euch Notizen, wir können darüber sprechen. Wenn wir in unsere Gefühlswelt eintauchen konnten, dann kamen plötzlich feine Gedanken. Denn die Gefühlswelt signalisiert uns ins Oberbewusstsein, wie sie über unsere Gedanken, über unsere Worte und Handlungen denkt. Ob das Oberbewusstsein des Programms in Ordnung ist oder was wirklich in der Wurzel des Programms zugrunde liegt. Tief im Seelengrund ist das noch Unerfassbare des Sees, ist Gott. Doch wenn wir immer mehr unsere Gefühlswelt ausloten und das, was sie uns signalisiert, den 10 Geboten und der Bergpredigt gegenüberstellen und schrittweise den Willen Gottes

Gottes erfüllen, dann werden wir immer mehr aus dem Unerfassbaren, aus der Tiefe des Seelengrundes das erfahren, was wir sind. Unsere Gedanken werden freier, das heißt lichter und göttlicher. Unsere Worte sind durchleuchtet von der Kraft des Geistes. Unsere Handlungen werden selbstloser. Das ist dann das Echo aus dem Seelengrund, das göttlich ist. Das Wort Christi an uns. Das heißt also, wenn wir den See betrachten, wir müssen hinabtauchen. Wir müssen immer mehr die Schichten dieser Programme erkennen und mit der Hilfe Christi bereinigen und das Sündhafte nicht mehr tun. Dann tauchen wir ein in die Tiefen des Seelengrundes, in das Unerfassbare und erfassen allmählich, wer wir wirklich sind. Wie hilft uns eigentlich Christus? Nicht, dass er uns etwas hinwegnimmt, denn wenn er uns einfach etwas wegnehmen würde, das wir nicht erkennen, würden wir es immer wieder tun. Er zeigt uns über die Oberfläche des Sees, was wir denken, was wir sprechen, wie wir handeln. Die Tagesenergie ist die Kraft, aus der wir schöpfen können, um zu erkennen, was wir heute auf den Prüfstand legen dürfen, um mit Christus zu bereinigen. Nicht einfach, Christus wird mir schon helfen, damit ich das Oberflächliche ablege. Das Oberflächliche ist der See. Was liegt drunter? Jeden Tag erfahren wir einen Teil der Oberfläche. Können wir dann in einer Stunde den ganzen See austrinken? Können wir nicht. Also werden wir immer portionsweise das bekommen, was wir heute verkraften können, was wir heute erkennen können. Und nehmen wir das an, was uns heute erregt und bewegt. Wenn der See bewegt, ist immer wieder die gleichen Gedanken. Es sprudeln aus uns Worte heraus und wir können sie oftmals gar nicht mehr abbremsen. Das ist die Oberfläche des Sees. Das sind die Entsprechungen, die uns bewegen. Das ist das Sündhafte. Heute gibt uns der Geist die Möglichkeit und die Kraft, die Tiefen dieser Entsprechungen, dieser aktiven Programme oder Teile der aktiven Programme zu erkennen, um sie mit seiner Hilfe zu bereinigen und nicht mehr zu tun. Doch wir dürfen nicht einfach sagen, lieber Gott, das sind meine Gedanken, nimm sie und wandle sie um. Wir müssen sehen, was zugrunde liegt. Wir müssen zur Wurzel finden. Und dahin führt uns der Herr, wenn wir es wollen. Und die Wurzel liegt in der Seele und die Seele signalisiert über unsere Gefühle, was zugrunde liegt.

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für alle Menschen. Entwickle die Selbstheilungskräfte, heile dich mit der Christus-Gotteskraft.

Liebe Hörer, liebe Hörerinnen, die Entwicklung der Selbstheilungskräfte mit der Hilfe des Christus Gottes ist die Ganzheitsheilung, die Heilung der Seele und auch des Leibes. Denn jede Krankheit, auch Leid, Not und Trübsal, hat die Ursache in der Seele. Um eine Ganzheitsheilung zu erlangen, sollten wir auf den Ablauf unserer Gefühle, Empfindungen, Gedanken, Worte und Handlungen achten. Denn, wie wir schon in einer der vorhergehenden Sendungen, das Urlicht für alle Menschen, gehört haben, diese sind Impulse, es sind energetische Wellen, die von unserem Gehirn ausgehen, die die von uns geschaffene Energie, unseren Zellsystemen, allen Bausteinen des Körpers übertragen. Die Zellsysteme unseres Leibes, also alle Bausteine unseres Körpers, lauschen auf die Signale, die aus dem Gehirn kommen. Mit der Zeit vollziehen dann die Zellen das, was ihnen das Gehirn übermittelt. Ängstigen sie sich zum Beispiel vor Krankheit und Sorge, so übertragen sie dem Ober- und Unterbewusstsein der Zellsysteme das Bild von Unpässlichkeit, von Krankheit, von Not. Auch Hass, Neid, Feindschaft, Streit und vieles mehr, all das, was sich im Ober- und Unterbewusstsein sammelt, aber auch das, was in der Seele gespeichert ist, wirkt in den Zellverbänden unseres physischen Leibes. Eine geraume Zeit lang verkraften die Organe unseres Körpers die negative Aufladung durch unser falsches Verhalten. Doch eines Tages ist es einfach zu viel. Kommen die Zellsysteme also an einen gewissen Grenzwert, so senden sie nun das aus, was wir ihnen eingegeben haben. Die positive Kommunikation, die normalerweise alle Körperzellen und Organe untereinander zu einer lebendigen Einheit verbindet, wird dann unterbunden. Die belasteten Zellen gehen gewissermaßen zum Angriff über und oftmals beginnen sie, sich selbst anzugreifen. So entsteht in unserem Körper ein Chaos, das wir selbst durch unser falsches Denken und Verhalten eingegeben und somit verursacht haben. Daraus ergeben sich Krankheit und Schicksalsschläge mannigfacher Art. Jeder von uns kann mit der Christus-Gotteskraft die Selbstheilungskräfte entfalten, also die Heilung, das Lichtwerden der Seele und des Leibes anstreben und selbst aktiv dabei mitwirken. Ich baue auf die Christus-Gotteskraft und darf Ihnen diese Kraft im Wort übermitteln, auf dass Sie mehr und mehr die göttlichen Lebenskräfte in sich entwickeln, um mehr und mehr zu erfahren, welch mächtige Kraft in Ihnen liegt, die jeder von uns gebrauchen darf. Es ist die Christus-Gotteskraft. Es ist der innere Arzt und Heiler. Es ist der Christus Gottes, der in jedem von uns wirkt. Nun nehmen wir eine aufrechte Sitzhaltung ein oder wir stehen aufrecht. Sitzen wir, dann legen wir unsere Handrücken auf unsere Oberschenkel und ziehen sie so weit wie möglich
an unseren Körper heran. Stehen wir, dann lassen wir die Arme hängen und richten die Handflächen nach vorne. Nun schließen wir die Augen und richten uns auf das vierte Bewusstseinszentrum aus, das in der Nähe unseres Herzens pulsiert. Es ist die Christus-Gotteskraft. Wir beten. Christus, du bist das innere Licht, das Urlicht in Gott, unserem ewigen Vater. Du bist in Gott die Liebe, Weisheit und Größe. Du kennst meine Anliegen, weil du mich kennst. Du weißt um meine Sünden und hilfst mir, sie zu erkennen, mich davon zu lösen und sie nicht mehr zu tun. Ich weihe dir meine Gedanken, all meine drängenden Wünsche und Leidenschaften. Ich gebe dir mein Unwohlsein, die Krankheit meines Leibes, die Ängste und Nöte hin, indem ich alles auf den Altar der Liebe lege, auf das vierte Bewusstseinszentrum in der Nähe meines physischen Herzens. Christus, stärke mich, auf dass ich das Sündhafte erkenne, das du mir aufzeigst. Stärke mich aber auch darin, die Reue über mein erkanntes Sündhaftes zu entfalten, so dass ich um Vergebung bitten, vergeben und somit bereinigen kann. Christus, steh mir bei in der Erfüllung der Gebote Gottes, auf dass ich mein Leben dir weihe und über dich, dem Vater der Liebe, dessen Kind ich bin. Nicht mein, sondern dein Wille geschehe.

Unser Gebet hat uns verinnerlicht. Drängende und grüblerische Gedanken weichen immer mehr von uns. Ganz allmählich entspannt sich unser Nervensystem. Das Bewusstsein unserer fünf Sinne ruht im vierten Zentrum in der Christus-Gotteskraft. Über das vierte Bewusstseinszentrum fühlen wir, wie unser Atem kommt und geht. Kommt und geht. Kommt und geht.

so wie unsere drängenden und grüblerischen Gedanken von uns Abstand nehmen, geht unser Atem immer tiefer. Wir werden ruhig. Wir werden ruhig. Unser Nervensystem entspannt sich. In Seele und Leib ziehen Harmonie und Frieden ein. Unser Atem ist tief. Ruhig und tief geht unser Atem. Ruhig und tief geht unser Atem. Unser Nervensystem ist entspannt. Unser Körper ist leicht. Ruhig und tief geht unser Atem. Alles Drängende und Grüblerische hat Abstand genommen. Unser Atem, der das Leben ist, durchströmt den ganzen Körper und ist mit der Lebenskraft der Seele verbunden. Es atmet ruhig und tief.

Wir bitten Christus, er möge uns den Impuls zum Kreislauf der Bereinigung schenken. Bitte Christus, berühre Sündhaftes in unserer Seele, so viel, wie wir jetzt mit deiner Kraft bereinigen können. So wir dies wollen, setzt sich der Kreislauf der Bereinigung in Gang. Der Christus Gottes berührt Sündhaftes in unserer Seele. Aus ihr steigt ein Bild in das Oberbewusstsein. Wir erleben uns im Bild. Wir hören uns reden. Wir fühlen uns denken. Körperlich erleben wir das, was wir unserem Nächsten an Sündhaftem zugedacht oder zugesprochen haben. Wir fühlen aber auch, wenn wir unschön gehandelt haben, wir fühlen es gleichsam körperlich. Das Gewissen spricht zu uns, und so wir diese Sünden bereinigen wollen, entwickelt sich aus dem körperlichen Empfinden die Reue.

fühlen einen Aspekt der Lehre Jesu. Was du nicht willst, dass man dir tu, das füg auch keinem anderen zu. Es entwickelt sich in uns Reue. Es entwickelt sich das feine Gefühl, das, was wir anderen angetan haben, in Gedanken, Worten und Taten zu bereuen, in Gedanken unserem Nächsten um Vergebung zu bitten und das Sündhafte nicht mehr zu tun. Wir fühlen aber auch den Schmerz an unserem Körper, den uns unser Nächster zugefügt hat, durch sein Verhalten uns gegenüber. Wir vergeben ihm und fühlen in seine Seele hinein und erkennen, dass er auch Gutes an sich hat und dass der gute Kern ein Teil des Guten in uns ist. Körperlich fühlen wir aber auch, was wir nach der Strahlung des Urlichtes noch gut machen können. Das werden wir tun. Der Kreislauf der Bereinigung ist in Gang gekommen. Wir bereuen. Wir bereuen. Wir bitten um Vergebung. Wir bitten um Vergebung. Wir vergeben. Wir vergeben.

Und nun nehmen wir uns fest vor, diese Sünden nicht mehr zu tun. Das Bild der Bereinigung steht noch vor uns. Lassen wir es noch einmal auf uns wirken.

Nun fühlen wir in unseren Körper hinein und erkennen, dass er sanft vibriert. Der Kreislauf der Bereinigung zieht sich durch die Seele. Der innere Arzt und Heiler Christus wandelt in der Seele unsere bereuten Sünden in Licht und Kraft um, die Fehler also, die wir nicht mehr tun. Licht und Kraft leuchten in den Körper und aktivieren die Selbstheilungskräfte. Licht und Kraft leuchten in den Körper und aktivieren die Selbstheilungskräfte. Die Zellverbände spüren, dass der Körper in Aktion kommt. Sie lauschen auf die Befehle des Gehirns. Wir befehlen den Zellsystemen, allen Bausteinen des Körpers. Wir senden Gedanken in den physischen Leib hinein. Gedanken des Friedens. Gedanken der Gesundheit. Gedanken der Kraft und Stärke. Gedanken der Harmonie und der positiven Kommunikation aller Zellen. Wir rufen die kranken Zellen auf, sich zur Ausscheidung zu begeben. Wir bejahen den Aufbau gesunder Zellen. Die Zellsysteme, alle Bausteine des Leibes laden sich mit diesen Informationen auf. Die Selbstheilungskräfte kommen in Aktion. Die Selbstheilungskräfte kommen in Aktion.

Wir legen nun die rechte Hand auf den Körperteil unserer Wahl. Nun lenken wir mit unseren Gedanken die Selbstheilungskräfte zu dem entsprechenden Organ, das wir selbst wählen, auch zu weiteren Bausteinen des Körpers, zu Drüsen und Hormonen, zu Lymph- und Blutgefäßen. Dabei bleibt unsere Atmung ruhig und tief. Ruhig und tief ist unser Atem. Die Selbstheilungskräfte wirken in und an unserem Körper. Die Selbstheilungskräfte wirken in und an unserem Körper. Mit der Hilfe Christi heilen wir. Mit der Hilfe Christi heilt es in uns. Es leuchtet unsere Seele. Es heilt unser Körper. Es leuchtet unsere Seele. Es heilt unser Körper. Heilende Kräfte wirken in unserem Körper. Heilende Kräfte wirken in unserem Körper.

Die Christus Gotteskraft wirkt in unserer Seele. Wärme und Licht durchziehen Seele und Körper. Wärme und Licht durchziehen Seele und Körper. Das von uns erwählte Organ oder die Bausteine wie Drüsen, Hormone, Lymph- und Blutgefäße kommen in Aktion. Sie laden sich mit der positiven Kraft auf. Kranke Zellen gehen zur Ausscheidung. Kranke Zellen gehen zur Ausscheidung. Seele und Leib gesunden. Seele und Leib gesunden.

durchziehen Seele und Leib. Es ist die Christus-Gotteskraft. Es heilt. Es heilt. Es heilt.

Ruhig und tief geht unser Atem. In voller Harmonie legen wir nun die rechte Hand zurück. Der Handrücken liegt wieder auf dem rechten Oberschenkel. So wir stehen, lassen wir den rechten Arm wieder sinken. Erneut erbitten wir den Beistand und die Hilfe des Christus Gottes. Wir bitten, dass er wieder den Kreislauf der Bereinigung in Gang setzt. Christus in uns berühre Sündhaftes in unserer Seele, auf dass wir das erkennen, was wir heute bereuen und bereinigen können. Deine Kraft ist die Hilfe für uns. Erneut steigt ein Bild in unser Oberbewusstsein. Was wir darin erkennen, unseren Anteil, unser Fehlverhalten, das bereuen wir. Wir betrachten uns im Bild.

Wir fühlen körperlich unser Fehlverhalten. Das körperliche Unwohlsein, die schmerzhaften Gefühle beinhalten auch die Reue. Wollen wir bereuen, dann können wir auch bereuen. Wir bereuen und bereinigen auf dem Weg der Bitte um Vergebung und der Vergebung. Was wir noch gut machen können, das tun wir nach der Strahlung des Urlichtes. Wir bereuen. Wir bereuen. Wir bereinigen. Wir bereinigen.

Sündhaftes wird umgewandelt in Licht. Licht und Kraft durchströmen Seele und Körper. Die Ganzheitsheilung ist aktiviert. Nun legen wir wieder die rechte Handfläche auf das Organ, das, wie wir glauben, der Hilfe bedarf. Aber wir können auch Hormone oder Drüsen bedenken. Alle Bausteine, denen wir die Selbstheilungskräfte zukommen lassen wollen. Die Selbstheilungskräfte sind aktiv. Nun lenken wir sie zu dem entsprechenden Organ oder zu weiteren Bausteinen des Körpers, wie Drüsen, Hormonen, Blut und Lymphgefäßen. Die Zellsysteme lauschen wieder auf die Befehle vom Gehirn. Wir befehlen unserem Körper, wir senden Gedanken des Friedens und der Harmonie in unseren physischen Leib. Gesundheit, Kraft und Licht. Gesundheit, Kraft und Licht. Gesundheit, Kraft und Licht.

alle Zellen, alle Säfte und Organe sind untereinander in positiver Kommunikation. Kranke Zellen begeben sich zur Ausscheidung. Gesunde Zellen bauen sich auf mit der Kraft des Urlichtes. Die Zellen und Organe nehmen die Informationen auf und setzen sie um. Das Nervensystem ist in voller Harmonie. Die Ganzheitsheilung ist wirksam. Christus heilt unsere Seele. Er wandelt Sündhaftes um. Licht und Kraft ziehen in unseren Körper. Die Selbstheilungskräfte sind aktiv. Seele und Leib heilen. Seele und Leib heilen. Seele und Leib heilen. Liebe heilt. Liebe heilt. Liebe heilt. Christus heilt unsere Seele. Mit Christus heilen wir unseren Körper.

Wir fühlen in unseren Körper hinein. Leicht und beschwingt ist der physische Leib. Er befindet sich in voller Harmonie. Der Atem geht ruhig und tief. Wir fühlen, wie

Nun legen wir wieder die rechte Hand zurück. Der Handrücken liegt auf dem rechten Oberschenkel. So wie wir stehen, lassen wir den rechten Arm wieder sinken. Wieder bitten wir um die Aktion des geistigen Kreislaufes. Wir bitten Christus, er möge wieder Sündhaftes berühren. Und so wir unsere Sünden bereuen, bereinigen und nicht mehr tun, erleben wir wieder Bilder in unserem Oberbewusstsein, Situationen aus unserer Vergangenheit. Ein Bild steigt in unser Oberbewusstsein. Wir betrachten uns in diesem Bild.

fühlen körperlich unser niederes Denken, Sprechen und Tun. Was wir anderen zugefügt haben, fühlen wir schmerzhaft. Aus dem Schmerz entwickelt sich die Reue. Wir bereuen. Wir bereuen. Wir bereinigen. Wir bereinigen.

positive Kräfte durchziehen Seele und Leib. Unser Ober- und Unterbewusstsein speichert positive, aufbauende Impulse. Die Zellsysteme sind aufgeladen mit Licht und Kraft und erwarten die Impulse aus dem Gehirn. Wir geben unserem Körper die entsprechenden Impulse. Wir befehlen den Zellsystemen, allen Bausteinen des Körpers. Wir senden Gedanken, Energien in unseren physischen Leib hinein. Gedanken des Friedens. Gedanken der

Gesundheit, Gedanken der Kraft und Stärke, Gedanken der Harmonie und der positiven Kommunikation aller Zellen. Wir rufen die kranken Zellen auf, sich zur Ausscheidung zu begeben. Wir bejahen den Aufbau gesunder Zellen. Die Zellsysteme, alle Bausteine des Leibes laden sich mit diesen Informationen auf. Die Selbstheilungskräfte kommen in Aktion.

Nun legen wir wieder die rechte Hand auf den Körperteil unserer Wahl und lenken die Selbstheilungskräfte in unseren Körper. Es heilt. Es heilt. Es heilt. Christus heilt unsere Seele. Wir heilen unseren Körper. Liebe heilt. Liebe heilt. Liebe heilt. Es heilen Seele und Leib.

Wir spüren in unseren Körper hinein. Seele und Leib schwingen in höhere Schwingungsbereiche ein. Christus ist uns ganz nahe. Wir fühlen Freiheit. Wir fühlen das Losgelöstsein von irdischem Drängen, von Wünschen und Leidenschaften. Wir ahnen, was Freiheit bedeutet. Wir fühlen, was Losgelöstsein bedeutet von jeglicher Bindung. Leicht und beschwingt ist unser Körper. Leicht und beschwingt sind wir.

Wir legen die rechte Hand zurück. Der Handrücken liegt wieder auf dem rechten Oberschenkel. So wir stehen, lassen wir den rechten Arm sinken. Nun danken wir dem Christus Gottes in uns. Wir legen den Dank in das vierte Bewusstseinszentrum, in die Christus-Gotteskraft. Wir danken im Stillen. Während wir danken, hören wir harmonische Musik.

liebe Hörerinnen, schalten Sie den irdischen Arzt Ihres Vertrauens nicht aus. Sind Sie bei einem Arzt, so beziehen Sie diesen mit in die Aktivierung der Selbstheilungskräfte ein. Die vom Arzt verordneten Medikamente und alle Anwendungen legen Sie in den Selbstheilungsstrom. Geben wir nicht nur uns selbst, sondern auch den Arzt in die Hand Gottes, der in allem und in allen die Kraft und das Licht ist, so stehen wir in positiver Kommunikation mit unserem Arzt, aber auch mit den von ihm verordneten Medikamenten. So ein Besuch bei einem Arzt ansteht, nehmen Sie diesen Arztbesuch in Ihr Bewusstsein auf und denken Sie aber auch an die Ganzheitsheilung, dass Sie selbst entscheidend mithelfen, Ihre Seele, aber auch Ihren Körper zu heilen. Ein Arzt kann die Ordnung des Körpers so weit herstellen, dass Sie die Kraft erlangen, die Ganzheitsheilung durchzuführen. Denn Sie selbst haben mit der Hilfe des Christus Gottes den größten Anteil bei der Ganzheitsheilung, bei der Heilung der Seele und des Leibes durch Ihr positives Dazutun, das in Ihrem Fühlen, Denken, Sprechen und Handeln liegt. Im Bewusstsein, dass die Christus-Gotteskraft immer bei uns ist, wünsche ich Ihnen das immerwährende Gottvertrauen, die wachsende Liebe zu Gott, unserem ewigen Vater und die Einheit mit Ihren Brüdern und Schwestern, von denen auch ich eine Schwester bin. Der Friede des Christus in dir, lieber Bruder, in dir, liebe Schwester. Der Friede des Christus in mir, deiner Schwester. Der Friede des Christus in uns allen und in allem.

0: Liebe Zuschauerinnen und Zuschauer, liebe Freunde, herzlich willkommen zu unserer Sendereihe Die wahre Schule ist das Leben. Ja, das Leben ist die wahre Schule, die allen offen steht und voller Lernmöglichkeiten ist. In dieser großartigen Schule werden wir nicht auf intellektuelle Art und Weise lernen, das heißt nicht durch Wiederholen, Nachahmen oder Herunterleihen von Dingen, die andere erklärt oder entdeckt haben, sondern vielmehr durch das Leben, das wir selbst führen, das heißt durch unseren Alltag mit seiner Vielfalt an Situationen und Begegnungen und durch alles, was uns umgibt. Und wir lernen auch durch das, was in uns vorgeht, tief in unserem Inneren. Unser Leben hat Höhen und Tiefen und vielleicht gibt es bestimmte Spannungen oder Probleme, mit denen wir oft nur schwer umgehen können. Nicht selten stellt man sich die Frage, wer ist für die Probleme, mit denen ich konfrontiert bin, verantwortlich? Die am weitesten verbreitete Einstellung ist es, eifrig die Schuld bei anderen zu suchen. Aber wozu führt das? Zu allen Lebensbereichen lehrt und schult die Prophetin und Botschafterin Gottes in unserer Zeit, Gabriele, bereits seit nahezu 50 Jahren mit unübertroffener Tiefe aus der göttlichen Weisheit. In einer dieser unzähligen Lehrstunden gibt Gabriele Hinweise und Erläuterungen zu dem Thema »Im Gesetz Gottes leben wir frei, spute dich oder lass dir Zeit für die Ewigkeit.«
1: Am Beginn der Schulung über die Freiheit stand ein Bild, nämlich das Bild von einem Herrn und seinem Hund. Entweder geht der Herr mit seinem Hund frei spazieren oder er bindet ihn an die Leine. Hat der Herr den Hund an der Leine und fällt in die Grube? Wer ist schuld, dass nun beide in der Grube liegen? Nicht der Hund, sondern der Herr. Er hat ihn ja an die Leine gebunden. Gabriele übertrug dieses Bild nun auf unser Leben. Sie sagte, wir knebeln vielfach unsere Mitmenschen, indem wir ihnen unseren Willen aufzwingen, weil wir vielfach sagen, das ist gut so. Doch wissen wir, ob es wirklich für unseren Nächsten gut ist? Nimmt der Nächste unseren Willen an, lässt er sich zu etwas zwingen, dann nehmen wir ihn an die Leine und führen ihn gemäß unserem Eigenwillen. Er tut dann, was wir wollen. Wer ist jetzt schuld? Trägt unser Nächster die Schuld? Oder wir, die wir ihn zu etwas gezwungen haben? Und wie ist es, wenn unser Nächster uns zwingt? Trägt der die Schuld, der uns zu etwas gezwungen hat? Oder tragen wir die Schuld? Oder trägt Gott die Schuld? Beide Menschen tragen die Schuld, denn zum einen, warum zwingen wir den Nächsten? Zum anderen, warum lassen wir uns an das Ego unseres Nächsten binden? Doch wenn es uns dann schlecht geht, wenn unsere Schicksale, unsere Eingaben, die im Lebensfilm stehen, über uns hereinbrechen, ist dann Gott schuld? Gott hat uns doch den freien Willen gegeben. Der freie Wille heißt, dass wir Erben der Unendlichkeit sind. Wie ist es, wenn uns unser Vater seinen ganzen Besitz überträgt und sagt, hier hast du den ganzen Besitz, verwalte ihn gut. Wir nehmen dann den Besitz und sagen, so, das ist mein Besitz. Wir verwalten ihn aber nicht gut, sondern wir machen mit dem Besitz, was wir wollen. Hat der Vater nun das Recht, in unser Denken und Tun hineinzuregieren? Was würden wir sagen? Du hast mir doch den ganzen Besitz übertragen. Warum willst du jetzt deine Meinung in mich hineinzwingen? Ich will so schalten und walten, wie ich will.
2: Gabriele erklärt weiter. Ähnlich ist es mit unserem göttlichen Erbe. Wir sind Erben der Unendlichkeit. Gott hat uns die ganze Unendlichkeit, das ganze Gesetz der Liebe und Freiheit gegeben. Im Gesetz Gottes leben wir frei, weil wir ja keinen Zwängen unterliegen. Wir haben ja das ganze Erbe. Wir leben absolut frei und erfüllen das, was unser ist, unser göttliches Erbe. Wenn wir nun gegen unser göttliches Erbe verstoßen, indem wir anders denken und anders handeln, als es unserem göttlichen Erbe entspricht, dann schaffen wir doch Energien, die gegen das Erbe sind. Nun, wir als Erbträger des göttlichen Gesetzes, die frei sind. Wer trägt nun die Verantwortung? Der Vater, der uns das ganze Erbe gegeben hat, oder wir Erbträger, die es anders wollen? Und so heißt es, spute dich oder lass dir Zeit für die Ewigkeit. Wir können uns sputen, um unser göttliches Erbe wieder zu erreichen, indem wir Gottes Gnade nützen. Tag für Tag, indem wir in den verschiedensten Situationen des Tages unsere Sünden, unseren Anteil, unseren Balken also, erkennen, bereuen und mit der Hilfe des Christus Gottes in uns bereinigen und diese Sünden nicht mehr tun. Dann erschließen wir wieder unser göttliches Erbe, weil wir unsere sündhaften Eingaben allmählich aufarbeiten, so dass sie der Christus Gottes in uns umwandeln kann in die Kraft, die zu unserem Erbe gehört, in das Göttliche. So kommen wir der Ewigkeit, unserem göttlichen Erbe, näher. Wir werden frei und vollkommen. Die Vollkommenheit ist nun mal die Ewigkeit. Liebe Zuschauerinnen und Zuschauer, hören wir nun einen Ausschnitt aus der Schulung mit Gabriele im Originalton, in der sie erklärt, inwiefern wir unseren Lebensweg frei wählen können.
3: Wir können uns aber auch Zeit lassen für die Ewigkeit, indem wir sagen, Ewigkeit interessiert mich nicht. Mir ist mein Anliegen lieber als das Gottes. Ich lasse mir Zeit. Morgen werde ich mal über mich nachdenken. Morgen werde ich mal die Gnade in Anspruch nehmen und Gott bitten, dass er mir beisteht. Oder ja, diese und jene allzu menschlichen Wünsche will ich jetzt erleben. Ich erlebe sie heute, morgen, ich erlebe sie Wochen, ich erlebe sie Monate. Ich lasse mir also Zeit. In dieser Zeit bauen wir an unserem Schicksal, denn wir sind ja frei. Wir schaffen ein sündhaftes Erbe. Und in diesem sündhaften Erbe leben wir, bis es eines Tages auf uns zukommt und zu uns spricht und sagt, willst du mich jetzt bereinigen und dein göttliches Erbe antreten? Oder möchtest du verspüren, was du deinem Nächsten angetan hast? Wenn wir heute sagen, nö, was interessiert mich? Die Ewigkeit. Dann verspüre ich lieber, was ich meinem Nächsten angetan habe. Dann kommt irgendwann der Gongschlag der Reinigungsebenen, unsere Eingaben, und wir erleiden unsere Eingaben, unser Schicksal. Wer ist schuld? Gott oder wir? In allem ist der Mahner. Jeden Tag, jeden Augenblick werden wir erinnert, kehr um. Das heißt, nütze die Zeit, rufe die Gnade des Herrn an und du empfängst sie. Rufen wir Christus nicht an, dann wollen wir ihn auch nicht. Und er wird uns auch seine Gnade nicht aufdrängen. Wir wollen sie ja augenblicklich nicht. Wir lassen uns Zeit für die Ewigkeit. Und in dieser Zeit häufen wir immer mehr Schuld an. Wir belasten mehr und mehr unseren Lebensfilm. Der Lebensfilm prägt uns dann auch. Wir werden mit der Zeit charakterlos. Uns interessiert unser Nächster nicht mehr, außer er tut, was wir wollen. Wir vertreten unsere Meinung und die ist das A und O. Wir werden hart und zielstrebig, unser Ego durchzusetzen. Das heißt also, wir wenden uns von unserem göttlichen Erbe ab und schaffen unser sündhaftes Erbe. So wie wir als reine Wesen mit dem göttlichen Erbe ständig kommunizieren und in unserem göttlichen Erbe leben, so leben wir in unserem geschaffenen Erbe. Das göttliche Erbe, die Heimat, ist unser Leben als reines Wesen. Sie umgibt uns, Göttliches kommt auf uns zu, Göttliches senden wir aus. Göttliches ist Freiheit, wir sind in der Freiheit. Und wie ist es mit unserem sündhaften Erbe? Wir kommunizieren mit unserem sündhaften Erbe. Unser sündhaftes Erbe kommt auf uns zu. Was es uns bringt, ist das, was wir selbst geschaffen haben.
0: Wir hörten einen Ausschnitt aus der Lehrstunde mit Gabriele in der Originaltonaufnahme. Lesen wir jetzt weiter aus Gabrieles Ausführungen zum Thema. Sie erklärte: Da wir frei sind durch unser göttliches Erbe, weil uns Gott die ganze Unendlichkeit als Essenz gegeben hat, entscheiden wir jeden Tag selbst. Sputen wir uns, um wieder unser göttliches Erbe anzutreten? Oder lassen wir uns Zeit für die Ewigkeit und sagen, ja, morgen, heute will ich mir noch diesen Wunsch erfüllen. Heute mache ich das, was mein Nächster will. Heute will ich nun einmal sündigen. Ich lasse mir eben Zeit. Auch recht. Aber dann müssen wir auch das annehmen, was wir eingegeben haben. Das ist die Freiheit. Wir können Gott nicht verantwortlich machen. In dem Augenblick aber, wo wir uns sputen, mit Christus die Tage zu nutzen, fühlen wir seine Gnade, die vieles an Sündhaftem aufhebt, das wir nicht durchleben oder gar durchleiden müssen. Lassen wir uns Zeit für die Ewigkeit, dann sagen wir zu Gott, Dankeschön, ich mache doch, was ich will. Dann sagt Gott, du hast die Freiheit, dann nimm auch das an, was du willst. Was verstehen wir unter frei sein? Frei sein in Gott heißt auch treu sein. Dann brauchen wir unseren Nächsten nicht am Gängelbandel halten. Wenn wir ihm treu sind, dann können wir mit Christus gehen. Denn Gott, der uns die Freiheit geschenkt hat, ist uns immer treu. Er wendet sich nie von uns ab. Er ist immer der fürsorgliche, treue Vater, der immer gegenwärtig ist in Christus, immer da ist. Wenn wir ihn rufen, spüren wir seine Hilfe und seine Nähe. Doch wenn wir vom Kopf her rufen, hilf mal, ich will dies und jenes tun, spüren wir ihn nicht. Aber wenn wir vom Herzen bitten, Herr, es geschieht dein Wille, hilf mir weiter. Und schon empfinden wir, was Gott will. Es ist oft ein leises Ahnen, es ist oft ein Hauch in unserer Gemütsverfassung, aber wir dürfen seine Hilfe sofort erleben.
1: Wie oft sagen wir, die anderen sind schuld, fragt Gabriele und gibt uns eine sehr praktische und lebensnahe Hilfe mit auf den Weg. Sie sagt, wäre es nicht auch mal eine Aufgabe für uns, zu sagen, nicht der andere ist schuld, wo ist mein Anteil? Dass wir nicht zuerst auf die Schuld unseres Nächsten sehen. Er kann ja mitschuldig sein, doch wo ist mein Anteil? In dem Augenblick, in dem wir fragen, wo ist mein Anteil, das heißt, wo ist mein Balken, den ich bearbeiten kann, bekommen wir auch eine positive Beziehung zu unserem Nächsten. Wenn wir zuerst unseren Balken in unserem Auge bearbeiten, also unseren sündhaften Anteil sehen und mit der Hilfe von Christus bereinigen, dann können wir auch auf unseren Nächsten zugehen, der eventuell Mitschuld hat an dem, was vorliegt, und sagen, ich sehe in der Situation meine Schuld, meinen Anteil. Ich will diesen Anteil bereinigen. Ich will das wieder gut machen. Damit geben wir auch unserem Nächsten die Chance, sich zu besinnen. Ob er dann seinen Anteil sehen und bereinigen möchte, das sollten wir ihm überlassen. Denn er ist ebenso frei wie wir. Unsere Gewohnheiten sind schon angenehm, solange niemand in die Angewohnheiten hineingreift. Die Angewohnheiten werden so zum Alltagsprogramm. Ich lasse mich gehen. Ich tue das, was mir lieb ist. Ich denke, wie ich mag. Es ist schon angenehm. Unangenehm wird es, wenn wir jetzt sagen, ja, ich möchte mich anstrengen, um wieder mein göttliches Erbe zu erlangen. Das wird anstrengend. Warum? Weil die alten Gewohnheiten uns immer wieder zurückziehen wollen.
2: Solche Gewohnheiten können also wie Fäden sein, die uns binden und damit unfrei machen. Gabriele erklärt weiter. Doch wenn wir diese Fäden ganz allmählich, Tag für Tag, abtrennen und uns Tage oder Wochen oder Monate einmal anstrengen und sagen, ich gebe jetzt diesen alten Gewohnheiten, dem Angenehmen, nicht mehr nach. Es ist unangenehm, die Anstrengung, doch ich tue es. Dann fühlen wir nach einiger Zeit plötzlich, wie schön es ist, frei zu sein. Wie schön es ist, dass von innen her ein Glücksgefühl, gleichsam ein Wonnegefühl aufkommt. Wir fühlen uns plötzlich von innen her glücklich. Von innen her können wir auf unseren Nächsten zugehen. Von innen her können wir etwas sagen, das wir vorher nie gesagt hätten, weil es uns gleichgültig war. Das sind dann die Schritte zu unserem göttlichen Erbe. Dann wird es leichter. Dann wird unsere Seele beschwingter. Dann wird es von innen her freudiger. Dann ist es nicht mehr schwer. Es ist dann auch nicht mehr unangenehm, weitere Schritte zu tun, weil wir die ersten getan haben. Wir haben es einmal auf uns genommen, das Unangenehme zu tragen, bis wir den Schritt getan haben in die innere Seligkeit, wo wir merken, Gott kommt uns näher. Frei sein, treu sein heißt ja auch, ich kann mich auf dich verlassen. Wir können uns auf Gott verlassen. Wollen wir unser göttliches Erbe antreten? Wollen wir die Schritte in die Ewigkeit tun, dann sind wir auch treu unserem Nächsten gegenüber, treu Gott gegenüber. und wir können uns dann auf Gott verlassen. Wir können uns auf unseren Nächsten verlassen, der ebenso das göttliche Erbe anstrebt.
0: Zum Abschluss fasst Gabriele in wenigen Worten zusammen, was tiefe Freiheit bedeutet. Sie sagt: Frei sein heißt treu sein. Treu Gott gegenüber, treu dem Nächsten gegenüber, treu auch am Arbeitsplatz, dem Kollegen, der Kollegin gegenüber, treu in der Familie. Liebe Zuschauerinnen und Zuschauer, liebe Freunde, wie wir darüber denken, ob wir den Ratschlägen folgen oder nicht, hierbei sind wir frei. Im Gesetz Gottes leben wir frei. Wir können uns frei entscheiden, ob wir uns Zeit für die Ewigkeit lassen oder uns sputen wollen. Jeder entscheidet für sich selbst. Für heute verabschieden wir uns von Ihnen und wünschen uns allen noch viele wertvolle Erfahrungen. Wir freuen uns schon auf die nächste Sendung in der Reihe »Die wahre Schule ist das Leben«. Auf Wiedersehen und Gott zum Gruß.

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einen guten Abend. War Ihr unser heutiger Tag einigermaßen erträglich? Haben wir unseren Tag bestmöglich gemeistert? Oder war der Tag unser Lehrmeister? Wie kamen wir mit unserem Lehrmeister zurecht? Haben wir aus den Situationen unseres Tages, die für uns Lernschritte waren, gelernt? Was haben wir von dem, was uns der Tag aufzeigte, an Positivem oder Negativem entnommen? Und wie sind wir damit verfahren? Wie oft hört man, dass Positives Freude bringt, hingegen das Negative auf die Stimmung drückt? Dazu stellt sich die Frage, was ist positiv und was ist negativ? Die Antwort könnte lauten: Positiv ist gut, negativ ist herabziehend, ist gar schlecht. Wenn wir der Worte Jesu gedenken, dann ist einzig Gott gut. Gut ist nach den Worten Jesu nur, was Gott ist und was Gott von uns erbittet, das wir dann auch tun sollten. Haben wir die Situationen des Tages einigermaßen gemeistert, dann sollten wir unser Tun an den 10 Geboten Gottes messen und an der Lehre des Jesus des Christus.

halten wir uns an die Worte Jesu, des Christus, dann ist unsere Freude über gutes Gelingen am Tag ein Merkmal geistiger Evolution. Hat der Tag allerdings Unschönes, also Ungutes gebracht, Deprimierendes, dann könnten wir diese Situationen ebenfalls an den Geboten Gottes messen und an den Lehren des Jesus des Christus. Dadurch gewinnen wir tiefgreifende Erfahrungen über uns selbst. Gerade am Abend kommen uns die Tagesereignisse näher. In den Abendstunden erleben wir oftmals unseren Tag intensiver. Warum? Weil er uns einiges nahebringen möchte, um es zu analysieren, ob alles so war, wie wir es angenommen haben. In so manchen Situationen ist gerade unser Gewissen der Analyse förderlicher als unser Wägen, das meist mit unserem Ego beginnt, das mit Wenn und Aber gespickt ist. Dieses stellt uns gar oft im Gegensatz zu unserem Nächsten, der es uns zum Beispiel in mancherlei Hinsicht nicht recht machen kann. Merken wir uns: Der Tag reicht dem Abend die Hand. Was hat der vergangene Tag also jetzt am Abend in Bewegung gebracht? Was ist das, was unser Gemüt bewegt? Eventuell die Freude über Positives? Der Tag möchte uns am Abend zum Beispiel die Frage stellen, warum wir über das Positive so aufgekratzt, also so überaus hochgestimmt sind. Unser Tag will uns lehren, uns zu fragen, was wohl dahinter stecken könnte. Und er fragt uns: Ist es wirklich eine ausgewogene, von innen her dankbare Freude über ein Quäntchen Lebensgewinn für unser wahres Leben? Haben wir unserem Mitmenschen aus dem inneren Reichtum mitteilen können? Oder haben wir, der Mensch, etwas erreicht, womit wir uns über andere stellen?

Wie heißt also die Abendfreude, die uns so sehr in Bewegung hält, dass ein ausgewogener Schlaf gefährdet ist? Wie heißt die Freude, die aus dem Spiel der Situationen hervorgeht, die vom Messen der Kräfte und Möglichkeiten du oder ich bestimmt sind? Eine solche Freude ist sicherlich nicht die tief bewegende, selbstlose Freude, die aus dem Geben entspringt und einen gewissen, ausgewogenen Lebensinhalt hat, um daraus Kreativität und weitere gute, sinnerfüllte Schritte zu gewinnen. Das überschäumende Hochgefühl über gelungene Aktionen ist vielmehr meist ein sich selbst an die Brust klopfen, wie gut man mal wieder war. Das hat mit dem wahren Guten, das uns Jesus lehrte, wenig zu tun.

Um am Abend ruhiger zu werden, könnte man aus Überschwänglichkeit oder Angst, Sorge und Herzeleid eine Selbstanalyse anstreben in der Frage, warum? Das kleine, unscheinbare Wörtchen warum gibt oftmals schlüssige Antworten, damit wir an unseren kommenden Tagen so manches besser machen könnten. Der wahre Lebensgewinn ist also anstrebenswert. Eine weitere Frage könnte uns beschäftigen, die heißt: Was können wir heute Abend noch beheben? Was können wir noch bereinigen, also in Bewegung bringen, damit in die weiteren Abendstunden einigermaßen Ruhe einzieht? Vielleicht könnte ein kurzer Anruf vieles klären. Oder wir analysieren unsere Unruhe und finden zur Selbsterkenntnis, um am anderen Tag dem Unguten zu widerstehen, die Gedanken in rechte Bahnen zu lenken oder gar auf einen Menschen zuzugehen und um Vergebung zu bitten. Der Tag bringt oftmals viele Situationen, die wir als gut, weniger gut oder gar schlecht bezeichnen. Am Abend, also nach dem Feierabend, kommt vieles davon in Bewegung. Denn, wie gesagt,

und auch der Schlaf kann eine gewisse Entspannung bringen. Haben wir das, was der Tag, unser Tag, dem Abend gereicht hat, so weit, wie es uns möglich war, behoben? Und fühlen wir uns einigermaßen ausgewogen? Dann könnten wir uns den Abendstunden widmen. Zum Beispiel können gute Gespräche, ein gutes Buch zu lesen, ein tiefgreifendes und anhebendes Fernsehprogramm weitere Harmonie bringen. Denn Harmonie regt an, unsere kommenden Tage friedvoller und besonnener zu gestalten und auch das Bewusstsein zu erlangen, dass jeder Tag ein Tag ist, um zu lernen. Wir lernen also jeden Tag. Wir lernen jeden Abend. Und es gibt einen, der uns dabei hilft, die unguten Aspekte unseres Daseins zu erkennen und zu beheben. Es ist der innere Ratgeber, Christus. Sein Licht vermag uns Klarheit zu verschaffen, um das Gute vom Üblen zu unterscheiden und aus dem Nebel herauszufinden, der uns umfangen und herabziehen möchte. Wer lernt, der übt und gewinnt. Mit der Zeit wird er die Situationen, die der Tag bringt, mit der universalen Kraft, die Gott ist, meistern. Wer möchte und wem es danach ist, kann vor dem Schlafengehen ein kurzes Dankgebet an den ewigen Richten, an den Geist, den wir Gott in uns nennen. Wenn wir gute Gedanken in die Nacht mitnehmen, in den Schlaf eingeben für unseren kommenden Tag, dann werden wir uns am Morgen dessen besinnen. Zum Beispiel könnten wir Folgendes mit in die Nacht nehmen. Willst du glücklich sein im Leben? Trage bei zu anderer Glück. Denn die Freude, die wir geben, kehrt ins eigene Herz zurück. Aus diesen Worten lassen sich gewiss gute Vorsätze für unser weiteres Erdenleben ableiten. Liebe Zuschauer, liebe Zuschauerinnen, liebe Hörer, liebe Hörerinnen, viel Freude und Glück für Ihren, unseren kommenden Tag und die weiteren Tage. Möge Ihr Abend der tiefen, inneren Ruhe die Hand reichen und Ihnen einen guten, ausgewogenen Schlaf bescheren. Alles, alles Gute und einen guten, erquickenden Schlaf. Gabriele.

0: Liebe Zuschauer und Zuschauerinnen, liebe Freunde, Gott zum Gruß und herzlich willkommen zu der Sendereihe Die wahre Schule ist das Leben. Heute geht es um die Freiheit. Ein Thema, das die Menschheit seit Tausenden von Jahren beschäftigt. Das Wort Freiheit wird immer wieder gebraucht und allzu oft auch missbraucht. Es wird viel darüber geschrieben und philosophiert. Ja, was ist wahre Freiheit überhaupt und wie können wir sie erlangen? In einer der unzähligen Lehr- und Seminarstunden, die Gabriele, die Prophetin und Botschafterin Gottes, im Laufe der letzten 5 Jahrzehnte gegeben hat, gab sie unter dem Titel »Nimm dir die Freiheit«, werde frei, sei frei, grundlegende Hinweise dazu. Und wir freuen uns, dass wir heute daraus lesen dürfen. Hören und lernen wir also gemeinsam. Gabriele beginnt mit den Worten: Die kosmische Freiheit gehört zu den göttlichen Prinzipien, die im Gesetz Gottes in den 7 Grundkräften aktiv sind. Ohne Liebe keine Freiheit und ohne Freiheit keine Liebe. So mancher wird jetzt denken, was hat Freiheit mit Liebe zu tun? Und umgekehrt, was hat Liebe mit Freiheit zu tun? Beleuchten wir zunächst das Wort Freiheit. Wo nicht Freiheit ist, da ist Unfreiheit, Gebundenheit, kurz Bindung. Also steht die Bindung unserer Freiheit im Wege. Ergründen wir deshalb die Frage, was ist Bindung und wie entsteht sie? Bindung erwächst aus der Eigenliebe, die besagt, alles nur für mich. Die Freiheit können wir uns nur dann nehmen, das heißt, wir können Freiheit nur dann erlangen, wenn wir unseren Nächsten wahrhaft lieben, wenn wir mit unserem Herzen an unseren Nächsten denken, wenn wir ihm wohlgesonnen sind und von ihm nichts erwarten, ganz im Gegenteil, ihm geben. So gebot es Jesus, der Christus, sinngemäß in seiner Bergpredigt: Gib, was du erwartest. Anders gesagt, du sollst das, was du von anderen erwartest, immer zuerst selbst geben. Dann vergessen wir allmählich unser eigenes Ich, das personenbezogene, egoistische Denken, das Kreisen um das eigene, persönliche Wohlergehen.
1: Liebe ist Geben, so Gabriele. Wer den Nächsten nicht verwirft, sondern ihn zu verstehen lernt und ihm auch in mancher von ihm unüberblickbaren und schwer durchschaubaren Situation beisteht, der kann sich die Freiheit nehmen zu sagen, ich tue für dich, was ich kann. Aber binden lasse ich mich nicht. Das setzt natürlich voraus, dass wir unsererseits uns an den Nächsten nicht binden. Binden heißt immer den Nächsten halten, uns an ihn hängen, letztlich ihn auch von uns abhängig machen. Wir geben dann nur so viel, damit wir den anderen gefügig machen. Einer, der feststellt, dass er gebunden ist, könnte nun denken, diese Bindung will ich abschütteln. Ich will Freiheit gewinnen. Also werde ich meinen Nächsten, an den ich gebunden bin, von mir schieben. Ich werde mich von ihm distanzieren. Ihn entweder im Inneren oder sogar im Äußeren verlassen. Doch auf diese Weise überwinden wir die Bindung nicht. das ist nicht die Freiheit, sondern es ist gegen die Freiheit. Denn die Freiheit ist in der Gleichheit und auch in der Einheit. Und in der Einheit liegt immer die Verantwortung gegenüber dem Mitmenschen. Erkennen wir den Unterschied von verlassen und loslassen? Verlassen heißt, den Nächsten links liegen lassen, ihn fallen lassen, ihn im Stich lassen. Verlassen wir im Inneren oder im Äußeren unseren Nächsten, so stellen wir uns aus der Verantwortung und verlassen zugleich die Einheit. Gott wendet sich niemals von einem seiner Kinder ab. Warum nicht? Gott ist Einheit und Einheit ist Liebe. Selbstlos, unpersönlich, immer gebend. Er erwartet nichts für sich und lässt jedem von uns die Freiheit zu eigener Entscheidung und eigener Entfaltung. Gott spricht, du sollst, doch er lässt uns los. Wir sollten lernen, uns an den Nächsten nicht mehr zu binden, ihm seine Eigenständigkeit zu lassen und selbst eigenständig zu sein. Den Nächsten also loszulassen, sodass er sich entfalten kann und auch wir uns entfalten können. Daraus entwickelt sich die Freiheit. Gabriele erklärt auch, warum es so wichtig für uns ist, von Bindungen und unerfüllten Wünschen loszulassen, weil sie uns unglücklich machen. Sie sagt dazu, blicken wir uns um. Viele Menschen sind unglücklich. Hinterfragen wir unser eigenes Dasein, so werden wir sehr bald in uns spüren, dass Menschen, die sich an uns binden, oder Menschen, an die wir uns binden, sich nicht frei entfalten können. Daraus folgt, wer sich an andere bindet, kann sich nicht frei entfalten. Jeder von uns strebt nach dem Glück. Er möchte glücklich sein. Daher lautet die Frage an uns selbst: Wer macht uns unglücklich? Oder wodurch sind wir unglücklich? So mancher wird jetzt sagen: Ich habe Angst vor dem Loslassen. Unter Umständen stehe ich dann alleine da. Wer in dieser Angst lebt, der muss erkennen, er lebt in der Bindung und nicht in der Freiheit. Bindung macht unglücklich. Wir fühlen uns niemals allein gelassen, wenn wir anderen nicht an uns binden und wir uns auch nicht an unsere Mitmenschen binden. Wer sich am Nächsten festhält, ist ich-bezogen, ist egoistisch, ist lieblos und jede Lieblosigkeit macht unglücklich. Wir erwarten dann unser Glück von anderen. Sie sollen uns glücklich machen. Sie sollen uns von ihrer Energie geben. Wir wollen nicht geben, sondern nehmen.
2: Gabriele lehrt weiter. Nimm dir die Freiheit gleich, gewinne die Freiheit. Das heißt zuerst einmal, uns zu vergewissern, was wahre Freiheit bedeutet. Wie oft hören wir: Ich nehme mir die Freiheit, dies oder jenes zu sagen oder zu tun, was meistens darauf hinausläuft, dass wir, ohne den Freiraum und die Belange des Nächsten zu beachten, mehr oder weniger rücksichtslos das tun, wonach uns der Sinn steht, was also wir wollen. Wie steht es hier mit der Freiheit? In Wirklichkeit schaden wir uns selbst und dem anderen, weil die Freiheit, die wir uns nehmen, meist den anderen letztlich unglücklich macht. Für viele heißt, sich seine Freiheit zu nehmen, also auf Kosten des anderen zu leben. Wenn wir das Wort Freiheit analysieren und die Analyse auf uns selbst beziehen, uns also hinterfragen, warum wir uns an unsere Mitmenschen binden oder es zulassen, dass sich andere an uns binden, werden wir erkennen, dass es einzig das egoistische Ich ist und die Angst, unter Umständen von anderen verworfen zu werden. So mancher hebt im Unglück die Schultern und sagt, das ist nun mal mein Schicksal. Wer so schicksalsergeben ist, der glaubt nicht an die Freiheit. Doch wir haben die Freiheit, unser Schicksal selbst zu bestimmen, die Ursachen mit der Kraft des Christusgottes rechtzeitig zu beheben oder eine schon eingetretene Wirkung, zum Beispiel einen Schicksalsschlag, zu mindern oder abzumildern. Es kommt auf uns an, wie wir mit den Gegebenheiten unseres Erdendaseins umgehen, ob wir wahrhaft leben, indem wir es aktiv bewältigen oder aber passiv, schicksalsgebunden reagieren. Viele Menschen verhalten sich wie Sklaven, Sklaven ihres eigenen menschlichen Ichs und folglich dem Einfluss des Ichs anderer unterworfen. Sie binden sich an ihre eigenen Schwächen. Solche Menschen reden von Freiheit und wissen nicht, dass Freiheit im Denken, Reden und Handeln liegt. Jeder Mensch bestimmt für sich selbst seinen Werdegang und somit seinen Weg. Er hat in jedem Augenblick die Freiheit, sich zu entscheiden. Gabriele erklärt weiter. Kein Mensch ist frei von Stimmungen und Hemmungen. Doch unsere Stimmungen und Hemmungen, alles, was uns berührt, sind Hinweise aus unserer Seele. Die Bewegungen unseres Gemütes sind die Sprache unserer Seele. Sie spricht zu uns und bittet uns, die Stimmungen, die Hemmungen und Bewegungen zu hinterfragen, um frei zu werden von dem, was wir ihr durch Gefühle, Gedanken, Worte und Handlungen zugemutet haben und eventuell weiter zumuten. Wachsamkeit uns selbst gegenüber ist angesagt. Bevor wir in unsere persönlichen, allzu menschlichen Fettnäpfe treten, also in unsere alten Fehler, unsere Fehlhaltungen und Schwächen fallen, hat es nämlich schon längst in unserer Bauchgegend gegrummelt. Und das haben wir einfach beiseite geschoben. So sind wir eventuell in Situationen hineingefallen, die nicht hätten sein müssen, wenn wir auf dieses innere Grummeln, auf den Zeigefinger unseres Gewissens gehört hätten. Deshalb ist es so wichtig, sobald wir ein Unbehagen spüren, es sind Hemmungen, Störungen, es ist ein gewisses Unwohlsein, sollten wir aufmerken, halt, hier wird mir etwas signalisiert. Hier spricht mein Unterbewusstsein, hier spricht meine Seele zu mir. Was will sie mir denn heute, ja in diesem Augenblick sagen? Arbeiten wir das heraus und scheuen uns nicht, das genau anzusehen, denn es sind bestimmt nicht immer schöne Dinge, und sind wir gewillt, von unserem Übel frei zu werden, dann spüren wir erst, was wahre Freiheit bedeutet. Es entwickelt sich eine innere Stärke und auch letztlich ein Wohlwollen gegenüber unserem Mitmenschen. Wir erwarten nichts mehr von ihm. Wir können ihm geben, so viel wir geben können, ohne uns an ihn zu binden, beziehungsweise ohne, dass er sich an uns bindet.
0: Und Gabriele weist uns auf Folgendes hin. Der Weg zur Sinnerfüllung unseres Erdendaseins führt in die Freiheit, in das Freisein. Denn wir sind ja auf dieser Erde, um uns rechtzeitig mit der Hilfe des Geistes Gottes in uns von unserem allzu menschlichen frei zu machen, um sodann den freien Weg zu gehen für den Nächsten, ohne von ihm abhängig zu sein. Das ist der Weg des Menschen ins Himmelreich. Alles andere ist ein eigennütziger Weg, den viele beschreiten, über Jahre, Jahrzehnte, der aber immer und immer wieder in das Diesseits führt. Deshalb gibt es auch so viele Menschen. Der freie Weg hingegen ist das Freisein, rechtzeitig frei zu sein, um den Nächsten wahrhaft zu dienen. Das ist Leben. Das ist Nachfolge des Christus. Das führt mehr und mehr zur Gottnähe, zur Gottverbundenheit und zur inneren Sicherheit. Das ist der Weg für jeden Menschen, wenn er ihn gehen will. Nur Selbsterkenntnis, das Erkennen der Wahrheit über uns selbst, macht uns frei. Es braucht oft ein wenig Mut, sich ehrlich, das heißt schonungslos anzusehen. Ganz besonders dann, wenn man dies unter Umständen jahrelang versäumt hat. Ohne dass uns dies bewusst ist, versteckt sich unser Ich-Anspruch oft hinter Ausreden, die zum Beispiel beginnen mit »Ich möchte ja nur das« oder »Der andere hat doch aber« oder »Das ist doch ganz normal, das« und anderem mehr. Gabriele spornt uns an und gibt uns als Hilfe auch eine Übung. Sie sagt, fassen wir Mut, liebe Mitmenschen. Stellen wir uns selbst, es lohnt sich. Denn wer möchte nicht gern die Freiheit erringen, die uns aus der Enge, aus unseren Zwängen herausführt, die uns zu großen Gedanken befähigt und uns letztlich von innen heraus glücklich macht. Nehmen wir uns jetzt kurz Zeit, über uns nachzudenken. Denken heißt bewegen. Ich bringe das in Bewegung, was meinen Gedanken entspricht, um in die Gedanken hineinzublicken. Bewegen wir also die Gedanken um das Wort Freiheit und wir erleben uns selbst. Machen wir uns kurz Notizen, halten wir das, was in uns abgelaufen ist, in Stichworten fest.

0: Wir lesen weiter. Wir haben nun also die Inhalte unseres eigenen Denkens erlebt. Es ist, als wenn ein Fremder denkt. Denn wer ganz allmählich die Inhalte seines Denkens und Redens analysiert, meint zunächst, dass er das, was er herausarbeitet, nicht ist. Sehen wir der Tatsache ins Auge. Was uns schmerzt, was uns trifft, ist nicht ein anderer. Wir sind es selbst. Erkennen wir heute, was uns bindet, so haben wir heute die Chance, davon frei zu werden. Wer ein bewusstes Leben anstrebt, wer klar, aufrichtig und von innen heraus frei werden möchte, um aus dem engen Ich-Kreisel, dem Gefangensein in der Ich-Bezogenheit herauszufinden, der wird sich bemühen, seine Unterkommunikationen zu erfassen. Das, was unter dem abläuft, was er oberbewusst denkt, spricht oder tut. Dieser Mensch lernt sich tiefer kennen als der Oberflächenmensch. Er löst sich allmählich aus der Bindung an die eigene Person, an sein persönliches, menschliches und allzu menschliches. Er gewinnt Abstand zu sich selbst. Er wird sein Leben immer besser meistern und vermag auch anderen mehr und mehr selbstlos, also ohne Verlangen nach Anerkennung und Dankesovationen, zur Seite zu stehen. Er wird zunehmend unpersönlicher, unabhängiger, eigenständiger und freier, von innen heraus. Sein Bewusstseinshorizont weitet sich. Er erlangt Umblick, Weitblick und den Tiefblick und wird auf diese Weise fähig, wahrlich Verantwortung zu tragen. Liebe Mitschüler, wir lernen gemeinsam aus den Worten von Gabriele. Bindung ist also Unfreiheit. Verbindung macht frei. Eine wahre Freundschaft ist die Verbindung zwischen jenen Menschen, die einander geben, aber voneinander nichts erwarten. Machen wir uns bewusst, wer selbstlos gibt, wird auch empfangen. Wahre Liebe, wahre Freundschaft ist positive Kommunikation, ist Geben und Empfangen ohne zu erwarten. Das ist Verbindung. Das sollen wir anstreben. Das macht uns frei und glücklich. Die gegenseitige Erwartungshaltung macht uns abhängig. Jegliche Abhängigkeit ist Bindung gleich Unfreiheit. Wir erwarten dann vom anderen, dass er uns immer wieder bestätigt und der andere erwartet es von uns. Das führt zu Zwängen. Jede Bestätigung von anderen führt zur Kumpanei, die meist nicht von langer Dauer ist. Freiheit heißt unter anderem auch, dem Nächsten, mit dem wir unter Umständen jahrelang zusammen sind, gerecht zu werden. Dadurch entwickeln sich die Unabhängigkeit und die wahre Freiheit. Gerecht zu sich selbst zu sein, also ehrlich zu sich selbst, bringt auch Gerechtigkeit und Ehrlichkeit gegenüber unseren Mitmenschen. Das macht frei. Sind wir zu uns selbst gerecht, dann wägen wir auch beim anderen ab und binden ihn nicht durch Worte oder Gesten. Sind wir uns selbst gegenüber unehrlich, so binden wir uns an Nächste. Sind wir jedoch zu uns selbst ehrlich, so lassen wir auch dem Mitmenschen die Freiheit.
1: Gabriele gibt uns noch weiterführende Erläuterungen. Machen wir uns bewusst, dass unsere Unfreiheit die Bindung an Menschen und an äußere Sicherheit bedeutet, Kraftverlust ist. Denn Bindung zieht immer von uns Energie. Wer sich an uns bindet, von dem wir uns binden lassen, der nimmt von uns Energien. Das bedeutet, dass auch unser Körper mit der Zeit an Energiemangel leidet, wodurch so manches schwache Organ erkrankt, sodass wir schließlich unter unserer Unfreiheit zu leiden haben. Es sollte uns klar werden, jeder Gedanke, der ein Wollen, eine Erwartung oder gar einen Anspruch, eine Forderung an den Nächsten beinhaltet, bedeutet eine Störung der Einheit. Jede Störung der Einheit bringt zuerst einmal in unseren Gedanken Zerstreuung, in unseren Gefühlen Leid, im weiteren Verlauf im Körper Unpässlichkeit und Krankheit. Das gilt auch für Rechthaberei, Besserwisserei und Vorwurfshaltungen. Wir finden dann weder zum Frieden in uns selbst noch zum Frieden mit unseren Mitmenschen. Durch unser Wollen, durch bindende Gedanken heften wir uns an unseren Nächsten. Wohin wir denken, davon werden wir eingeschlossen. Wollen wir nicht loslassen, so wird der, an den wir uns binden, uns umgarnen und uns mehr oder weniger Energie rauben, uns also gewissermaßen in seine Denkmuster einschließen. Darin sind wir dann gefangen, unfrei, gebunden. Gabriele erklärt weiter: Bindung gleich Unfreiheit ergibt sich zwangsläufig auch dann, wenn wir einer Verantwortung nicht gerecht werden. Führen wir zum Beispiel übernommene Aufgaben nicht oder nur halbherzig, nachlässig und unzureichend durch, so werden wir mit der Zeit verantwortungslos. Menschen, die ihr gegebenes Wort nicht halten, sind unfrei. Sie sind unzuverlässig. Es mangelt ihnen an Standfestigkeit. Unfreiheit führt dazu, dass man sich ständig an andere anlehnt. Menschen, die nicht vertrauenswürdig sind, weil sie ihr Wort nicht halten, suchen sich immer wieder Gleichgesinnte. Also Menschen, die ebenso unfrei sind wie sie selbst. Sie bestätigen sich gegenseitig. Das führt zu einem sogenannten Sumpfleben. Haben wir einmal Ja gesagt und halten wir uns nicht daran, dann haben wir unser Wort gebrochen. Eventuell verstricken wir uns dann in weitere Versprechungen, wodurch wir mit der Zeit unser eigener Gefangener werden. Wie kommen wir aus dieser Gefangenschaft heraus, wenn wir uns unter Umständen an viele oder gar sehr viele Menschen gebunden haben, denen wir etwas versprachen und das nicht halten? Diese Menschen sind nun die Stäbe unseres Gefängnisses. Haben wir etwas versprochen, dann sollten wir uns also auch daran halten. Allerdings sollten wir uns, bevor wir eine solche Entscheidung treffen, hinsichtlich unserer Motive hinterfragen. Und bevor wir jemandem unser Ja geben oder zu etwas Ja sagen, eingehend prüfen. Entspricht das dem Willen Gottes? Entspricht es seinen Geboten? Tue ich das freiwillig? Tue ich es aus Überzeugung? Weiß ich, dass es der Freiheit entspricht? sagen wir dann nach reiflicher Überlegung und Analyse ja, dann sollten wir es halten, sonst werden wir unser eigener Gefangener. Weil so viele Menschen es meist nicht halten, haben sie viele, sehr viele Probleme und kommen aus ihrem eigenen Gefängnis kaum mehr heraus. Jeder ist selbst seines Glückes oder Unglückes Schmied. Denn Glück oder Misserfolg liegen im Menschen selbst. Viele Menschen glauben, Freiheit hänge von Besitz und Besitztümern ab. Machen wir uns bewusst, wahrhaft vermögend sind nicht die Menschen, die nur an sich denken, die horten und Besitztümer ansammeln. Jeder übermäßige persönliche Besitz macht den Menschen abhängig von seinen Besitztümern und erniedrigt ihn. Doch jeder, der sein Vermögen für neue Werke einsetzt, für Pfade, die andere gehen können, die dann auch zur Fülle für viele führen, der ist in Wahrheit frei, denn er ist im Inneren reich geworden. Machen wir uns bewusst, die wahre Liebe macht frei. Nur wer Gott liebt, der weiß, dass ihn Gott liebt. Diese Erkenntnis führt zur absoluten Freiheit.
2: In dem Seminar mit Gabriele wurde Weiteres besprochen. Wer Gott allerdings nicht liebt, der sucht den Halt im Äußeren. Er bindet sich an Menschen und an die Welt. In der Folge schafft er dann auch Glaubenssätze und Dogmen. Schaffung von Abhängigkeit ist fundamentaler und wesentlicher Bestandteil des Systems Religion. Das wird zum Beispiel in dem Katechismus der katholischen Kirche deutlich, um nicht zu sagen, unverhüllt zum Ausdruck gebracht. Im Katechismus entlarvt die Kirche ihr System mit frappierender Offenheit. Zum Beispiel heißt es dort unter Nummer 1269: Zu einem Glied der Kirche geworden gehört der Getaufte nicht mehr sich selbst, sondern dem, der für uns gestorben und auferstanden ist. Darum soll er sich in der Gemeinschaft der Kirche den anderen unterordnen, ihnen dienen und den Vorstehern der Kirche gehorchen, sich ihnen unterordnen, sie anerkennen und hochachten. Zitat Ende. Also ist der getaufte Säugling bereits zur Abhängigkeit verurteilt und kann dagegen nicht einmal Einspruch erheben. Die größte Dreistigkeit dabei ist, in diesem Zusammenhang noch Jesus, den Christus, unseren Erlöser, ins Spiel zu bringen. Jesus war ein Mann der Freiheit, der selbst niemanden an sich band und auch niemanden dazu aufforderte, sich binden, bevormunden, vereinnahmen, unterjochen und indoktrinieren zu lassen. Christus war, als Jesus gekommen, uns, alle Menschen und Seelen, frei zu machen. Er gab sein Erdenleben dafür, dass jeder nun jeden Tag die Chance hat, der Freiheit im Gesetz Gottes ein Stück näher zu kommen. Von Unterordnung sprach Paulus, nicht Jesus. Jesus ordnete sich den Vorstehern der damaligen Kirche nicht unter. Er lehrte auch seine Mitmenschen nicht, dies zu tun. Ganz im Gegenteil.
0: Weiter lesen wir. Wie weitreichend der Zugriff der Kirche auf die Eigenständigkeit und Eigenverantwortung des Menschen ist, zeigt unter anderem auch folgendes Beispiel. Im Katechismus der katholischen Kirche ist weiter zu lesen unter Nummer 2039. Wer im Dienst der Kirche steht, soll sich hüten, sich bei der moralischen Beurteilung seines eigenen Tuns auf eine bloß individuelle Sicht zurückzuziehen. Es soll so weit wie möglich das Wohl aller im Blick haben, wie es im natürlichen und geoffenbarten Sittengesetz und daher auch im Gesetz der Kirche und in der Lehre des Lehramtes über die sittlichen Fragen zum Ausdruck kommt. Es ist nicht angemessen, das persönliche Gewissen und die Vernunft dem moralischen Gesetz oder dem Lehramt der Kirche entgegenzusetzen. Das bedeutet Abhängigkeit pur. Die Kirche und ihre Lehre, ihr Gesetz sollen also das Maß aller Dinge sein. Eine klare Absage an den Gebrauch des Gewissens und an den Gebrauch der Vernunft. Denkverbot also, totale Unterordnung, ja Selbstaufgabe sind gefordert. So manche dem bewusst wird, in welcher Zwangsjacke er steckt, wird sich der Worte des Johannes von Patmos erinnern, die lauten: Geht hinaus von ihr, mein Volk, dass ihr nicht teilhabt an ihren Sünden und nichts empfangt von ihren Plagen. Und so mancher wird für sich eine Entscheidung treffen. Der Gegenspieler Gottes spricht der Bindung das Wort. Sein Prinzip lautet: Trenne, binde und herrsche. Bindung verbindet nicht und führt in die Unfreiheit. Es gibt kein Herrschersystem, das nicht auf Bindung und Abhängigkeit beruhte. Im Gesetz Gottes hingegen heißt es: Verbinde und sei, was selbstlose Liebe, Gleichheit, Freiheit und Einheit bedeutet, das geschwisterliche Miteinander und Füreinander.
1: Hier sind die fünf göttlichen Prinzipien angesprochen: Gleichheit, Freiheit, Einheit, Brüderlichkeit oder Geschwisterlichkeit und Gerechtigkeit. Dazu erläutert Gabriele noch Folgendes. Das geschwisterliche Miteinander und Füreinander, von dem wir soeben hörten, ist die praktizierte Friedfertigkeit. Die Gesetzmäßigkeiten, die Grundregeln, Gleichheit, Freiheit, Einheit, Brüderlichkeit und Gerechtigkeit sind Grundlagen für ein friedfertiges Miteinander unter den Menschen. Sie sind es, die aus Zugehörigen eines kriegerischen, angeblich christlichen Abendlandes friedfertige Menschen machen würden. Und angesichts der Äußerungen von Kirchenvertretern, die immer wieder betonen, sie seien keine Pazifisten, ist die Frage zu stellen: Warum wurde die friedfertige Lehre des Jesus, des Christus, die zu Sicherheit, Einheit und Wohlstand geführt hätte, verworfen? Eine Antwort von vielem Möglichen heißt: Die meisten Menschen sind Konformisten. Ein Konformist ist ein unfreier Mensch, der seine Einstellung der herrschenden Meinung angleicht. Daraus ergibt sich: Wer nicht mit dieser trüben, von Gottes Willen abgewandten Masse schwimmt, bleibt ein Außenseiter, der viele Einbußen in Kauf nehmen muss, weil er nicht einer von ihnen ist, weil er sich zu ihm gesellt hat, zu Jesus, dem Christus, der wahrhaft frei macht. Wahre Nachfolger des Jesus, des Christus, sind aufrechte Menschen, die klar sehen, die ihrem lebendigen Gewissen folgen, der inneren ethisch-moralischen Kontrollinstanz. Wach, selbstverantwortlich, eigenständig denkend und handelnd. Liebe Mitmenschen, Gabriele beantwortet nun eine Frage, die uns sicher allen am Herzen liegt. Sie sagt: Wie können wir zur Verbindung finden, die zum Beispiel echte Freundschaft kennzeichnet? Wahre Freundschaft heißt, einander immer wieder zu vergeben, die Gebote Gottes zu halten und sich an der Bergpredigt des Jesus, des Christus, zu orientieren. Daraus entwickeln sich Freiheit, wahre Freundschaft und Friede. Das Göttliche im Menschen ist das wache Herz der Seele, ist die Treue zum Ewigen, ist der klare Blick und die Erfüllung des Willens Gottes. Solche Menschen sind weit entfernt von den gewöhnlichen Triebfedern jener, die von Freiheit reden, doch unfrei sind. Der Mensch, in dem sich Liebe und Wahrheit einen, wird sich nicht auf Ankerplätzen der Welt tummeln, auch dann nicht, wenn es Situationen gibt, in denen er glaubt, auf hoher See zu treiben. Sein Gottbewusstsein ist seine Stärke. Wer diese Stärke erlangt hat, wird weder urteilen noch richten. Er bleibt in seinem Streben und Leben der Liebe und Wahrheit verbunden. Die Ehrfurcht vor dem höchsten Gesetz, das Liebe und Nächstenliebe ist, ist ihm Verpflichtung. Jede Seele verlangt nach Freiheit.

0: Gabriele lehrt weiter. Wer nicht frei wird, der zerschlägt immer wieder alles Gute. Blicken wir doch in unsere Welt, diese Unfreiheit. Jeder will nur vom anderen hofiert werden. Dafür fängt er Kriege an. Dadurch gelangt er in Abhängigkeit und vieles mehr. Das Aufwerten vor dem anderen zeigt letztlich die eigene Schwäche. Das ist Unfreiheit. Jeder Krieg, auch in Gedanken, ist gegen den Nächsten, ist nichts als die eigene Schwäche. Wenn Nationen Kriege führen, wer angreift, ist immer der Schwächere. Krieg, ob in Gedanken, ob in Worten, ob ein Land mit Waffengewalt gegen das andere vorgeht, Krieg ist immer Schwäche. Freiheit ist ein Geschenk des Vaters. Aus der Freiheit kann wahrlich die innere Liebe und die innere Verbindung zur Seele des Mitmenschen, aber auch vor allem die Kommunikation zu Gott, unserem Vater, entwickelt werden. Dann schauen wir nicht mehr auf den Mitmenschen in der Erwartung, dass er etwas für uns tun soll. Wir sind in uns frei, um die Liebe zu Gott zu entwickeln. Wieder macht uns Gabriele Mut mit den Worten: Liebe Mitmenschen, befreien wir uns durch die tägliche Selbstbeobachtung und Bereinigung von dem, was uns noch bindet. So entwickelt sich allmählich die Freiheit, die uns die Kraft gibt, selbstlos, ohne dabei an uns zu denken, da und dort anderen zu helfen. Denn der Sinn unseres Erdendaseins ist wieder die Kommunikation zur Freiheit, zum Göttlichen in uns zu erlangen, um zu erspüren, was Gott in dieser Welt mit uns vorhat. Wir sollten uns nicht damit begnügen, von der Wiege bis zur Bahre immer nur unseren persönlichen Weg zu gehen, sondern Gott möchte, dass sich der Mensch nach einer gewissen Zeit die innere Reife gleich innere Freiheit erarbeitet hat, um den Nächsten zu spüren, um den Nächsten zu dienen und zu helfen.
1: Im Folgenden ein Hinweis von Gabriele, wie wir Freiheit und weitere innere Werte, also innere Reife, gewinnen können. Sind wir bestrebt, die Weisungen der Bergpredigt in den Situationen unseres Alltags zu befolgen, indem wir zum Beispiel jeglichen Kampf gegen unseren Nächsten aufgeben, das Kämpferische in unseren Gefühlen, Empfindungen und Gedanken in immer feineren Nuancen erkennen und es mit der Hilfe und durch die Kraft des inneren Christus besiegen, dann wird sein Licht in uns immer mehr aufleuchten und wir werden im Alltag sein Wirken auf mannigfache Art und Weise erleben. Wer lernt, Christus in sich zu erfahren und zu erspüren, der gewinnt inneren Halt, Unabhängigkeit, innere Sicherheit und Stärke. Gaben des Allerhöchsten, die unzerstörbar sind, weil Gottes Kraft, Liebe und Weisheit von Dauer sind. Werden wir also frei, um frei zu sein? Frei sein ist Lebensqualität. Frei sein ist Friede. Frei sein ist Liebe und Einheit. Also, werde frei und sei frei. Liebe Freunde, es liegt also an uns, wir haben es in der Hand, denn unser Leben ist die wahre Schule.

0: in der wir mit diesen wertvollen Erläuterungen aus der göttlichen Weisheit weitere Erfahrungen machen und Schritte zur Freiheit und Einheit in Gott tun können. In diesem Sinne wünschen wir uns allen eine gute Zeit, reich an Lernerfahrungen. Auf Wiedersehen und Gott zum Gruß.
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Lass nicht los. Viele Menschen sind wie traumatisiert, wenn sie das Wort Gott hören. Diese Botschaft, lass nicht los, hat mit dem Gott der kirchlichen Institutionen nichts gemeinsam, nichts mit dem Kirchengott, der in kunstvoll gestalteten Gegenständen Wohnung genommen haben soll, der angeblich Gebetshelfer benötigt, die nach kirchlich institutioneller Heiligsprechungen die Anliegen der Menschen vor Gott erbitten sollen. Daran zu glauben, heißt jedoch, blinden Blindenführern anzuhängen, denn die Lehre des Jesus von Nazareth besagt etwas ganz anderes, nämlich, dass alles, was Jesus lehrte, Sinn macht. Er lehrte uns das Vaterunser und lehrte, dass der Mensch im Gebet mit Gott, seinem, unserem Vater, sehr wohl Zwiesprache halten kann. Im Vaterunser hat Jesus von Nazareth uns Menschen Gott, unseren himmlischen Vater, nahegebracht, zu dem wir unmittelbar beten können und sollen, ohne kirchliche Mittler. Gerade das Vaterunser ist für klare Denker aufschlussreich, dann, wenn man an eine höhere Intelligenz glaubt und aus dem Vaterunser keine Gebetsmühle macht, es nicht ohne Gefühl und Würde vor dem Alleinen herunterleiert. Gott, unser aller Vater, führte die Menschen nicht in Tempel aus Stein, denn er sprach bereits durch seinen Propheten Jesaja: Der Himmel ist mein Thron und die Erde der Schemel meiner Füße. Was wäre das für ein Haus, das ihr mir bauen könntet? Der freie Geist, der Geist der Wahrheit, lebt also nicht in Kirchen aus Stein. Jesus, der Christus, führte uns zu uns selbst mit den sinngemäßen Worten, dass der Mensch der Tempel Gottes ist und Gott im Menschen wohnt. Sein Hinweis auf die stille Kammer, um im Stillen zu Gott, unserem himmlischen Vater, zu beten, der in uns wohnt, gibt Kraft in Bedrängnis, in Sorgen und Not. Denn im stillen Gebet liegt die Kraft und Hilfe. Jesus sprach: Geh in deine Kammer, wenn du betest, und schließ die Tür zu, dann bete zu deinem Vater, der im Verborgenen ist. Dein Vater, der auch das Verborgene sieht, wird es dir vergelten. Wer sich an der Lehre des Jesus von Nazareth orientiert, der versteht das Thema »Lass nicht los«, was unter anderem besagt, sich an der Lehre des Jesus von Nazareth zu orientieren. Lass nicht los. Das sind drei Worte in unser Herz gesprochen.
sie haben eine sehr tiefe Bedeutung für jene Menschen, die an eine höhere Macht glauben, die in uns wohnt, die Kraft, Hilfe und Beistand in Fülle zu schenken vermag. Lass nicht los, heißt, halten Sie sich fest an dem, der in Ihnen, in uns allen wohnt, der freie Geist der Liebe. Lass nicht los, bete zu ihm im stillen Kämmerlein. Bete zu ihm in schweren Zeiten, gerade dann, wenn sich Verzweiflung breit zu machen droht. Lass nicht los, trägt dazu bei, den inneren Ausgleich zu finden, Ruhe und Harmonie zu erlangen, wodurch wir erleben dürfen, dass Gott gegenwärtig ist. Lass nicht los, bete zu Gott, um mit unlauteren Gefühlen und Gedanken zurechtzukommen. Bete zu Gott in Verzweiflung, Krankheit und Not. Bete zu Gott um Frieden und Freiheit und Sinnerfüllung zu erlangen. Lass nicht los. Lass nicht los. Bete zu Gott in dir, um Neuorientierung zu gewinnen, in Gefühlen und Gedanken, im gesamten Verhalten. Bete zu Gott um Einsicht, Überblick, Freiheit und Frohsinn. Lass nicht los. Gott ist das Licht. Sein Licht will dich erhellen. Lass nicht los. Halte dich an der ewigen Macht in dir fest. Denn du bist der Tempel Gottes und Gott in dir ist die ewige Quelle ewigen Lebens. Lass nicht los. Bleibe bei Gott, auch wenn du von Zweifeln an ihn geplagt wirst. Trotz allem halte fest an ihm, denn er gibt Kraft und steht dir bei. Lass nicht los, denn von irgendwo kommt ein Lichtlein her. Lass nicht los, auch wenn es so scheint, als würden dich alle verlassen. Sei dir gewiss. Einer ist bei dir, einer kennt dich, einer liebt dein wahres Wesen, einer gibt dir Kraft und macht dir Mut. Es ist der Geist deines, unseres himmlischen Vaters in dir, in uns allen. Deshalb lass nicht los. Lass nicht los. Tief im Urgrund jeder Seele ist ein mächtiger Schatz, der unermüdlich gibt und gibt. Lass nicht los. Bete auch dann, wenn deine Gebete kaum Tiefgang haben. Bete, lass nicht los. Lass nicht los. Bete um Güte
und Verständnis gegenüber deinen Mitmenschen. Bete darum, im Negativen das Positive zu finden, denn alles hat zwei Seiten. Lass nicht los. Bete in der Stille, in der Abgeschiedenheit, denn Jesus von Nazareth lehrte uns, was sich immer wieder ins Bewusstsein rufen sollte. Geh in deine Kammer, wenn du betest, und schließ die Tür zu. Dann bete zu deinem Vater, der im Verborgenen ist. Dein Vater, der auch das Verborgene sieht, wird es dir vergelten. Lass nicht los, Güte und Frieden mehr und mehr zu entwickeln. Das soll aber nicht heißen, dass, was offensichtlich gefährlich, unlauter und gar schädlich ist, nicht anzusprechen. Allerdings sollte es mit Verständnis, Wohlwollen und Toleranz geschehen. Denn wer Einsicht erlangt hat, der weiß, dass in allem Negativen auch das Positive ist. Deshalb lass nicht los. Bewahre Ruhe und erkenne. Es ist wesentlich, bevor du sprichst, zuerst zu wägen und zu messen, um dann das zu sagen oder das zu tun, was von Bedeutung ist und was der andere, der Mitmensch, derzeit aufzunehmen vermag. Lass nicht los heißt, insbesondere in Gesprächen mit anderen Fingerspitzengefühl walten zu lassen, damit auch in Schwierigkeiten, Problemen und Sorgen gemeinsam mit anderen Lösungen gefunden werden können. Zum einen, was das eigene, persönliche betrifft, zum anderen, um zu helfen. Es wäre ein Gewinn für alle, wenn es gelänge, dem Nächsten beizustehen, dass auch er, sofern er es wünscht, zu persönlichen Lösungen findet. Jeden Tag sollten wir unser eigener Lehrling sein, um zu lernen, was uns unser Tag zu sagen hat, und dass dies alles Botschaften des Tages sind, die Inhalte haben. Denn alles, aber auch alles, beruht auf Senden und Empfangen. Was der Tag bringt, ist also eine Botschaft, eine Sendung an uns. Denn es ist unser Tag, der Tag jedes Einzelnen. Wollen wir bewusst hören und erleben, was uns betrifft, dann sollten wir unsere Tagespost öffnen, was besagt, uns zu hinterfragen, was die Inhalte der Botschaft bedeuten. In jeder Tagesbotschaft ist die Antwort, aber ebenso die Lösung enthalten, auch dann, wenn wir von Zweiten oder Dritten angesprochen werden oder hören, was über andere
gesprochen wird. Was uns dabei bewegt und uns unter Umständen in Wallung bringt, das ist eine Botschaft an uns. Das will uns etwas sagen. Zur Wiederholung. Die Inhalte der Gefühle, Gedanken und Worte jedes einzelnen Menschen sind Botschaften, sind Sendepotenziale. Man fragt sich, wer empfängt unsere Sendepotenziale und die des anderen? Jeder Mensch empfängt das, was er aussendet. Das ist seine Frequenz, seine Wellenlänge. Jeden Tag sollte man sich daher die Frage stellen, was sende ich aus? Was sind die Inhalte meiner Gefühle, Empfindungen, Gedanken und Worte? Wen sende ich damit an? Was könnte es sein, dass ich mit meinen ausgesandten Gefühlen und Gedanken bei anderen verstärke? Und was senden diese wieder zurück, das wiederum ich empfange? Denn das könnten sie bei mir, in meinen Gefühlen und Gedanken verstärken, weil gleiche Wellenlängen sich mit gleichen Frequenzen verbinden. Man fragt sich, wer kann angesendet werden und wer empfängt die Botschaft? Jeder Mensch empfängt, was er aussendet, und das auf gleicher Wellenlänge. Daher heißt es Achtung. Jeder Tag ist dein Tag. Was sendest du aus und was empfängst du? Wer hat das nicht schon hin und wieder erlebt, dass plötzlich Gedanken in uns sind und wir uns fragen, was soll das? Anstatt sie aufzuschlüsseln, um darin Antwort und Lösung zu finden, denken, denken und denken wir aber oftmals in gleicher und ähnlicher Richtung weiter. Es kommt ganz und gar auf uns an, auf jeden von uns, wie unsere Gefühls- und Denkvorgänge sind. Ist unsere Prägung, sind unsere Programme negativ, dann werden wir auch dementsprechendes Negatives empfangen. Ist unser Sendepotenzial positiv, dann werden wir auch Positives empfangen. Es kommt also ganz und gar auf uns an, nicht darauf, was unser Nächster denkt, was er aussendet. Deshalb immer wieder unser Thema: Lass nicht los. Lass nicht los, will uns anregen, uns auf den Allsender Gott, auf die höchste Intelligenz auszurichten, auf die mächtige Kraft in uns. Der Allsender Gott weiß um alle Dinge. Stimmen wir uns auf ihn ein, indem wir uns nach und nach in allem,
was wir denken, reden und tun, an den Gesetzmäßigkeiten des Lebens orientieren. Wir könnten uns zum Beispiel die Gebote Gottes durch Mose und die Lehren des Jesus von Nazareth, vor allem seine Bergpredigt, zum Maßstab nehmen. Dann werden wir Positives senden und Positives empfangen, in dem Hilfe und Lösung enthalten ist. Denn der, der in uns wohnt, der Christus Gottes, ist immer gegenwärtig, um uns zu dienen, uns zu helfen. Deshalb lass nicht los. Lass nicht los in Not, Schwierigkeiten, Problemen und Sorgen. Lass nicht los, auch dann nicht, wenn du heute ganz und gar verzweifelt und niedergedrückt bist und du glaubst, alle, aber auch alle hätten dich verlassen. Du kannst darauf vertrauen, einer verlässt dich nie, der Ewige, Gott in dir, der die Liebe ist. Deshalb lass nicht los. Lass nicht los, weil in allem die positive Kraft die Gotteskraft ist. In jeder Situation hilft der mächtige Allsender der Liebe, Gott. Deshalb lass nicht los. Wir sollten uns angewöhnen, des Öfteren über Energie nachzudenken, denn alles, aber auch alles beruht auf Energie. Daher die Frage an uns selbst gerichtet: Wie viel Energie hat mein Sendepotenzial? Denn dementsprechend ist seine Reichweite. Eine weitere Frage, die wir uns stellen könnten, heißt: Was sende ich aus? Und was werden andere von mir empfangen, die ich mit meinem Sendevolumen erreichen kann? Und was werden diese zurücksenden, das ich empfangen werde? Bedenken wir, es ist nicht ungefährlich, was wir, jeder Einzelne von uns, tagtäglich an Botschaften aussenden. Irgendwann kommen diese Energien auf uns zurück. Auch auf diese Weise kann sich eine Kausalität, sogar eine Kausalkette von Ursache und Wirkung, von Saat und Ernte aufbauen. Nimmt zum Beispiel unsere Negativbotschaft ein anderer auf oder gleich mehrere, die auf derselben Wellenlänge senden und empfangen, und verstärken wir dadurch sein Gegensätzliches, dass er dann weiter denkt und denkt, in sich bewegt und aufgrund dessen unter Umständen eine sittenwidrige Handlung begeht, dann sind wir mit jenem Teil unserer Sendebotschaft, der ihn dazu verleitet hat, an ihn gebunden. Deshalb Achtung,
Negatives zieht zu Negativem und verstärkt sich. Positives zieht zu Positivem und verstärkt sich ebenfalls. Wie gesagt, alles, aber auch alles kommt wieder zu uns zurück, sowohl das Negative als auch das Positive. Was jeder von uns aus seinem Leben macht, das entscheidet jeder selbst. Entweder wenden wir uns dem Allsender zu, Gott in uns, und finden in den Situationen des Alltags eine positive Lösung und bereinigen unser Negatives, wodurch wir dann auch mehr und mehr positive Kraft empfangen. Oder wir lassen eine ungute Entwicklung zu. Wer beim negativen Fühlen, Denken und Reden verbleibt, der nimmt damit in Kauf, Negatives zu empfangen. Mit Recht kann man sagen, jeder Mensch ist selbst seines Glückes Schmied. Nicht umsonst gab uns Gott durch Mose die Gebote. Nicht umsonst war der Sohn Gottes in Jesus von Nazareth bei uns Menschen, um uns die positive Botschaft des Lebens zu bringen, die als Lebenskonzept in der Bergpredigt steht. Wir sind durch die Gebote Gottes und die Lehren des Jesus von Nazareth angehalten, uns an dem Allsender, dem ewig freien Geist, zu orientieren. Denn einzig vom freien Geist, dem wahren Gott, kommt Hilfe, sodass wir zu erkennen vermögen, was wir, jeder Einzelne, lernen sollen, um höhere Werte zu erlangen, die bedeutungsvoll sind. Sie geben uns Hinweise darauf, wie wir zum Beispiel im Umgang mit unseren Mitmenschen oder in den verschiedenen Tagesereignissen positive Lösungen finden können, die eine weitere Entwicklung in sich bergen. Der mächtige Allsender Gott schließt das Leben der Tier- und Pflanzenwelt mit ein. Die ganze Erde ist erfüllt von seiner Botschaft. Lass nicht los, heißt also in allem, was auf uns Menschen zukommt, zuerst einmal Ruhe zu bewahren, um sich auf den Allsender Gott auszurichten, der einzig die Hilfe ist, und das in jeder Situation. Gott, der Geist unseres himmlischen Vaters, der um alle Dinge weiß, will uns beistehen und helfen, allerdings oftmals nicht so, wie wir es gerne hätten. Der mächtige Geist weiß, was als erstes für die Seele gut ist, und dann gedenkt er des Menschen. Für den, der lernen möchte, um höhere Werte zu erlangen,
um sein Sendepotenzial auf Positives, Gottgewolltes umzuprogrammieren. Der kann sich unter anderem auch an seinem zentralen Nervensystem orientieren. Denn wer in Wallung kommt, sobald die Ruhe eine sogenannte Schlagseite erfährt, kann sicher sein, dass in seinem physischen Körper eine Botschaft angekommen ist. Das bedeutet, dass wir unsere Gefühle und Gedanken analysieren sollten, um eventuell zu ergründen, was die Inhalte der Botschaft an uns sind. Sollten wir eine Neuorientierung in unserem Leben anstreben, dann müssten wir eine sogenannte Umprogrammierung in unseren Denkmustern vornehmen. Bei jeder Neuorientierung, die unweigerlich eine Umprogrammierung zur Folge hat, sollten wir uns als erstes auf den Allsender Gott besinnen. Wer mit der Kraft des Allerhöchsten höhere Werte anstrebt, wird sehr bald merken, dass dann, wenn eine ungute Botschaft in die Gefühlswelt eindringen möchte, folgende Botschaft anschwingen könnte: Lass nicht los. Ich, die Allliebe und Weisheit, stehe dir bei. Erkenne dein Sendepotenzial und bereinige das Ungute. Aus der Tiefe des Seins spricht das Wort. Richte dich auf ein höheres energetisches Sendevolumen aus, um von dem Sendereichtum zu empfangen, der ich bin, der Allsender, der allgegenwärtige Geist, Gott in dir.

jeder Mensch so er möchte und seine Tage nützt, um in den Tagessituationen zu lernen, um sich eine Neuorientierung zu geben, wird mit der Zeit erleben, dass der Wunsch in ihm lebendig wird, von der ewigen Quelle geführt zu werden, die Güte, Rücksichtnahme, Beistand und Hilfe spendet. Das bedeutet aber auch, sich im Alltag zu disziplinieren, mit seinen Kräften zu haushalten, um höhere, also positive Kräfte zu erlangen, die entsprechende positive Botschaften innehaben. Es sei wiederholt. Ob des Menschen Verhaltensweisen positiv oder negativ sind, alles, aber auch alles, bestimmt jeder Mensch selbst durch sein Fühlen, Denken, Reden und Handeln. Deshalb immer wieder der Ruf zur täglichen Neuorientierung: Lass nicht los, denn die positive Allintelligenz Gott wohnt in dir. Wir Menschen denken oder sagen allzu schnell, der andere sei an diesem oder jenem ungelösten Problem oder an dieser oder jener unguten Situation schuld. Selten sucht der Mensch am Negativen seinen Anteil. Wenn wir uns jedoch zurücknehmen und zuerst überlegen, bevor wir reden, merken wir sehr bald, dass auch wir einen Anteil an dem tragen, das zur Bewältigung ansteht. Die Worte "Lass nicht los" könnten dazu führen, dass wir mit der Zeit sensitiver werden und zu uns selbst finden, in dem aktiven Bewusstsein: Ich lasse deshalb nicht los, weil der Allsender, Gott, die Liebe, Güte und Hilfe in mir sendet und ich die große Allgnade empfangen darf. Was ist zu tun, um mit den positiven Kräften in Verbindung zu kommen, ja, sie zu empfangen? Die einzig wirksame Maßnahme ist die Umprogrammierung unseres Sendevolumens. Die neue Programmierung hieße, in der Tat die Inhalte der 10 Gebote Gottes und der Bergpredigt Jesu zu ergründen. Zur Neuorientierung unseres Lebens sollten wir die 10 Gebote Gottes und die Bergpredigt Jesu nicht einfach nur lesen, so wie man im Alltag ein Buch liest oder gar lediglich durchblättert. Eine Neuorientierung erfordert die Tiefe der Gebote Gottes und der Bergpredigt Jesu zu erfassen und zugleich unser Denken, Reden und Tun den Inhalten der Gebote gegenüberzustellen. Denn nur so werden wir selbst in Erfahrung bringen, was wir jeden Augenblick denken und wie wir unser Sendepotenzial verbessern können.
Die Masse der Menschen denkt kaum darüber nach, was sie so tagtäglich aussendet und dementsprechend empfängt. Die heutige Welt gleicht einem Pulverfass, wobei das Pulver das Aggressionspotenzial vieler Menschen ist. Wenn die Aggressivität das Sendepotenzial ist, was kann dann anderes auf die Menschheit zukommen als wiederum Aggressivität? Wohin führt es, wenn Gleiches und Ähnliches immer wieder ausgesandt wird? In den Situationen kann sich daraus zum Beispiel eine Schlägerei entwickeln, ebenso Diebstahl, Krieg, Mord und Totschlag. Es ist also nicht ungefährlich, das auszusenden, was an Negativpotenzial in unseren Gedanken liegt. Mittlerweile ist bekannt, dass auch Gedanken Energien sind, die von uns ausgehen und letzten Endes wieder in uns eingehen. Sagen Sie bitte nicht vorschnell: Meine Gedanken sind weitgehend in Ordnung. Doch täuschen wir uns nicht? Hin und wieder trügt der Schein. Das erfassen wir erst, wenn wir in die Gedanken blicken, was dahinter bzw. darunter abläuft. Man tut es oftmals leichthin als bloßes Gefühl oder gar als Gefühlsduselei ab, was allerdings auch Energie ist, die zählt. Mit der Zeit wird der Mensch nun mal zu dem, was er aussendet. Das ist dann sein Charakterbild, das sich in so manchen Situationen kaum verbergen lässt. Deshalb steht jeder jeden Tag vor der Frage: Lasse ich los oder lasse ich nicht los? Die einzige Sicherheit ist auf alle Fälle der Allsender, die Allintelligenz, die wir im Abendland Gott nennen. Wie schon gesagt, jeder von uns Menschen bestimmt sein Erdenleben selbst, denn jeder ist für sein Denken, Reden und Handeln selbst verantwortlich. Deshalb immer wieder der Ruf:

kaum eine Hilfe von außen gibt. Irgendwann wird letztlich jeder erkennen, wahre Hilfe, die Beistand und Trost bringt, kommt einzig von Gott, dem Allsender der Gottes- und Nächstenliebe, der in uns sendet im Urgrund unserer Seele, also in jedem Menschen. Denken Sie auch weise über Religionen nach, die Gott, den Ewigen, als den strafenden und züchtigenden Gott propagieren. In Wahrheit jedoch bestrafen sie sich selbst, sie selbst züchtigen sich durch ihr negatives Senden, durch ihr negatives Empfangen, das unter Umständen anregt, Falsches, Gottwidriges zu tun. Lassen wir nicht aus unserem Bewusstsein: Der wahre, ewige Sender ist Güte, Liebe, Barmherzigkeit, Hilfe in jeglicher Situation. Es ist der freie, ewige Geist, der im Urgrund jeder Seele sendet. Nur jener Mensch empfängt aus der Quelle des ewigen Seins von dem freien Geist, der sich nach Gott orientiert und seine Sendefrequenz dementsprechend ausrichtet. Manch einer fragt sich, wo sich wohl die Sende- und Empfangsstation beim Menschen befindet. Die Sende- und Empfangsstation ist bei jedem Menschen das Gehirn. Die Inhalte unseres Fühlens, Empfindens, Denkens, Redens und Handelns geben wir in unser Gehirn ein. Mit den Inhalten unseres Fühlens, Empfindens, Denkens, Redens und Handelns speichern wir also unseren Sender, das Gehirn. Die Speicherungen im Gehirn sind wie Funk- und Fernsehprogramme, denn wir speichern vorwiegend in Bildern. Das ist dann auch unsere Wellenlänge. Unser Gehirn gibt seine Programmierung an seinen, also unseren, physischen Körper weiter und darüber hinaus an unsere Seele. Daraus entwickelt sich, wie gesagt, unser Charakter, entwickeln sich unsere Charaktereigenschaften, die den physischen Körper prägen. Das ist dann das Erscheinungsbild des Menschen. Nehmen wir an, der Mensch würde heute hinscheiden. Dann wäre die Seele, die ihren Körper verlassen hat, heute dieselbe. Nach dem Hinscheiden des Menschen ist die Seele das, was sie als Mensch war. Ob sie heute ein schlichter Mensch sind oder mit Titeln und Mitteln geschmückt, gleich nach ihrem Leibestod sind sie, der Mensch, dann Seele, ohne Titel und Mittel, ausschließlich Seele und nichts anderes. Deshalb ist jeder Tag in unserem Erdendasein von Bedeutung. Denn so, wie der Baum fällt, so bleibt er liegen.

Und jeder Augenblick ist entscheidend, weil jeder Mensch jeden Augenblick sendet und empfängt. Denken wir noch einmal darüber nach, um uns einzuprägen, was für jeden von uns bedeutsam ist. Je öfter wir gleiche oder ähnliche Programme aussenden, desto mehr potenzieren sich gleichartige Energien in unserem Gehirn und in unserem Körper. Gleiches nimmt auch unsere Seele, der feinstoffliche Körper, auf. Zur Wiederholung. So, wie heute Vormittag unsere Programme lauten, so bleiben sie, wenn plötzlich unser Körper zum Beispiel am Nachmittag hinscheidet. Die Seele ist dieselbe, die der Mensch war. Auch der Baum, der heute gefällt wurde, behält dieselbe Art. Denken wir also nicht, dass wir irgendwann, dann, wenn wir gestorben sind, ein anderer wären. Keine Seele kann von dieser Welt etwas mitnehmen. Ihr einziges Reisegepäck sind die Programme, die ihr einstiger Mensch ihr aufgelastet hat. Wir sollten uns immer öfter die Frage stellen: Wer bin ich heute? Wer werde ich morgen sein? Viele Menschen sind der Ansicht, es gäbe kein Morgen, sie würden in den Genen ihrer Kinder und Enkelkinder weiterleben. Man müsste sich fragen, ob die Gene, die materiell sind, so entscheidend sind. Denn es wäre doch unfair, das, was wir Menschen uns heute an Programmen aufgebürdet haben, unseren Kindern und Enkelkindern mitzugeben, die es dann zu tragen und unter Umständen zu beheben hätten. Nach unserem Hinscheiden sind wir Seele und, wie gesagt, so wie der Baum fällt, bleibt er liegen. Deshalb sollten wir die Tage nützen in dem Bewusstsein: Wer bin ich? Und wer werde ich morgen sein? Denn keiner weiß, wann der Baum fällt. Lass nicht los heißt, sich tagtäglich mehr auf den Allsender Gott auszurichten, der uns durch Mose die Gebote gab und über Jesus die Bergpredigt. Geben Sie niemals auf. Gehen Sie auch in schweren Situationen ins Gebet. Bitten Sie um Hilfe. Glauben Sie an die mächtige Kraft, die Ihnen beistehen möchte. Verspüren Sie eventuell heute keine Hilfe, vielleicht auch nicht morgen. Irgendwann kommt doch ein kleiner Hoffnungsschimmer, ein kleines Lichtlein auf Sie zu, das sich in Ihnen entzündet. Es ist der Geist, der Sie ruft. Es ist die Liebe Gottes, die Sie berührt.
In diesem kleinen Lichtlein schwingt Hoffnung und Zuversicht. Löschen Sie das kleine Flämmchen nicht aus. Lassen Sie nicht los. Beten und bitten Sie. Lassen Sie nicht los. In Ihnen ist das ewige Leben. Und das ewige Leben ist Liebe, Güte, Hilfe, Beistand. Es ist immer gegenwärtig. Es ist Gott, der Alleine. Bleiben Sie nicht in den menschlichen Gefahrenzonen. Entscheiden Sie sich für das Durchhalten in dem ruhigen Bewusstsein. Von irgendwo kommt ein Lichtlein her, das Hoffnung, Zuversicht, Hilfe und Beistand spendet. Halten Sie als Motto in sich lebendig: Lass nicht los. Lassen Sie nicht los, einerlei, wie dunkel der Tag ist, wie trübe die Stunden sind, die oftmals hoffnungslos erscheinen. Erwecken Sie im Gebet die Zuversicht. Erwecken Sie das Lichtlein in Ihnen. Glauben Sie an die mächtige Kraft. Beten Sie zu ihr. Nehmen Sie, wenn Sie wollen, die 10 Gebote Gottes zur Hand und die Bergpredigt Jesu. Schauen Sie hinein. Lassen Sie die Gebote oder die Bergpredigt in sich nachschwingen. Und Sie erfassen plötzlich ein Wort, das zu Ihnen spricht. Halten Sie daran fest. Lassen Sie diese Aussage nicht los. Es ist das Lichtlein, ein kleines Flämmchen, das Hilfe und Beistand bringt, sofern Sie Ihre Fehlhaltungen hinterfragen und Ihren Anteil an dem dunklen und trostlosen begeben. Und das mit der Kraft des Christus Gottes. Bald werden Sie erkennen, dass die einfachen Worte »Lass nicht los« ein Schatz aus den Himmeln sind.

einen guten Abend, eine gute Nacht. Der ewige Geist, der die Unendlichkeit durchströmt, erfüllt die Naturreiche, alle Sonnen und Planeten. Auch uns Menschen möchte der ewige Geist, der Geist der Unendlichkeit, bewusst durchströmen, um uns vermehrt seine Kraft zu schenken. Den ewigen Geist nennen wir Menschen im Abendland Gott. Der Gottesgeist ist das Leben. Alles lebt, weil Gott, der Odem ist, das Leben. Wir Menschen erfahren ihn in unserem Atem. Rasch und kurzatmig sind viele Menschen geworden, vor allem jene, die am Tag vieles zu überstehen hatten, ob es Problemgespräche waren, ob es die Häufigkeit und Vielseitigkeit der Arbeit war, die Suche nach einer Parkmöglichkeit für das Auto oder der Stau im Straßenverkehr. Für so manchen gab es gar Zwistigkeiten und Streitigkeiten am Arbeitsplatz mit Arbeitskollegen oder Kolleginnen oder Familienkonflikte oder wir hörten Klatsch von anderen über uns und einiges mehr. Es gibt am Tag viele, viele Unstimmigkeiten, die uns erregen und uns am Abend noch beschäftigen, uns also nicht zur Ruhe kommen lassen. Auch länger Vergangenes kann in den Tag hineinspiegeln und unser Gemüt und unsere Gedanken in Wallung bringen. Das heißt, wir sind kurzatmig, weil wir von den Tagesereignissen her noch aufgewühlt sind. Nehmen wir diese vielen negativen Gedankenbilder mit in die Nacht, so werden sie uns unruhig oder kaum schlafen lassen. Die Ruhe ist gestört, weil wir aufgewühlt sind. Was wäre zu tun? Der Rat, der eine Hilfe sein könnte, wenn Sie am Abend keine Ruhe finden, weil die Tagesereignisse in die Abendstunden hineinschwingen, dann könnte Folgendes Sie ruhiger stimmen und somit einer guten Nacht und einem erholsamen Schlaf förderlich sein. Überlegen Sie, was können Sie jetzt, also in Ihren Abendstunden, noch in Ordnung bringen? Eventuell kann ein Telefongespräch in Ungeklärtes Klarheit bringen. Vielleicht würde ein unmittelbares Gespräch dazu verhelfen, den Sorgen die Schwere zu nehmen. Unter Umständen wäre es hilfreich, dass Sie sich noch mit einem Arbeitskollegen, einer Arbeitskollegin oder Bekannten treffen, um das in verständnisvolle Bahnen zu lenken, was am Tag zu heftigen Diskussionen führte. Oder Sie schreiben einen Brief
um die Missverständnisse auszuräumen, die sie tagsüber gedanklich beschäftigten. Es gibt bestimmt einige Möglichkeiten, um so manche Misshelligkeit einer Lösung zuzuführen, sodass dann ihr Atem tiefer, also ruhiger geht.

mehr bereinigt werden kann. Das könnten Sie zu Papier bringen. Dadurch schreiben Sie es aus Ihren noch aufgewühlten Gedanken heraus. Es wäre gut, auch das zu Papier zu bringen, was Sie morgen besprechen und klären wollen. Machen Sie sich am besten detailliert Notizen darüber, was Sie zu sagen oder zu tun beabsichtigen. Halten Sie da schriftlich fest, was Sie sagen werden, und sei es eine ganze Mitteilung, die Sie heute schon vorformulieren. Ein solches Verarbeiten des Tagesereignisses wäre eine Hilfe, um ruhiger zu werden. Wenn Sie sich anschließend kontrollieren, werden Sie bemerken, dass nicht nur einiges von Ihnen abgefallen ist, auch Ihr Atem geht ruhiger und tiefer. Sie fühlen sich wohler, möglicherweise sogar gut gelaunt und neu motiviert, nach der Nacht mit frischem Mut den Morgen zu begrüßen.

Ein tiefer, ruhiger Atem begleitet sie zu ihrem Nachtlager, um im tiefen Schlaf Erholung zu finden, aufzutanken und Kraft zu schöpfen für den neuen Tag. Ist es Ihnen ein Anliegen zu beten, dann werden Sie sicherlich noch ruhiger. Sie werden stiller. Im Gebet berührt Sie verstärkt der ewige Geist, der Gottesgeist, die Liebe, die alles Reine durchströmt und die auch in der Materie gegenwärtig ist, um alles Dasein zu beatmen. Auch in Ihnen atmet ruhig und still die allumfassende Liebe Gottes und leitet Sie in einen tiefen und erholsamen Schlaf. Schlafen Sie in der allumfassenden Gottesliebe. Schlafen Sie. Sie sind geborgen. Schlafen Sie. Sie sind in guter Hut. Schlafen Sie. Engel Gottes wachen. Schlafen Sie. Schlafen Sie sanft und wohlbehütet. Schlafen Sie in der allumfassenden Gottesliebe. Schlafen Sie. Sie sind geborgen. Schlafen Sie. Sie sind in guter Hut. Schlafen Sie, Engel Gottes wachen. Schlafen Sie sanft und wohlbehütet. Sie schlafen. Sie schlafen. Sie schlafen. Sie schlafen.

der innere Arzt und Heiler. Heil werden an Seele und Leib durch die Kraft des Christus Gottes. In der Ruhe liegt die Kraft zur Heilung. Liebe Mitmenschen, Christus heilt. Die wahre Liebe ist die Gottes- und Nächstenliebe. Sie gibt und gibt. Sie ist immer gegenwärtig in jedem Menschen, in jeder Seele, in allen Tieren, Pflanzen, auch in jedem Stein. Die Liebe zu allen Geschöpfen Gottes ist einer Blume vergleichbar, die sich den Sonnenstrahlen hingibt und ihren Duft durch die Kraft der Sonne verströmt. Die Blume fragt nicht, wer ihren Duft annehmen möchte oder wer nicht. Sie strömt und gibt ihrer Art entsprechend. Das wahre innere Licht ist einer Blume gleich, ist die Liebe Gottes. Liebe gibt und fragt nicht, wer sie annehmen möchte. Dasselbe Lebensprinzip erfüllt sich und weit unmittelbarer durch den inneren Arzt und Heiler. Der Christus Gottesgeist ist das innere Licht, das in jedem Menschen, in jeder Seele, in jeder Kreatur leuchtet, in der Natur, in allem Sein. Unermüdlich empfängt der Mensch das innere Licht, die Lebenskraft zum Heilwerden an Seele und Leib. Wollen wir uns der Christus-Gotteskraft zuwenden? Dann sollten wir bestrebt sein, unser Erdendasein entsprechend der Blume auf das Licht in uns auszurichten. So wie sich die Blume der Sonne hingibt, sollten auch wir uns dem Christus-Gottesgeist im Urgrund unserer Seele hingeben, indem wir des Öfteren an uns selbst die Frage richten, kann ich die Strahlen der Sonne gleich der Liebe Gottes gleichermaßen jedem Menschen, jeder Lebensform ohne Ausnahme zuteil werden lassen? Die Sonne scheint auch dann, wenn es bewölkt ist, wenn sie von Wolkenschleiern umhangen ist. Der Christus Gottesgeist, das innere Licht, die Kraft zur Hilfe und zum Heil, strahlt unermüdlich und ohne Unterlass in jeder Seele. Wir Menschen, jeder einzelne von uns ist gefragt. Können wir, so wie die Blume ihren Duft jedem zuströmt, jedem Menschen, jedem Tier, in unseren Gedanken, Worten, in unseren Verhaltensweisen, das zuteil werden lassen, was Leben gleich Liebe und Freiheit bedeutet?
Ist das nicht der Fall, dann wäre es für jeden von uns eine große Hilfe, sich selbst zu hinterfragen, was bei uns nicht dem Allprinzip des göttlichen Lebens entspricht. Das Warum gibt Antwort auf das, was in unserer Seele und in unserem Körper an Widrigem zugrunde liegt. Es sind immer unlauteres Denken und falsche Verhaltensweisen. Wollen wir uns der helfenden und heilenden Kraft des Christus Gottes zuwenden, um für unsere Seele und für unseren physischen Leib die helfende und heilende Kraft zu empfangen? Dann sollten wir also Gewissenserforschung halten, um zu ergründen, woraus die Schleier gleich Wolken bestehen, die sich in uns vor dem helfenden und heilenden Licht aufgetürmt haben, die das verhindern, was die Christus-Gotteskraft unserer Seele und unserem Körper zustrahlen lassen möchte, sodass uns seelisch und physisch das zuteil wird, worum wir bitten, wie zum Beispiel um Kraft und Hilfe im Alltag und eventuell um Gesundheit des Leibes. Wofür wir Menschen bitten, das Besitzen, das haben wir nicht. Es bedeutet, dass die Schleier gleich Wolken das verhindern, worum wir gebeten haben. Kein anderer hat die Hindernisse aufgetürmt. Es sind wir selbst. Es sind unsere Verhaltensweisen. Wir Menschen haben die Wolken vor der helfenden und heilenden Kraft aufgetürmt und kein anderer. Daraus ergibt sich, wir Menschen verströmen nicht das Allgesetz der Liebe, das letzten Endes unser wahres Wesen ist, ähnlich der Blume, die ihren Duft jedem zuteil werden lässt. Warten wir nicht bis morgen oder übermorgen. Das Heute, das Jetzt ist gefragt, denn jeder Tag hat seine Last. Morgen ist nun mal morgen. Heute und jetzt ist Gegenwart. Halten wir jetzt Gewissenserforschung? Gehen wir in ein stilles Gebet und bitten wir den helfenden Geist in uns um Beistand und Hilfe. Wir beten in der Stille. Jeder für sich.

Manch einer von uns erkennt und weiß nun, was jetzt zur Bereinigung für ihn anstehen würde. Jetzt können wir in Gedanken vieles beheben. Meist stehen Aspekte des Uneinsseins mit unserem Nächsten an. Wenn Sie wollen, bereinigen Sie in Gedanken. Wenn Sie noch nicht bereit sind, zu vergeben oder wenn Ihnen die Reue fehlt, um Vergebung zu bitten, dann nehmen Sie, vorausgesetzt, dass Sie wollen, die Worte Jesu auf. Schließ ohne Zögern Frieden mit deinem Gegner, solange du mit ihm noch auf dem Weg zum Gericht bist. Liebe Mitmenschen, wer weiß, was morgen ist? Eventuell müssen wir uns dann sagen, wir haben die Möglichkeit von heute verpasst. Deshalb sollten wir das Erkannte, Ungute heute und jetzt angehen, sodass uns die helfende und heilende Christus-Gotteskraft erreichen und durchdringen kann. Seine immerwährende, strahlende Liebe. Wir machen nun wieder eine kurze Pause, um uns erneut zu hinterfragen und um das zu beheben, was wir jetzt in Gedanken beheben können.

was wir ausschließlich durch ein Gespräch oder durch eine Wiedergutmachung bereinigen können. Das alsbald zu erledigen, nehmen wir uns fest vor. Nun gehen wir dem Christus Gottes, dem inneren Licht in uns entgegen. Wir tun es durch eine gezielte Atmung,

lehnen wir uns nur mit dem Steißbein an, legen beide Handrücken auf unsere Oberschenkel und ziehen die Handrücken an unseren Körper heran. Wenn Sie wollen, können Sie Ihre Augen schließen. Wir wenden uns nun unserem Atem zu. Bei den meisten Menschen ist die Atmung sehr kurz. Warum? Weil viele Gedanken durch unser Gehirn und unser Gemüt jagen. Dadurch ist auch das Nervensystem verkrampft. Wir sind unruhig und hektisch. Das heißt, wir kommen nicht zur Ruhe. Doch gerade in der Ruhe liegt die Kraft zum Heilwerden der Seele und des Leibes. Wir bemühen uns nun, tiefer zu atmen. So nehmen allmählich unsere drängenden Gedanken oder Gefühle mehr und mehr Abstand. Wir atmen also tief ein und langsam und bewusst aus. Tief ein und langsam und bewusst aus. Wir atmen tief ein und aus. Tief ein und aus. Wir wollen, dass unsere Gefühle und Gedanken Abstand von uns nehmen. Deshalb begleiten wir unseren Atem, wie er in den Körper strömt und den Körper wieder verlässt. Wir atmen tief ein und durch Nase oder Mund aus. Wir atmen tief ein und durch Nase oder Mund aus. Wir begleiten nun unseren Atem. Wir atmen immer tiefer und langsam und bewusst aus. Wir atmen tief ein und langsam und bewusst über Nase oder Mund aus. Wir atmen noch tiefer und atmen langsam und bewusst aus. Bleiben Sie dabei, beobachten Sie Ihren Atem. Sie merken, Ihre Gefühle und Gedanken nehmen mehr und mehr Abstand. Begleiten Sie also Ihren Atem. Nun atmen Sie bis in den Bauchraum hinab. Sie ziehen also Ihren Atem in den Bauchraum hinunter und atmen sodann langsam.

und bewusst über die Nase oder über den Mund aus. Sie atmen bis in den Bauchraum hinab und langsam und bewusst wieder aus. Sie atmen bis in den Bauchraum hinab und langsam und bewusst wieder aus. Der tiefe Atem befreit. Sie werden ruhiger. Bleiben Sie dabei, indem Sie Ihren Atem begleiten. Abermals atmen wir bis in den Bauchraum hinab. Im Bauchraum halten wir mit dem Atem kurz inne und atmen wieder langsam durch die Nase oder durch den Mund aus. Sie atmen bis in den Bauchraum hinab. Halten den Atem kurz an und atmen langsam durch Ihre Nase oder durch den Mund bewusst aus. Sie atmen in den Bauchraum hinab. Halten kurz inne. Und atmen wieder langsam aus. Eine tiefe Atmung befreit. Sie werden ruhiger. Ihre Gefühle und Gedanken nehmen Abstand von Ihnen. Wir atmen noch einige Male tief in den Bauchraum hinab. Halten kurz mit dem Atem inne und atmen wieder langsam und bewusst aus. Vergessen Sie nicht, Ihren Atem zu begleiten. Wir atmen in den Bauchraum hinab. Halten mit der Atmung kurz inne. Und atmen wieder langsam aus. Wir atmen tief ein und langsam wieder aus. Wir atmen tief ein und langsam wieder aus. Wie automatisch geht nun unser Atem tiefer, weil wir ruhiger geworden sind. Unsere tiefen Atmung entspannt das Nervensystem. Ohne den Atem anzuhalten, atmen wir noch einige Male tief ein, bis in den Bauchraum hinab und atmen langsam wieder aus. Wir atmen in den Bauchraum hinab und wieder langsam aus.
Unsere Gedanken haben Abstand genommen. Das Nervensystem ist entspannt. Sie atmen nun ruhig und tief. Ruhig und tief geht Ihr Atem. Nun lassen Sie es atmen. Es atmet. Es atmet. Ihre Muskeln und Ihr Nervensystem sind entspannt. Deshalb atmen Sie um vieles tiefer ein und ruhig und gelassen aus. Sie sind aufnahmefähig für die Kraft des Heils. Worte, die gefüllt sind mit der Lebenskraft des Heils, können Ihre Seele berühren und auch Ihren Körper. Mit der Hilfe der Christus-Gotteskraft spreche ich nun Ihre Seele und Ihren Körper an. Bitte denken Sie jetzt nicht mit, sondern lassen Sie die Energien der Worte bewusst still in Ihre Seele und in Ihren Körper strömen. Wenn möglich, unterbinden Sie den Fluss der Worte nicht, indem Sie mitdenken oder gar außerhalb der Reichweite geistigen Strömens denken. Atmen Sie ruhig und tief. Atmen Sie ruhig und tief. Der innere Arzt und Heiler, die Sonne, das innere Licht, das das Leben ist, strahlt in Ihre Seele. Der innere Arzt und Heiler, die Sonne, das innere Licht, das Leben ist, strahlt in Ihre Seele. Christus strahlt in Ihre Seele. Christus leuchtet in Ihrer Seele. Der innere Arzt und Heiler Christus strahlt durch Ihre Seele in Ihren Körper. Der innere Arzt und Heiler Christus strahlt durch Ihre Seele in Ihren Körper. Der Christus-Gottesgeist strahlt nun in und durch Ihre Seele in Ihren Körper. Der Christus-Gottesgeist strahlt in und durch Ihre Seele in Ihren Körper.
Es strahlt in Seele und Leib. Der Odem, der das allumfassende Leben ist, ist in ihrer Atmung wirksam. Der helfende und heilende Christus Gottesgeist strömt in ihrem Atem. Es strömt. Sie atmen tief ein und atmen alles Ungute wie Leid, Schmerz oder gar Krankhaftes aus. Es strömt. Sie atmen tief ein und atmen alles Ungute wie Leid, Schmerz oder gar Krankhaftes aus. Es strömt. Sie atmen. Es strömt. Sie atmen. Die helfende und heilende Christus-Gottes-Strahlung strömt über ihren Atem in ihren Körper ein. Lassen Sie es zu. Es strömt. Sie atmen die helfende und heilende Kraft ein. Sie atmen Ungutes wie Leid, Schmerz und Krankhaftes aus. Die helfende und heilende Christuskraft strömt in ihrem Atem zu allen Bausteinen ihres physischen Körpers. Es strömt. Sie atmen. Sie atmen Ungutes wie Leid, Schmerz, gar Krankhaftes aus. Sie atmen tief ein und langsam und bewusst aus. Sie atmen tief ein und atmen die Schadstoffe, die sich in den Bausteinen ihres Leibes angesammelt haben, aus. Sie atmen ein und alles Belastende aus. Sie atmen ein und alles Belastende aus. Sie atmen ein. Der innere Arzt und Heiler löst Ungutes in Seele und Leib. Sie atmen Belastendes aus. Sie atmen tief ein und alles Belastende aus. Sie atmen die helfende
und heilende Christuskraft ein. Sie atmen Belastendes aus. In ihrem Atem ist der Odem die helfende und heilende Christus-Gotteskraft. Es strömt, atmen sie tief ein und langsam und bewusst aus. Es strömt. Atmen Sie die helfende und heilende Christuskraft ein und atmen Sie tief aus. Alles Belastende aus sich heraus. Harmonie und tiefe Ruhe durchströmt sie. Innere Lebenskraft, Hilfe und Heil durchströmen sie. Sie atmen die helfenden kosmischen Kräfte ein. Und die Schadstoffe im physischen Körper aus. Atmen Sie ruhig und tief. Atmen Sie ruhig und tief. Ruhige, zarte Musik wird Sie bei Ihrer Atmung begleiten.

Die zarte, harmonische Musik ist einer Blume gleich, die ihren Duft verströmt. Die Kraft des Lebens, das alldurchdringende Sein, es strömt. Es strömt durch ihre Seele in ihren Körper. Es strömt durch ihre Seele in ihren Körper. Es strömt und sie atmen. Auch wenn die Musik nun langsam verklingt, es strömt, sie atmen. Ihr Erdendasein ist ihr Leben. Das bedeutet für jeden von uns, in unserem Alltag jegliche Unstimmigkeiten, die sich in unseren Gefühlen und Gedanken tummeln, aber auch in unseren Worten und Handlungen, so weit wie möglich zu hinterfragen, um sie zu beheben. Haben Sie sich einiges vorgenommen, das Sie durch ein Gespräch oder durch Wiedergutmachung bereinigen können? Tun Sie es, denn, wie gesagt, jeder Tag hat seine Last. Dadurch schaffen Sie mehr und mehr eine Basis für die Ganzheitsheilung, für das Heilwerden der Seele und des Leibes. Lernen Sie jeden Tag aufs Neue, tief zu atmen, in dem Bewusstsein, in Ihrem Atem ist der Odem Gottes, das Licht, das Hilfe und Heilung ist. Es ist der Christus Gottesgeist. Zum Ausklang hören wir etwas Musik.

heil werden an Seele und Leib durch die Kraft des Christus Gottes, schließt den Besuch eines irdischen Arztes nicht aus. Wenn Sie einen Arzt Ihres Vertrauens aufsuchen, denken Sie daran, Gott ist allgegenwärtig, auch in Ihrem Nächsten, dem Arzt. Wenn Sie wollen, bleiben Sie noch eine geraume Zeit in dieser inneren, angehobenen Stimmung. Möge Ihr Weg Sie immer näher zu Christus führen. In diesem Bewusstsein ein gesegnetes und gotterfülltes Leben. Gabriele.

Worte des Lebens. Das konfessionelle Denken und die daraus hervorgehende Frömmigkeit führen im Laufe der Zeit zu Intoleranz und Selbstaufwertung. Wer diese äußere Religiosität wahrt, der betet den Schein an und nicht das Sein, das Gott ist.

0: Liebe Mitmenschen, diese Welt ist am Ende. Es ist nicht mehr zu übersehen. Überall Streit, Gewalt und Krieg, Zerstörung, Zerfall, Eskalation und Degeneration, Tod, Mord, Terror und Vernichtung. Arten sterben und eine Natur, die immer mehr und mehr aus den Fugen gerät. Klimawandel, Hitze, Dürre, Fluten und Überschwemmungen. Da können auch Brot und Spiele kaum noch darüber hinwegtäuschen. Eine höhere Ethik und Moral scheinen vor allem viele Herrschende und Superreiche zu meiden wie eine ansteckende Krankheit. Stattdessen werden Scheinheiligkeit und Doppelmoral, Doppelzüngigkeit, Halbwahrheiten, Schwindelei bis hin zur offenen Lüge und flächendeckende, einseitige Medienpropaganda wie Starkregen über das verunsicherte Volk ausgegossen. Man propagiert heuchlerisch, mit Waffen angeblich Frieden zu schaffen, was noch nie in der Menschheitsgeschichte funktioniert hat. Hunderttausende, ja Millionen von Ermordeten und Verstümmelten sind dafür der Beweis. Und man schämt sich für nichts mehr. Immer deutlicher ist festzustellen, wer kein Gewissen mehr hat, ist und handelt gewissenlos. Es geht anscheinend nur noch bergab, auch wenn immer noch vieles schön geredet wird. Der Zustand dieser Welt wird jeden Tag unerträglicher. Viele Menschen haben Angst vor der Zukunft und beginnen, nach dem sogenannten Sinn des Lebens zu suchen. Und besonders wenn das Älterwerden erste körperliche Beschwerden mit sich bringt, denkt manch einer darüber nach, was wohl nach dem Hinscheiden des Leibes sein könnte und ob er eine Seele hat, die weiterlebt.
1: Gibt es denn wirklich eine Seele, die in einem anderen Aggregatzustand weiterlebt? Und was hat es mit der Reinkarnation auf sich, von der man immer wieder hört? Und eine weitere Frage steht an. Warum bin ich auf dieser Erde? Alles nur Zufall? Ob es wohl einen Gott gibt und ein Reich Gottes? Vor diesem Hintergrund fragen sich viele Menschen, was will Gott von uns Menschen? Was ist der Wille Gottes? Der Christus Gottes brachte es als Jesus von Nazareth in den Überlieferungen wie folgt auf den Punkt. Liebe Gott über alles und deine Nächsten wie dich selbst. Das ist das Gesetz und die Propheten. Liebe Mitmenschen, dass diese absolute Lehraussage des Jesus von Nazareth für viele Menschen nicht von einem Tag auf den anderen voll verwirklicht werden kann, ist dem schwachen Menschengeschlecht nachzusehen. Doch alle Menschen sollten sich, solange sie auf der Erde sind, einmal fragen und nicht erst im Jenseits damit konfrontiert werden, wofür gibt es die 10 Gebote Gottes durch seinen Propheten Moses und die Bergpredigt des Jesus von Nazareth? Könnte das ein Reinigungsweg für die unsterbliche Seele sein, der uns in eine nie geahnte Freiheit führt? Ein Weg, der also über die Erfüllung irdischer Bedürfnisse hinausgeht? Karl Ludwig Schleich, deutscher Arzt und Schriftsteller, begriff das Erdenleben folgendermaßen. Ohne ein Leben nach dem Sterben bleibt dieses Leben ein fantastisches Chaos. Die Erde ein unbegreifliches Massengrab und unser Geborensein ein Verbrechen, auf das die Todesstrafe gesetzt ist. Verstanden werden kann das Leben nur im Lichte der Ewigkeit.
0: Wie gesagt, alles, aber auch alles scheint auf dieser Welt mehr und mehr aus dem Ruder zu laufen. Immer mehr Menschen erkennen, so wie es um die Menschheit, um den einzelnen Menschen und die ganze Erde bestellt ist, kann es doch nicht weitergehen. Doch was kann man ändern? Und die Erkenntnis reift, jeder muss bei sich selbst anfangen, um zuerst sich selbst zu ändern. Aus dem Reich Gottes ist es gegeben und es ist der Menschheit bekannt. Alles, was Menschen tun, alles, was geschieht, ist an den 10 Geboten Gottes durch Moses und an der Bergpredigt des Jesus von Nazareth zu messen. Letztlich also an der Erfüllung des Gebotes der Gottes- und Nächstenliebe, die auch in Bezug auf die Natur und die Tiere gilt. Und weil es so elementar ist, wird diese Tatsache seit Jahrtausenden von der gottlosen Allianz von Kirche und Staat totgeschwiegen und die Lehre des Jesus von Nazareth in das Gegenteil verkehrt oder als Utopie, als nicht lebbar herabgewürdigt. Als ob der Mitregent des Reiches Gottes, der Christus Gottes, in Jesus von Nazareth den Menschen irgendeinen Blödsinn aufgetischt und Lügenmärchen verkündet hätte. Nein, der Blödsinn, die Lügen und das Wirken gegen die Gebote und die Bergpredigt liegen auf Seiten der Menschen, der Herrschenden und Superreichen in Kirchen und Staat, die gegen die himmlischen, göttlichen Weisungen aus dem Reich Gottes bis zum heutigen Tag ankämpfen und in der Tradition der heidnischen Blutopferkulte uralter Baalgötter mit äußerem Brimborium gegen die ganze Schöpfung Gottes mit äußerster Brutalität vorgehen und weiterhin die Völker verführen und knechten. Trenne, binde, herrsche ist das Prinzip des Fallsystems, der Abkehr von Gott, dem Ewigen. Es ist das Gewaltprinzip der Dämonen und deren Helfershelfer auf der Erde, in dieser Welt.
1: Wo ist da ein Weg in die Freiheit? Am Ende der Bergpredigt des Jesus von Nazareth heißt es: Wer diese meine Worte hört und danach handelt, ist wie ein kluger Mann, der sein Haus auf Fels baute. Als nun ein Wolkenbruch kam und die Wassermassen heranfluteten, als die Stürme tobten und an dem Haus rüttelten, da stürzte es nicht ein, denn es war auf Fels gebaut. Wer aber meine Worte hört und nicht danach handelt, ist wie ein unvernünftiger Mann, der sein Haus auf Sand baute. Als nun ein Wolkenbruch kam und die Wassermassen heranfluteten, als die Stürme tobten und an dem Haus rüttelten, da stürzte es ein und wurde völlig zerstört. Als Jesus diese Rede beendet hatte, war die Menge sehr betroffen von seiner Lehre. Denn er lehrte sie wie einer, der göttliche Vollmacht hat und nicht wie ihre Schriftgelehrten.
0: Aus dem Heiligtum des Seins, dem Zenit des Reiches Gottes, sandte der Christus Gottes vor circa 50 Jahren die göttliche Weisheit zu den Menschen, um sein Versprechen wahrzumachen. Sinngemäß ist es überliefert mit den Worten: Ich werde euch den Geist der Wahrheit senden, der vom Vater ausgeht. Und die Wahrheit wird euch frei machen. Aufgrund der zunehmenden dramatischen Zustände in dieser Welt wird Menschen mit wachem Bewusstsein immer klarer, dass wir in einer einmaligen Gnadenzeit leben. Denn das Reich Gottes neigt sich im prophetischen Wort den Menschen zu um zu retten, was sich retten lassen möchte. Nachdem die Menschheit aus überwiegend unvernünftigen Menschen zu bestehen scheint. Im Namen des Christus Gottes und im Auftrag des ewigen All-Einen Gottes wurde den Menschen das Füllhorn der göttlichen Weisheit in Abertausenden von Offenbarungen ausgegossen. Das Unglaubliche ist erneut geschehen. Der Gott Abrahams, Isaaks und Jakobs offenbarte sich durch seine Prophetin und sprach im prophetischen Wort direkt in die heutige Zeit hinein. Auf dass die Menschheit immer mehr in die Verwirklichung der 10 Gebote Gottes durch Moses und der Bergpredigt des Jesus von Nazareth hineinreife, lehrte das Reich Gottes immer wieder durch das prophetische Wort seiner Propheten ein rechtschaffenes Leben zu führen. Und in der heutigen Zeit lernen wir durch seine Prophetin es so zu halten, wie es Jesus von Nazareth schon vor 2000 Jahren lehrte. Du aber geh in deine Kammer, wenn du betest, und schließ die Tür zu, dann bete zu deinem Vater, der im Verborgenen ist. Dein Vater, der auch das Verborgene sieht, wird es dir vergelten. Wenn ihr betet, sollt ihr nicht plappern wie die Heiden, die meinen, sie werden nur erhört, wenn sie viele Worte machen. Macht es nicht wie sie, denn euer Vater weiß, was ihr braucht, noch ehe ihr ihn bittet. Das ist der Wille Gottes und seines Sohnes, des Christus Gottes.
1: Suchende Menschen und Urchristen der freien Gemeinschaften richten sich, wenn sie die Möglichkeit haben, in ihrer Wohnung eine Gebetsnische ein. Dort haben sie einen Gebetsstuhl und eine kleine Ablage für Schriften, die nach innen führen, zum Beispiel die 10 Gebote Gottes und die Bergpredigt des Jesus von Nazareth. Und sie machen ihre Erfahrungen mit Gott in uns, Christus in uns und wir in Gott. Lernen wir, uns zu verinnerlichen, ruhig zu werden und frei zu beten. Gott in uns und wir in Gott. Gott ist die absolute Freiheit. Lernen wir also, frei zu werden von allem, was uns bindet. Lernen wir, frei zu werden von äußeren Zwängen, von Religionen, Kirchen und Priestertum, von Zeremonien und Heiligenverehrung. Denn der ewige Schöpfergott ist selbst in allen seinen Geschöpfen vertreten. Er, der Alleine, braucht keine sündhaften Stellvertreter. Lernen wir also, wieder frei zu werden von Priesterzwängen und Religionstraktaten, aber auch von Zwängen, Neigungen und Charakterschwächen, die wir uns selber auferlegt haben. Lernen wir, mit der Natur und den Tieren zu leben. Lernen wir, Abstand zu nehmen vom Kadavermahl in dem Bewusstsein, Gott ist auch in der Natur und den Tieren, Gott in uns und wir in Gott. Gott der Ewige ist in allen und in allem. Gott ist höchst.

0: Freiheit, Gleichheit, Geschwisterlichkeit, woraus sich die Gerechtigkeit ergibt, um die freie Gemeinschaft in Gott, dem Ewigen, zu festigen und unser Leben zu ordnen. Daraus erwächst die Tatkraft, um dann mitzuhelfen in der großen Gemeinschaft für das Friedensreich des Christus Gottes.
1: Urchristen in der Nachfolge des Jesus von Nazareth sind für den Frieden und gegen jeglichen Krieg, gegen jeglichen Rüstungswahn, wie dieser zurzeit überall in Staat und Medien propagiert wird. Als ob es weltweit nicht schon genug Elend, Leid, Not, Hunger und überbordende Missstände gäbe, haben die Anhänger des Militarismus es wieder einmal geschafft, den Mittelpunkt der Politik und die Steuerausgaben auf Kriegstüchtigkeit zu trimmen. Dabei fehlen in vielen wichtigen Berufsgruppen Hunderttausende zur Versorgung und zum Schutz der Bevölkerung nötige Arbeitskräfte. Die Infrastruktur bröckelt und bröckelt und keiner weiß, wie man die Milliardenlöcher für dringend benötigte Investitionen schließen kann. Dasselbe gilt für dringend benötigte Unterstützung für den Mittelstand, für Industrie, Gesundheitswesen und sehr viele andere soziale Einrichtungen. Der kriegsgeneigte Wahnsinn nimmt ungebremst seinen unheilvollen Lauf. Kaum mehr vernimmt man vernunftbegabte Stimmen, die nach Frieden streben. Von Gott, dem Ewigen, und seinem Sohn, dem Christus Gottes, redet in Politik und Gesellschaft kaum noch einer. Und die etablierten Kirchen entlarven sich selbst immer mehr als gottlose Instanz des Gegenspielers Gottes. Nehmen wir das einfache Volk, also besser die 10 Gebote Gottes und die Bergpredigt des Jesus von Nazareth zur Hand, und lernen wir, uns zu verinnerlichen. Beten wir, meditieren wir, kommunizieren wir mit der Natur und den Tieren. Lernen wir Gott in uns und wir in Gott. Schließen wir Frieden mit unseren Mitmenschen, denn die Stunden fliehen vor den Menschen.
0: Diese Welt mit ihren Kriegstreibern und den Massenmördern an Mensch, Natur und Tieren ist nicht mehr zu retten. Ob Atomkrieg oder Klimakollaps, für die Medien Gesichter der Kriegspolitik und Umweltzerstörung sind die Völker letztlich Kollateralschäden und die Tiere und die Natur haben nun mal überhaupt keine Rechte. Das war schon zu allen Zeiten so. Auch die weltweite Apokalypse mit Namen Klimakollaps lässt sich nicht mehr aufhalten. Das Jahrhundert des Sterbens und Aussterbens hat begonnen. Und die Verantwortlichen in den Staaten spielen immer noch Krieg auf dem Jahrmarkt der Eitelkeiten. Ein sündhaftes, ethisch und moralisch völlig verdorbenes und degeneriertes Menschengeschlecht stirbt mit dem Artensterben als ein Teil des Artensterbens. Und noch Schlimmeres steht bevor, wenn die Menschheit nicht umkehrt. Doch Gott der Ewige und sein Sohn, der Christus Gottes, haben rechtzeitig gewarnt. Schon vor Jahrzehnten, im Jahr 1992, gab der Christus Gottes entsprechende klare Hinweise, veröffentlicht in dem Buch Die Botschaft aus dem All, die Gottesprophetie heute, nicht das Bibelwort, Band 3. Die Christusworte lauten: Blicket auf eure Erde, blicket in diese Welt.

0: Die Welt gerät aus den Fugen. In der Welt werdet ihr keinen Halt mehr finden, denn dieses materialistische Leben geht zu Ende. O sehet und erspüret selbst, was die Menschen mit der Erde, ihre Lebensquelle, gemacht haben. Blicket in die Menschheitsgeschichte. Dann erkennt ihr, dass es nur Kampf, Neid, Macht, Streit und daraus Not, Hunger, Krankheit und Leid gab. Viele Menschen klammern sich immer noch an den Zeitgeist, weil sie den Geist der Ewigkeit nicht kennen. Sie lieben das Materialistische und spüren noch nicht, dass es im Vergehen ist. Die Erde bäumt sich aufgrund der vielen Ursachen, die nun mehr und mehr zur Wirkung kommen. Doch die Großen dieser Welt erfassen dies noch lange nicht. Sie steuern die Völker auf das größte Unheil zu, nämlich auf einen Polsprung, der noch nie dagewesen ist. O sehet, noch halte ich Christus, das Erdmagnetfeld in meinen Händen, den mächtigen Dynamo für diese Erde, der hinausstrahlt in das All zu den Gestirnen und die Verbindung zum All herstellt. Noch halte ich also diesen Dynamo in meinen Händen. Doch die Ursachen drängen mehr und mehr zur Wirkung. Das bedeutet, dass das Erdmagnetfeld aus meinen Händen gleiten muss, durch das Gesetz von Ursache und Ernte, weil die Menschen mit ihrem Machthunger und Machtstreben es so wollen. Das bedeutet, dass in einem Augenblick alles vorbei ist. Dann wird der Mensch das erleben, was auch in den Gestirnen steht. Was er in das Weltall gesandt hat, das kommt auf die Erde hernieder. All der Unrat der Technik fällt auf die Erde und somit auf die Menschen hernieder. Ähnlich, als wenn die Sterne vom Himmel fallen würden.
1: Der Christus Gottes offenbarte weiter: Wahrlich, ich sage euch, dann werden die Wasser kommen und den Unrat überdecken. Und die große Umwandlung wird sich mehr und mehr vollziehen, vom Negativen zum Positiven. Die geliehene Gottesenergie, die vom menschlichen Ich heruntertransformiert wurde, wandelt sich in positive Kraft. Diese positive Kraft setze ich auf der sich reinigenden Erde ein. Damit baue ich jetzt schon am Friedensreich Jesu Christi, an meinem Reich, dessen Herrscher ich sein werde. Ihr Menschen dieser Erde, jetzt heißt es nicht mehr, rette deinen Leib, jetzt heißt es, rette deine Seele, auf dass dein Leib geschützt werden kann, wenn es gut ist für Seele und Leib. Ihr Menschen dieser Erde, ich wiederhole, es heißt nun, rettet eure Seelen, und der Retter bin ich, Christus, euer Erlöser. Fraget nicht, wo ich bin, suchet mich nicht da und dort. Ich bin der Geist des Lebens in Gott, eurem und meinem Vater. Der Geist des Lebens wohnt in euren Seelen. Dort könnt ihr mich finden. Deshalb geht der Weg zum Leben, zum Retter nach innen. Der Mensch also muss umkehren und einkehren, indem er die Gebote des Lebens, die 10 Gebote, mehr und mehr verwirklicht und die Bergpredigt in sein Leben einbezieht. Auf diese Weise findet der Mensch Einlass in das innere Leben zum Christus Gottes, der ich als Kraft und Licht in jedem von euch bin. Es heißt also nicht mehr, rette deinen physischen Leib, rette deine Seele. Und es gibt nur einen Retter, das bin ich, Christus, in Gott, eurem und meinem Vater. Wo suchet ihr mich? Wo werdet ihr mich finden? Nicht im äußeren Tand, dieser geht zu Ende. Einzig in euch selbst bin ich das Leben, der Retter. Ihr findet mich, indem ihr den Weg einwärts geht, hin zum Königreich des inneren Lebens. Denn das Reich Gottes ist inwendig in euch. Soweit die Offenbarungsworte des Christus Gottes. Auszüge aus dem Buch Die Botschaft aus dem All, Band 3.
0: Liebe Mitmenschen, der Christus Gottes, einst in Jesus von Nazareth, ruft alle willigen Menschen zur Umkehr auf. Das ist der Weg in die Freiheit, der uns in allen Facetten in der heutigen Zeit aufgezeigt wurde und wird. Es ist der innere Weg zurück in das Reich Gottes, in die ewige Heimat, zurück in das Gesetz der Gottes- und Nächstenliebe. Die Sophia-Bibliothek und das Zelt Gottes unter den Menschen für alle Völker dieser Erde sind die Herberge seines ewigen Wortes. Wer Ohren hat, der höre. Wie gesagt, die Stunden fliehen vor den Menschen. Und so mancher wird sich an die Worte des Christus Gottes erinnern. Kein Fleisch und kein Blut mehr. Keine Menschen und keine menschlichen Worte. Es ist getan. Gott ist. Liebe Zuschauerinnen, liebe Zuschauer, mit diesen ernsten Worten verabschieden wir uns von Ihnen. Auf Wiedersehen und Gott zum Gruß.

Worte aus dem All, die ich hier nur vortrage. Die sieben Grundkräfte des Seins, der unmittelbare Ruf der sieben Fürsten aus dem Heiligtum vor Gottes Thron, die die Unendlichkeit führen. Menschengeschwister, einerlei welcher Konfession ihr zugehört, ob ihr Gläubige oder Ungläubige seid, kehrt um, richtet euch auf die 10 Gebote Gottes durch Moses aus und auf die Lehren, die euch Jesus von Nazareth brachte, die Bergpredigt. Es kommt auf die Menschheit weltumspannendes Negatives zu. Die Erde wird nicht nur abgeräumt, sondern zerfällt durch Polsprünge und unterirdische Bewegungen von unbeschreiblichen Energien. Richtet euch auf die Gebote Gottes durch Moses aus und auf die Lehren des Sohnes Gottes, des Christus Gottes, auch seine Bergpredigt mit einbezogen. Wer gegenüber diesem Ruf gleichgültig bleibt, der wird sich selbst erfahren, denn der Planet einschließlich des ganzen Sonnensystems ist nicht mehr zu halten. Die Zertrümmerung der Erde ist angesagt. Dies ist der Ruf der sieben Urkräfte Gottes: Ordnung, Wille, Weisheit und Ernst, Güte, Liebe und Sanftmut. Wir können der Weltdramaturgie nicht länger Einhalt gebieten. Wenn die Menschheit diesem Ruf nicht folgt, dann bejaht sie, was auf sie, auf jeden Einzelnen zukommen wird. Im Bewusstsein des Ich bin, der ich bin, die sieben Grundkräfte des Seins. Das Ich bin, das ich bin.

Liebe Mitmenschen, in der heutigen Zeit ist uns das Offenbarungswort des Christus Gottes und der sieben Fürsten aus dem Heiligtum vor Gottes Thron gegeben, indem sie das Aus für diese sündhafte Welt gesprochen haben. In den Überlieferungen wird berichtet, dass schon vor ca. 2700 Jahren durch den Gottespropheten Jesaja mit den Worten der damaligen Zeit inhaltlich dasselbe offenbart wurde, was auf die Menschheit und die Erde zukommen wird, wenn die Menschen nicht umkehren. Und was sind 2700 Jahre im Vergleich zu der Ewigkeit? Die Ewigkeit hat keine Zeit. Im Vergleich zur Ewigkeit sind 2700 Jahre nicht mehr als ein Wimpernschlag. Deshalb wollen wir die sinngemäßen Worte des Gottespropheten Jesaja noch einmal in Erinnerung rufen. Denn, wie gesagt, was sind 2700 Jahre im Vergleich zu der Ewigkeit? In den Überlieferungen wird von der Ankündigung des Weltgerichts durch den Gottespropheten Jesaja berichtet. Dort heißt es unter anderem sinngemäß: Seht her, die Erde wird verheert und verwüstet. Sie verändert ihr Gesicht und zerstreut ihre Bewohner. Verheert wird die Erde, verheert. Geplündert wird sie, geplündert. Ja, der Herr hat es gesagt, die Erde welkt, sie verwelkt. Die Welt zerfällt, Himmel und Erde zerfallen. Die Erde ist entweiht durch ihre Bewohner, denn sie haben die Weisungen übertreten, die Gesetze verletzt, den ewigen Bund gebrochen. Darum wird der Fluch der Menschen die Erde zerfressen.